0: Und Josef nahm den Leib und wickelte ihn in ein reines Leinentuch und legte ihn in seine neue Gruft, die er in den Felsen ausgehauen hatte.
1: So steht's geschrieben, dass Christus leiden wird und auferstehen von den Toten am dritten Tage.

brach, geschah ein großes Erdbeben. Denn der Engel des Herrn kam vom Himmel herab, trat hinzu und wälzte den Stein von der Tür und setzte sich darauf. Und seine Gestalt war wie der Blitz und sein Kleid weiß wie Schnee. Christus ist auferstanden.

Es ist nichts, was hier bleibend ist. Ist es dir nicht auch schon aufgefallen? Heute sind wir gesund, voller Energie. Morgen vielleicht krank oder sogar nicht mehr da. Was hast du aus dem Leben gemacht, das dir Gott geschenkt hat?

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wenn ich mit Menschen und Engelzungen redete und hätte der Liebe nicht, so wäre ich ein tönend Erz oder eine klingende Schelle. 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Die Liebe aber ist die größte unter ihnen.

0: Es ist 5 Uhr.
1: 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Gott hat uns befohlen, dem Volk zu predigen und ernstlich zu bezeugen, dass Jesus der von Gott bestimmte Richter der Lebenden und der Toten ist. Diese Aussage finden wir in Apostelgeschichte 10, Vers 42. Anpfiff, Schlusspfiff und ein Nachspiel. Wenn im Fußballstadion der Anpfiff ertönt, dann zählt nur noch eins. Das Runde muss in das Eckige. Und das 90 Minuten lang. Doch wenn es unserer Mannschaft nicht gelingen will, obwohl sich auf dem Platz eine Chance an die nächste reiht, dann hofft man, bangt man, zittert man. Plötzlich ertönt der Schlusspfiff und das Spiel ist aus. Und während die Siegermannschaft ausgelassen feiert, schleichen die Verlierer mit gesenktem Kopf vom Platz. Unser Leben ähnelt einem Fußballspiel. Unsere Geburt ist der Anpfiff und unser Tod der Schlusspfiff. Dazwischen findet unser Leben statt, für das Gott gute Regeln gegeben hat. Die 90 Minuten Spielzeit sind nicht in jedem Leben gleich lang. Und anders als beim Fußball ist dann auch noch nicht Schluss. Denn unser Leben hat in jedem Fall ein Nachspiel. Nach dem Schlusspfiff unseres Lebens kommt Gott zu Wort. Er hat unser Leben gesehen und jedes Foul, das die Bibel Sünde nennt, in unserem Leben registriert. Zum Beispiel Lüge, Hass, Diebstahl, Stolz, Neid oder Streit. Dafür müssen wir uns nach dem Ende unseres Lebens vor ihm verantworten. Denn Gott ist heilig und gerecht und hasst die Sünde. Er müsste deshalb jeden, der gegen seine Regeln verstoßen hat, verurteilen und bestrafen. Die Regeln finden sich in der Bibel, dem Wort Gottes. Doch wenn Gott sein abschließendes Urteil spricht, berücksichtigt er, wie wir mit seinem Sohn Jesus Christus umgegangen sind, ob wir ihn abgelehnt oder gleichgültig behandelt oder ob wir ihn als Retter angenommen haben. Denn Jesus Christus hat vor 2000 Jahren am Kreuz gelitten, um unser Erlöser zu werden. Gott hat seinen Sohn wegen unserer Fouls gestraft. Denn er will uns nicht bestrafen, sondern bei sich haben. Dafür hat er alles getan. Nun liegt es an uns. In Johannes 3, Vers 18 steht: Wer an den Sohn Gottes glaubt, wird nicht gerichtet.

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Aus dem ersten Buch Könige lesen wir Kapitel 8 aus der Übersetzung Neues Leben. Die Lade wird in den Tempel gebracht. Dann rief Salomo die Ältesten sowie die führenden Männer aller Stämme und Sippen Israels in Jerusalem zusammen. Sie sollten die Bundeslade des Herrn aus Zion, der Stadt Davids, holen. So versammelten sich alle Männer Israels bei König Salomo zum Fest im Monat Etanim, das ist der 7. Monat. Als die Ältesten Israels eingetroffen waren, hoben die Priester die Lade hoch. Dann nahmen die Priester und Leviten die Lade des Herrn zusammen mit dem Zelt Gottes und allen heiligen Geräten, die darin waren, und trugen sie hinauf. König Salomo und die ganze Gemeinschaft der Israeliten, die sich bei ihm versammelt hatte, opferten Schafe und Rinder vor der Lade, so viele, dass niemand sie mehr zählen konnte. Dann trugen die Priester die Bundeslade des Herrn an ihren Ort in das innere Heiligtum des Tempels, das Allerheiligste, unter die Flügel der Cherubim. Die Cherubim breiteten ihre Flügel über der Lade aus und bildeten so einen Baldachin über der Lade und ihren Tragstangen. Diese Stangen waren so lang, dass ihre Enden vom Heiligtum, von der Vorhalle, vor dem Allerheiligsten aus zu sehen waren. Weiter außerhalb waren sie nicht zu sehen. Sie befinden sich noch heute dort. In der Lade waren nur die beiden Steintafeln, die Mose am Horeb hineingelegt hatte. Dort hatte der Herr einen Bund mit dem israelitischen Volk geschlossen, als es Ägypten verließ. Als die Priester aus dem Heiligtum heraustraten, erfüllte eine Wolke das Haus des Herrn. Die Priester konnten deswegen ihren Dienst nicht fortsetzen, denn die Herrlichkeit des Herrn war im Haus des Herrn gegenwärtig. Salomo segnet das Volk. Dann betete Salomo: Der Herr hat gesagt, dass er im tiefsten Dunkel wohnen will. Doch ich habe dir ein prachtvolles Haus gebaut, eine Wohnung, in der du nun für immer wohnen sollst. Dann wandte sich der König der ganzen Gemeinschaft der Israeliten zu, die vor ihm stand, segnete sie und sagte: Gepriesen sei der Herr, der Gott Israels, der sein Versprechen erfüllt hat, das er meinem Vater David gab. Denn er hat gesagt: Seit dem Tag, an dem ich mein Volk der Israeliten aus Ägypten herausgeführt habe, habe ich keine Stadt unter den Stämmen Israels dazu bestimmt, dass darin ein Haus zur Ehre meines Namens errichtet werden sollte. Doch nun habe ich David zum König über mein Volk gesetzt. Mein Vater David wollte ein Haus bauen, damit der Name des Herrn, des Gottes Israels, darin geehrt wird. Doch der Herr sprach zu ihm: Es gefällt mir, dass du dir vorgenommen hast, ein Haus zur Ehre meines Namens zu bauen. Doch du bist nicht derjenige, der es tun soll. Dein Sohn wird es an deiner Stelle bauen. Und nun hat der Herr getan, was er zugesagt hat, denn ich bin anstelle meines Vaters David König geworden, wie der Herr es gesagt hat. Ich habe dieses Haus zur Ehre des Herrn, des Gottes Israels, gebaut. Und ich habe darin einen Platz für die Lade geschaffen, welche die Tafeln des Bundes enthält, den der Herr mit unseren Vorfahren geschlossen hat, als er sie aus Ägypten herausführte. Salomos Gebet zur Tempelweihe. Dann stellte sich Salomo mit zum Himmel erhobenen Händen vor den Altar des Herrn, und die ganze Versammlung Israels blickte auf ihn. Er betete: Herr, Gott Israels, es gibt keinen Gott, der dir gleicht, weder im Himmel noch auf der Erde. Du erfüllst deine Versprechen und bist all denen mit deiner großen Liebe treu, die dir gehorchen und bereit sind, von ganzem Herzen deinen Willen zu tun. Du hast deine Zusage an deinen Diener David, meinen Vater, erfüllt. Dein Mund hat sie ausgesprochen, und heute hat deine Hand sie erfüllt. Und nun, Herr, Gott Israels, erfülle, was du deinem Diener David, meinem Vater, versprochen hast. Denn du hast gesagt: Wenn deine Nachkommen auf ihren Weg achten werden und mit mir leben, wie du es getan hast, werden sie für immer in Israel herrschen. Jetzt, Gott Israels, lass dieses Wort an deinem Diener David, meinem Vater, wahr werden. Aber wird Gott tatsächlich auf der Erde wohnen?
Der höchste Himmel kann dich nicht fassen. Wie viel weniger dieses Haus, das ich errichtet habe. Höre dennoch das Gebet deines Dieners und vernimm meine Bitte, Herr, mein Gott. Höre die Gebete, die dein Diener heute an dich richtet. Tag und Nacht sollen deine Augen über diesem Haus wachen, denn du hast versprochen, hier soll mein Name wohnen. Bitte erhöre die Gebete, die ich hier spreche. Bitte erhöre die inständigen Bitten, die wir, dein Volk der Israeliten und ich, an diesem Ort im Gebet an dich richten. Ja, höre uns im Himmel, wo du wohnst, und wenn du uns hörst, vergib uns. Wenn ein Mensch einem anderen ein Unrecht zufügt und vor dem Altar in diesem Haus seine Unschuld beschwören soll, dann höre ihn im Himmel und sprich du das Urteil. Strafe den Schuldigen und lass seine Taten auf ihn zurückfallen. Aber sprich den Unschuldigen frei, wie es sein Recht ist. Wenn dein Volk der Israeliten von seinen Feinden besiegt wird, weil es gegen dich gesündigt hat, und wenn es sich dir dann wieder zuwendet und deinen Namen anruft und hier in diesem Tempel zu dir betet und fleht, dann höre es im Himmel und vergib ihm seine Sünde und bring es zurück in dieses Land, das du seinen Vorfahren gegeben hast. Wenn der Himmel verschlossen bleibt und kein Regen fällt, weil dein Volk gegen dich gesündigt hat, und wenn es dann zu diesem Tempel gewandt betet und deinen Namen anruft und sich von seiner Sünde abwendet, weil du es bestraft hast, dann höre es im Himmel und vergib deinen Dienern, den Israeliten, ihre Sünde. Zeig ihnen, wie sie nach deinem Willen leben können, und lass es regnen auf dein Land, das du deinem Volk als Erbe anvertraut hast. Wenn eine Hungersnot im Land herrscht oder eine Seuche ausbricht, wenn es eine Missernte gibt, Heuschrecken einfallen oder Raupen die Ernte vernichten, wenn die Feinde deines Volkes ins Land eindringen und seine Städte belagern, welche Not oder Krankheit auch kommen mag, wenn dann irgendeiner aus deinem Volk zu dir betet und fleht, indem er dir seinen Kummer und seine Not zu Füßen legt und die Hände zu diesem Haus hin erhebt, oder wenn das ganze Volk seine Stimme im Gebet erhebt, dann höre es im Himmel, wo du wohnst, vergib ihm und hilf. Gib jedem, was er verdient, denn du allein kennst das menschliche Herz. Dann werden sie dich achten, solange sie in dem Land leben, das du unseren Vorfahren geschenkt hast. Und wenn Fremde, die nicht zu deinem Volk der Israeliten gehören, von dir hören und aus fremden Ländern kommen, um deinen Namen anzubeten, denn sie werden von dir und deinen gewaltigen Wundern und deiner Macht hören. Wenn sie dann zu diesem Haus gewandt beten, höre sie im Himmel, wo du wohnst, und gib ihnen alles, worum sie dich bitten. Denn alle Völker der Erde sollen dich erkennen und achten, so wie dein Volk der Israeliten es tut. Alle sollen erkennen, dass dieses Haus, das ich gebaut habe, deinen Namen trägt. Wenn die Israeliten in deinem Auftrag in den Krieg ziehen gegen ihre Feinde und wenn sie dann im Gebet zum Herrn in die Richtung dieser Stadt blicken, die du erwählt hast, und zu diesem Haus, das ich deinem Namen errichtet habe, dann höre ihre Gebete und ihr Flehen im Himmel und hilf ihnen. Wenn sie gegen dich sündigen, denn welcher Mensch wäre ohne Sünde, dann wirst du vielleicht zornig sein über sie und sie ihren Feinden ausliefern, die sie in ein fremdes Land verschleppen, sei es nah oder fern. Doch vielleicht wenden sie sich in ihrem Exil voller Reue wieder zu dir und sagen, wir haben gesündigt, wir haben Böses getan und schlecht gehandelt. Wenn sie sich dann von ganzem Herzen und von ganzer Seele im Land ihrer Feinde, die sie gefangen nahmen, wieder dir zuwenden und zu dem Land hingewandt beten, das du ihren Vorfahren geschenkt hast, und zu dieser Stadt, die du erwählt hast, und zu diesem Haus, das ich zur Ehre deines Namens gebaut habe, dann höre ihre Gebete im Himmel, wo du wohnst. Verhilf ihnen zu ihrem Recht und vergib deinem Volk, das gegen dich gesündigt hat und dir untreu war. Lass es Gnade finden bei seinen Feinden und Unterdrückern, denn es ist dein Volk, dein Eigentum, das du aus Ägypten herausgeführt hast, wie aus einem glühenden Ofen.
Lass deine Augen für die Bitten deines Dieners und für die Bitten deines Volkes Israel offen sein. Höre und antworte ihm, wenn es zu dir ruft. Denn als du, allmächtiger Herr, unsere Vorfahren aus Ägypten herausgeführt hast, hast du zu deinem Diener Mose gesagt, dass du Israel als deinen ganz besonderen Besitz von allen Völkern der Erde absonderst. Die Tempelweihe. Als Salomo diese Gebete und Bitten an den Herrn zu Ende gesprochen hatte, stellte er sich vor den Altar des Herrn, von dem er mit zum Himmel erhobenen Händen gekniet hatte. Er trat vor die ganze Versammlung Israels, segnete sie mit lauter Stimme und sagte: Gelobt sei der Herr, der seinem Volk der Israeliten Ruhe geschenkt hat, wie er es versprochen hat. Kein einziges Wort von den wunderbaren Zusagen, die er durch seinen Diener Mose gegeben hat, blieb unerfüllt. Der Herr, unser Gott, sei mit uns, wie er mit unseren Vorfahren war. Er möge uns nicht verlassen oder verstoßen. Er wecke in uns den Wunsch, in allem seinen Willen zu tun und in Übereinstimmung mit seinen Geboten, Gesetzen und Vorschriften zu leben, die er unseren Vorfahren gab. Mögen diese Worte, die ich in der Gegenwart des Herrn gebetet habe, Gott alle Zeit, Tag und Nacht vor Augen stehen, so dass der Herr, unser Gott, meine Sache und die Sache seines israelitischen Volkes jeden Tag aufs Neue vertritt. So sollen die Völker der ganzen Welt erkennen, dass es keinen anderen Gott gibt als den Herrn. Ihr aber sollt dem Herrn, unserem Gott, von ganzem Herzen treu sein. Lebt nach seinen Gesetzen und haltet seine Gebote, so wie ihr es jetzt tut. Dann brachten der König und ganz Israel mit ihm dem Herrn ihre Schlachtopfer. Salomo schlachtete dem Herrn als Friedensopfer 22.000 Rinder und 120.000 Schafe. So weihten der König und ganz Israel das Haus des Herrn ein. Am gleichen Tag weihte der König den Innenhof vor dem Haus des Herrn. Hier brachte er Brandopfer, Speiseopfer und das Fett von Friedensopfern dar, denn der bronzene Altar in der Gegenwart des Herrn war zu klein, um so viele Opfer zu fassen. Dann feierten Salomo und ganz Israel in der Gegenwart des Herrn ihres Gottes das Laubhüttenfest. Eine riesige Menschenmenge war zusammengeströmt von der Grenze Hamats bis zum Bach von Ägypten. Die Feier dauerte insgesamt 14 Tage. 7 Tage für die Einweihung des Altars und weitere 7 Tage für das Laubhüttenfest. Als das Fest vorüber war, schickte Salomo die Leute nach Hause. Sie segneten den König und gingen heim, und alle freuten sich und waren glücklich, weil der Herr seinem Diener David und seinem israelitischen Volk so viel Gutes getan hatte. Aus der Übersetzung Das Buch lesen wir aus der Apostelgeschichte Kapitel 7 ab Vers 54 bis Kapitel 8 Vers 13. Die Steinigung von Stephanus. Als sie das hörten, bohrte es sich ihnen durchs Herz und sie knirschten vor Wut mit den Zähnen gegen ihn. Doch Stephanus war vom Heiligen Gottesgeist erfüllt und blickte konzentriert zum Himmel. Da konnte er den herrlichen Lichtglanz Gottes sehen und auch Jesus, der an der rechten Seite Gottes stand. Deshalb rief er: Schaut nur, ich sehe die Himmel offen stehen und auch den ewigen Menschensohn, der zur rechten Seite Gottes steht. Da schrien sie mit lauter Stimme, hielten sich ihre Ohren zu und stürmten alle zusammen auf ihn ein. Mit vereinten Kräften stießen sie Stephanus aus der Stadt hinaus und warfen Steine auf ihn, um ihn zu töten. Die, die das ausführten, die sogenannten Zeugen, legten ihre Kleidung ab vor den Füßen eines jungen Mannes namens Saulus. So steinigten

Propheten Judäa und Samaria, außer den bevollmächtigten Jesusbotschaftern selbst. Einige gottesfürchtige Männer bestatteten Stephanus und hielten eine große Totenklage für ihn. Doch Saulus wütete brutal unter den Menschen, die zur Gemeinde gehörten. Er drang systematisch in die Häuser ein, zerrte Männer und Frauen gleichermaßen heraus und ließ sie ins Gefängnis werfen. Die, die in alle Richtungen geflohen waren, reisten umher und gaben die alles verändernde gute Botschaft weiter. Philippus in Samaria. So zog auch Philippus los und kam in eine Stadt in Samaria. Dort redete er öffentlich über den Messias. Die Volksmengen hörten ganz aufmerksam auf das, was Philippus sagte, und sahen die Wundertaten, die er bewirkte. Bei vielen Menschen, die von unreinen Geistesmächten beherrscht waren, geschah Folgendes: Die Geister kamen unter großem Geschrei aus ihnen heraus. Außerdem wurden auch viele gelähmte und andere bewegungsunfähige Menschen gesund. So wurde diese Stadt von großer Freude erfüllt. Simon der Magier. Es hielt sich dort in der Stadt ein Mann auf, der sich als Magier betätigte. Die gesamte Bevölkerung von Samaria geriet wegen ihm völlig außer sich, weil er behauptete, etwas ganz besonders Bedeutendes zu sein. Alle Leute hingen an ihm, Junge und Alte, ohne Unterschied. Sie sagten: Dieser Mann ist die Verkörperung der gewaltigen Kraft Gottes. Weil er sie schon eine geraume Zeit begeistert hatte mit seinen Zauberkunststücken, waren sie ihm richtig hörig. Als sie aber dem Philippus Glauben schenkten, der ihnen die gute Botschaft von Gottes neuer Wirklichkeit nahe brachte, ließen sie sich im Namen von Jesus, dem Messias, untertauchen, Männer und Frauen in gleicher Weise. Auch dieser Simon selbst kam zum Glauben und ließ sich untertauchen und hängte sich dann an Philippus. Als er die großen Wunderzeichen und Krafttaten sah, die dort geschahen, geriet er außer sich. Psalm 129 aus der Übersetzung Das Buch. Bedrängt, aber nicht überwältigt. Ein Lied auf der Pilgerreise. Oft haben sie mich angegriffen seit meiner Jugend. Das soll Israel auf jeden Fall sagen. Oft haben sie mich angegriffen, seit meiner Jugend, und dennoch haben sie mich nicht überwältigt. Auf meinem Rücken haben die Feldarbeiter gepflügt, langgezogen haben sie ihre Furchen. Der Herr ist gerecht. Entzweigeschlagen hat er die Fessel der Gottesfeinde. Sie müssen sich schämen und zurückweichen, alle, die Zion hassen. Sie sollen sein wie das Gras auf den Dächern. Noch bevor es ausgerissen wird, ist es verdorrt. Damit kann kein Schnitter seine Hände füllen und keiner, der die Garben zusammenbindet, sein Gewand. Und die, die vorübergehen, sagen nicht einmal: Der Segen des Herrn sei auf euch, wir segnen euch im Namen des Herrn. Aus der Übersetzung Neues Leben lesen wir aus Sprüche 17, Vers 1. Ein trockenes Brot, in Frieden verzehrt, ist besser als ein Festessen im Streit.

0: Es ist 5 Uhr und 30 Minuten.
1: Die Degenlektion. Wenn du unruhig bist. Im Stillsein und im Vertrauen würde eure Stärke sein. Jesaja Kapitel 30, Vers 15. Vor vielen Jahren schipperte ein junger Offizier mit seiner Frau über den Atlantischen Ozean. Sie gerieten in einen Sturm und das Schiff schaukelte mächtig hin und her. Die Frau des Offiziers ängstigte sich, während ihr Mann recht gelassen auf die brodelnde See blickte. Schließlich ergriff die Frau den Kragen seines Mantels und schluchzte: »Wie kannst du in dieser gefährlichen Situation nur so ruhig bleiben?« Der Mann ging ein wenig zurück, zog seinen Degen hervor und richtete die Spitze der Waffe gegen ihr Herz. »Hast du Angst?« fragte er ernst. Ohne einen Augenblick zu zögern, antwortete die Frau: »Dumme Frage, natürlich nicht.« »Warum nicht?« »Weil die Hand, die den Degen hält, die Hand meines Mannes ist, der mir niemals etwas zuleide tun würde.« »Gut«, sagte der Mann, »Wind und Wetter sind in der Hand des Gottes, der mich liebt und niemals etwas zulassen würde, was mir schadet.« Das war das Geheimnis seiner Gelassenheit inmitten des Sturms. Solange der Sturm der Umstände nicht zur Ruhe kommt, kann dieser Gedanke unsere Herzen ruhig machen. Es ist alles in Gottes Hand.

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1: Liebe Hörer, wir wollen Sie zu InfoG ganz herzlich begrüßen. Am Mikrofon begleiten Sie Tabea und Marc Thorsten Wardein. Simon Schild arbeitet unter jungen Leuten. Er engagiert sich im Christcamp, das in Krefeld Freizeiten anbietet. Simon Schild hat Sozialpädagogik studiert.
2: Meine erste Station nach meinem Studium war eigentlich mein Anerkennungsjahr. Das habe ich in Düsseldorf gemacht. Zum Teil in einem kleinen Kinder- und Jugendprojekt namens Sommerhotel Habicht. Das war ein künstlerisch-kreatives Kulturprojekt. Und zum anderen Teil in einem anderen Projekt, das damals noch World Camp hieß. Inzwischen ist das der Himmelsfels in Spangenberg bei Kassel. Ein interkulturelles Projekt, wo es um Begegnungen ging mit Christen Christen, die in Deutschland wohnen, aber aus allen möglichen Nationen kommen.
0: Nach der Musik berichtet Ihnen Simon Schild etwas über seinen Weg nach Berlin.

0: Simon Schild arbeitet unter jungen Leuten. Er engagiert sich im Christcamp, das in Krefeld Freizeiten anbietet. Simon Schild hat Sozialpädagogik studiert. Sein erstes Projekt befand sich in Düsseldorf. Danach ging sein Weg weiter nach Berlin.
1: Das war eine ganz spannende Geschichte. Ich bin dort eigentlich über meine Frau hingekommen, die ich zu dem Zeitpunkt aber noch gar nicht kannte. Und über 3-4 Verbindungen hat sie mich da in die Arche geholt und darüber haben wir uns dann auch kennengelernt. Und ich bin dort angestellt worden in Berlin mit dem Ziel, in München eine neue Dependance der Arche aufzubauen. Das heißt, ich war nur dann relativ kurz in Berlin und bin dann nach München gegangen, um da eine neue Arbeit mit anzufangen.
2: Braucht München eine Arche? Das ist ja nun wirklich eine reiche Stadt ohne Probleme, würde man sagen.
1: Ja, das haben wir öfter gehört, die Frage. Ich glaube auf jeden Fall. Ich glaube aber auch, dass die Problemlagen in München noch ein bisschen anders sind als in Berlin. Das haben wir also relativ schnell auch gemerkt und das Konzept auch ein bisschen angepasst. Also diese extreme Armut, wie wir sie aus Berlin teilweise kennen, gibt es in München vereinzelt auch, natürlich. Aber dort gab es noch andere Probleme, denen wir uns dann gewidmet haben.
2: Du bist dann zum Christcamp, jetzt heißt das, glaube ich, etwas anders.
1: Jetzt seit neuestem bin ich im Christcamp in Krefeld, genau. Wir sind ein umgebauter Bauernhof und führen Kinder- und Jugendcamps durch, in den Ferien, aber auch für Schulklassen und Konfi-Freizeiten und so weiter. Noch heißen wir so, ab Juli heißen wir Kirschkamper Hof. Das ist der alte Name des Bauernhofs, den er also früher schon hatte. Und diesen alten Namen, den ziehen wir uns quasi nach vielen Jahren wieder an, um auch zu sagen, wir haben so eine Zeit hinter uns, wo wir sehr viel Neues gemacht haben, uns erneuert haben von innen heraus und das geben wir jetzt auch nach außen hin durch den neuen alten Namen quasi auch weiter und auch zu sagen, wir sind am Ort, wir sind am Niederrhein, wir gehören dahin und wir fügen uns auch in diese Landschaft ganz bewusst mit ein.
0: Nach der Musik berichtet Ihnen Simon Schild mehr über das Christcamp oder Kirschkamperhof, der in Krefeld christliche Freizeiten anbietet.

0: Simon Schild arbeitet unter jungen Leuten. Er engagiert sich im Christcamp, das in Krefeld Freizeiten anbietet. Inzwischen heißt das Zentrum Kirschkamper Hof, ein Name, der den Einheimischen gut bekannt ist. Es gibt zum Teil auch Rabauken unter den Kindern.
1: Die haben wir auch, sogar bei den frommen Kindern, vielleicht manchmal auch gerade da. Nein, wir haben ganz bunt gemischtes Klientel eigentlich. Also in den Feriencamps können die Kinder und Jugendlichen sich ja ganz frei anmelden. Das heißt, die kommen da nicht als große Gruppe, verabreden sich vielleicht, aber da kommen auch viele Kinder aus Außenwohngruppen, also aus Heimen, aus Pflegefamilien, die nochmal einen ganz anderen Betreuungsbedarf manchmal haben. Es kommen andere Kinder, die auf ihre Art nach Aufmerksamkeit suchen. Also da haben wir wirklich sehr, sehr verschiedene Kinder bei und bei den Schulklassen natürlich sowieso. Also man muss ja nur mal jetzt in die Klassen gucken, was da manchmal abgeht. Die sind natürlich auch alle bei uns. Aber interessanterweise fühlen die sich alle bei uns sehr, sehr wohl. Und ich glaube auch, gerade so diese Weite, die wir haben, es ist ja mitten auf dem Land und der alte Bauernhof und die weiten Felder, das tut denen total gut. Die kommen da einfach runter, toben sich aus und sind ganz anders aufmerksam als in der Schule.
2: Wie vermittelt ihr dort die Botschaft, dass Jesus sie lieb habt? Habt ihr da so ein gewisses System oder ist das ganz verschieden?
1: Das machen wir auf verschiedene Art und Weise. Das prominenteste Beispiel vielleicht sind die Storytimes. Also wir erzählen ganz viele Geschichten. Das Camp ist so ein Geschichtenerzählort und wir lieben das, alle, die wir dort arbeiten, Geschichten weiterzuerzählen, auch biblische Geschichten. Das machen wir auch bei den Schulklassen. Da kommen wir nicht mit der Missionskeule, sondern wir erzählen ganz einfache, ganz stringente biblische Geschichten. Das ist eine Sache. In den Feriencamps haben wir auch stille Zeiten auf dem Zimmer, wo gemeinsam was entdeckt werden kann. Aber das Größte, was wir, glaube ich, machen, ist als Christ einfach die Arbeit zu machen und natürlich Gott immer wieder mit einfließen zu lassen, weil er auch so einfach alles durchdringt in dieser Welt und bei uns auch nicht nur auf den Sonntag fixiert ist, sondern auf den Alltag. Und das versuchen wir auch. Also nicht in jeder Sekunde Jesus zu sagen, aber schon zu wissen, dass er in jeder Sekunde unsere Arbeit trägt und dabei ist.
0: Liebe Hörer, in der nächsten Sendung setzen wir das Interview mit Simon Schild vom Kirschkamper Hof in Krefeld fort. 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

Kein Mensch wird seinen Kindern Steine geben, wenn sie Hunger haben und um Brot bitten. Ihr tut alles, was in eurer Macht steht, um euren Kindern etwas Gutes zu geben. Wie viel mehr wird Gott, euer Vater, euch seinen

0: Unser Praktikant Theodor Funk spricht über ein mutiges Zeugnis.
1: Mit Sicherheit kennen viele von euch die Geschichte des Stephanus. Stephanus war ein sehr weiser und mutiger Mensch. In der Bibel steht, dass Leute aus der Synagoge kamen, um mit ihm zu streiten, aber alle scheiterten an seiner Weisheit. Das machte die Leute wütend und sie beschuldigten ihn mit falschen Zeugen, dass er ein Gotteslästerer wäre. So zerrten sie ihn vor Gericht. Aber anstatt sich zu verteidigen, hält Stephanus eine Rede über die führenden Persönlichkeiten des Volkes Israel, die Gott nicht gehorchten. Er sagt in Apostelgeschichte 7, Vers 51, ihr Halsstarrigen an Herzen und Ohren, ihr widersprecht immer dem Heiligen Geist, wie es eure Väter getan haben, so macht ihr es auch. Daraufhin zerrten die Leute ihn aus der Stadt und steinigten ihn. Während die Leute ihn steinigten, betete er, Herr, rechne ihnen diese Sünde nicht an. Und ich finde, an so viel Mut und Weisheit können wir uns ein Beispiel nehmen.
0: Liebe Hörer, heute berichtete Ihnen Simon Schild einiges über die christlichen Freizeiten auf dem Kirschkamper Hof in Krefeld. In der nächsten Sendung berichtet Ihnen Simon Schild mehr über die Kinder- und Jugendarbeit. Falls Sie Fragen oder Anregungen haben, können Sie uns schreiben oder anrufen. Die Angaben folgen mit der nächsten Melodie. Wir wünschen Ihnen Gottes Segen.
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0: der Ball.
1: Alles dreht sich um ein Stück rundes Leder. Was fasziniert so sehr an diesem Spiel? Ist es allein ein wohltuender Ausgleich zum stressigen Alltag? Ein Abschalten und Ablenken von täglichen Sorgen und Problemen? Ist Fußball nicht eine wunderbare, völkerverbindende Angelegenheit? Es ist doch wahrlich besser, wenn sich Völker auf grünem Rasen im Stadion gegenübertreten, als sich in kriegerischen Kämpfen zu zerfleischen. Allerdings setzt das voraus, die sportlichen Spiele auch als Spiele zu betrachten und nicht tot ernst zu nehmen. Nur so können alle diese Spiele als wohltuende Abwechslung fröhlich und entkrampft genießen. Wer den Sport überbewertet, läuft Gefahr, sich mit Leib und Seele daran zu hängen. Das kann so weit gehen, dass das eigene Leben völlig auf den Sport ausgerichtet und davon abhängig wird. Doch was ist, wenn der eigene Lieblingsverein verliert? Wenn gar heftige Auseinandersetzungen ausbrechen und Vorwürfe von Korruption das wunderbare Bild zu einem Zerrbild verkommen lassen? Außerdem, was haben eigentlich meine Lieblingsspieler mit meinem Leben zu tun, wenn es handfeste Krisen gibt und ich Hilfe brauche?

0: Freude am Fußball ist eine Sache. Den Fußball oder anderes als eine Religion behandeln, um die sich das Leben dreht, ist eine andere Sache, eine nicht ungefährliche Sache. Ein interessantes Wort aus dem Munde Gottes. Alles ist mir erlaubt, aber nicht alles nützt mir. Alles ist mir erlaubt, aber ich soll mich von nichts gefangen nehmen lassen. Das Problem ist nicht der Fußball oder andere Sportarten. Das Problem ist die Einstellung dazu. Welchen Stellenwert ich dem Sport oder anderen Lebensbereichen einräume, bewusst oder vielleicht eher unbewusst. Da geht es sicher einmal darum, meine eigenen Probleme und Nöte, meine unauffällige und unbedeutende tägliche Existenz zu verdrängen und mich mit den strahlenden Sportsiegern so zu identifizieren, dass ich im Dazugehören eine wahre Größe erfahre. Dann wird Sport zu meinem Leben. Selbstverständlich gilt das auch für jeden anderen Lebensbereich, wie etwa Musik, Auto, Urlaub, Hobby, Geld und anderes mehr. Wenn der Sport religiös überhöht wird, bis er förmlich zu Fieberzuständen führt, dann ist das, wie jedes Fieber, Anzeichen für einen Krankheitsherd. Diese Krankheit besteht in einer inneren Leere. Dem Patienten fehlt die gesunde Lebensgrundlage und Lebensfülle. Es fehlt eine Verankerung, die mich und mein Leben in allen Lagen befestigt. Die Verankerung in dem, von dem alles Leben kommt, dem lebendigen Gott, der alle Menschen geschaffen hat. Ohne den Anschluss an den lebendigen Gott bleibt das Leben leer und ist der Mensch auf der Suche nach Ersatz. Fußball kann mir ein paar interessante Stunden und einige Höhepunkte im Lebensalltag bescheren, trägt mich aber nicht durch die Höhen und Tiefen des Lebens. Sport ja, als unterhaltsame Zugabe, aber nicht als Ersatz für den lebendigen Gott. Wenn ich Fußball hautnah erleben will, muss ich mich ins Stadion begeben. Gott lädt mich ein, in sein Stadion zu kommen, nämlich in die Kirche. Dort nimmt er mit mir Kontakt auf durch sein Wort und zeigt mir, wie er meine Lebensgrundlage und Lebensfülle sein will. Diese Lebensfülle schenkt er uns in seinem Sohn Jesus Christus. Jesus Christus lässt sich von uns nicht anhimmeln, sondern er steigt vom Himmel herunter auf die Erde, um uns dort zu suchen, wo wir mit all unseren Nöten sind. Er schenkt uns eine unmittelbare Nähe, die uns alle Idole niemals geben können. Jesus Christus lädt uns ein, kommt her zu mir alle, die ihr müde geworden und beladen seid. Lassen Sie sich zu ihm einladen und genießen Sie von diesem Standort aus, ohne sich davon gefangen nehmen zu lassen, ganz gelassen und entspannt die Großereignisse des Sportes oder anderer Bereiche in Ihrem Leben.
1: Das war Dr. Horst Neumann von der Lutherischen Stunde.
2: Es ist 6:30 Uhr.

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1: Ich begrüße Sie zur Sendereihe Durch die Bibel. Schon seit einiger Zeit steht hier das erste Buch der Könige im Mittelpunkt. Der Name dieses alttestamentlichen Buches deutet schon an, es geht um die Epoche, in der Israel von Königen regiert wurde. Seit der Teilung des Königreiches in ein Nord- und ein Südreich fällt es allerdings auch im Nachhinein nicht ganz leicht, den Überblick zu behalten. Eben weil stets zwei Könige an der Macht sind und sie sich jeweils unterschiedlich lange auf ihrem Thron halten können. Gerade im Nordreich sind anfangs einige Könige nur wenige Jahre im Amt. Ein gewisser Simri bringt es gar auf eine Regierungszeit von nur 7 Tagen. Die Könige, die über das Nordreich Israel herrschen, leben im Vergleich zu denen im Südreich ziemlich gefährlich. Innerhalb von wenigen Jahrzehnten kommt es zu mehreren Umstürzen. Und König Simri beurteilt seine Situation nach nur 7 Tagen Regierungszeit als so hoffnungslos, dass er sich selbst das Leben nimmt. Wohl um das Jahr 871 vor Christus wird Ahab zum König über die 10 Nordstämme Israels gekrönt. Über ihn gibt es mehr zu berichten als über die meisten seiner Vorgänger. Im ersten Buch der Könige, Kapitel 16, ist von ihm erstmals die Rede. Er betritt im Nordreich Israel die Bühne der Öffentlichkeit, als sich im Südreich Juda König Asa bereits in seinem 38. Dienstjahr befindet. Hören Sie dazu aus Kapitel 16, die Verse 29 bis 31. Dort wird berichtet: Im 38. Jahr Asas, des Königs von Juda, wurde Ahab, der Sohn Omris, König über Israel und regierte über Israel zu Samaria 22 Jahre und tat, was dem Herrn missfiel, mehr als alle, die vor ihm gewesen waren. Es war noch das Geringste, dass er wandelte in der Sünde Jerobeams, des Sohnes Nebats. Er nahm sogar Isebel, die Tochter Etbaals, des Königs der Sidonier, zur Frau und ging hin und diente Baal und betete ihn an. Die Aussage, dass Ahab Schlimmeres tat als alle, die vor ihm gewesen waren, hat schon Gewicht, denn seine Vorgänger waren beileibe keine Waisenknaben. Die Sünde Jerobeams, die hier zum wiederholten Male erwähnt wird, erinnert an den ersten König des Nordreiches. Er hatte 2 goldene Kälber aufstellen lassen und zu seinen Leuten gesagt: Siehe, da ist dein Gott Israel, der dich aus Ägyptenland geführt hat. Anscheinend noch schlimmer als diese Art von Abgötterei ist jedoch die Tatsache, dass sich der nun regierende König Ahab eine Sidonierin zur Frau genommen hat und wohl auf ihre Veranlassung hin den Götzen Baal verehrt. Was steckt hinter diesem allzu sorglosen Umgang mit einer fremden Religion? Nun, wahrscheinlich wollte König Ahab die gutnachbarlichen Beziehungen zum nördlich angrenzenden Königreich der Sidonier ausbauen. Deshalb heiratete er die Tochter des Königs der Sidonier. Durch diese Verbindung bekam das Nordreich Israel eine größere politische und wirtschaftliche Stabilität. Der religiöse Fremdeinfluss wurde dabei einfach in Kauf genommen. Der Begriff Sidonia bezeichnet übrigens im engeren Sinn die Einwohner der Stadt Sidon. Im weiteren Sinn geht es um die Bevölkerung im Einzugsgebiet der Städte Sidon und Tyrus, nämlich um die Phönizier. Und wenn Sie sich erinnern, schon König David hatte enge Handelsbeziehungen zum König von Tyrus gepflegt, der ihm Baumaterial und Arbeitskräfte für den Ausbau seines Regierungssitzes zur Verfügung stellte. König Ahab brach nun allerdings mit allen Tabus, die es bisher gegeben hatte. Seine Frau Isebel, die Tochter des Sidonierkönigs, dürfte ihn dazu veranlasst haben. Ab Vers 32 wird geschildert, worin dieser Tabubruch besteht. Und Ahab richtete ihm, nämlich dem Götzen Baal, einen Altar auf im Tempel Baals, den er ihm zu Samaria baute, und machte ein Bild der Aschera, so dass Ahab mehr tat, den Herrn, den Gott Israels, zu erzürnen, als alle Könige von Israel, die vor ihm gewesen waren. Ahab und Isebel, dieses Ehepaar, wird geradewegs zu einem Sinnbild dafür, wie zwei Menschen ihre enge Beziehung zueinander für üble Zwecke missbrauchen. Dass eine Ehe vor allem aus wirtschaftlichen Erwägungen geschlossen wird, so etwas hat es schon immer gegeben. Die Ehe von Ahab und Isebel erscheint jedoch wie ein Instrument, das dazu dient, den Glauben an den Gott Israels zu verdrängen. Ich denke, dass ich nicht übertreibe, denn Isebel, die Frau Ahabs, taucht sogar als symbolische Figur im letzten Buch des Neuen Testaments, also in der Offenbarung, auf. Dort geht es ab Kapitel 2 um die 7 Sendschreiben, die an verschiedene christliche Gemeinden geschickt werden. Und im Sendschreiben an die Gemeinde in Thyatira heißt es: »Ich habe gegen dich, dass du Isebel duldest, diese Frau, die sagt, sie sei eine Prophetin, und lehrt und verführt meine Knechte, Hurerei zu treiben und Götzenopfer zu essen.« Aus diesem neutestamentlichen Bibelvers schließe ich, dass Isebel eine sehr selbstbewusste und unnachgiebige Frau war. Zuerst brachte sie ihren Ehemann dazu, die Verehrung des Götzen Baal im Nordreich Israel sozusagen salonfähig zu machen. Das geschah dadurch, dass er als König seinen gut gefüllten Geldbeutel öffnen und den Bau eines Baal-Tempels finanzieren musste. Und wahrscheinlich dauerte es dann nicht lange, bis auch andere Leute aus dem Volk den Götzen Baal verehrten. Keinesfalls will ich so tun, als ob Ahab das arme Opfer seiner übermächtigen Ehefrau geworden wäre. Davon kann keine Rede sein. Aber ich habe den Eindruck, dass sie seine Macht, die er als König besaß, ausgenutzt hat. Und so kam es, dass zwei Personen, die schon für sich genommen nichts Gutes im Schilde führten, gemeinsam einen noch viel größeren Einfluss auf das Volk ausüben konnten. Wie sagt doch der Volksmund? Gleich und gleich gesellt sich gern. Und das gilt sowohl im positiven wie auch im negativen Sinne. Zurück zu unserem Bibeltext. Was nun gleich im letzten Vers von Kapitel 16 berichtet wird, nimmt Bezug auf die Zerstörung Jerichos bei der sogenannten Landnahme Kanaans. Die Bewohner dieser Stadt widersetzten sich damals den Israeliten so lange, bis die Stadtmauer unter dem Klang von Posaunen einstürzte. Im 6. Kapitel des Josua-Buches wird berichtet: Zu dieser Zeit ließ Josua schwören: Verflucht vor dem Herrn sei der Mann, der sich aufmacht und diese Stadt Jericho wieder aufbaut. Wenn er ihren Grund legt, das koste ihn seinen erstgeborenen Sohn. Und wenn er ihre Tore setzt, das koste ihn seinen jüngsten Sohn. Dieser Fluch beschreibt im Grunde nur die Tatsache, dass die Eroberung Jerichos ein Gerichtshandeln Gottes war gegen die heidnische Bevölkerung und ihre falschen Götzen. Doch unter der Regentschaft von König Ahab machte sich nun tatsächlich jemand daran, die Stadt Jericho wieder aufzubauen und damit ein Zeichen zu setzen für das Wiederaufleben der heidnischen Götzenverehrung. Dieser Versuch führt jedoch zu genau den üblen Konsequenzen, die Josua mit seinem Fluch vorausgesagt hat. In unserem Bibeltext wird in Vers 34 berichtet: Zur selben Zeit baute Hiel von Bethel Jericho wieder auf. Es kostete ihn seinen erstgeborenen Sohn Abiram, als er den Grund legte, und seinen jüngsten Sohn Segub, als er die Tore einsetzte, nach dem Wort des Herrn, das er geredet hatte, durch Josua, den Sohn Nuns. Wir erreichen jetzt Kapitel 17 im ersten Buch der Könige. Hier hat der Gottesmann Elia seinen großen Auftritt. Er überbringt König Ahab eine wichtige Botschaft. Vers 1: Und es sprach Elia, der Tischbiter aus Tischbe in Gilead, zu Ahab: So wahr der Herr, der Gott Israels, lebt, vor dem ich stehe, es soll diese Jahre weder Tau noch Regen kommen, ich sage es denn. Weder Tau noch Regen. Das bedeutet, eine lang anhaltende Dürre wird den Menschen zu schaffen machen. Anders ausgedrückt, es wird schwierig werden, den Bedarf an Trinkwasser zu decken, und es drohen große Ernteverluste. Aber sobald Elia der Dürre Einhalt gebieten wird, ist angeblich, nach seiner Aussage, Schluss damit. Sprach's und verschwand. Ich stelle mir vor, wie sich König Ahab und seine Frau Isebel verdutzt anschauen. Was war das denn für ein komischer Kerl? Doch obwohl sie es sich eigentlich nicht eingestehen wollen, sie fürchten, dass seine Ankündigung Wirklichkeit werden könnte. Sein ruppiges und zugleich doch vollmächtiges Auftreten verunsichert sie zutiefst. Ich kann das gut nachvollziehen, denn Elia ist ein Mann, der nicht in feinem Zwirn daherkommt, sondern sozusagen in der Wüste zu einem Mann Gottes heranreift. Ähnlich wie Abraham, Mose oder wie Johannes der Täufer mit seinem Gewand aus Kamelhaaren. In der Wüste lernt Elia auf Gott zu hören und sich ganz auf ihn zu verlassen. Wer weiß, vielleicht sollten sich auch Männer heutzutage, bildlich gesprochen, auf solche Zeiten in der Wüste einlassen. Sprich, auf ein paar Tage in der Zurückgezogenheit der Natur, um sich dort neu auf Gott auszurichten. Ich lese weiter ab Vers 2. Da kam das Wort des Herrn zu Elia: Geh weg von hier und wende dich nach Osten und verbirg dich am Bach Krit, der zum Jordan fließt. Elia soll sich draußen in der Wildnis verbergen, das heißt, er soll sich vor den Nachstellungen Ahabs in Sicherheit bringen. Weiter ab Vers 4. Und du sollst aus dem Bach trinken, und ich habe den Raben geboten, dass sie dich dort versorgen sollen. Er aber ging hin und tat nach dem Wort des Herrn und setzte sich nieder am Bach Krit, der zum Jordan fließt. Und die Raben brachten ihm Brot und Fleisch des Morgens und des Abends, und er trank aus dem Bach. Und es geschah nach einiger Zeit, dass der Bach vertrocknete, denn es war kein Regen im Lande. Diese Verse geben einen sehr interessanten Sachverhalt wieder. Die Dürre, die Elia angekündigt hat, tritt also tatsächlich ein, aber durch Gottes Fürsorge schadet sie ihm zunächst nicht. Der Bach führt noch genügend Wasser und die Raben versorgen ihn mit Brot und Fleisch. Doch dann stellt Elia auf einmal fest, die Wassermenge im Bach wird immer geringer. Der Bach scheint auszutrocknen. Und ich stelle mir vor, wie er alle paar Stunden mit Hilfe eines Stockes nachmisst, um wie viel Zentimeter der Wasserstand inzwischen gesunken ist. Ja, und dann beginnt die Nachrechnerei. Noch 2, wenn ich Glück habe, noch 3 Tage, dann wird hier kein Tropfen Wasser mehr fließen. Dieses Nachrechnen, dieses Infragestellen von Gottes besonderen Möglichkeiten kenne ich nur allzu gut aus meinem eigenen Alltag. Wie oft habe ich als Student mit bangem Herzen nachgerechnet, ob das Geld in meinem Portemonnaie wohl noch bis zum Monatsende reicht? Und später als Pastor habe ich mich mit Statistiken beschäftigt, nach denen immer weniger Menschen einer christlichen Gemeinde angehören, so dass auf längere Sicht ein großes Gemeindesterben zu befürchten sei. Doch wie gesagt, wer sich allein auf Berechnungen und menschliche Statistiken verlässt, der stellt Gottes besondere Möglichkeiten in Frage. Das muss auch Elia erkennen, als Gott ihn schließlich aus seiner misslichen Situation herausholt. Ab Vers 8 wird berichtet, da kam das Wort des Herrn zu ihm: Mach dich auf und geh nach Zarpat, das bei Sidon liegt, und bleibe dort, denn ich habe dort einer Witwe geboten, dich zu versorgen. Und er machte sich auf und ging nach Zarpat. Und als er an das Tor der Stadt kam, siehe, da war eine Witwe, die las Holz auf. Und er rief ihr zu und sprach: Hole mir ein wenig Wasser im Gefäß, dass ich trinke. Und als sie hinging zu holen, rief er ihr nach und sprach: Bringe mir auch einen Bissen Brot mit. Sie sprach: So wahr der Herr dein Gott lebt, ich habe nichts Gebackenes, nur eine Handvoll Mehl im Topf und ein wenig Öl im Krug. Und siehe, ich habe ein Scheit Holz oder 2 aufgelesen und gehe heim und will mir und meinem Sohn zurichten, dass wir essen und sterben. Soweit die Verse 8 bis 12. Essen und sterben. Das heißt, die Vorräte der hilfsbereiten Witwe sind so gut wie aufgebraucht. Der allerletzte Rest reicht nur noch, um für sie und ihren Sohn eine Art Henkersmahlzeit zuzubereiten. Also ein letztes bescheidenes Essen, bevor der Hunger sie dahinraffen wird. In dieser Situation wird nun Elia zu einem Vorbild für die Witwe. Er sieht, dass es ihr kaum anders ergeht als ihm kurze Zeit davor, als er mit bangem Herzen den Wasserstand des Baches Krit beobachtet hat. Weiter ab Vers 13. Elia sprach zu ihr: Fürchte dich nicht, geh hin und mach's, wie du gesagt hast. Doch mache zuerst mir etwas Gebackenes davon und bringe mir's heraus, dir aber und deinem Sohn sollst du danach auch etwas backen. Denn so spricht der Herr, der Gott Israels, das Mehl im Topf soll nicht verzehrt werden, und dem Ölkrug soll nichts mangeln bis auf den Tag, an dem der Herr regnen lassen wird auf Erden. Sie ging hin und tat, wie Elia gesagt hatte. Und er aß, und sie auch, und ihr Sohn Tag um Tag. Das Mehl im Topf wurde nicht verzehrt, und dem Ölkrug mangelte nichts nach dem Wort des Herrn, das er durch Elia geredet hatte. Elia und die Witwe, beide dürften ihre Lektion jetzt eigentlich gelernt haben. Wo menschliche Möglichkeiten an ihr Ende gelangen, beginnen erst so richtig Gottes Möglichkeiten. Doch als der Sohn der Witwe schwer erkrankt, verfliegt diese Einsicht bei ihr ziemlich schnell. Ich lese weiter ab Vers 17. Und nach diesen Geschichten wurde der Sohn seiner Hauswirtin krank, und seine Krankheit wurde so schwer, dass kein Odem mehr in ihm blieb. Und sie sprach zu Elia, »Was habe ich mit dir zu schaffen, du Mann Gottes? Du bist zu mir gekommen, dass meiner Sünde gedacht und mein Sohn getötet würde.« Er sprach zu ihr, »Gib mir deinen Sohn.« Und er nahm ihn von ihrem Schoß und ging hinauf ins Obergemach, wo er wohnte, und legte ihn auf sein Bett und rief den Herrn an und sprach, »Herr, mein Gott, tust du sogar der Witwe, bei der ich ein Gast bin, so Böses an, dass du ihren Sohn tötest?« Und er legte sich auf das Kind dreimal und rief den Herrn an und sprach, »Herr, mein Gott, lass sein Leben in dies Kind zurückkehren.« Und der Herr erhörte die Stimme Elias, und das Leben kehrte in das Kind zurück, und es wurde wieder lebendig. Und Elia nahm das Kind und brachte es hinab vom Obergemach ins Haus und gab es seiner Mutter und sprach, »Sieh da, dein Sohn lebt.« Und die Frau sprach zu Elia, »Nun erkenne ich, dass du ein Mann Gottes bist, und des Herrn Wort in deinem Munde ist Wahrheit.« Auch wenn die Heilung dieses Jungen ein Wunder ist, das ihn rein körperlich ins Leben zurückholte, so will ich diesen Vorgang doch gern mit einer geistlichen Erfahrung vergleichen, die der Apostel Paulus im Galaterbrief beschreibt. Dort heißt es in Kapitel 2, »Ich bin mit Christus gekreuzigt«, also tot, sollte man meinen. Doch schon im nächsten Satz schreibt Paulus, »Ich lebe, doch nun nicht ich, sondern Christus lebt in mir. Denn was ich jetzt lebe im Fleisch, das lebe ich im Glauben an den Sohn Gottes, der mich geliebt hat und sich selbst für mich dahingegeben.« Fassen wir zusammen. Elia, immerhin ein Mann Gottes, wurde innerhalb kurzer Zeit mit einem Bach konfrontiert, der austrocknet, mit einem Mehltopf und einem Ölkrug, die fast leer waren, und mit einem sterbenden Jungen. Dreimal konnte Elia nichts anderes tun, als auf Gottes Eingreifen zu hoffen. Und er hat eingegriffen. Eine Tatsache, die ich als Aufforderung verstehe, nicht immer nur die menschlichen Möglichkeiten ins Kalkül zu ziehen. In unserem Bibeltext aus dem ersten Buch der Könige erreichen wir nun das 18. Kapitel. Und ich kann Ihnen schon mal verraten, dass es dort zu einer spektakulären Kraftprobe kommt, zwischen Elia einerseits und den Propheten des Götzen Baal andererseits. Es wird berichtet, nach einer langen Zeit kam das Wort des Herrn zu Elia im dritten Jahr. Geh hin und zeige dich König Ahab, denn ich will regnen lassen auf die Erde. Und Elia ging hin, um sich Ahab zu zeigen. Es war aber eine große Hungersnot in Samaria, und Ahab rief Obadja, seinen Hofmeister. Obadja aber fürchtete den Herrn sehr, denn als Isebel die Propheten des Herrn ausrottete, nahm Obadja 100 Propheten und versteckte sie in Höhlen, hier 50 und da 50, und versorgte sie mit Brot und Wasser. Und Ahab sprach zu Obadja, »Wohlan, wir wollen durchs Land ziehen, zu allen Wasserquellen und Bächen, ob wir Gras finden und die Rosse und Maultiere erhalten könnten, damit nicht alles Vieh umkommt.« Und sie teilten sich ins Land, dass sie es durchzogen. Ahab zog allein auf dem einen Weg und Obadja auch allein auf dem anderen Weg. Soweit erstmal aus Kapitel 18, die Verse 1 bis 6. Fast nebenbei haben wir hier erfahren, mit welch einer Grausamkeit Isebel, die Frau von König Ahab, gegen die Propheten Gottes vorgegangen ist. Ihr reichte es also nicht, den Baalskult im Nordreich Israel einzuführen, sondern gleichzeitig versuchte sie, den Glauben an den wahren Gott auszulöschen. Sie rottete die Propheten des Herrn aus, heißt es in Vers 4. Nur durch Obadjas beherztes Eingreifen konnten 100 Propheten überleben. Als die Dürre und die damit verbundene Hungersnot ihren Höhepunkt erreicht hat, macht sich sogar König Ahab höchstpersönlich auf den Weg, um nach Wasser und nach einem Rest grünem Weideland zu suchen. Seinen Hofmeister Obadja schickt er in eine andere Richtung, um dort zu suchen. Ich lese weiter ab Vers 7. Als nun Obadja auf dem Wege war, siehe, da begegnete ihm Elia. Und als er ihn erkannte, fiel er auf sein Antlitz und sprach, »Bist du es nicht, Elia, mein Herr?« Er sprach, »Ja, geh hin und sage deinem Herrn, siehe, Elia ist da.« Elias Wunsch kommt für Obadja völlig überraschend, denn König Ahab ist längst auf 180, weil die Dürre seinem Volk schwer zu schaffen macht. Und Elia hatte ja damals selbst angekündigt, die Dürre wird aufhören, wenn ich es sage. Kein Wunder, dass der König nicht gut auf ihn zu sprechen ist. Aus diesem Grunde zögert Obadja zum König zu gehen und ihm von seiner Begegnung mit Elia zu berichten. Wohl auch, weil er sich selbst vor der Reaktion des Königs fürchtet. Weiter ab Vers 9. Obadja aber sprach, »Was habe ich gesündigt, dass du deinen Knecht in die Hände Ahabs geben willst, dass er mich tötet? So wahr der Herr dein Gott lebt. Es gibt kein Volk noch Königreich, wohin mein Herr nicht gesandt hat, dich zu suchen. Und wenn sie sprachen, er ist nicht hier, nahm er einen Eid von dem Königreich und Volk, dass man dich nicht gefunden hätte. Und nun sprichst du, geh hin, sage deinem Herrn, siehe, Elia ist da. Wenn ich nun hinginge von dir, so könnte dich der Geist des Herrn entführen, und ich wüsste nicht, wohin. Und wenn ich dann käme und sagte es Ahab an, und er fände dich nicht, so tötete er mich. Und doch fürchtet dein Knecht den Herrn von seiner Jugend auf. Ist's meinem Herrn Elia nicht angesagt, was ich getan habe, als Isebel die Propheten des Herrn tötete? Dass ich von den Propheten des Herrn 100 versteckte, hier 50 und da 50, in Höhlen und versorgte sie mit Brot und Wasser. Und nun sprichst du, geh hin, sage deinem Herrn, Elia ist da. Dann wird er mich töten. Elia sprach, so wahr der Herr Zebaoth lebt, vor dem ich stehe. Ich will mich ihm heute zeigen. Da ging Obadja hin, Ahab entgegen, und sagte es ihm an. Und Ahab ging hin, Elia entgegen. Und als Ahab Elia sah, sprach Ahab zu ihm, »Bist du nun da, der Israel ins Unglück stürzt?« Soweit die Verse 9 bis 17. Das muss man sich mal so richtig bewusst machen. Ausgerechnet König Ahab, von dem es in Kapitel 16 hieß, er tat, was dem Herrn missfiel, mehr als alle, die vor ihm gewesen waren. Ausgerechnet dieser Mann sagt nun zu Elia, bist du nun da, der Israel ins Unglück stürzt? Andererseits hat König Ahab natürlich recht. Für ihn deutet alles darauf hin, dass Elia schuld ist an der Dürre, die das Nordreich Israel schon so lange fest im Griff hält. Wie vorhin schon angekündigt, wird es im weiteren Verlauf unseres Bibeltextes zu einer spektakulären Kraftprobe kommen zwischen Elia und den Propheten des Götzen Baal. Wie es dazu kommt und was genau passiert, das erfahren Sie in der nächsten Ausgabe der Sendereihe Durch die Bibel. Wie immer, herzliche Einladung an Sie, dann wieder mit dabei zu sein.

0: Es ist 7 Uhr.
1: 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Gott hat uns befohlen, dem Volk zu predigen und ernstlich zu bezeugen, dass Jesus der von Gott bestimmte Richter der Lebenden und der Toten ist. Diese Aussage finden wir in Apostelgeschichte 10, Vers 42. Anpfiff, Schlusspfiff und ein Nachspiel. Wenn im Fußballstadion der Anpfiff ertönt, dann zählt nur noch eins. Das Runde muss in das Eckige. Und das 90 Minuten lang. Doch wenn es unserer Mannschaft nicht gelingen will, obwohl sich auf dem Platz eine Chance an die nächste reiht, dann hofft man, bangt man, zittert man. Plötzlich ertönt der Schlusspfiff und das Spiel ist aus. Und während die Siegermannschaft ausgelassen feiert, schleichen die Verlierer mit gesenktem Kopf vom Platz. Unser Leben ähnelt einem Fußballspiel. Unsere Geburt ist der Anpfiff und unser Tod der Schlusspfiff. Dazwischen findet unser Leben statt, für das Gott gute Regeln gegeben hat. Die 90 Minuten Spielzeit sind nicht in jedem Leben gleich lang. Und anders als beim Fußball ist dann auch noch nicht Schluss. Denn unser Leben hat in jedem Fall ein Nachspiel. Nach dem Schlusspfiff unseres Lebens kommt Gott zu Wort. Er hat unser Leben gesehen und jedes Foul, das die Bibel Sünde nennt, in unserem Leben registriert. Zum Beispiel Lüge, Hass, Diebstahl, Stolz, Neid oder Streit. Dafür müssen wir uns nach dem Ende unseres Lebens vor ihm verantworten. Denn Gott ist heilig und gerecht und hasst die Sünde. Er müsste deshalb jeden, der gegen seine Regeln verstoßen hat, verurteilen und bestrafen. Die Regeln finden sich in der Bibel, dem Wort Gottes. Doch wenn Gott sein abschließendes Urteil spricht, berücksichtigt er, wie wir mit seinem Sohn Jesus Christus umgegangen sind, ob wir ihn abgelehnt oder gleichgültig behandelt oder ob wir ihn als Retter angenommen haben. Denn Jesus Christus hat vor 2000 Jahren am Kreuz gelitten, um unser Erlöser zu werden. Gott hat seinen Sohn wegen unserer Fouls gestraft. Denn er will uns nicht bestrafen, sondern bei sich haben. Dafür hat er alles getan. Nun liegt es an uns. In Johannes 3, Vers 18 steht: Wer an den Sohn Gottes glaubt, wird nicht gerichtet.

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Aus dem ersten Buch Könige lesen wir Kapitel 8 aus der Übersetzung Neues Leben. Die Lade wird in den Tempel gebracht. Dann rief Salomo die Ältesten sowie die führenden Männer aller Stämme und Sippen Israels in Jerusalem zusammen. Sie sollten die Bundeslade des Herrn aus Zion, der Stadt Davids, holen. So versammelten sich alle Männer Israels bei König Salomo zum Fest im Monat Etanim, das ist der 7. Monat. Als die Ältesten Israels eingetroffen waren, hoben die Priester die Lade hoch. Dann nahmen die Priester und Leviten die Lade des Herrn zusammen mit dem Zelt Gottes und allen heiligen Geräten, die darin waren, und trugen sie hinauf. König Salomo und die ganze Gemeinschaft der Israeliten, die sich bei ihm versammelt hatte, opferten Schafe und Rinder vor der Lade, so viele, dass niemand sie mehr zählen konnte. Dann trugen die Priester die Bundeslade des Herrn an ihren Ort in das innere Heiligtum des Tempels, das Allerheiligste, unter die Flügel der Cherubim. Die Cherubim breiteten ihre Flügel über der Lade aus und bildeten so einen Baldachin über der Lade und ihren Tragstangen. Diese Stangen waren so lang, dass ihre Enden vom Heiligtum, von der Vorhalle, vor dem Allerheiligsten aus zu sehen waren. Weiter außerhalb waren sie nicht zu sehen. Sie befinden sich noch heute dort. In der Lade waren nur die beiden Steintafeln, die Mose am Horeb hineingelegt hatte. Dort hatte der Herr einen Bund mit dem israelitischen Volk geschlossen, als es Ägypten verließ. Als die Priester aus dem Heiligtum heraustraten, erfüllte eine Wolke das Haus des Herrn. Die Priester konnten deswegen ihren Dienst nicht fortsetzen, denn die Herrlichkeit des Herrn war im Haus des Herrn gegenwärtig. Salomo segnet das Volk. Dann betete Salomo: Der Herr hat gesagt, dass er im tiefsten Dunkel wohnen will. Doch ich habe dir ein prachtvolles Haus gebaut, eine Wohnung, in der du nun für immer wohnen sollst. Dann wandte sich der König der ganzen Gemeinschaft der Israeliten zu, die vor ihm stand, segnete sie und sagte: Gepriesen sei der Herr, der Gott Israels, der sein Versprechen erfüllt hat, das er meinem Vater David gab. Denn er hat gesagt: Seit dem Tag, an dem ich mein Volk der Israeliten aus Ägypten herausgeführt habe, habe ich keine Stadt unter den Stämmen Israels dazu bestimmt, dass darin ein Haus zur Ehre meines Namens errichtet werden sollte. Doch nun habe ich David zum König über mein Volk gesetzt. Mein Vater David wollte ein Haus bauen, damit der Name des Herrn, des Gottes Israels, darin geehrt wird. Doch der Herr sprach zu ihm: Es gefällt mir, dass du dir vorgenommen hast, ein Haus zur Ehre meines Namens zu bauen. Doch du bist nicht derjenige, der es tun soll. Dein Sohn wird es an deiner Stelle bauen. Und nun hat der Herr getan, was er zugesagt hat, denn ich bin anstelle meines Vaters David König geworden, wie der Herr es gesagt hat. Ich habe dieses Haus zur Ehre des Herrn, des Gottes Israels, gebaut. Und ich habe darin einen Platz für die Lade geschaffen, welche die Tafeln des Bundes enthält, den der Herr mit unseren Vorfahren geschlossen hat, als er sie aus Ägypten herausführte. Salomos Gebet zur Tempelweihe. Dann stellte sich Salomo mit zum Himmel erhobenen Händen vor den Altar des Herrn, und die ganze Versammlung Israels blickte auf ihn. Er betete: Herr, Gott Israels, es gibt keinen Gott, der dir gleicht, weder im Himmel noch auf der Erde. Du erfüllst deine Versprechen und bist all denen mit deiner großen Liebe treu, die dir gehorchen und bereit sind, von ganzem Herzen deinen Willen zu tun. Du hast deine Zusage an deinen Diener David, meinen Vater, erfüllt. Dein Mund hat sie ausgesprochen, und heute hat deine Hand sie erfüllt. Und nun, Herr Gott Israels, erfülle, was du deinem Diener David, meinem Vater, versprochen hast. Denn du hast gesagt: Wenn deine Nachkommen auf ihren Weg achten werden und mit mir leben, wie du es getan hast, werden sie für immer in Israel herrschen. Jetzt, Gott Israels, lass dieses Wort an deinem Diener David, meinem Vater, wahr werden. Aber wird Gott tatsächlich auf der Erde wohnen?
Der höchste Himmel kann dich nicht fassen. Wie viel weniger dieses Haus, das ich errichtet habe. Höre dennoch das Gebet deines Dieners und vernimm meine Bitte, Herr, mein Gott. Höre die Gebete, die dein Diener heute an dich richtet. Tag und Nacht sollen deine Augen über diesem Haus wachen, denn du hast versprochen, hier soll mein Name wohnen. Bitte erhöre die Gebete, die ich hier spreche. Bitte erhöre die inständigen Bitten, die wir, dein Volk der Israeliten und ich, an diesem Ort im Gebet an dich richten. Ja, höre uns im Himmel, wo du wohnst, und wenn du uns hörst, vergib uns. Wenn ein Mensch einem anderen ein Unrecht zufügt und vor dem Altar in diesem Haus seine Unschuld beschwören soll, dann höre ihn im Himmel und sprich du das Urteil. Strafe den Schuldigen und lass seine Taten auf ihn zurückfallen. Aber sprich den Unschuldigen frei, wie es sein Recht ist. Wenn dein Volk der Israeliten von seinen Feinden besiegt wird, weil es gegen dich gesündigt hat, und wenn es sich dir dann wieder zuwendet und deinen Namen anruft und hier in diesem Tempel zu dir betet und fleht, dann höre es im Himmel und vergib ihm seine Sünde und bring es zurück in dieses Land, das du seinen Vorfahren gegeben hast. Wenn der Himmel verschlossen bleibt und kein Regen fällt, weil dein Volk gegen dich gesündigt hat, und wenn es dann zu diesem Tempel gewandt betet und deinen Namen anruft und sich von seiner Sünde abwendet, weil du es bestraft hast, dann höre es im Himmel und vergib deinen Dienern, den Israeliten, ihre Sünde. Zeig ihnen, wie sie nach deinem Willen leben können, und lass es regnen auf dein Land, das du deinem Volk als Erbe anvertraut hast. Wenn eine Hungersnot im Land herrscht oder eine Seuche ausbricht, wenn es eine Missernte gibt, Heuschrecken einfallen oder Raupen die Ernte vernichten, wenn die Feinde deines Volkes ins Land eindringen und seine Städte belagern, welche Not oder Krankheit auch kommen mag, wenn dann irgendeiner aus deinem Volk zu dir betet und fleht, indem er dir seinen Kummer und seine Not zu Füßen legt und die Hände zu diesem Haus hin erhebt, oder wenn das ganze Volk seine Stimme im Gebet erhebt, dann höre es im Himmel, wo du wohnst, vergib ihm und hilf. Gib jedem, was er verdient, denn du allein kennst das menschliche Herz. Dann werden sie dich achten, solange sie in dem Land leben, das du unseren Vorfahren geschenkt hast. Und wenn Fremde, die nicht zu deinem Volk der Israeliten gehören, von dir hören und aus fremden Ländern kommen, um deinen Namen anzubeten, denn sie werden von dir und deinen gewaltigen Wundern und deiner Macht hören. Wenn sie dann zu diesem Haus gewandt beten, höre sie im Himmel, wo du wohnst, und gib ihnen alles, worum sie dich bitten. Denn alle Völker der Erde sollen dich erkennen und achten, so wie dein Volk der Israeliten es tut. Alle sollen erkennen, dass dieses Haus, das ich gebaut habe, deinen Namen trägt. Wenn die Israeliten in deinem Auftrag in den Krieg ziehen gegen ihre Feinde und wenn sie dann im Gebet zum Herrn in die Richtung dieser Stadt blicken, die du erwählt hast, und zu diesem Haus, das ich deinem Namen errichtet habe, dann höre ihre Gebete und ihr Flehen im Himmel und hilf ihnen. Wenn sie gegen dich sündigen, denn welcher Mensch wäre ohne Sünde, dann wirst du vielleicht zornig sein über sie und sie ihren Feinden ausliefern, die sie in ein fremdes Land verschleppen, sei es nah oder fern. Doch vielleicht wenden sie sich in ihrem Exil voller Reue wieder zu dir und sagen, wir haben gesündigt, wir haben Böses getan und schlecht gehandelt. Wenn sie sich dann von ganzem Herzen und von ganzer Seele im Land ihrer Feinde, die sie gefangen nahmen, wieder dir zuwenden und zu dem Land hingewandt beten, das du ihren Vorfahren geschenkt hast, und zu dieser Stadt, die du erwählt hast, und zu diesem Haus, das ich zur Ehre deines Namens gebaut habe, dann höre ihre Gebete im Himmel, wo du wohnst. Verhilf ihnen zu ihrem Recht und vergib deinem Volk, das gegen dich gesündigt hat und dir untreu war. Lass es Gnade finden bei seinen Feinden und Unterdrückern, denn es ist dein Volk, dein Eigentum, das du aus Ägypten herausgeführt hast, wie aus einem glühenden Ofen.
Lass deine Augen für die Bitten deines Dieners und für die Bitten deines Volkes Israel offen sein. Höre und antworte ihm, wenn es zu dir ruft. Denn als du, allmächtiger Herr, unsere Vorfahren aus Ägypten herausgeführt hast, hast du zu deinem Diener Mose gesagt, dass du Israel als deinen ganz besonderen Besitz von allen Völkern der Erde absonderst. Die Tempelweihe. Als Salomo diese Gebete und Bitten an den Herrn zu Ende gesprochen hatte, stellte er sich vor den Altar des Herrn, von dem er mit zum Himmel erhobenen Händen gekniet hatte. Er trat vor die ganze Versammlung Israels, segnete sie mit lauter Stimme und sagte: Gelobt sei der Herr, der seinem Volk der Israeliten Ruhe geschenkt hat, wie er es versprochen hat. Kein einziges Wort von den wunderbaren Zusagen, die er durch seinen Diener Mose gegeben hat, blieb unerfüllt. Der Herr, unser Gott, sei mit uns, wie er mit unseren Vorfahren war. Er möge uns nicht verlassen oder verstoßen. Er wecke in uns den Wunsch, in allem seinen Willen zu tun und in Übereinstimmung mit seinen Geboten, Gesetzen und Vorschriften zu leben, die er unseren Vorfahren gab. Mögen diese Worte, die ich in der Gegenwart des Herrn gebetet habe, Gott alle Zeit, Tag und Nacht vor Augen stehen, so dass der Herr, unser Gott, meine Sache und die Sache seines israelitischen Volkes jeden Tag aufs Neue vertritt. So sollen die Völker der ganzen Welt erkennen, dass es keinen anderen Gott gibt als den Herrn. Ihr aber sollt dem Herrn, unserem Gott, von ganzem Herzen treu sein. Lebt nach seinen Gesetzen und haltet seine Gebote, so wie ihr es jetzt tut. Dann brachten der König und ganz Israel mit ihm dem Herrn ihre Schlachtopfer. Salomo schlachtete dem Herrn als Friedensopfer 22.000 Rinder und 120.000 Schafe. So weihten der König und ganz Israel das Haus des Herrn ein. Am gleichen Tag weihte der König den Innenhof vor dem Haus des Herrn. Hier brachte er Brandopfer, Speiseopfer und das Fett von Friedensopfern dar, denn der bronzene Altar in der Gegenwart des Herrn war zu klein, um so viele Opfer zu fassen. Dann feierten Salomo und ganz Israel in der Gegenwart des Herrn ihres Gottes das Laubhüttenfest. Eine riesige Menschenmenge war zusammengeströmt von der Grenze Hamats bis zum Bach von Ägypten. Die Feier dauerte insgesamt 14 Tage. 7 Tage für die Einweihung des Altars und weitere 7 Tage für das Laubhüttenfest. Als das Fest vorüber war, schickte Salomo die Leute nach Hause. Sie segneten den König und gingen heim, und alle freuten sich und waren glücklich, weil der Herr seinem Diener David und seinem israelitischen Volk so viel Gutes getan hatte. Aus der Übersetzung Das Buch lesen wir aus der Apostelgeschichte Kapitel 7 ab Vers 54 bis Kapitel 8 Vers 13. Die Steinigung von Stephanus. Als sie das hörten, bohrte es sich ihnen durchs Herz und sie knirschten vor Wut mit den Zähnen gegen ihn. Doch Stephanus war vom Heiligen Gottesgeist erfüllt und blickte konzentriert zum Himmel. Da konnte er den herrlichen Lichtglanz Gottes sehen und auch Jesus, der an der rechten Seite Gottes stand. Deshalb rief er: Schaut nur, ich sehe die Himmel offen stehen und auch den ewigen Menschensohn, der zur rechten Seite Gottes steht. Da schrien sie mit lauter Stimme, hielten sich ihre Ohren zu und stürmten alle zusammen auf ihn ein. Mit vereinten Kräften stießen sie Stephanus aus der Stadt hinaus und warfen Steine auf ihn, um ihn zu töten. Die, die das ausführten, die sogenannten Zeugen, legten ihre Kleidung ab vor den Füßen eines jungen Mannes namens Saulus. So steinigten sie Stephanus. Doch der rief Gott im Gebet an und sagte: Herr, Jesus, nimm meinen Geist auf. Er kniete nieder und rief mit lauter Stimme: Herr, rechne ihnen diese Schuld nicht zu. Mit diesen Worten starb er. Die Verfolgung der Gemeinde in Jerusalem. Saulus war ganz einverstanden mit der Ermordung von Stephanus. Noch am selben Tag setzte eine große Verfolgung der Gemeinde in Jerusalem ein. Alle verstreuten sich in die Ortschaften der Provinzen Judäa und Samaria,
außer den bevollmächtigten Jesusbotschaftern selbst. Einige gottesfürchtige Männer bestatteten Stephanus und hielten eine große Totenklage für ihn. Doch Saulus wütete brutal unter den Menschen, die zur Gemeinde gehörten. Er drang systematisch in die Häuser ein, zerrte Männer und Frauen gleichermaßen heraus und ließ sie ins Gefängnis werfen. Die, die in alle Richtungen geflohen waren, reisten umher und gaben die alles verändernde gute Botschaft weiter. Philippus in Samaria. So zog auch Philippus los und kam in eine Stadt in Samaria. Dort redete er öffentlich über den Messias. Die Volksmengen hörten ganz aufmerksam auf das, was Philippus sagte, und sahen die Wundertaten, die er bewirkte. Bei vielen Menschen, die von unreinen Geistesmächten beherrscht waren, geschah Folgendes: Die Geister kamen unter großem Geschrei aus ihnen heraus. Außerdem wurden auch viele gelähmte und andere bewegungsunfähige Menschen gesund. So wurde diese Stadt von großer Freude erfüllt. Simon der Magier. Es hielt sich dort in der Stadt ein Mann auf, der sich als Magier betätigte. Die gesamte Bevölkerung von Samaria geriet wegen ihm völlig außer sich, weil er behauptete, etwas ganz besonders Bedeutendes zu sein. Alle Leute hingen an ihm, Junge und Alte, ohne Unterschied. Sie sagten: Dieser Mann ist die Verkörperung der gewaltigen Kraft

20 aus der Übersetzung Das Buch. Bedrängt, aber nicht überwältigt. Ein Lied auf der Pilgerreise. Oft haben sie mich angegriffen seit meiner Jugend. Das soll Israel auf jeden Fall sagen. Oft haben sie mich angegriffen seit meiner Jugend und dennoch haben sie mich nicht überwältigt. Auf meinem Rücken haben die Feldarbeiter gepflügt, langgezogen haben sie ihre Furchen. Der Herr ist gerecht. Entzweigeschlagen hat er die Fessel der Gottesfeinde. Sie müssen sich schämen und zurückweichen, alle, die Zion hassen. Sie sollen sein wie das Gras auf den Dächern. Noch bevor es ausgerissen wird, ist es verdorrt. Damit kann kein Schnitter seine Hände füllen und keiner, der die Garben zusammenbindet, sein Gewand. Und die, die vorübergehen, sagen nicht einmal: Der Segen des Herrn sei auf euch, wir segnen euch im Namen des Herrn. Aus der Übersetzung Neues Leben lesen wir aus Sprüche 17, Vers 1. Ein trockenes Brot, in Frieden verzehrt, ist besser als ein Festessen im Streit.

Jetzt gehen wir weiter zum zweiten Nachtgesicht, das ich überschrieben habe mit "Die Nationen werden gerichtet". 2:1-4. Und ich erhob meine Augen und ich sah und siehe vier Hörner. Und ich sprach zu dem Engel, der mit mir redete: Was bedeuten diese? Und er sprach zu mir: Diese sind die Hörner, die zerstreut haben Juda, Israel und Jerusalem. Und der Herr zeigte mir vier Schmiede. Und ich sprach: Was zu tun kommen diese? Und er sprach zu mir, indem er sprach: Diese sind die Hörner, die Juda zerstreut haben, so dass niemand sein Haupt erhob. Und diese, jetzt sind die Schmiede gemeint, sind gekommen, um sie zu erschrecken, um die Hörner der Nationen niederzuwerfen, die das Horn gegen Juda erhoben haben, um es zu zerstreuen. Hörner sind in der Bibel immer ein Bild der Macht und der Gewalt, der Stärke. Wenn man mit Stieren zu tun gehabt hat, weiß man das. Jetzt wird hier erklärt, diese Hörner, das sind die, die eben Juda, Israel und Jerusalem zerstreut haben. Die also das Gericht über die Juden gebracht haben. Das können wir also ganz direkt beziehen auf diese Weltreiche, wieder aus Daniel 2:7. Die Babylonier, die Medoperser, die Griechen und dann die Römer. Alle haben sich an dem jüdischen Volk vergangen. Aber Gott sagt, es gibt vier Hörner, aber es gibt auch noch vier Schmiede. Die haben ganz starke Hammer und können diese Hörner zerschmettern, niederwerfen, erschrecken. Das heißt, Gott hat für jede Armee, die sich gegen das jüdische Volk gewendet hat, ein Gegenmittel. Das sind die vier Schmiede. Nicht wahr? Die Babylonier haben das Gericht ausgeübt über die Juden unter Nebukadnezar, aber sie sind über das Ziel hinausgeschossen, diese übermütigen, gottlosen. Und so kam ein paar Jahrzehnte später bereits ihr Untergang. Die Medoperser eroberten das babylonische Reich. Aber die Perser, die haben sich besonders am Ende ihrer Zeit sich ganz massiv antisemitisch, also judenhasserisch benommen. Und dann kam ihr Untergang, als Alex von Griechenland mit 10.000 Soldaten nach Osten stieß und in einer Rekordzeit von 13 Jahren das ganze medopersische Weltreich, das ja von Kleinasien, von Afrika bis nach Pakistan, bis über den Indus hinaus reichte. Aber spätere Herrscher, die aus diesem Reich von Alexander, dem Großen, herauskamen, haben sich ganz schlimm benommen gegen das jüdische Volk. Und dann wurden sie schließlich besiegt durch die Römer selbst. Aber die Römer, auch die wurden wieder bestraft. Denn im Jahr 476 kamen die Barbaren aus Deutschland und auch aus dem Osten von Europa und überrannten das Weströmische Reich. Das Oströmische Reich schrumpfte immer mehr zusammen und schließlich 1453, das war das Schicksalsjahr, da kamen die Türken und schlugen den kärglichen Rest des Römischen Reiches im Osten zusammen. Als ich vor kurzem in Istanbul war, habe ich einen Verkäufer, so einen Souvenirhändler gesehen mit einem T-Shirt. Da war nichts drauf, außer auf dem Rücken die Zahlen 1453. Das war das Jahr, in dem die Türken das christliche Oströmische Reich zusammengeschlagen, besiegt haben. Interessant, ja, muss man die Augen offen haben in der modernen Geschichte, ja. Ja, und so ging das in der Geschichte weiter. Für jedes Horn hat Gott auch einen Schmied. Das Grundprinzip hat sich weiter fortgesetzt, durch die ganze Geschichte hindurch. Und schließlich bis ins 20. Jahrhundert, als die Nazis sich an den Juden vergriffen haben. Das ganze Nazireich dauerte nicht 1000 Jahre, wie es geplant war, sondern 12 Jahre, und dann war alles am Boden zerschlagen. 6 Millionen Tote und Verwundete und Verletzte. Allein im deutschen Bereich, Deutschland, Österreich. Schrecklich. Das ist das Prinzip der Hörner und der Schmiede. Also das jüdische Volk wusste, jedes Mal, wenn uns
ein Volk etwas antut, Gott hat auch sein Gericht für dieses Volk. Nicht sie müssen sich rächen, aber Gott sagt schon auch in Römer 13 am Schluss, mein ist die Rache, ich will vergelten, spricht der Herr. Jetzt kommen wir schon zum dritten Nachtgesicht, überschrieben mit Jerusalem beschützt, 2 Vers 5 bis 17. Und ich erhob meine Augen. Wir sehen, sprachlich wird ein neues Nachtgesicht immer wieder markiert mit einem neuen Heben der Augen im Traum. Und ich erhob meine Augen und ich sah. Und siehe, ein Mann, und in seiner Hand war eine Messschnur. Und ich sprach, wohin gehst du? Und er sprach zu mir, Jerusalem zu vermessen, um zu sehen, wie viel ihre Breite und ihre Länge ist. Und siehe, der Engel, der mit mir redete, ging aus. Jetzt haben wir wieder zwei Personen. Ein Mann mit der Messschnur, dann der Interpret, der Erklärengel und natürlich Zacharia. Und ein anderer Engel, jetzt kommt wieder eine neue Person in den Traum hinein, und ein anderer Engel ging aus ihm entgegen. Und er sprach zu ihm, lauf, rede zu diesem Jüngling, indem du sagst, als offene Stadt soll Jerusalem bewohnt werden, vor Menge an Mensch und Vieh in ihrer Mitte. Und ich werde ihr sein, Spruch des Herrn, eine feurige Mauer ringsum. Und zur Herrlichkeit werde ich sein in ihrer Mitte. Übrigens erfahren wir in Vers 8 gleich, dass der Prophet Zacharia nicht ein alter Mann war, als sein Dienst begann, sondern er war ein Jüngling, ein junger Mann. Zacharia war auch ein Priester, denn in Nehemia 12, Verse 4 und 16 wird er erwähnt aus dem Priestergeschlecht. Und das erklärt natürlich auch sein besonderes Interesse am Tempel in Jerusalem, der ja zu seiner Zeit gebaut wurde und zu dessen Bau er mit seiner Prophetie beitrug. Diesem jungen Zacharia wird erklärt, Jerusalem wird einmal als eine offene Stadt bewohnt werden, also ohne Mauer. Nicht so, wie das im Altertum üblich war für große Städte, als offene Stadt. Und zwar wohnen da so viele drin, von Menge an Mensch, aber auch Tiere. Und Gott wird die feurige Mauer um diese Stadt her sein. Das ist natürlich ein Blick in die Zukunft im tausendjährigen Reich. Da wird Jerusalem nach Ezekiel 40 bis 48, ich habe ja einmal einen Bibelstudentag diese Kapitel mit einer PowerPoint-Präsentation behandelt, da wird Jerusalem eine Stadt sein von 80 auf 80 Kilometern. Und zwar wird im Propheten Ezekiel ganz genau beschrieben, wie diese Stadt gebaut wird, auf welcher Fläche und wie dann das Stadtgebiet eingeteilt wird für die Leviten, für die Priester und so weiter. Alles wird detailliert dort erklärt, aber es ist eine offene Stadt ohne Mauer. Es gibt zwar einen Stadtteil ganz im Süden, der ist eingemauert mit 12 Toren, immer 3 in jede Himmelsrichtung. Das ist so ein Stadtteil, der dort in Hesekiel heißt Adonai Shammah. So hört dann das Buch Hesekiel auf. Der Herr da selbst. Aber die Stadt selbst wird eine offene Stadt sein. Das heißt, alles wird eingemeindet. Bethlehem, 12 Kilometer südlich des heutigen Jerusalems, gehört dann zu Jerusalem. Dann sehen wir, aha, der Messias ist also doch in Jerusalem geboren. War erstaunlich, warum ist er in Bethlehem geboren und nicht in Jerusalem? Ja, Bethlehem ist dann nur ein Vorort des alten Jerusalems, gehört dann auch dazu. Hebron und all diese Städte im südlichen Westjordanland, die gehören alle zu Jerusalem, werden alle in Groß-Jerusalem eingemeindet. Ja, und Gott verheißt, dass er selbst der Schutz sein will für diese Stadt Jerusalem. Eine feurige Mauer ringsum. Das dürfen wir natürlich anwenden, auch auf uns, Gläubige heute. Denn der Herr ist auch ein Schutz um uns her. Und so steht ja auch in 1. Korinther 3, was ganz Interessantes, 3 Vers 16 und 17. Wisst ihr nicht, dass ihr Gottes Tempel seid und der Geist Gottes in euch wohnt? Wenn jemand Gottes Tempel verdirbt, den wird Gott verderben. Denn der Tempel Gottes ist heilig und solche seid ihr. Also Gott sieht, wenn seine Kinder
seine Erlösten angetastet werden. Wer den Tempel Gottes verdirbt, das kann sein durch Irrlehre. Das kann sein durch Unmoral, die in der Gemeinde hineingebracht wird. Aber das kann auch sein durch aktive Verfolgung der Gläubigen. Und da haben wir dieses Wort, wer sich an der Gemeinde vergreift, dem ist das Gericht Gottes vorausgesagt. So wie wenn man eine feurige Mauer berührt, dann brennt es, ja? Der Herr und sein Volk ist eben eine feurige Mauer, die ein wirklicher Schutz ist. Übrigens, in Hiob 1, Gott stellt dem Satan die Frage, der vor Gottes Thron tritt, hast du auf einen Knecht Hiob Acht gehabt? Und dann sagt er, ich kann ja sowieso nichts machen, du hast alles, was er hat und ihn selbst eingezäunt. Ein Schutz. Satan kann ihn nicht antasten. Gott hat dann diesen Schutz etwas eingeengt und sagt, doch sein Besitz darfst du antasten. Für eine gewisse Zeit. Und dann verlor Hiob alles. Ein Schicksalsschlag nach dem anderen. Aber Gott sagte, ihn darfst du nicht antasten. Und später hat Gott sogar erlaubt, die Gesundheit von Hiob anzutasten. Aber das Leben durfte er ihn nicht antasten. Und am Schluss hat Gott Hiob aus dieser Prüfung herausgezogen mit viel Segen und Erneuerung und hat ihm alles wieder doppelt erstattet. Ja, das ist eben Gottes Mauer um die Gläubigen. Und dieser Schutz ist um uns her. Es gibt Leute, die haben unglaublich Angst vor Dämonen und vor solchen Einflüssen. Aber wir müssen unseren Blick darauf halten, dass der Herr diese Mauer um uns her ist. Und der Apostel Paulus sagt in Kolosser 1, Vers 12, dass Gott, der Vater, uns errettet hat. Als abgeschlossene Handlung in der Vergangenheit, das ist im Griechischen eine Aorist, errettet hat aus der Gewalt der Finsternis und uns versetzt hat in das Reich des Sohnes seiner Liebe. Auch abgeschlossen, nicht im Prozess. Satan hat jetzt noch so und so viel Anrecht auf mich. Natürlich, wenn man in der Sünde lebt, ja, dann macht man einfach die Türe auf. Das darf ja nicht sein. Aber wenn wir mit dem Herrn leben und unser Leben auch immer wieder ordnen vor dem Herrn, müssen wir diese Angst nicht haben. Und so steht auch in 1. Johannes 5 am Schluss, und der Böse tastet ihn nicht an. Also das müssen wir vor Augen haben. Das macht Mut. Diese feurige Mauer. Gott wird eine feurige Mauer sein und zur Herrlichkeit in ihrer Mitte. Das weist natürlich auf die Zeit hin, wenn der Herr Jesus dann als König in Jerusalem, in der Davidsstadt, regieren wird. Und wir wissen genau, wo Davids Thron war. Der Palast wurde ja vor einiger Zeit in jüngerer Vergangenheit ausgegraben. In der Davidsstadt in Jerusalem. Dort wird der Herr Jesus einmal regieren. Vers 10. Ach, ach, oder wehe, wehe. Ja, flieht aus dem Land des Nordens. Spruch des Herrn. Denn nach den vier Winden des Himmels habe ich euch ausgebreitet oder zerstreut. Aus dem Land des Nordens müssen die Juden einmal fliehen. Und so ist es geschehen in der Endzeit. Judenverfolgung unter Zar Alexander III. 1881 und dann kam 1882 die erste Immigrationswelle von Juden zurück nach Palästina, wie man das Land Israel damals noch nannte. Wie gesagt, sie werden nach den vier Himmelsrichtungen, vier Winden des Himmels, zerstreut. Nicht mehr so wie bei der babylonischen Gefangenschaft. Da gingen sie alle nach Osten in die Gefangenschaft, ja? Nach Osten, nach dem Irak. Aber in der Endzeit, da, wenn sie dann fliehen aus dem Land des Nordens, das sollte die Zeit sein, in der Juden eben in alle Himmelsrichtungen zerstreut sind. Was ja eine Tatsache der vergangenen Jahrhunderte ist. Aber da sollen sie fliehen. Auch die zweite Aliyah, habe ich heute Morgen erklärt, wurde ausgelöst 1904 durch eine erneute Verfolgung im Land des Nordens, im Land des äußersten Nordens von Israel aus gesehen, Russland. Und die dritte Aliyah wurde ausgelöst durch die russische Revolution 1917 und durch die Nachkriegsverfolgungen der Juden in der Ukraine. Dann kommt Vers 11. Ach, Zion, rette dich, die du wohnst bei der Tochter Babel. Jetzt werden da die Juden aufgerufen, die in Babylon sind. Ja, obwohl ja damals nach den 70 Jahren Babylon die Juden als großer Strom zurückgekehrt sind ins Land,
da sind viele Juden geblieben. Und Nachkommen hat es gegeben, die sind geblieben bis ins 20. Jahrhundert. Aber wir haben heute Morgen gesehen, wie im 20. Jahrhundert kam die Flucht aus Babel. Weil Jeremia 50 und 51 sagt, die Juden sollen fliehen aus Babel, bevor das Gericht über Babel hineinbricht. Wir haben gesehen, wie die Juden im 20. Jahrhundert von 1941 bis 1991 geflohen sind. Und dann kam der erste Golfkrieg und etwas später der zweite Golfkrieg. Ach, Zion, rette dich, die du wohnst bei der Tochter Babel. Vers 12. Denn so spricht der Herr der Heerscharen. Nach der Herrlichkeit hat er mich gesandt zu den Nationen, die euch ausgeplündert haben. Denn wer euch antastet, tastet meinen Augapfel an. Denn siehe, ich schwinge meine Hand über sie, und sie werden zum Raub werden ihren Knechten. Und ihr werdet erkennen, dass der Herr der Heerscharen mich gesandt hat. Wer spricht in diesen Versen? Das ist ganz einfach. Der Herr der Heerscharen, also Jahwe Zvaot. Aber Jahwe Zvaot sagt, nach der Herrlichkeit hat er mich gesandt zu den Nationen. Und am Schluss von Vers 13 sagt er, und ihr werdet erkennen, dass der Herr, Jahwe Zvaot, mich gesandt hat. Ja, das geht doch nicht. Der Herr der Heerscharen wird von dem Herrn der Heerscharen gesandt. Also ist ganz klar, das sind zwei Personen. Ja, der Vater sendet seinen Sohn. Das Johannesevangelium beginnt ja damit, dass Jesus Christus, das Wort, Gott ist und dass er im Anfang bei Gott war. Und das Johannesevangelium spricht mehr als 40 Mal davon, wie der Vater den Sohn in die Welt gesandt hatte. Jetzt hier haben wir einen schwierigen Ausdruck, der Ausdruck nach der Herrlichkeit hat er mich gesandt zu den Nationen. Dieser Ausdruck bezeichnet das Erscheinen des Herrn Jesus in Herrlichkeit, wenn er wiederkommt. In Matthäus 16, Vers 27 und Matthäus 24, Vers 30 spricht der Herr Jesus über sein Kommen in Macht und großer Herrlichkeit. Und so sagt der Herr Jesus hier, nach der Herrlichkeit, das heißt nach meinem Erscheinen in Macht und Herrlichkeit, danach hat der Herr der Heerscharen mich geschickt zu den Nationen, die sich an den Juden vergangen haben, sie ausgeplündert haben. Und dann werden die Rechenschaft ablegen müssen. Interessant, die hätten ja gar nicht diese Gerichtsurteile anstreben müssen in jüngster Vergangenheit, damit all die Versicherungen in der Schweiz und die Banken und das Geld rausgeben, was sie eingesackt haben aus der Nazizeit. Das kommt ja sowieso. Das steht ja auf dem Programm da. Das war wieder mal jüdische Ungeduld. Ja, ich meine, auch die gottlosen Juden, die Linken, die sagen, Shalom Achshav, Friede jetzt. Das geht ja nicht. Die Bibel sagt ja, jetzt gibt es keinen Frieden. Sie sprechen von Frieden und da ist kein Friede, sagt Jeremia. Und die sagen, Shalom Achshav, wir wollen nicht warten, bis der Messias kommt. Das ist eben Ungeduld, die nicht warten will, bis Gott es so einrichtet. Gott hat also sowieso vorgesehen, diese Plünderungen werden zurückgezahlt werden. Und auch in Jesaja 60 liest man davon, wie der Reichtum der Nationen dann nach Jerusalem gebracht wird. Wow, da ist noch einiges aufgehoben. Das muss man nicht jetzt vergeuden. Das wird natürlich dann auch gebraucht für den neuen Tempel in Jerusalem und so weiter. Also ganz ähnlich wie in Ägypten. Gott hat zugelassen, dass die Ägypter die Israeliten versklavt haben. Die haben also keinen Lohn bezahlt. Und das ist in der Bibel immer sehr schlimm. Gott will gerechte Löhne. Das wissen wir aus der Bibel, da brauchen wir keinen Sozialisten zu sein. Ja, Jakobus 5. Der Lohn der Schnitter schreit zu dem Herrn Zebaot, dem Herrn der Herrscharen. So wird er genannt in Jakobus 5. Gott will, dass die Löhne ausbezahlt werden. Das haben die Ägypter nicht getan. Aber am Schluss, sagt Gott, beim Auszug sollen sie die Ägypter plündern. Das war nicht Raub, sondern das war einfach das Einfordern zum richtigen Zeitpunkt des Lohnes, der nicht ausgezahlt worden war. Und so hatten sie das Gold und Silber eben nicht verschleudert, sondern konnten es für Gottes Werk, für die Stiftshütte danach verwenden, in der Sinai-Wüste. Gott hat sein Programm und seine Gerechtigkeit wird am Schluss eben triumphieren. Und hier ist so schön, Gott sagt zu seinem Volk, denn wer euch antastet, tastet meinen Augapfel an. Also der Augapfel ist ja etwas von dem an unserem Körper, das wir ganz besonders schützen.
Und die Reflexe sind auch so eingerichtet, der Augenlider, dass das Auge unmittelbar und sofort geschützt wird gegen den äußeren schädigenden Einfluss. Nun, Gott sagt zu seinem Volk, wer euch antastet, der vergreift sich quasi an meinem Augapfel. Vielleicht steht in Ihrer Bibel, denn wer euch antastet, der tastet seinen Augapfel an. Woher kommt dieser Unterschied? Ich habe das erklärt in Fußnote 19. Meinen Augapfel, so gemäß dem ursprünglichen masoretischen Text, die Soferim, das sind rabbinische Autoritäten der Textüberlieferung im Judentum in der Vergangenheit, haben hier den Lesetext, wie in der Synagoge vorgelesen wird, vorsätzlich in seinen Augapfel umgewandelt. Und zwar, weil sie damit verhindern wollten, dass Gott so menschlich beschrieben wird. Gottes Augapfel. Dem sagt man einen Anthropomorphismus. Beschreibung Gottes mit menschlichen Begriffen. Das wollten sie beseitigen. Das hatten sie nicht gerne. Aber, ganz wichtig, die Soferim haben diese Änderung als solche bezeichnet. Niemals haben sie heimliche Änderungen durchgeführt. Und darum muss man eben die ganze masoretische Überlieferung zusammennehmen. Und es gibt nur wenige solche, relativ wenige solche Stellen, die die Soferim verändert haben, aber die haben das auch vermerkt. Und da muss man natürlich die ursprüngliche nehmen, und das ist, die ich da aufgeführt habe. Denn wer euch antastet, tastet meinen Augapfel an. Auch das können wir natürlich erst recht für die Gemeinde übertragen, die nicht wie Israel Gottes irdisches Volk ist, sondern Gottes himmlisches Volk, das Gott vor Grundlegung der Welt außer Welt hat, Epheser 1, und das darum auch eine viel höhere Stellung hat als das irdische Israel. Und wenn das schon vom irdischen Israel heißt, tastet mein Augapfel an, wie viel mehr dürfen wir es für uns nehmen? Das zeigt uns den Wert, den wir haben in den Augen Gottes. Und wie anders ist das doch, als die Menschen in unserer Gesellschaft in der Schule lernen. In der Schule wird ihnen ständig beigebracht, dass sie eigentlich, die Schüler, alle das Produkt des Zufalls sind. Das heißt, sie waren nie geplant, sie waren nie gewollt. Vielleicht können einige sagen, ach, meine Eltern, die wollten mich. Aber letztendlich sind sie ungewollt, denn es hat einfach mal geknallt, glauben die. Vor 13,7 Milliarden Jahren ungefähr. Es kommt da nicht auf einige Monate früher oder später an. Also ungeplant und ungewollt. Und dann staunt man, dass so viele jugendliche Menschen einen echten Mangel an Selbstwertgefühl haben. Das ist ein Problem, das hatte man im 19. Jahrhundert nicht so verbreitet in der Gesellschaft. Das ist ganz typisch für die Zeit heute. Und darum dann immer wieder, ja, du bist wertvoll. Und das braucht man gar nicht ständig so gebetsmühlenhaft zu wiederholen. Wir müssen einfach sehen, wie Gott uns sieht. Wir sind von ihm gewollt, geplant, auserwählt vor Grundlegung der Welt. Darf jeder Erlöste wissen, nach Epheser 1. Und Gott sagt, wer euch antastet, tastet meinen Augapfel an. Wenn man das sich wirklich verinnerlicht, dann kann man nicht mehr zu Recht über Mangel an Selbstwertgefühl leiden. Und dann kommt noch dazu, so viele jugendliche Menschen haben echt ein Problem mit Sinnerfüllung. Ungewollt und ungeplant. Ja, das ist ja logisch. Und dann gibt es tatsächlich noch Leute, die machen einen Vorstoß in der EU und wollen sich dafür einsetzen, dass die Lehre der Schöpfung in Europa verboten werden soll als wissenschaftliche Alternative zur Evolutionslehre. Denn das sei gesellschaftsgefährdet. Ja? Ja, unglaublich, wie man die Dinge verdrehen kann. Hitler hat sich ganz klar auf die Evolutionslehre abgestützt und hat 6,5 Millionen Juden umgebracht und den Zweiten Weltkrieg ausgelöst. Stalin hat Dutzende von Millionen Menschen umgebracht. Und warum? Er hat zuerst ein Priesterseminar besucht und als er das Buch gelesen hatte über die Entstehung der Arten von Charles Darwin, hat er die Priesterausbildung an den Nagel gehängt. Das war ja nicht das Schlechteste, aber er ist dann Stalin geworden. Das ist der Punkt. Er hat Gott und seinem Wort den Rücken zugedreht und ist zu dem geworden, was der Atheismus bewirken kann. Da kommen Leute, die im Ernst erzählen, die wir seien gesellschaftsgefährdend. Wenn wir an eine Bibel glauben, die sagt, dass wir unsere Feinde lieben sollen und beten sollen für die, die uns verfolgen,
Ja, aber eben, das sind so die Auswirkungen dieser falschen Lehre. Und wenn wir das eben annehmen, wie Gott uns sieht, denn wer euch antastet, tastet meinen Augapfel an, dann weiß man sich geliebt, auch wenn man Menschen um sich hat, die einen nicht lieben. Vers 12, denn so spricht der Herr der Heerscharen, Doppelpunkt. Und dieser selbe Herr der Heerscharen sagt in Vers 13, und ihr werdet erkennen, dass der Herr der Heerscharen mich gesandt hat. Und für Herr steht im Hebräischen Yahweh, der Ewigseiende, der Unwandelbare. Also hier wird klar, dass es in der Gottheit mehr als eine Person gibt. Der Herr sendet den Herrn, hier der Vater den Sohn. Vers 14, juble und freue dich, Tochter Zion, denn siehe, ich komme und ich werde wohnen in deiner Mitte, Spruch des Herrn. Und viele Nationen werden sich dem Herrn anschließen an jenem Tag und werden mir zum Volk sein. Und ich werde wohnen in deiner Mitte und du wirst erkennen, dass der Herr der Heerscharen mich zu dir gesandt hat. Hier genau dasselbe. Es ist klar, wer spricht hier, dass er kommen wird, um in der Mitte von Zion, von Jerusalem zu wohnen? Das ist der Herr, Spruch des Herrn, Yahwehs auf Hebräisch. Aber dieser Herr sagt in Vers 15 am Schluss, und du wirst erkennen, dass der Herr, der Heerscharen, mich zu dir gesandt hat. Wir werden das in Zacharja noch mehr finden. Auch in Kapitel 12, da spricht ganz klar der Herr, Yahweh, Vers 1. Und dann spricht er und sagt plötzlich in Vers 10, Zacharja 12, Vers 10, und sie werden auf mich blicken, den sie durchbohrt haben. Kann man Gott durchbohren? Ja, weil er Mensch geworden ist. Konnte man ihn durchbohren. Aber der Vers geht gleich weiter, und sie werden über ihn wehklagen. Ja, es ist plötzlich nicht mehr ich, sondern ihn. Wer spricht jetzt? Ja, Kapitel 12, Vers 1 macht klar, im ganzen Kapitel spricht der Herr. Das Kapitel wird so überschrieben, Ausspruch des Herrn, Ausspruch Yahwehs. Aber im gleichen Satz wechseln die Personen. Sie werden auf mich blicken, den sie durchbohrt haben, und sie werden über ihn wehklagen, wie man klagt über den Eingeborenen. Plötzlich wechselt der Redner, es ist nicht zuerst der Sohn, und dann spricht plötzlich der Vater. Also wir haben die Lehre des Dreieinen Gottes bereits im Alten Testament. Das ist nicht erst neutestamentlich offenbart. Vers 16. Und der Herr wird Juda besitzen als sein Erbteil in dem heiligen Land. Und er wird noch erwählen Jerusalem. Alles Fleisch vor dem Herrn. Denn er macht sich auf aus dem Wohnort seiner Heiligkeit. Hier finden wir das einzige Mal in der Bibel, wo das Land Israel genannt wird, das heilige Land. Der Ausdruck kommt in der Bibel vor, aber nur einmal. Also hier haben wir ganz klar, wie das tausendjährige Reich, wenn der Jesus in Macht und Herrlichkeit aus dem Tempel im Himmel hervorkommen wird, um das letzte Wort zu sprechen über diese Welt. Und dann müssen alle Menschen schweigen. Psst, alles Fleisch vor dem Herrn. Er hat das letzte Wort. Genauso wie das Hiob sagte, als er plötzlich aus tiefster Depression hervorkommt und verkündet in Hiob 19,25, und ich weiß, dass mein Erlöser lebt. Das, was Händel so schön vertont hat. I know that my Redeemer liveth. Und als der Letzte wird er auf der Erde stehen. Das heißt, er wird das letzte Wort der Welt sprechen. Ja, jetzt kommen wir zum vierten Nachtgesicht, überschrieben mit der hohe Priester gereinigt. 3:1-10. Und er ließ mich Jehoshua, den hohen Priester, sehen, stehend vor dem Engel des Herrn. Hier finden wir jetzt die Langform des hohen Priesters. Jehoshua ist die lange Form von Jeshua. Und Jeshua ergab dann im Griechischen, in der griechischen Aussprache, die Form Jesus. Also, er ließ mich Jehoshua, den hohen Priester, stehend vor dem Engel des Herrn. Jetzt müssen wir wieder schauen, die verschiedenen Personen im Traum. Und Satan stand zu seiner Rechten, um ihn anzuklagen. Und der Herr sprach zu dem Satan, der Herr soll dich schelten, Satan. Ja, der Herr soll dich schelten, der Erwähler Jerusalems.
Ist dieser nicht etwa ein Brandscheit, herausgerettet aus dem Feuer? Und Jehoshua war mit schmutzigen Kleidern bekleidet. Zacharja sieht den hohen Priester. Er sieht den Boten des Herrn. Das ist also wieder der Herr Jesus, der Sohn Gottes. Dann sieht er den Satan auf der rechten Seite von Jehoshua. Und er will ihn anklagen vor Gott. Satan bedeutet auf Deutsch, ein hebräisches Wort, Ankläger, Widersacher, Anfeinder. Also der hebräische Ausdruck für den, der vor Gericht jemanden feindlich anklagt, ist das Wort Satan. Und das Verb widerstehen, anklagen, das heißt auf Hebräisch Satan. Also Satan ist der Ankläger und Satan heißt anklagen. Ja, es ist eigentlich das gleiche wie das Wort Diabolos im Griechischen. Auch das heißt Verleumder, also jemand, der anklagt und auch eben verleumderisch jemanden anklagt. In Offenbarung 12 lesen wir davon, wie der Satan Zugang hat in den Himmel und dass er die Brüder verklagt vor Gott, Tag und Nacht. Und hier sehen wir, wie er Jehoshua verklagen will vor Gott. Jehoshua, der hohe Priester, repräsentiert das ganze Volk. Denn am Yom Kippur geht er ja als einziger Israelit in die Gegenwart Gottes hinein, eben als Vertreter für das ganze Volk. Aber jetzt sehen wir hier, Jehoshua ist im Traum bekleidet mit Schmutzkleidern. Das zeigt den Zustand des Volkes der Juden damals. Natürlich haben wir gesehen, sie sind umgekehrt, aber es war so vieles nicht richtig. Und so sieht also Zacharja das Volk Israel verkörpert im hohen Priester als ein schmutziges Volk vor Gott und der Satan ist bemüht, es anzuklagen. Denn also wie er bemüht ist, Tag und Nacht, um die Kinder Gottes auf der ganzen Welt bei Gott zu verklagen. Und da hat er Gründe dafür, ja? Aber wir sehen, der Engel des Herrn, Vers 1, er wird genannt in Vers 2, einfach der Herr, Yahweh. Er verteidigt den hohen Priester und sagt zum Satan, der Herr soll dich schelten, Satan. Merken wir, es sind auch wieder zwei Personen. Der Herr sagt, dass der Herr ihn schelten soll. Das ist also der Herr Jesus, also Advokat, wie er genannt wird in 1. Johannes 2, Vers 1. Kinder, ich habe euch dies geschrieben, auf das ihr nicht sündigt. Wenn jemand gesündigt hat, dann kommt ja der Ankläger. Wir haben einen Sachwalter bei dem Vater. Das griechische Wort meint einen Advokaten. Jesus Christus, den Gerechten. Und er ist die Sühnung für unsere Sünden. Der Herr Jesus setzt sich als Advokat für uns ein und kann sagen, ja, aber ich bin für diesen gläubigen Menschen gestorben. Und darum ist diese Anklage hinfällig. Und deshalb steht es auch in Offenbarung 12 von dem Ankläger, heißt es danach, und sie haben ihn überwunden um des Blutes des Lammes willen. Also weil wir uns darauf abstützen können, der Herr Jesus hat die Schuld in unserem Leben gut gemacht, darum ist eigentlich alle Anklage Satans hinfällig. Und der Herr Jesus setzt sich so ein für uns als Advokat, aber er setzt sich natürlich auch ein, dass wir zurechtkommen und Sünde erkennen, bekennen. Und jetzt schauen wir, wie es da weitergeht. Und der Herr sprach zum Satan, Vers 2, der Herr soll dich schelten, Satan. Ja, der Herr soll dich schelten, der Erwähler Jerusalems. Gott wird genannt der Erwähler. Und das können wir auch direkt übertragen. Jedes Kind Gottes darf wissen aus Epheser 1, ich bin ein Auserwählter vor Grundlegung der Welt. Und darum kann Gott mich nicht mehr verwerfen. Der Herr soll dich schelten, der Erwähler Jerusalems. Ist dieser nicht etwa ein Brandscheit, herausgerettet aus dem Feuer? Er vergleicht ihn also mit einem Stück Holz, das im Feuer schon begonnen hat, angesenkt zu werden, das aber noch im letzten Moment herausgerettet wurde. Reine Gnade ist die Rettung. Niemand kann irgendwie stolz sein, als hätte er sein Heil bewirkt. Brandscheit aus dem Feuer sind wir alle. So wie Jehoshua hier. Vers 3. Und Jehoshua war mit schmutzigen Kleidern bekleidet. Da hob er an,
Das ist wieder der Engel des Herrn, der Herr selbst. Und sprach zu denen, die vor ihm standen. Merken wir, es sind noch mehr Personen im Traum. Indem er sagte, schafft die schmutzigen Kleider von ihm weg. Und er sprach zu ihm, siehe, ich habe deine Schuld vergeben und kleide dich in Feierkleider. Dieser Bote des Herrn kann Sünden vergeben. Die Pharisäer haben richtig bemerkt in Markus 2, 1 und folgende, wer kann Sünden vergeben als nur Gott? Nachdem der Herr Jesus gesagt hat zu einem Menschen, der gelähmt war, deine Sünden sind vergeben. War absolut richtig. Aber ihre Schlussfolgerung war falsch, er lästert. Weil sie hätten sich fragen müssen, und falls dieser Mensch Gott ist, dann darf es so sagen. Und auch hier sagt er, ich habe deine Schuld vergeben und kleide dich in Festkleider. Und ich sprach, man setze einen reinen Kopfbund auf sein Haupt. Und sie setzten ihm den reinen Kopfbund auf und zogen ihm Kleider an. Und der Engel oder der Bote des Herrn stand dabei. Und der Engel des Herrn oder der Bote des Herrn bezeugte dem Jehoshua, indem er sprach, so spricht der Herr der Heerscharen. Wenn du auf meinen Wegen wandelst und wenn du meine Anordnungen beobachtest, so sollst du sowohl mein Haus, das Tempelhaus, regieren, als auch meine Vorhöfe behüten. Und ich gebe dir Wege unter diesen, die dastehen. Höre doch, Jehoshua, du hoher Priester, du und deine Genossen. Das heißt, du und deine Priesterkollegen, die vor dir sitzen. Denn sie sind Männer der Vorbedeutung. Denn siehe, ich will meinen Knecht Spross kommen lassen. Ja, mal bis hierher. Also, er bekommt Feierkleider. Das erinnert ganz an die Stelle in Jesaja 61, Vers 10. Hoch erfreut sich meine Seele in dem Herrn, denn er hat mich bekleidet mit Kleidern des Heils. Also, diese geschenkten Reinkleider sind Ausdruck der geschenkten Gerechtigkeit in Christus aufgrund der Sündenvergebung. Und dann wird dem Hohenpriester klargemacht, wenn er seinen Dienst treu besorgt im Tempel, dann wird Gott ihm in dieser Arbeit Gelingen geben. Und dann wird gesagt, sie, der Hohepriester und seine Priesterkollegen, seien Männer der Vorbedeutung. Das heißt, sie weisen hin auf jemand anders, prophetisch bildlich. Und zwar auf diesen, der angekündigt wird, denn siehe, ich will meinen Knecht Spross kommen lassen. Es handelt sich um eine Anspielung auf Jesus, den Nazaräer. Weil Nazaräer heißt Spross. Nazareth heißt Sprossling und der Nazaräer, das ist der Spross. Weil Nazareth kommt von der Wortwurzel Nezer, das bedeutet wie Zähmer Spross. Und jetzt versteht man, warum in Matthäus 1, Vers 23 sagt, die Propheten haben gesagt von dem Messias, er soll Nazarener genannt werden. Spross. Das ist ein Name des Messias. Siehe, ich will meinen Knecht Spross kommen lassen. Und als er dann kam, 500 Jahre später, in Bethlehem geboren, alle Menschen haben von ihm gesprochen, nicht von Jesus, dem Bethlehemiter, weil er eben in Nazareth aufgewachsen war, bis 30. In Bethlehem geboren, in Nazareth aufgewachsen, so sprachen alle von Jesus von Nazareth, Jesus der Nazaräer. Und gerade oft liberale Theologen, die keine Beziehung zu dem Sohn Gottes haben, die sagen nicht Herr Jesus, wenn sie von ihm sprechen, die sagen Jesus von Nazareth. Ja, das ist die gebührliche Distanz, die ein Ungläubiger hat zum Sohn Gottes. Aber da wiederholen sie genau die Erfüllung der Prophetie. Er soll Spross genannt werden.

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0: rund ist der Ball?
1: Alles dreht sich um ein Stück rundes Leder. Was fasziniert so sehr an diesem Spiel? Ist es allein ein wohltuender Ausgleich zum stressigen Alltag? Ein Abschalten und Ablenken von täglichen Sorgen und Problemen? Ist Fußball nicht eine wunderbare, völkerverbindende Angelegenheit? Es ist doch wahrlich besser, wenn sich Völker auf grünem Rasen im Stadion gegenübertreten, als sich in kriegerischen Kämpfen zu zerfleischen. Allerdings setzt das voraus, die sportlichen Spiele auch als Spiele zu betrachten und nicht tot ernst zu nehmen. Nur so können alle diese Spiele als wohltuende Abwechslung fröhlich und entkrampft genießen. Wer den Sport überbewertet, läuft Gefahr, sich mit Leib und Seele daran zu hängen. Das kann so weit gehen, dass das eigene Leben völlig auf den Sport ausgerichtet und davon abhängig wird. Doch was ist, wenn der eigene Lieblingsverein verliert? Wenn gar heftige Auseinandersetzungen ausbrechen und Vorwürfe von Korruption das wunderbare Bild zu einem Zerrbild verkommen lassen? Außerdem, was haben eigentlich meine Lieblingsspieler mit meinem Leben zu tun, wenn es handfeste Krisen gibt und ich Hilfe brauche?

Freude am Fußball ist eine Sache. Den Fußball oder anderes als eine Religion behandeln, um die sich das Leben dreht, ist eine andere Sache, eine nicht ungefährliche Sache. Ein interessantes Wort aus dem Munde Gottes. Alles ist mir erlaubt, aber nicht alles nützt mir. Alles ist mir erlaubt, aber ich soll mich von nichts gefangen nehmen lassen. Das Problem ist nicht der Fußball oder andere Sportarten. Das Problem ist die Einstellung dazu. Welchen Stellenwert ich dem Sport oder anderen Lebensbereichen einräume, bewusst oder vielleicht eher unbewusst. Da geht es sicher einmal darum, meine eigenen Probleme und Nöte, meine unauffällige und unbedeutende tägliche Existenz zu verdrängen und mich mit den strahlenden Sportsiegern so zu identifizieren, dass ich im Dazugehören eine wahre Größe erfahre. Dann wird Sport zu meinem Leben. Selbstverständlich gilt das auch für jeden anderen Lebensbereich, wie etwa Musik, Auto, Urlaub, Hobby, Geld und anderes mehr. Wenn der Sport religiös überhöht wird, bis er förmlich zu Fieberzuständen führt, dann ist das, wie jedes Fieber, Anzeichen für ein

0: Krankheitsherd. Diese Krankheit besteht in einer inneren Leere. Dem Patienten fehlt die gesunde Lebensgrundlage und Lebensfülle. Es fehlt eine Verankerung, die mich und mein Leben in allen Lagen befestigt. Die Verankerung in dem, von dem alles Leben kommt, dem lebendigen Gott, der alle Menschen geschaffen hat. Ohne den Anschluss an den lebendigen Gott bleibt das Leben leer und ist der Mensch auf der Suche nach Ersatz. Fußball kann mir ein paar interessante Stunden und einige Höhepunkte im Lebensalltag bescheren, trägt mich aber nicht durch die Höhen und Tiefen des Lebens. Sport ja, als unterhaltsame Zugabe, aber nicht als Ersatz für den lebendigen Gott. Wenn ich Fußball hautnah erleben will, muss ich mich ins Stadion begeben. Gott lädt mich ein, in sein Stadion zu kommen, nämlich in die Kirche. Dort nimmt er mit mir Kontakt auf durch sein Wort und zeigt mir, wie er meine Lebensgrundlage und Lebensfülle sein will. Diese Lebensfülle schenkt er uns in seinem Sohn Jesus Christus. Jesus Christus lässt sich von uns nicht anhimmeln, sondern er steigt vom Himmel herunter auf die Erde, um uns dort zu suchen, wo wir mit all unseren Nöten sind. Er schenkt uns eine unmittelbare Nähe, die uns alle Idole niemals geben können. Jesus Christus lädt uns ein, kommt her zu mir alle, die ihr müde geworden und beladen seid. Lassen Sie sich zu ihm einladen und genießen Sie von diesem Standort aus, ohne sich davon gefangen nehmen zu lassen, ganz gelassen und entspannt die Großereignisse des Sportes oder anderer Bereiche in Ihrem Leben.
1: Das war Dr. Horst Neumann von der Dr. Stunde.
2: Es ist 8:30 Uhr.

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1: Ich begrüße Sie zur Sendereihe durch die Bibel. Schon seit einiger Zeit steht hier das erste Buch der Könige im Mittelpunkt. Der Name dieses alttestamentlichen Buches deutet schon an, es geht um die Epoche, in der Israel von Königen regiert wurde. Seit der Teilung des Königreiches in ein Nord- und ein Südreich fällt es allerdings auch im Nachhinein nicht ganz leicht, den Überblick zu behalten. Eben weil stets zwei Könige an der Macht sind und sie sich jeweils unterschiedlich lange auf ihrem Thron halten können. Gerade im Nordreich sind anfangs einige Könige nur wenige Jahre im Amt. Ein gewisser Simri bringt es gar auf eine Regierungszeit von nur 7 Tagen. Die Könige, die über das Nordreich Israel herrschen, leben im Vergleich zu denen im Südreich ziemlich gefährlich. Innerhalb von wenigen Jahrzehnten kommt es zu mehreren Umstürzen. Und König Simri beurteilt seine Situation nach nur 7 Tagen Regierungszeit als so hoffnungslos, dass er sich selbst das Leben nimmt. Wohl um das Jahr 871 vor Christus wird Ahab zum König über die 10 Nordstämme Israels gekrönt. Über ihn gibt es mehr zu berichten als über die meisten seiner Vorgänger. Im ersten Buch der Könige, Kapitel 16, ist von ihm erstmals die Rede. Er betritt im Nordreich Israel die Bühne der Öffentlichkeit, als sich im Südreich Juda König Asa bereits in seinem 38. Dienstjahr befindet. Hören Sie dazu aus Kapitel 16, die Verse 29 bis 31. Dort wird berichtet: Im 38. Jahr Asas, des Königs von Juda, wurde Ahab, der Sohn Omris, König über Israel und regierte über Israel zu Samaria 22 Jahre und tat, was dem Herrn missfiel, mehr als alle, die vor ihm gewesen waren. Es war noch das Geringste, dass er wandelte in der Sünde Jerobeams, des Sohnes Nebats. Er nahm sogar Isebel, die Tochter Etbaals, des Königs der Sidonier, zur Frau und ging hin und diente Baal und betete ihn an. Die Aussage, dass Ahab Schlimmeres tat als alle, die vor ihm gewesen waren, hat schon Gewicht, denn seine Vorgänger waren beileibe keine Waisenknaben. Die Sünde Jerobeams, die hier zum wiederholten Male erwähnt wird, erinnert an den ersten König des Nordreiches. Er hatte 2 goldene Kälber aufstellen lassen und zu seinen Leuten gesagt: Siehe, da ist dein Gott Israel, der dich aus Ägyptenland geführt hat. Anscheinend noch schlimmer als diese Art von Abgötterei ist jedoch die Tatsache, dass sich der nun regierende König Ahab eine Sidonierin zur Frau genommen hat und wohl auf ihre Veranlassung hin den Götzen Baal verehrt. Was steckt hinter diesem allzu sorglosen Umgang mit einer fremden Religion? Nun, wahrscheinlich wollte König Ahab die gutnachbarlichen Beziehungen zum nördlich angrenzenden Königreich der Sidonier ausbauen. Deshalb heiratete er die Tochter des Königs der Sidonier. Durch diese Verbindung bekam das Nordreich Israel eine größere politische und wirtschaftliche Stabilität. Der religiöse Fremdeinfluss wurde dabei einfach in Kauf genommen. Der Begriff Sidonier bezeichnet übrigens im engeren Sinn die Einwohner der Stadt Sidon. Im weiteren Sinn geht es um die Bevölkerung im Einzugsgebiet der Städte Sidon und Tyrus, nämlich um die Phönizier. Und wenn Sie sich erinnern, schon König David hatte enge Handelsbeziehungen zum König von Tyrus gepflegt, der ihm Baumaterial und Arbeitskräfte für den Ausbau seines Regierungssitzes zur Verfügung stellte. König Ahab brach nun allerdings mit allen Tabus, die es bisher gegeben hatte. Seine Frau Isebel, die Tochter des Sidonierkönigs, dürfte ihn dazu veranlasst haben. Ab Vers 32 wird geschildert, worin dieser Tabubruch besteht. Und Ahab richtete ihm, nämlich dem Götzen Baal, einen Altar auf im Tempel Baals, den er ihm zu Samaria baute, und machte ein Bild der Aschera, so dass Ahab mehr tat, den Herrn, den Gott Israels, zu erzürnen, als alle Könige von Israel, die vor ihm gewesen waren. Ahab und Isebel, dieses Ehepaar, wird geradewegs zu einem Sinnbild dafür, wie zwei Menschen ihre enge Beziehung zueinander für üble Zwecke missbrauchen. Dass eine Ehe vor allem aus wirtschaftlichen Erwägungen geschlossen wird, so etwas hat es schon immer gegeben. Die Ehe von Ahab und Isebel erscheint jedoch wie ein Instrument, das dazu dient, den Glauben an den Gott Israels zu verdrängen. Ich denke, dass ich nicht übertreibe, denn Isebel, die Frau Ahabs, taucht sogar als symbolische Figur im letzten Buch des Neuen Testaments, also in der Offenbarung, auf. Dort geht es ab Kapitel 2 um die 7 Sendschreiben, die an verschiedene christliche Gemeinden geschickt werden. Und im Sendschreiben an die Gemeinde in Thyatira heißt es: »Ich habe gegen dich, dass du Isebel duldest, diese Frau, die sagt, sie sei eine Prophetin, und lehrt und verführt meine Knechte, Hurerei zu treiben und Götzenopfer zu essen.« Aus diesem neutestamentlichen Bibelvers schließe ich, dass Isebel eine sehr selbstbewusste und unnachgiebige Frau war. Zuerst brachte sie ihren Ehemann dazu, die Verehrung des Götzen Baal im Nordreich Israel sozusagen salonfähig zu machen. Das geschah dadurch, dass er als König seinen gut gefüllten Geldbeutel öffnen und den Bau eines Baal-Tempels finanzieren musste. Und wahrscheinlich dauerte es dann nicht lange, bis auch andere Leute aus dem Volk den Götzen Baal verehrten. Keinesfalls will ich so tun, als ob Ahab das arme Opfer seiner übermächtigen Ehefrau geworden wäre. Davon kann keine Rede sein. Aber ich habe den Eindruck, dass sie seine Macht, die er als König besaß, ausgenutzt hat. Und so kam es, dass zwei Personen, die schon für sich genommen nichts Gutes im Schilde führten, gemeinsam einen noch viel größeren Einfluss auf das Volk ausüben konnten. Wie sagt doch der Volksmund? Gleich und gleich gesellt sich gern. Und das gilt sowohl im positiven wie auch im negativen Sinne. Zurück zu unserem Bibeltext. Was nun gleich im letzten Vers von Kapitel 16 berichtet wird, nimmt Bezug auf die Zerstörung Jerichos bei der sogenannten Landnahme Kanaans. Die Bewohner dieser Stadt widersetzten sich damals den Israeliten so lange, bis die Stadtmauer unter dem Klang von Posaunen einstürzte. Im 6. Kapitel des Josua-Buches wird berichtet: Zu dieser Zeit ließ Josua schwören: Verflucht vor dem Herrn sei der Mann, der sich aufmacht und diese Stadt Jericho wieder aufbaut. Wenn er ihren Grund legt, das koste ihn seinen erstgeborenen Sohn. Und wenn er ihre Tore setzt, das koste ihn seinen jüngsten Sohn. Dieser Fluch beschreibt im Grunde nur die Tatsache, dass die Eroberung Jerichos ein Gerichtshandeln Gottes war gegen die heidnische Bevölkerung und ihre falschen Götzen. Doch unter der Regentschaft von König Ahab machte sich nun tatsächlich jemand daran, die Stadt Jericho wieder aufzubauen und damit ein Zeichen zu setzen für das Wiederaufleben der heidnischen Götzenverehrung. Dieser Versuch führt jedoch zu genau den üblen Konsequenzen, die Josua mit seinem Fluch vorausgesagt hat. In unserem Bibeltext wird in Vers 34 berichtet: Zur selben Zeit baute Hiel von Bethel Jericho wieder auf. Es kostete ihn seinen erstgeborenen Sohn Abiram, als er den Grund legte, und seinen jüngsten Sohn Segub, als er die Tore einsetzte, nach dem Wort des Herrn, das er geredet hatte, durch Josua, den Sohn Nuns. Wir erreichen jetzt Kapitel 17 im ersten Buch der Könige. Hier hat der Gottesmann Elia seinen großen Auftritt. Er überbringt König Ahab eine wichtige Botschaft. Vers 1: Und es sprach Elia, der Tischbiter aus Tischbe in Gilead, zu Ahab: So wahr der Herr, der Gott Israels, lebt, vor dem ich stehe, es soll diese Jahre weder Tau noch Regen kommen, ich sage es denn. Weder Tau noch Regen. Das bedeutet, eine lang anhaltende Dürre wird den Menschen zu schaffen machen. Anders ausgedrückt, es wird schwierig werden, den Bedarf an Trinkwasser zu decken, und es drohen große Ernteverluste. Aber sobald Elia der Dürre Einhalt gebieten wird, ist angeblich, nach seiner Aussage, Schluss damit. Sprach's und verschwand. Ich stelle mir vor, wie sich König Ahab und seine Frau Isebel verdutzt anschauen. Was war das denn für ein komischer Kerl? Doch obwohl sie es sich eigentlich nicht eingestehen wollen, sie fürchten, dass seine Ankündigung Wirklichkeit werden könnte. Sein ruppiges und zugleich doch vollmächtiges Auftreten verunsichert sie zutiefst. Ich kann das gut nachvollziehen, denn Elia ist ein Mann, der nicht in feinem Zwirn daherkommt, sondern sozusagen in der Wüste zu einem Mann Gottes heranreift. Ähnlich wie Abraham, Mose oder wie Johannes der Täufer mit seinem Gewand aus Kamelhaaren. In der Wüste lernt Elia auf Gott zu hören und sich ganz auf ihn zu verlassen. Wer weiß, vielleicht sollten sich auch Männer heutzutage, bildlich gesprochen, auf solche Zeiten in der Wüste einlassen. Sprich, auf ein paar Tage in der Zurückgezogenheit der Natur, um sich dort neu auf Gott auszurichten. Ich lese weiter ab Vers 2. Da kam das Wort des Herrn zu Elia: Geh weg von hier und wende dich nach Osten und verbirg dich am Bach Krit, der zum Jordan fließt. Elia soll sich draußen in der Wildnis verbergen, das heißt, er soll sich vor den Nachstellungen Ahabs in Sicherheit bringen. Weiter ab Vers 4. Und du sollst aus dem Bach trinken, und ich habe den Raben geboten, dass sie dich dort versorgen sollen. Er aber ging hin und tat nach dem Wort des Herrn und setzte sich nieder am Bach Krit, der zum Jordan fließt. Und die Raben brachten ihm Brot und Fleisch des Morgens und des Abends, und er trank aus dem Bach. Und es geschah nach einiger Zeit, dass der Bach vertrocknete, denn es war kein Regen im Lande. Diese Verse geben einen sehr interessanten Sachverhalt wieder. Die Dürre, die Elia angekündigt hat, tritt also tatsächlich ein, aber durch Gottes Fürsorge schadet sie ihm zunächst nicht. Der Bach führt noch genügend Wasser und die Raben versorgen ihn mit Brot und Fleisch. Doch dann stellt Elia auf einmal fest, die Wassermenge im Bach wird immer geringer. Der Bach scheint auszutrocknen. Und ich stelle mir vor, wie er alle paar Stunden mit Hilfe eines Stockes nachmisst, um wie viel Zentimeter der Wasserstand inzwischen gesunken ist. Ja, und dann beginnt die Nachrechnerei. Noch 2, wenn ich Glück habe, noch 3 Tage, dann wird hier kein Tropfen Wasser mehr fließen. Dieses Nachrechnen, dieses Infragestellen von Gottes besonderen Möglichkeiten kenne ich nur allzu gut aus meinem eigenen Alltag. Wie oft habe ich als Student mit bangem Herzen nachgerechnet, ob das Geld in meinem Portemonnaie wohl noch bis zum Monatsende reicht. Und später als Pastor habe ich mich mit Statistiken beschäftigt, nach denen immer weniger Menschen einer christlichen Gemeinde angehören, so dass auf längere Sicht ein großes Gemeindesterben zu befürchten sei. Doch wie gesagt, wer sich allein auf Berechnungen und menschliche Statistiken verlässt, der stellt Gottes besondere Möglichkeiten in Frage. Das muss auch Elia erkennen, als Gott ihn schließlich aus seiner misslichen Situation herausholt. Ab Vers 8 wird berichtet, da kam das Wort des Herrn zu ihm: Mach dich auf und geh nach Zarpat, das bei Sidon liegt, und bleibe dort, denn ich habe dort einer Witwe geboten, dich zu versorgen. Und er machte sich auf und ging nach Zarpat. Und als er an das Tor der Stadt kam, siehe, da war eine Witwe, die las Holz auf. Und er rief ihr zu und sprach: Hole mir ein wenig Wasser im Gefäß, dass ich trinke. Und als sie hinging zu holen, rief er ihr nach und sprach: Bringe mir auch einen Bissen Brot mit. Sie sprach: So wahr der Herr dein Gott lebt, ich habe nichts Gebackenes, nur eine Handvoll Mehl im Topf und ein wenig Öl im Krug. Und siehe, ich habe ein Scheit Holz oder 2 aufgelesen und gehe heim und will mir und meinem Sohn zurichten, dass wir essen und sterben. Soweit die Verse 8-12. Essen und sterben. Das heißt, die Vorräte der hilfsbereiten Witwe sind so gut wie aufgebraucht. Der allerletzte Rest reicht nur noch, um für sie und ihren Sohn eine Art Henkersmahlzeit zuzubereiten. Also ein letztes bescheidenes Essen, bevor der Hunger sie dahinraffen wird. In dieser Situation wird nun Elia zu einem Vorbild für die Witwe. Er sieht, dass es ihr kaum anders ergeht als ihm kurze Zeit davor, als er mit bangem Herzen den Wasserstand des Baches Krit beobachtet hat. Weiter ab Vers 13. Elia sprach zu ihr: Fürchte dich nicht. Geh hin und mach's, wie du gesagt hast. Doch mache zuerst mir etwas Gebackenes davon und bringe mir's heraus, dir aber und deinem Sohn sollst du danach auch etwas backen. Denn so spricht der Herr, der Gott Israels, das Mehl im Topf soll nicht verzehrt werden, und dem Ölkrug soll nichts mangeln bis auf den Tag, an dem der Herr regnen lassen wird auf Erden. Sie ging hin und tat, wie Elia gesagt hatte. Und er aß, und sie auch, und ihr Sohn Tag um Tag. Das Mehl im Topf wurde nicht verzehrt, und dem Ölkrug mangelte nichts nach dem Wort des Herrn, das er durch Elia geredet hatte. Elia und die Witwe, beide dürften ihre Lektion jetzt eigentlich gelernt haben. Wo menschliche Möglichkeiten an ihr Ende gelangen, beginnen erst so richtig Gottes Möglichkeiten. Doch als der Sohn der Witwe schwer erkrankt, verfliegt diese Einsicht bei ihr ziemlich schnell. Ich lese weiter ab Vers 17. Und nach diesen Geschichten wurde der Sohn seiner Hauswirtin krank, und seine Krankheit wurde so schwer, dass kein Odem mehr in ihm blieb. Und sie sprach zu Elia: Was habe ich mit dir zu schaffen, du Mann Gottes? Du bist zu mir gekommen, dass meiner Sünde gedacht und mein Sohn getötet würde. Er sprach zu ihr: Gib mir deinen Sohn. Und er nahm ihn von ihrem Schoß und ging hinauf ins Obergemach, wo er wohnte, und legte ihn auf sein Bett und rief den Herrn an und sprach: Herr, mein Gott, tust du sogar der Witwe, bei der ich ein Gast bin, so Böses an, dass du ihren Sohn tötest? Und er legte sich auf das Kind dreimal und rief den Herrn an und sprach: Herr, mein Gott, lass sein Leben in dies Kind zurückkehren. Und der Herr erhörte die Stimme Elias, und das Leben kehrte in das Kind zurück, und es wurde wieder lebendig. Und Elia nahm das Kind und brachte es hinab vom Obergemach ins Haus und gab es seiner Mutter und sprach: Sieh da, dein Sohn lebt. Und die Frau sprach zu Elia: Nun erkenne ich, dass du ein Mann Gottes bist, und des Herrn Wort in deinem Munde ist Wahrheit. Auch wenn die Heilung dieses Jungen ein Wunder ist, das ihn rein körperlich ins Leben zurückholte, so will ich diesen Vorgang doch gern mit einer geistlichen Erfahrung vergleichen, die der Apostel Paulus im Galaterbrief beschreibt. Dort heißt es in Kapitel 2: Ich bin mit Christus gekreuzigt. Also tot, sollte man meinen. Doch schon im nächsten Satz schreibt Paulus: Ich lebe, doch nun nicht ich, sondern Christus lebt in mir. Denn was ich jetzt lebe im Fleisch, das lebe ich im Glauben an den Sohn Gottes, der mich geliebt hat und sich selbst für mich dahingegeben. Fassen wir zusammen. Elia, immerhin ein Mann Gottes, wurde innerhalb kurzer Zeit mit einem Bach konfrontiert, der austrocknet, mit einem Mehltopf und einem Ölkrug, die fast leer waren, und mit einem sterbenden Jungen. Dreimal konnte Elia nichts anderes tun, als auf Gottes Eingreifen zu hoffen. Und er hat eingegriffen. Eine Tatsache, die ich als Aufforderung verstehe, nicht immer nur die menschlichen Möglichkeiten ins Kalkül zu ziehen. In unserem Bibeltext aus dem ersten Buch der Könige erreichen wir nun das 18. Kapitel. Und ich kann Ihnen schon mal verraten, dass es dort zu einer spektakulären Kraftprobe kommt zwischen Elia einerseits und den Propheten des Götzen Baal andererseits. Es wird berichtet: Nach einer langen Zeit kam das Wort des Herrn zu Elia im dritten Jahr. Geh hin und zeige dich König Ahab, denn ich will regnen lassen auf die Erde. Und Elia ging hin, um sich Ahab zu zeigen. Es war aber eine große Hungersnot in Samaria, und Ahab rief Obadja, seinen Hofmeister. Obadja aber fürchtete den Herrn sehr, denn als Isebel die Propheten des Herrn ausrottete, nahm Obadja 100 Propheten und versteckte sie in Höhlen, hier 50 und da 50, und versorgte sie mit Brot und Wasser. Und Ahab sprach zu Obadja: Wohlan, wir wollen durchs Land ziehen, zu allen Wasserquellen und Bächen, ob wir Gras finden und die Rosse und Maultiere erhalten könnten, damit nicht alles Vieh umkommt. Und sie teilten sich ins Land, dass sie es durchzogen. Ahab zog allein auf dem einen Weg und Obadja auch allein auf dem anderen Weg. Soweit erstmal aus Kapitel 18, die Verse 1 bis 6. Fast nebenbei haben wir hier erfahren, mit welch einer Grausamkeit Isebel, die Frau von König Ahab, gegen die Propheten Gottes vorgegangen ist. Ihr reichte es also nicht, den Baalskult im Nordreich Israel einzuführen, sondern gleichzeitig versuchte sie, den Glauben an den wahren Gott auszulöschen. Sie rottete die Propheten des Herrn aus, heißt es in Vers 4. Nur durch Obadjas beherztes Eingreifen konnten 100 Propheten überleben. Als die Dürre und die damit verbundene Hungersnot ihren Höhepunkt erreicht hat, macht sich sogar König Ahab höchstpersönlich auf den Weg, um nach Wasser und nach einem Rest grünem Weideland zu suchen. Seinen Hofmeister Obadja schickt er in eine andere Richtung, um dort zu suchen. Ich lese weiter ab Vers 7. Als nun Obadja auf dem Wege war, siehe, da begegnete ihm Elia. Und als er ihn erkannte, fiel er auf sein Antlitz und sprach, »Bist du es nicht, Elia, mein Herr?« Er sprach, »Ja, geh hin und sage deinem Herrn, siehe, Elia ist da.« Elias Wunsch kommt für Obadja völlig überraschend, denn König Ahab ist längst auf 180, weil die Dürre seinem Volk schwer zu schaffen macht. Und Elia hatte ja damals selbst angekündigt, die Dürre wird aufhören, wenn ich es sage. Kein Wunder, dass der König nicht gut auf ihn zu sprechen ist. Aus diesem Grunde zögert Obadja zum König zu gehen und ihm von seiner Begegnung mit Elia zu berichten. Wohl auch, weil er sich selbst vor der Reaktion des Königs fürchtet. Weiter ab Vers 9. Obadja aber sprach, »Was habe ich gesündigt, dass du deinen Knecht in die Hände Ahabs geben willst, dass er mich tötet? So wahr der Herr dein Gott lebt. Es gibt kein Volk noch Königreich, wohin mein Herr nicht gesandt hat, dich zu suchen. Und wenn sie sprachen, er ist nicht hier, nahm er einen Eid von dem Königreich und Volk, dass man dich nicht gefunden hätte. Und nun sprichst du, geh hin, sage deinem Herrn, siehe, Elia ist da. Wenn ich nun hinginge von dir, so könnte dich der Geist des Herrn entführen, und ich wüsste nicht, wohin. Und wenn ich dann käme und sagte es Ahab an, und er fände dich nicht, so tötete er mich. Und doch fürchtet dein Knecht den Herrn von seiner Jugend auf. Ist's meinem Herrn Elia nicht angesagt, was ich getan habe, als Isebel die Propheten des Herrn tötete? Dass ich von den Propheten des Herrn 100 versteckte, hier 50 und da 50, in Höhlen und versorgte sie mit Brot und Wasser. Und nun sprichst du, geh hin, sage deinem Herrn, Elia ist da. Dann wird er mich töten. Elia sprach, so wahr der Herr Zebaoth lebt, vor dem ich stehe. Ich will mich ihm heute zeigen. Da ging Obadja hin, Ahab entgegen, und sagte es ihm an. Und Ahab ging hin, Elia entgegen. Und als Ahab Elia sah, sprach Ahab zu ihm, »Bist du nun da, der Israel ins Unglück stürzt?« Soweit die Verse 9 bis 17. Das muss man sich mal so richtig bewusst machen. Ausgerechnet König Ahab, von dem es in Kapitel 16 hieß, er tat, was dem Herrn missfiel, mehr als alle, die vor ihm gewesen waren. Ausgerechnet dieser Mann sagt nun zu Elia, bist du nun da, der Israel ins Unglück stürzt? Andererseits hat König Ahab natürlich recht. Für ihn deutet alles darauf hin, dass Elia schuld ist an der Dürre, die das Nordreich Israel schon so lange fest im Griff hält. Wie vorhin schon angekündigt, wird es im weiteren Verlauf unseres Bibeltextes zu einer spektakulären Kraftprobe kommen zwischen Elia und den Propheten des Götzen Baal. Wie es dazu kommt und was genau passiert, das erfahren Sie in der nächsten Ausgabe der Sendereihe Durch die Bibel. Wie immer, herzliche Einladung an Sie, dann wieder mit dabei zu sein.

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1: Ein herzliches Grüß Gott an alle, die sich für das Alte Testament und seine Psalmen interessieren. Heute wenden wir uns dem langen Psalm 89 zu. Mit seinen 53 Versen ist er nicht gerade kurz. Ich will versuchen, die wichtigsten Linien für Sie herauszuschöpfen. Eine Vorüberlegung zum Thema Leid vorab. Sie mögen es aus Ihrem eigenen Leben kennen. Manchmal ist es einfach unfassbar. Schon kleine Bosheiten und Unachtsamkeiten beim Arbeitsplatz, in Ehe oder Familie können einem das Leben schwer machen. Noch schlimmer ist es, wenn das Gewissen von Verbrechern wie ausgeknipst ist und ein Liebesleben plötzlich abgebrochen wird oder wenn es im ganzen Land irgendwie nicht mehr stimmt. So ähnlich geht es dem Beter von Psalm 89. Er lebt im Heiligen Land mit einem perfekten Gesetz, das Gott selbst seinem Volk gegeben hat. Und doch erfährt er dort eine tiefe Krise. Es ist keine persönliche Krise. Trotzdem sitzt sein Schmerz tief. Es ist der Zustand der Regierung seines Volkes, das ihm das Leben schwer macht, ja, sein Leben verkürzt. Was wir bei Psalm 89 gleich lernen können, ist, wie sogar ein unerträglicher Schmerz eine gute Adresse finden kann. Das ist genau das, was bei schrecklichen Nachrichten unserer Zeit am meisten fehlt. Man weiß nicht mehr, wohin damit. Und wenn bei Anschlägen so unsägliche Textbausteine herausgehauen werden, rein innerweltlich wie »Wir sind in Gedanken bei den Opfern und ihren Familien«, dann wird die Enttäuschung oft nur noch größer. Am Beispiel von Psalm 89 wollen wir also sehen, wie in der Bibel mit einer Enttäuschung an Gott selbst umgegangen wird. Denn dort hatte Gott selbst ein großes Versprechen gegeben. Er hat durch den Bund mit David die Hoffnung der Menschen zunächst einmal auf das Königshaus ausgerichtet. Dann aber, so sieht es für den Beter aus, hat Gott den König und das Königshaus fallen gelassen. Der tragende Rahmen von allem ist weg. Wenn nicht einmal Gott sein Versprechen einhält, dann erscheint ihm, also dem Beter, sein eigenes Leben kurz und sinnlos. Das ist in geraffter Kürze der Gedankenweg von Psalm 89. Nun hören wir den Text in gekürzter Fassung. Bei dem eingeblendeten Text können Sie sehen, welche Verse ausgelassen sind. Sie können diese ja in Ihrer Bibel einmal nachlesen. Eine Unterweisung Ethans des Esrachiters. Ich will singen von der Gnade des Herrn ewiglich und seine Treue verkünden mit meinem Munde für und für. Denn ich sage, auf ewig steht die Gnade fest. Du gibst deiner Treue sicheren Grund im Himmel. Ich habe einen Bund geschlossen mit meinem Auserwählten. Ich habe David, meinem Knechte, geschworen. Ich will deinem Geschlecht festen Grund geben auf ewig und deinen Thron bauen für und für. Selah. Ich will ihm ewiglich bewahren meine Gnade, und mein Bund soll ihm fest bleiben. Ich will ihm ewiglich Nachkommen geben und seinen Thron erhalten, solange der Himmel währt. Wenn aber seine Söhne mein Gesetz verlassen und in meinen Rechten nicht wandeln, so will ich ihre Sünde mit der Rute heimsuchen und ihre Missetat mit Plagen. Aber meine Gnade will ich nicht von ihm wenden und meine Treue nicht brechen. Ich will meinen Bund nicht entheiligen und nicht ändern, was aus meinem Munde gegangen ist. Aber nun hast du verstoßen und verworfen und zürnst mit deinem Gesalbten. Du hast entweiht den Bund mit deinem Knecht und seine Krone entweiht in den Staub. Du hast eingerissen alle seine Mauern und hast zerstört seine Festungen. Es berauben ihn alle, die vorübergehen. Er ist seinen Nachbarn ein Spott geworden. Du hast seinem Glanz ein Ende gemacht und seinen Thron zu Boden geworfen. Du hast die Tage seiner Jugend verkürzt und ihn bedeckt mit Schande. Selah. Wie lange, Herr, willst du dich immerfort verbergen und deinen Grimm wie Feuer brennen lassen? Gedenke, wie kurz mein Leben ist, wie vergänglich du alle Menschen geschaffen hast. Gelobt sei der Herr ewiglich. Amen. Amen. Liebe Zuschauer, was haben wir da gehört? Bevor irgendeine Klage ertönt, preist der Beter zuerst, was unumstößlich und gewiss ist, nach Gottes heiligem Willen. Erst dann nimmt uns der Psalm mit hinein in einen Schicksalsschlag, der über alles persönliche Leid weit hinausgeht. Der Schmerz ist riesig. Immerhin, er hat eine Adresse. Zwar wankt alles, aber du, Gott, bleibst derselbe. Für ewig steht die Gnade fest, sagt er am Anfang, bevor die Klage ertönt. Ethan, der Beter, steht mitten im Ringen des Gottesvolkes, wie es dramatischer und aktueller kaum sein könnte. Den kleineren persönlichen Maßstab kennen wir aus dem Alten Testament öfter. Bibelleser kennen das Ringen Abrahams, der gegen die Verheißung Gottes seinen Sohn opfern sollte. Oder das Leiden Hiobs, dem Gott alles genommen hatte, was er liebte. Bei den Propheten wird der Maßstab größer. Sie sind voll Sorge um den Bestand des ganzen Volkes Israel. Sie treten für ihr Volk vor Gott ein und müssen schließlich doch erfahren, dass es so nicht weitergehen kann, dass Israel seinen König, sein Land und Tempel verlieren wird und im Exil ein ganz anderes Leben erlernen muss. Dass Gott gegen sein eigenes Wort steht, zumindest scheinbar, hat im größten Maßstab der Sohn Gottes für uns durchlitten, als er am Kreuz ausrief: mein Gott, warum hast du mich verlassen? Über diese Frage, warum, hatten wir auch bei Psalm 2 nachgedacht. Dieses Warum Jesu, liebe Hörer, ist der größte Maßstab des Leidens. Jesus war doch der Immanuel, der Gott mit uns. Wie konnte ihn dann Gott verlassen? Wie kann er als der Gottverlassene noch der Gott mit uns sein? Was für ein Gegensatz! Das ist ein Ringen, das jede Philosophie übersteigt. Es ist ein Ringen mit Gott selbst, ja in Gott selbst. Es geht um den Widerspruch zwischen Gottes Verheißung und der Wirklichkeit des Lebens. Das also ist das Ringen, der große Kampf, der auch von Psalm 89 angestimmt wird. Ja, der Kampf, in den uns der Psalm mit hineinnimmt. Das Ringen nicht nur um Israel, sondern um seinen König, letztlich um Jesus Christus, kündigt sich an. Was sagt nun Psalm 89, was sich sonst nicht in der Bibel findet? Zum einen ist der Verfasser speziell. Ethan, der Esrachiter, lebte vermutlich zu Zeiten der Könige David, Salomo und Rehabeam. Im ersten Buch der Könige wird ein Ethan der Esrachiter erwähnt, Kapitel 5. Salomo sei weiser gewesen selbst als Ethan der Esrachiter. Es ist anzunehmen, dass dieser auch der Verfasser von Psalm 89 ist. Speziell bei unserem Psalm ist auch der Inhalt. Ethan lobt Gott ähnlich wie andere Psalmbeter. Sein Fokus ist aber der David-Bund. Diesen Bund, also die Verheißungen, die im David-Bund zugeschworen wurden, Lob preist er zunächst über alles. Auch was er im letzten Teil beklagt, betrifft den Davidbund. O Gott, du hast den Thron Davids doch fest gesichert auf Ewigkeit. Du hast ihm geschworen, dass selbst dann, wenn die Könige fehlerhaft handeln, deine Gnade nicht von diesem Thron weicht. Du hast einmal zugesagt, Vers 34, meine Gnade will ich nicht von ihm wenden. Ich will meinen Bund nicht entheiligen und nicht ändern, was aus meinem Munde gegangen ist. Eines habe ich geschworen bei meiner Heiligkeit und will David nicht belügen. Sein Geschlecht soll ewig bestehen, und sein Thron vor mir wie die Sonne. Soweit Psalm 89. Die Zusage wird wiederholt. Fester könnte die Zusage gar nicht lauten. Doch dann kommt der Bruch, ein krasser, radikaler Bruch. Das, was völlig unumstößlich schien, ist nun zerbrochen. Hier haben wir das große Aber von Vers 39. Aber nun hast du verstoßen und verworfen und zürnst mit deinem Gesalbten. Du hast entweiht den Bund mit deinem Knecht und seine Krone entweiht in den Staub. Du hast eingerissen alle seine Mauern und hast zerstört seine Festungen. Es berauben ihn alle, die vorübergehen. Er ist seinen Nachbarn ein Spott geworden. Du hast die Rechte seiner Widersacher erhöht und alle seine Feinde erfreut. Auch hast du die Kraft seines Schwerts weggenommen und lässest ihn nicht siegen im Streit. Du hast seinem Glanz ein Ende gemacht und seinen Thron zu Boden geworfen. So noch einmal die Klage aus Psalm 89. Was ist los mit dem Bund? Warum greift Gott nicht ein? Ist es denn nicht sein Interesse, dass so etwas nicht passiert? Es ist gut, auf den Herrn vertrauen und nicht sich verlassen auf Fürsten. Das kann man bei Psalm 118 buchstabieren. Das musste auch Ethan lernen. Ethan hatte wohl die Verheißung Nathans über das unzerstörbare Königtum auf dem Zion gehört und auch fest geglaubt. Er preist Gott dafür. Was muss es für diesen weisen Mann für einen Schock gewesen sein, dass man sich scheinbar nicht auf Gott verlassen kann? Die Zeitumstände Ethans mögen uns ein wenig erklären, was ihn so geschockt hat. Vermutlich ist die Zeit im Blick, in der der König von Ägypten, Schishak, nach Israel zog und dort einige befestigte Städte einnahm. Das zweite Chronikbuch berichtet, dass das Herz des Königs von Israel, Rehabeam, das Gesetz des Herrn verließ und daraufhin der ägyptische König Schishak mit einem Vielvölkerheer heranzog, mit 1200 Wagen und 60.000 Reitern. Schishak eroberte die befestigten Städte Judas. In einer Inschrift rühmt sich Schishak. Er zählt Stadt für Stadt auf, die er auf dem Feldzug in Richtung Norden erobert hatte. Oder angeblich erobert habe. Zu lesen ist von Bet-Shean, Gibeon, Megiddo und Schunem. In Megiddo fand man ein Steinfragment mit dem Namen Schishaks. Psalm 89 erinnert vermutlich an dieses Geschehen. Vers 41. Du hast eingerissen alle seine Mauern und hast zerstört seine Festungen. Das sind die 15 befestigten Städte, die die Chronik aufzählt. Die Chronik schreibt, Schishak kam bis vor Jerusalem. 2. Chronik 12, Vers 4. Er ging an Jerusalem vorüber. Warum eroberte er nicht Jerusalem? Jetzt kommt's. Rehabeam hat sich freigekauft. Er hat die Schätze aus dem Tempel und aus dem Palast in Jerusalem genommen, selbst die goldenen Schilde Salomos. Er hat sich die politische Freiheit erkauft mit dem Verlust der geistlichen Freiheit. Was Rehabeam hier angefangen hat, wird sich noch mindestens 5-mal in der Geschichte des alten Israel wiederholen. Ethan steht so am Beginn einer Linie des sich überwältigen Lassens oder überwältigt werden, der jüdischen Könige durch ausländische Mächte und Zeitgeister. Weil die Selbstbedienung der Könige Israels, der mangelnde Respekt vor dem geistlichen Bereich und den Geboten Gottes zum Muster wurde, wegen solcher Selbstbedienung, Ehrsucht und Übergriffigkeit, ließ Gott das davidische Königtum als weltliche Macht aufhören. Hier lernen wir einen wichtigen biblischen Grundsatz. Eine übergriffige Obrigkeit, egal in welcher Nation, wird von Gott gerichtet. Nicht von der Gemeinde, nicht von unten, das wäre nur eine andere Art von Übergriffigkeit, sondern von oben, von Gott selbst. Aber warum ließ Gott das davidische Königtum äußerlich zu Ende gehen wo er doch die größte Sicherheit, ewigen Bestand versprochen hatte? Die Antwort ist die gleiche. Sie haben ihr Fortbestehen mit dem Tempelschatz erkauft. Das heißt mit dem Verlust der geistlichen Freiheit. Sie haben den Glauben der Politik untergeordnet. Sie haben den heiligen Gottesdienst dienstbar gemacht für ihre Politik, statt den Glauben und die Versammlung der Gläubigen freizugeben. Dabei sollte es genau umgekehrt sein. Die geistliche Freiheit, der Schatz des Glaubens, hätte nach Gottes Verheißung für Israel auch zur politischen Eigenständigkeit und Selbstverwaltung geführt. Die Obrigkeit hätte sich weise beschränken müssen. Das 5. Buch Mose ist voll davon. Doch die Anpassung an die Nachbarvölker, die Anpassung an den Zeitgeist, das hat die jüdische Kultur und Eigenständigkeit zerstört. Stück für Stück, vom 10. bis hinab zum 6. Jahrhundert vor Christus. Schlagen wir von hier den Bogen zur Zeit Jesu Christi. Als die führenden Juden von Pilatus gefragt wurden, soll ich euren König kreuzigen? Antworteten sie, wir haben keinen König als den Kaiser. Hier ist es ganz ähnlich. Um kein Eingreifen der Römer wegen Aufruhr zu provozieren, verwerfen sie den Messias. Um sich ein irdisches Reich zu bewahren, geben sie den Christus dahin, dessen Reich nicht von dieser Welt war. Ethan der Esrachiter, liebe Zuhörer, war einer der großen Weisen der Zeit vor Salomo. Doch auch dieser Weise hat auf wichtige Fragen keine Antwort. Wir haben drei Fragen am Schluss von Psalm 89, die er nicht beantworten kann. Die erste: Wie lange willst du dich so sehr verbergen? Die zweite: Wo ist jemand, der da lebt und den Tod nicht sähe? Und die dritte: Wo ist deine Gnade von einst, die du David geschworen hast, in deiner Treue? Es ist schön zu sehen, dass in Jesus Christus diese Fragen alle beantwortet werden. Die erste Frage: In Jesus Christus und seinem Kreuz ist die Verborgenheit Gottes von uns genommen worden. Die zweite: Jesus Christus ist der, der trotz Tod die Verwesung nicht sieht, sondern auferweckt wird und ewig lebt, ja auch uns erwecken wird, die wir glauben, zum ewigen Leben. Und die dritte: Was ist mit den ganzen Gnadengaben, mit den Verheißungen? Die dritte Antwort lautet: In ihm, in Christus, werden die Gnaden, die David verheißen sind und seinem Königshaus, auch uns zugeeignet. So ist in Jesus Christus, in seinem Kreuz und in seiner Auferstehung der David-Bund vollständig erfüllt. In ihm ist die Bitte um neue Gnade, neue Freude, neues Leben, die im folgenden Mose-Psalm ausgesprochen wird, erfüllt. Von Gott ist er gesandt als Menschensohn und Sühneopfer, von den Menschen ans Kreuz erhöht. Bei seiner Kreuzigung tatsächlich von Gott verlassen, aber nicht um seinetwillen, sondern um unserer Sünde willen. Der Selbstwiderspruch Gottes zwischen Bund und Bundesbruch, zwischen Verheißung und Wirklichkeit, wird am Kreuz auf die Spitze getrieben und gelöst, eben in diesem Moment des mein Gott, warum hast du mich verlassen? Hier findet sich die letzte Antwort auf die Fragen Ethans. Christus hat unsere Gottverlassenheit und damit auch alles kleinere Leid getragen. Bei Christus stimmen auch die gegensätzlichen Aussagen über den Thron, beständig wie Sonne und Mond, und zu Boden geworfen. Der Thron Christi ist unumstößlich, und dennoch musste er ihn auf dieser Erde errichten, mit einer Dornenkrone gekrönt werden, ja ins Totenreich hinabsteigen. Welch wunderbare Erfüllung! Ich schließe mit einem Beispiel aus unserer Zeit, wie man mit Leid umgehen kann. Melanie Oetting wurde in der IDEA-Reihe Königskinder porträtiert unter dem Titel »Durch Gott bekommt Schmerz eine Richtung«. Das hat mich sehr an Psalm 89 erinnern. Die Leiterfahrungen und Lebensweg, dieser Frau waren so. Ihr Mann hatte einen schweren Unfall und schwebte lange zwischen Leben und Tod. Später kam es zur Trennung von ihrem Mann. Und dann musste sie auch noch erleben, dass ihr zweiter Sohn bei einem Reitunfall tödlich verunglückte. Danach war sie innerlich lange Zeit am Boden. Ihr Herz fühlte sich an wie verkapselt. Sie spürte den Schmerz körperlich wie einen Betonklotz auf dem Brustkorb. Und der Schmerz strahlte auf den ganzen Körper aus. Schließlich lernte sie einen neuen Weg. Ich umarme den Schmerz. Ich lasse die Tränen kommen. Ja, ich sehne sie herbei. So nahm sie das Leiden an. Sie richtete sich konkrete Zeiten der Klage an Gott ein und empfing schließlich das Licht Gottes neu. So geschah ihr Stück für Stück Erleichterung. Ich denke, dass Ethan, der Esrachiter, darum auch zuerst sich dessen versichert hat, was gewiss ist, und hat dann die Klage ausgesprochen, zugelassen und bei Gott abgegeben. Nehmen wir uns doch die Psalmen als Vorbild. Gott segne sie. 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

Herzlich willkommen zu unserer Live-Gebetssendung bei Radio Segenswelle. Wie schön, dass Sie heute mit dabei sind. Gemeinsam wollen wir diese Zeit nutzen, um Anliegen, Sorgen und Dank vor unseren himmlischen Vater zu bringen. Am Mikrofon begleiten Sie heute Tina Driediger, Peter Bergmann und Steffen Schellenberg. Wir freuen uns, dass Sie sich die Zeit nehmen, mit uns gemeinsam vor den Herrn zu treten. Denn wir wissen, Gebet bewegt und unser Gott hört auf das Rufen seiner Kinder. Zu Beginn unserer Sendung hören wir das Lied »Lobe den Herrn, meine Seele«. Möge dieses Lied unsere Herzen auf den Herrn ausrichten und uns daran erinnern, wie gut und treu er ist. Im Anschluss daran hören wir eine kurze Andacht von Peter Bergmann zum Thema »Die Macht des Lobgesangs«. Anschließend haben Sie wieder die Möglichkeit, Ihre Gebetsanliegen mit uns zu teilen. Sie erreichen uns unter der Telefonnummer 05-231-500-5988. Nun wünschen wir Ihnen gottesreichen Segen beim Zuhören.

0: Lieber Mitbeter, wir freuen uns sehr, dass Sie wieder dabei sind und mit uns zusammen den Herrn anbeten mögen. Als Einleitung und Einstieg in diese Gebetszeit habe ich uns einen Bibelvers mitgebracht aus der Apostelgeschichte. Es ist ein einfacher, aber doch sehr herausfordernder Text. Ich lese uns aus Apostelgeschichte 16 den 25. Vers. Apostelgeschichte 16, Vers 25. Um Mitternacht aber beteten Paulus und Silas und lobsangen Gott, und die Gefangenen hörten ihnen zu. Soweit Gottes Wort. Paulus und Silas waren im Gefängnis. Wie ist es dazu gekommen? Nun, sie waren unterwegs in Kleinasien und waren dort aktiv, das Evangelium zu verkündigen. Und in einem Ort begleitete sie immer wieder durch den Ort eine Magd, die einen Wahrsagegeist hatte. Nach mehrmaligem Geschehen wurde Paulus unwillig und gebot, diesem Wahrsagegeist auszufahren. Die Magd hatte ab sofort keine Fähigkeit mehr wahrzusagen und ihre Herren verloren damit eine Einnahmequelle. Der Gewinn war weg. Sie wiegelten das Volk auf, schleppten Paulus und Silas vor die Hauptleute und dann heißt es in der Bibel, und die Volksmenge erhob sich zusammen gegen sie und die Hauptleute rissen ihnen die Kleider ab und befahlen, sie mit Ruten zu schlagen. Und als sie ihnen viele Schläge gegeben hatten, warfen sie sie ins Gefängnis und befahlen dem Kerkermeister, sie sicher zu verwahren. Dieser warf sie, als er solchen Befehl empfangen hatte, in das innere Gefängnis und befestigte ihre Füße im Block. Apostelgeschichte 16. Das innere Gefängnis war besonders sicher. Es war für Schwerverbrecher gedacht, die auf keinen Fall ausbrechen durften. Und nun lagen Paulus und Silas dort, die Füße im Block. Die Zeit verging, es wurde Mitternacht. Die meisten Menschen schliefen um diese Zeit. Mit dem Block an den Füßen, den Körper voller Striemen, konnten Paulus und Silas wegen der Misshandlung vermutlich nicht gut schlafen. Was tust du, wenn du, warum auch immer, nicht schlafen kannst? Die Apostel gehen ins Gebet. Leider ist uns das Gebet der Apostel nicht überliefert. Ich nehme an, dass ihr Gebet nicht nur ein kurzes Gebet war. Was es auf jeden Fall beinhaltete, das war ein Lobgesang. Was bewegte die Apostel in dieser schlimmen Lage, einen Lobgesang anzustimmen? Nun, wenn wir den Kontext des Lebens von Apostel Paulus betrachten, so können wir eins mit Sicherheit sagen: Sie lobten Gott, weil sie gewürdigt waren, für ihn zu leiden. Dann hatten sie noch viele andere Gründe, Gott zu loben. Menschen hatten sich bekehrt. Die Lydia mit ihrem ganzen Haus wurde gläubig. Ein böser Geist wurde ausgetrieben aus der Wahrsagerin und viele andere Anliegen mehr. Was bewegt uns zu beten? Wie sehen unsere Gebete aus? Sind wir schnell beim Bitten, anstatt zu loben? Dabei wissen wir doch, dass Loben und Danken uns richtig gut tun. Schon der Volksmund sagt, Loben zieht nach oben, Danken schützt vor Wanken. Hören die Menschen um uns herum unser Loben oder Lobsingen? Die Gefangenen im Gefängnis hörten deutlich, dass Paulus und Silas Gott lobten. Also haben sie es nicht nur vor sich hingeflüstert, sondern haben laut gebetet und laut gesungen. Und während die Apostel beteten, ließ Gott plötzlich die Erde beben. Es war nötig, um die Gefängnistüren zu öffnen und den Menschen ein starkes Zeichen zu geben. Nun, ich gehe nicht davon aus, dass heute, während wir beten, die Erde beben wird. Auch wenn ich es mir manchmal wirklich wünsche. Doch erwarte ich, dass Gott auf unsere Gebete antworten wird. Ich weiß nicht, wie er es tun wird, und doch wird er handeln. Denn er hat uns verheißen, wenn wir gläubig zu ihm kommen und ihm unsere Schwachheit unsere Hilfsbedürftigkeit klagen, dann wird er aktiv. Dann greift er ein und wirkt Großes. Was erwartest du, lieber Mitbeter, von dieser Gebetszeit? Erwartest du überhaupt noch etwas von deinem Beten oder ist dein Beten reine Gewohnheit geworden? Der Lobgesang der Apostel Paulus und Silas hatte große Auswirkungen. Und wisst ihr was? Gott hat sich nicht verändert. Er ist derselbe heute wie zu allen Zeiten. Er ist und bleibt der allmächtige Gott. Auch heute antwortet er auf Gebete und tut Wunder. Leider haben wir zunehmend verlernt, das Wirken Gottes in unserem eigenen und im Leben unserer Mitmenschen zu erkennen, es zu sehen und Gott dafür zu danken und ihn zu loben. In der Geschichte von Paulus und Silas haben wir gesehen, dass Gottes Lob große Macht hat. Liebe Mitbeter, lasst uns heute gemeinsam in das Lob Gottes einstimmen und Großes vom Herrn erwarten. Er, unser Retter und Herr, ist allein würdig, gelobt und angebetet zu werden. Unsere Bitten für uns selbst, aber auch in der Fürbitte für andere, haben auf jeden Fall eine Berechtigung in unseren Gebeten. Und doch soll unser Beten nicht daraus allein bestehen, auch wenn wir in manchen Situationen nur noch ein schwaches Betteln zustande bringen. Vermutlich hatten auch Paulus und Silas dem Herrn ihre Not geklagt. Ihre Körper waren zerschunden, sie lagen dort die Füße im Block, ohne sich bewegen zu können. Doch erst als sie in den Lobgesang einstimmten, bewegte sich die Erde. Gott erwartet unser Lob. So lasst uns heute und in Zukunft mutig in das Lob Gottes einstimmen, was immer die Umstände um uns herum sind. Auch wenn unser Leben uns keinen Anlass zum Loben gibt, so ist Gott allein doch Anlass genug, ihn zu loben und anzubeten. So möchte ich euch, liebe Beter, und uns selbst heute ermutigen, von Gott Großes zu erwarten und in froher Erwartung ihn zu loben, ihn allein. Und jetzt möchte ich mit uns zusammen beten. Unser allmächtiger Herr, gepriesen seist du, der du von Ewigkeit zu Ewigkeit bist. Du hast keinen Schatten der Veränderung an dir. Du bist und bleibst derselbe große Gott. Danke dir, dass du uns das Beten gegeben hast. Wir loben und preisen dich mit unseren schwachen Zungen. Nimm du unser Lobopfer an. In dieser Stunde, die vor uns ist, Herr, wollen wir dir unsere Anliegen sagen. Du kennst sie, und doch schenkst du uns den Mut, vor dich zu treten und dich um Hilfe und Beistand anzuflehen. Segne du uns heute. Dir allein wollen wir Lob und Anbetung bringen. Amen.
1: Amen.

In der ersten Gebetsrunde möchten wir zunächst einmal danken, denn der Evangelisationsmännerchor Deutschland ist wohlbehalten wieder zurück nach Deutschland gekommen. Sie waren in den USA, haben dort gedient und sie dürfen auf einen sehr gesegneten Dienst zurückschauen. Viele Menschen durften Frieden mit Gott finden und wir wollen einfach dem Herrn erstmal Danke sagen und dann aber auch für diejenigen beten, die dort zum Glauben gekommen sind oder einen Neuanfang gewagt haben, dass diese Neubekehrten auch begleitet werden, dass Jüngerschaft dort gelebt wird. Und wir wollen jetzt die Gelegenheit geben, dass Sie erstmal zu Hause für diese Anliegen beten können. Und danach werden wir hier im Studio beten.

0: Lieber Vater, der du bist im Himmel, unser Herr. Voller Dankbarkeit kommen wir zu dir und danken dir, dass du immer noch Gnadenzeit gewährst. Du rufst immer noch Menschen in die Nachfolge und so darf der Evangelisationsmännerchor auf eine gesegnete Zeit zurückschauen und voller Dankbarkeit ist er wieder zurück in Deutschland. Du hast Schutz gewährt, du hast Frieden gegeben, du hast viele gute Begegnungen geschenkt. Danke, Herr, dass du uns so lieb hast und dass wir immer wieder Wunder erleben dürfen. Danke, Herr, dass du vielen Menschen das Herz geöffnet hast. Sie durften das Evangelium aufnehmen, sie durften in deine Nachfolge treten und sind jetzt deine Kinder. Stehe du ihnen bei, Herr. Stelle du ihnen treue Menschen zur Seite, die sie begleiten, die ihnen Mut machen in der Nachfolge, die sie im Glauben stärken und ihnen helfen, wenn diese Neugeborenen im Glauben nicht weiter wissen. Segne du sie und rüste sie mit Kraft und Mut aus. Schenke du, dass sie zu starken Männern und Frauen in der Gemeinde werden, die deinen Namen erheben, die dich ehren und dir treu sind. Herr, dich beten wir an und preisen dich. Amen.
1: Amen.

Viktor und Anna Sawatzki sind aktuell unterwegs mit einer Reisegruppe in Kanada. Eine Studienreise auf den Spuren unserer Vorfahren. Und wir wollen zunächst einmal danken, denn die ganze Gruppe, die sind alle wohlbehalten in Kanada angekommen. Und Viktor und Anna berichten auch, dass das eine sehr gute Gruppe ist. Und sie sind gesund und fröhlich, auch unterwegs. Gestern waren sie bei den Niagara-Fällen. Und wir wollen auch weiter beten für eine gute Zeit und für Bewahrung auf den Wegen. Die haben einiges vor dort im Land und dann auch später natürlich für den Rückweg. Lasst uns sie im Gebet begleiten. Wir geben jetzt die Möglichkeit dazu.

Danke, Vater im Himmel, für Bewahrung, die du geschenkt hast. Danke, dass die ganze Gruppe wohlbehalten in Kanada angereist ist, dass sie dort bisher schon eine gute Zeit erleben konnten, dass sie soweit alle fit sind, gesund sind und dass es auch eine wunderbare Truppe ist, dass die Menschen sich aneinander bereichern, fröhlich unterwegs sind. Und ja, wir wollen dir einfach Danke sagen. Danke, dass sie auch die Niagara-Fälle besuchen konnten. Bitte schenke auch, dass es dazu führt, dass sie in Anbetung gebracht werden, dass sie dich dahinter sehen, der du das alles so wunderbar geschaffen hast, dass sie deine Größe bewundern und ja, vielleicht auch diejenigen, die da mit dabei sind, die noch nicht mit dir versöhnt sind, dass sie auch sich Gedanken machen über ihr Leben, über die Beziehung zu dir, Herr. Und ich danke dir, dass du bisher Bewahrung geschenkt hast, möchte aber bitten, dass du auch weiterhin eine gute Zeit gibst, Bewahrung auf den vielen Wegen und dass du sie als Gruppe auch weiter segnest. Amen.

Und als nächstes möchten wir für ein Anliegen beten, das Juri Claire uns mitgeteilt hat. Das betrifft Vitali und Alina. Sie dienen in einer Gemeinde in der Ukraine. Und lasst uns generell für ihren Dienst beten, aber auch im Speziellen benötigen sie finanzielle Unterstützung für die Fahrtkosten, die

0: guter, großer,
1: liebender Vater, ich danke dir dafür, dass du einfach voller Gnade und Wahrheit bist. Ich danke dir dafür, dass wir in dir einfach ja das Leben haben dürfen, dass wir in dir das sehen, schmecken dürfen, was du für uns vorbereitet hast, die Ewigkeit. Und wir kommen zu dir, danken dir dafür, dass du aber auch nicht nur hier vor Ort bist, sondern dass du überall wirkst und so auch in der Ukraine. Wir bitten dich ganz besonders für Vitali und Alina, bitten dich für ihren Dienst in einer Gemeinde, schenk dort Gnade, dass sie auch zum Segen sind, dass die Gemeinde ganz nah an deinem Wort ist, Herr. Und schenk einfach Gnade auch, dass sie Unterstützung bekommen, die sie so dringend brauchen. Gerade ja, wurde gebeten für die finanziellen Sachen, für die Fahrtkosten einfach auch. Ja, da, das wollen wir dir auch abgeben, Herr. Wir wissen, manchmal ist es unangenehm, immer wieder wegen diesen Sachen zu kommen, aber wir danken dir dafür, dass du einen nie im Stich lässt. Wir sind dir dankbar auch für jedes Gebet, was für sie gesprochen wurde. Und wir bitten einfach um deinen Segen und um deine Gnade, Herr. Amen.
2: Amen.

Als nächstes möchten wir gemeinsam mit Schwester Helena weiterbeten für Versöhnung in ihrer Familie, für Bekehrung der Angehörigen, die noch nicht im Glauben sind. Und da bittet sie auch weiter zu beten für ihren Sohn Peter, der hat sich bekehrt, Gott sei Dank, aber dass er auch im Glauben Fortschritte macht. Jetzt geben wir die Möglichkeit,

0: Lieber Vater, gepriesen seist du, dass du uns immer wieder neu zeigst, dass du so gut zu uns bist. Mit Schwester Helena zusammen wollen wir jetzt wieder vor deinen Thron kommen und dich anbeten und dich preisen. Danke, Herr, dass wir bei dir auch Großes erwarten dürfen. So schenke du bitte Versöhnung in der Familie unserer Schwester. Schenke du, dass ihre Angehörigen erkennen, dass bei dir wirkliches Leben und wirklicher Frieden zu finden sind. So bitten wir dich, Herr, dass du es wirkst in dieser Familie, dass dort Versöhnung geschieht, dass Menschen zueinander finden und zu dir. Danke, Herr, dass du auch den Peter zu dir gezogen hast. Du kennst seine Seele jetzt, seinen Zustand. Schenke du, dass er im Glauben wachsen kann, dass er immer mehr und mehr zu dir hin kommt und dir ähnlicher wird. Danke, dass wir dies bei dir im Glauben bitten dürfen. Dich beten wir an, Herr. Amen.
1: Amen. Amen.

Das Missionswerk To All Nations bittet, für die evangelistische Woche in Paderborn zu beten. Sie läuft aktuell seit dem 7. schon und dauert noch bis morgen an. Alex Dell, der Mitarbeiter von To All Nations, der ist mit dabei. Er verkündigt dort das Evangelium. Und lass uns besonders für offene Herzen beten und für einen fruchtbaren Boden für das Evangelium. Dafür geben wir jetzt die Möglichkeit,

0: Danke, Jesus Christus, dass die rettende Botschaft heute noch zur Verfügung steht. Danke, Jesus, dass du gestorben bist für die Sünde der Welt. Und danke, dass wir das frei verkünden dürfen hier in unserem Land. Danke auch für Paderborn, dass dort diese evangelistischen Vorträge stattfinden, schon einige Tage. Und jetzt, heute und morgen, dann nochmal die letzten Abende. Da möchte ich ganz besonders für Bruder Alex beten, dass du ihm die richtigen Worte, Weisheit gibst, Gesundheit, dass er diesen Dienst mit Freuden für dich tut. Und ja, besonders möchte ich beten, dass du die Herzen der Zuhörer vorbereitest, dass die Worte auf fruchtbarem Boden treffen, dass langfristige Veränderungen stattfindet, dass echte Bekehrung, Buße und Erkenntnis der Sünde und Vergebung stattfindet. Danke, dass du das möglich machst. Danke, dass du das Heil anbietest, und danke, dass in deinem Namen Vergebung zu finden ist. Danke, Jesus, dass du der Weg, die Wahrheit und das Leben bist und dass das heute noch verkündigt werden darf. Amen.
1: Amen.

Als nächstes haben wir ein Anliegen von Andrea. Sie hat uns heute telefonisch erreicht. Sie bedankt sich herzlich. Ihr Infekt hat sich verbessert. Und sie bittet um weiteres Gebet für Heinrich, der immer wieder unter Schmerzen leidet. Zudem hat Heinrich kommende Woche Geburtstag und es wäre eine Auszeit vom Alltag eine große Freude. Allerdings ist es ungewiss, ob dazu die Möglichkeit besteht. Und auch da bitten sie um Gebetsunterstützung. Wir geben jetzt die Möglichkeit dafür.

0: Lieber Vater, danke dir, dass du auch all die Kleinigkeiten in unserem Leben siehst. Danke, Herr, dass wir dir mit all diesen Dingen zu dir kommen dürfen, im vollen Vertrauen, dass du hilfst. So bitten wir dich mit Andrea zusammen für die Situation, für das ganze Umfeld und schenke du, dass da irgendwie eine gute Lösung herbeikommt. Wir bitten dich für den Heinrich. Du siehst, dass er unter Schmerzen leidet und dass er auch demnächst Geburtstag hat. Und schenke du, dass er an diesem Tag wirklich sich freuen darf an dem, was du ihm gibst. Segne du ihn und lass ihn erkennen, dass du ihm Gnadenzeit geschenkt hast bis hierhin. So rüste du ihn damit aus, dass er sich wirklich an dir festhält, mit dir lebt und sich ganz und gar dir hinwendet. Danke, dass du auch Andrea wieder Besserung geschenkt hast und dass sie sich auch darüber freuen darf. Danke, Vater, dass du segnest. Dir sei die Ehre. Amen.
1: Amen.

Die christlichen Sommerfreizeiten der Bibelmission sind gestartet und zwischen Lachen, Spielen, gemeinsamen Mahlzeiten begegnen, wollen sie Kindern begegnen mit einer Botschaft, die Hoffnung schenkt, und zwar Jesus Christus. Die Bibelmission, die freut sich über erste Eindrücke. Sie sind sehr gespannt auf alles, was Gott in diesen Wochen tun wird. Und lasst uns für die Kinder beten. Manche von ihnen teilweise hören das erste Mal von der errettenden Botschaft. Und ja, auch sicherlich viele andere haben ihr Vertrauen noch nicht auf den Herrn gesetzt. Und lasst uns besonders für eine gesegnete, fruchtbare Zeit beten. Gerne dürfen Sie jetzt zu Hause diese Anliegen vor Gott bringen. Und danach werden wir hier im Studio beten.

0: Herr, wir preisen dich dafür, dass du einfach so wunderbar und gut bist. Wir preisen dich dafür, dass deine rettende Botschaft verkündigt werden darf, Herr. Wir preisen dich dafür, dass es einfach auch die Möglichkeit gibt, ja, so Sommerfreizeiten zu gestalten. Dass genug Mitarbeiter bei der Bibelmission dafür vorhanden sind. Und ja, dass dein Wort verkündet wird. Wir bitten dich ganz besonders für die Person, die ja das erste Mal davon hören. Schenk einfach Gnade, dass sie da gar nicht lange überlegen und kämpfen, Herr, sondern dass sie eine bewusste Entscheidung für dich treffen. Gerade die Kinder, Herr, die noch so viel vor sich haben. Bitte dich da um Gnade. Und ich bitte dich für die, die die Botschaft vielleicht auch schon gehört haben, dass sie einfach auch gestärkt werden, dass sie es annehmen können, dass sie dir treu sind, dass sie dir nacheifern und auch Lichterchen für dich werden, Herr. Danke dir dafür, dass du auch da Gnade gibst. Schenk auch den Mitarbeitern Geduld, Liebe, Fürsorge und Freundlichkeit und ja, dass sie einfach auch brennen und dich damit verherrlichen. Amen.
1: Amen.

Als nächstes möchten wir für ein Anliegen von Elena beten. Und ich lese einmal. Bitte betet für meinen Sohn Ruven nach einem schweren Autounfall. Dank Gottes ist sein Zustand stabil, jedoch hat er eine verletzte Hand und steht unter Schock. Betet um vollständige Heilung ohne Spätfolgen, sowie darum, dass er Jesus Christus von ganzem Herzen nachfolgt. Ich mache mir viele Sorgen um ihn und bin selbst nicht ganz fit, um mich um ihn zu kümmern. Ja, wir wollen gemeinsam mit Elena für ihren Sohn Ruven beten und das dürfen Sie jetzt gerne tun.

Danke, guter Vater, dass du Rufen bewahrt hast bei dem Autounfall. Danke, dass er bisher keine großen Schäden davon trägt, sondern nur die verletzte Hand. Und ich möchte bitten, dass es ihn wachrüttelt, dass er wirklich anfängt, dich zu suchen, dass er ein Leben nach deinem Willen leben möchte. Ich möchte auch bitten, dass keine Spätfolgen oder so durch diesen Unfall verursacht werden. Aber ganz besonders viel mehr als alles andere, dass Rufen sich dir zuwendet und dass er Halt und Hoffnung und Zukunft bei dir findet und alles hingibt für dich, weil du es wert bist. Du siehst auch die Sorgen der Mutter. Da möchte ich auch für Elena beten, dass du ihr Ruhe gibst, dass sie Kraft von dir erhält, dass sie die Sorgen dir abgeben kann. Und auch in ihrer gesundheitlichen Verfassung, wo sie nicht ganz fit ist, dass du sie stärkst, ihr beistehst. Und dass sie wissen darf, dass nicht sie ihren Sohn, dass sie sich nicht darum kümmern muss, sondern dass du es viel besser kannst als himmlischer Vater, dass du das in der Hand hältst. Danke, dass wir die Sorgen bei dir abgeben dürfen. Amen. Amen.

für die vorletzte Runde gebe ich das Anliegen einmal weiter. Karin hat sich gemeldet, sie bittet für ihre Schwester zu beten, Angelika. Sie ist körperlich erkrankt, da bittet sie um ja Mitbeten, dass sie gesund wird, aber vor allen Dingen bittet sie auch zu beten, dass die Schwester, die leibliche Schwester, ein Kind Gottes wird, also Jesus annimmt, genauso wie die Kinder von der Angelika, so heißt sie. Und lass uns auch beten weiter für Lukas. Lukas hat ist verstrickt in verschiedenen Sachen. Da bitten wir einfach um Befreiung und auch Erkenntnis der Wahrheit. Und wir bitten für Michael, der in der Esoterik verstrickt ist, dass auch er einfach den Lichtblick bekommt, aber den richtigen vom Herrn Jesus. Zudem hat Karin noch gebeten, dass wir auch bitten für Frieden auf der Welt. Hier kann ja jeder ja das, was ihm gerade selbst am Herzen liegt, welches Land, einfach ein Gebet nennen. Ukraine, Israel, Iran, Irak, überall, wo es Konflikte gibt. Wir geben Zeit fürs Gebet.

0: Herr Jesus Christus, danke dir für dein Blut. Danke für diese mächtigste Währung, die es einfach gibt, Herr, die über allem ist, die über allem steht, Herr. Danke dafür, dass es reinwäscht, dass es die Herzen weißer macht wie Schnee. Danke dir dafür, dass du auch Angelika im Blick hast, dass du die Kinder von Angelika und ja, ihre Angehörigen im Blick hast. Danke dir, dass du auch Michael siehst, auch Lukas. Danke dir dafür, dass du auch dort einfach nicht vorbeigehst. Wir bitten dich, stell ihnen einfach Menschen in den Weg, ja, dass sie mit dem Wort konfrontiert werden, auf eine liebevolle Art und Weise, weil du bist auch voller Liebe und Gnade, Herr. Wir bitten dich aber auch für, ja, unsere Welt, Herr. Du siehst auch die vielen Konflikte, du kennst die ganzen Regierungen, die in der Macht sitzen, und, ja, sie ist niemals größer, die Macht, als du, Herr. Und so bitten wir dich da um Gnade, Herr. Schenk Frieden, und, ja, Karin, es ist einfach ein Herzensanliegen, dass wir für Weltfrieden beten, Herr, und das tun wir auch. Bitte nicht um Gnade für unsere Welt, für unser Land, für die anderen Länder. Amen.
1: Amen.

Und das letzte Anliegen für die heutige Gebetssendung, das hat uns Olga E. zukommen lassen. Sie bittet, dass wir weiter für ihre Familie, besonders für die Kinder beten, dass die Kinder zum Glauben kommen. Auch hat sie ihren Sohn David nochmal speziell erwähnt. Lass uns beten, dass er nicht passiv ist, dass er eine Arbeitsstelle oder eine Ausbildungsstelle sucht und dass er auch gern zur Gemeinde mitkommt. Diese Anliegen wollen wir jetzt auch noch einmal Gott sagen, bevor die Sendung hier heute endet.

0: Lieber Vater, mit unserer Schwester Olga kommen wir auch vor deinen Thron und beten dich an. Danke, Vater, dass du unserer Schwester diese Anliegen immer wieder neu aufs Herz legst und dass sie da im Gebet kämpft und arbeitet. Wir bitten dich um Segen für ihre Kinder. Schenke du, dass sie sich dir zuwenden, dass sie sehen, dass bei dir Erfüllung, Frieden und wirkliche Geborgenheit zu finden ist. Du siehst unsere Zeit, du weißt, Herr, dass vieles uns verunsichern will, aber du bist unwandelbar, du bist der Fels, bei dem wir uns sicher fühlen dürfen. So segne du, Herr, die Familie unserer Schwester Olga. Wir bitten dich da ganz besonders für ihren Sohn David, dass er Sinn im Leben erkennt, dass er zielstrebig leben kann mit deiner Hilfe. Danke, Vater, dass du in deiner Gnade Großes wirken wirst. Amen.
1: Amen.

Zum Abschluss unserer heutigen Gebetssendung danken wir Ihnen herzlich für Ihr Vertrauen und jedes Gebet, das heute gemeinsam vor Gott gebracht wurde. Es ist ein großes Geschenk, füreinander einzustehen und die Anliegen unserer Glaubensgeschwister im Gebet vor den Herrn zu tragen. 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Zum Abschied möchten wir Ihnen ein Wort aus Apostelgeschichte 16, Vers 25 mitgeben, die wir heute auch in der Andacht gehört haben. Um Mitternacht aber betete Paulus und Silas und lobten Gott, und die Gefangenen hörten ihnen zu. Auch in dunklen Stunden dürfen wir beten und Gott loben. Er ist gegenwärtig, er hört und er handelt. Heute im Studio waren Tina Driediger, Peter Bergmann und Steffen Schellenberg. Wir wünschen Ihnen gottesreichen Segen, seinen Frieden und seine Bewahrung. 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

0: Es ist 11 Uhr.
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2: Hast du ein reines Gewissen vor Gott und den Menschen? Wenn nicht, was musst du tun, um ein reines Gewissen zu bekommen? Bist du bereit, die weiße Fahne der Kapitulation zu hissen und Ja, Herr, zu sagen? Als erstes bitte Gott um Vergebung, denn jede Sünde richtet sich vor allem gegen einen heiligen Gott.
1: Herzlich willkommen zurück bei Belebe unsere Herzen mit Nancy de Maas-Walgemuth, gesprochen von Annette Schoppe. Wir befinden uns in Woche 8 unserer aktuellen Podcast-Serie Seeking Him, neu belebt von ihm. 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
2: In den letzten Tagen hatten wir die Gelegenheit, das Zeugnis von Rick Lawson über das Prinzip eines reinen Gewissens zu hören und wie sehr dieses Prinzip sein Leben veränderte. Aber ich würde sagen, dies ist ein Prinzip, das das Leben eines jeden Menschen verändern wird. Heute möchte ich mir Zeit dafür nehmen und euch einige Geschichten von Menschen vorlesen, die sie uns geschrieben haben, die zeigen, wie Gott das Prinzip des reinen Gewissens in ihrem Leben gebraucht hat. Ich habe mehrere Beispiele aus verschiedenen Lebensbereichen ausgewählt und hoffe, dass sie einen klareren Eindruck davon vermitteln, wie dieses Prinzip in unterschiedlichen Situationen angewendet werden kann. Zum Beispiel erhielt ich eine E-Mail von einer Unterstützerin unseres Dienstes, die meinen Vortrag zum Thema »Ein reines Gewissen« gehört hatte. Darin schrieb sie mir, »Nachdem ich ihre Sendung gehört hatte, wurde mir bewusst, dass ich auf meinen Nachbarn zugehen musste, dem ich keine Liebe entgegengebracht hatte, so wie ich es eigentlich hätte tun sollen. Ich betete für eine Gelegenheit, mit ihm zu sprechen. Dann fügte sie in Klammern hinzu, schon bei dem Gedanken daran begann ich zu zittern, weil ich Angst vor diesem Mann hatte. Der Herr erhörte mein Gebet heute Morgen sehr schnell, als wir zur selben Zeit unseren Müll rausbrachten. Ich bat ihn um Vergebung für mein hartes Herz ihm gegenüber. Er war verblüfft wegen meiner Entschuldigung und versicherte mir, dass es dafür keinen Grund gäbe. Ich sagte ihm, wie hart mein Herz ihm gegenüber gewesen sei und dass ich das erkannt hätte. Ich sagte ihm, dass ich mich durch meine Hartherzigkeit an ihm versündigt hätte, auch wenn er es gar nicht mitbekommen hätte, was in mir vorgegangen war. Nach außen hin war ich freundlich, aber tief drinnen wusste ich, dass sich eine Wurzel der Bitterkeit in meinem Herzen ausgebreitet hatte. Wir hatten ein wunderbares Gespräch. Es gäbe noch viel mehr zu erzählen, aber ich glaube, der erste Schritt zum Frieden ist getan. Danke, Nancy, dass du mich ermutigt hast, mich nach der Bibel zu richten und ein reines Gewissen vor diesem Mann und vor Gott zu haben. Ich weiß, dass der Herr dadurch verherrlicht wurde. Diese Frau hat einige Gründe angesprochen, warum es wichtig ist, ein reines Gewissen zu haben. Sie sagte, ich weiß, dass der Herr dadurch verherrlicht wird. Und genau darum geht es letztlich. Sie sagte, der erste Schritt zum Frieden ist getan. Das ist es, was Gott von uns möchte, dass wir zuerst mit ihm im Frieden sind und danach auch mit allen anderen Menschen. Eine andere Frau nahm an einer Konferenz von Revival Hearts teil, bei der ich über die Bedeutung eines reinen Gewissens sprach. Sie schrieb mir danach, »Du hast erwähnt, dass körperliche Schmerzen manchmal in direktem Zusammenhang mit geistlichem Schmerz stehen.« Ich hatte schreckliche Nackenschmerzen, als ich zur Konferenz kam und unter anderem etwas über die Heilung von Beziehungen lernte. Tja, und dann habe ich endlich einen Brief an jemanden geschrieben, den ich um Vergebung bitten musste. Und meine Nackenschmerzen sind seitdem weg. Gelobt sei der Herr. Ich kann dir zwar nicht garantieren, dass alle deine Beschwerden und Schmerzen verschwinden, wenn du dein Gewissen bereinigst, aber ich habe selbst in meinem eigenen Leben erlebt, wie es sich körperlich wohltuend auswirkt, wenn ich ein reines Gewissen habe. Und hier ist ein weiterer Brief von einer Frau. Sie schreibt, »Du hast davon gesprochen, dass wir unser Gewissen bereinigen und auf die zugehen sollen, denen wir Unrecht getan haben. Du hast uns ermutigt, auf die Überführung durch den Heiligen Geist zu achten und entsprechend zu handeln. Mir kamen die Tränen, als du sprachst, denn ich wusste, dass ich zu meiner besten Freundin gehen und sie um Vergebung bitten sollte, weil ich sie vor mehr als 9 Jahren angelogen hatte. Den ganzen Tag ließ mich der Gedanke nicht los, wie ich es angehen sollte, und gleichzeitig wusste ich, dass es Gott selbst war, der mich dazu drängte. Ich klammerte mich an die Verheißungen, die du uns Zuhörern gegeben hattest, daran, welch befreiende und reinigende Kraft ich erleben würde, wenn ich alles vor Gott und meiner Freundin offenlegte. In jener Nacht, als ich vor Reue bitterlich weinte, schrieb ich meiner besten Freundin, die inzwischen in Kanada lebt, eine E-Mail und erzählte ihr von deinem Vortrag und davon, dass ich sie um Vergebung bitten musste. Bei meinem Geständnis ging es um etwas sehr Persönliches. Es ging um meine Reinheit zum Zeitpunkt meiner Hochzeit. Aus Angst, ihre Freundschaft zu verlieren, hatte ich meine Freundin damals angelogen. Ich schämte mich und war überzeugt, dass sie von meiner sexuellen Sünde angewidert sein würde, wenn sie die Wahrheit erfuhr. Ich dachte, sie würde mich für zu sündig halten, um weiterhin Zeit mit mir zu verbringen. Also log ich. Über 9 lange Jahre hatte mich Satan mit dieser Lüge gequält, indem er mir weismachte, es würde sie zu sehr verletzen, wenn ich sie ihr bekannte. An dem Tag, an dem ich es dann doch tat, versuchte Satan mir einzureden, dass mein Geständnis ihr ungeborenes Kind in Gefahr bringen würde. Ich rief Lügner und forderte den Teufel auf, zu verschwinden. Das Beste geschah dann gestern, als meine liebe Freundin mir zurückschrieb. Sie musste auch weinen, aber aus Mitgefühl über den Schmerz, den mir diese Lüge zugefügt hatte. Darüber, dass sie mir ihre Liebe nicht genügend gezeigt hatte, sonst hätte ich ja gewusst, dass sie nicht an Bedingungen geknüpft war. Und sie weinte, weil sie erkannte, wie mächtig Gott in meinem Leben wirkte. Er hatte mich überführt und ich hatte um Vergebung gebeten. Sie weinte auch wegen meiner Sünde, aber alles, was sie schrieb, drückte Liebe aus. Liebe und noch mehr Liebe. Ich bete, dass Gott meine früheren Sünden und diese befreiende Erfahrung dazu dienen lässt, dass sein Reich gefördert wird. Es hat mich etwas gekostet, mein Gewissen vor Gott und anderen ins Reine zu bringen. Aber es war es alles wert. Und dann kamen 3 Ausrufezeichen, denen ich voll und ganz zustimme. Ich erhielt auch noch einen Brief von jemandem aus dem Team von Revive Our Hearts. Letzten Sommer, als unser Team sich zu unserer jährlichen Mitarbeiterkonferenz traf, überführte Gott das Herz dieser Frau und gab ihr zu verstehen, dass es etwas gab, womit sie sich befassen musste. Am Ende dieser Woche schrieb diese Mitarbeiterin einen Brief an die christliche Hochschule, an der sie vor einigen Jahren studiert hatte. Sie schickte mir eine Kopie des Briefes, nachdem sie ihn abgeschickt hatte, zusammen mit der Antwort, die sie dann erhielt, und hier ist ein Auszug von dem, was sie an die Schule schrieb. Ich besuchte damals einen ihrer Mathekurse und sie nannte das Jahr. Das war damals der schwierigste Kurs für mich, als ich als Erwachsene wieder zur Schule ging, um meinen Abschluss nachzuholen. Ich habe mit diesem Brief einige Zeit gerungen. Immer wieder überführte mich Gott und erinnerte mich, dass Menschen, die ihm bewusst ungehorsam sind, keinen wahren Frieden finden. Es fällt mir nicht leicht, das zu sagen. Deshalb möchte ich hier einfach offen und ehrlich sein. Beim letzten Test vor der Abschlussprüfung habe ich betrogen. Ich schaute ins Buch, um mir den Lösungsweg noch einmal anzusehen, bevor ich ein paar Fragen beantwortete, was mit Sicherheit verboten war. Kürzlich kam ich von einer Mitarbeiterkonferenz von Revive Our Hearts zurück. Gottes Hand lastete schwer auf meinem Gewissen, denn die ganze Zeit über hatte ich mir gesagt, keiner wird es jemals erfahren und es war doch nur eine Lappalie. Aber Gott wusste es und bei ihm gibt es keine kleinen Sünden. Meine innere Unruhe über Monate und Jahre hinweg war furchtbar. Meine Beziehung zu Gott war gestört und selbst als ich eine Frauenbibelstunde leitete, schrie der Feind meiner Seele, du Heuchlerin, wie kannst du Frauen über den Frieden mit Gott belehren, wenn du selbst so aufgewühlt bist? Während ich diese Worte schreibe, wird mir klar, dass Menschenfurcht das Motiv nicht nur für meinen Betrug war, sondern auch für viele andere Sachen. Menschenfurcht hat in meinem Leben zu Feigheit, Unehrlichkeit wie in diesem Fall und Egoismus in anderen Situationen geführt. Ich habe erkannt, dass alles davon abhängt, vor Gottes Angesicht zu leben. Ohne das Bewusstsein seiner Gegenwart bin ich leichte Beute für Satans Machenschaften. Mehr als alles andere möchte ich ein reines Gewissen haben. Sie schreibt, ich war eine Musterschülerin und war stolz darauf. Es war nicht so, dass ich geschummelt habe, nur um nicht durchzufallen. Ich wollte nur, dass die anderen denken, ich sei auch in Mathe gut. Dummerweise ließ ich mich auf Satans Vorstellung von Erfolg ein. Natürlich ist Gottes Idee von Erfolg ganz anders. Das war eine harte Lektion für mich. Aber seit Gott letzte Woche mein Herz verändert hat, will ich treu sein und meinem Vater im Himmel gefallen. egal ob ich von den Menschen Anerkennung dafür bekomme oder nicht. Als Akt der Reue und meines Gehorsams vor Gott gebe ich demütig meine Sünde zu und bitte sie um Vergebung und Nachsicht. Mir ist bewusst, dass sie in dieser Sache vielleicht etwas unternehmen müssen und ich werde ihre Entscheidung als von Gott annehmen. Und dann setzte sie ihre Unterschrift unter den Brief. Wie du dir denken kannst, war es für meine Freundin nicht leicht, diesen Brief abzuschicken. Tatsächlich, sagte sie, als ich nach unserer Mitarbeiterkonferenz wieder zu Hause war, habe ich tagelang damit gerungen. Sie sagte, nachdem ich den Brief geschrieben hatte, trug ich ihn 2 Tage lang in einem frankierten Umschlag in meiner Handtasche mit mir herum, bis Gott mich daran erinnerte, dass erst durch meinen Gehorsam die Menschenfurcht beendet sein würde. Als sie den Brief und auch die großzügige Antwort der Schule mit mir teilte, war sie frei in ihrer Seele und so dankbar, dass sie Gott in einer Sache gehorcht hatte, die viele als Kleinigkeit abtun würden. Aber in ihrer Beziehung zu Gott war es zu einer großen Sache geworden. Manchmal überführt uns der Heilige Geist in scheinbar kleinen Dingen, die wir bekennen und für die wir andere um Vergebung bitten müssen. Aber manchmal geht es auch um große Dinge, bei denen die Entlastung unseres Gewissens kostspielig sein kann. Ich möchte euch auch einen Auszug aus einem Brief vorlesen, den wir von einem Häftling erhalten haben. Er ist ein regelmäßiger Hörer von Belebe unsere Herzen und der Dienst hat einen tiefen Einfluss auf sein Leben gehabt. Und dann teilte er uns mit, wie Gott in sein Leben eingriff. Er schreibt: Ich lernte Jesus kennen und ich erlebte in den nächsten 3 Jahren eine dramatische Umkehr. Doch dann kam es zu einem hässlichen und drastischen Absturz. In diesem Jahr, wo ich ungehorsam war, kam ich ins Gefängnis wegen Verbrechen, die ich als Drogendealer begangen hatte. Im Laufe dieser Jahre kämpfte ich mit einer bestimmten Entscheidung, bis ich überhaupt keinen Frieden mehr hatte. Ich schrieb einen Brief an einen Freund, in dem ich die Situation darlegte und ihn fragte, ob meine Gedanken richtig wären. Dann fing ich an, in Gottes Wort zu forschen, um herauszufinden, was es über Schadenersatz zu sagen hat. Sie müssen wissen, ich hatte noch 4 andere Straftaten in Florida begangen, wo man mich nicht erwischt hatte, und der Heilige Geist forderte mich auf, mich zu stellen. Aber ich versuchte, mein Verhalten schönzureden, obwohl ich deswegen beinahe verrückt wurde. Als ich mich dann aber genauer mit biblischer Wiedergutmachung und dem Sinn hinter diesen Geboten beschäftigte, wurde mir klar, dass es tatsächlich der Geist Gottes war, der mich drängte. Das bestätigte mir auch der Freund, den ich um Rat gefragt hatte. Am Ende schickte ich dann ein komplettes Geständnis von 4 Verbrechen, es waren Raubüberfälle, an den zuständigen Staatsanwalt. Außerdem gestand ich Verbrechen in Missouri und 1 in Texas. Das waren Verbrechen, die ich 10 Jahre vor meiner Bekehrung begangen hatte. Ich bin überzeugt, dass Glaube, Gehorsam und Gerechtigkeit das von mir verlangen. Ich glaube, dass ich dies vom Herrn gehört habe. Und das wurde mir auch durch sein Wort und durch einen gottesfürchtigen Christen bestätigt. Seit dem Geständnis meiner Verbrechen habe ich den größten Frieden in meinem Herzen. Ich mache mir keine Sorgen um die Zukunft mehr, denn ich weiß, Gott wird sich irgendwie verherrlichen. Als er diesen Brief schrieb, hatte er noch immer keine Antwort darauf erhalten, wie die Behörden mit dieser Situation umgehen würden. Und er fuhr fort: Es kann sein, dass ich lebenslänglich bekomme, aber ich bin bereit, das anzunehmen. Trotzdem hoffe ich, dass Gott sich dadurch verherrlicht, dass ich vielleicht von dieser Strafe verschont bleibe. Egal, was passiert, ich habe nur ein Ziel. Wo ich auch bin, will ich Gott durch den Dienst am Evangelium ehren. Und dann unterzeichnete er den Brief mit diesem Vers aus Psalm 40. Er gab mir ein neues Lied in meinen Mund, ein Lob für unseren Gott. Das werden viele sehen und sich fürchten und werden auf den Herrn vertrauen. Nun, es gehört Vertrauen auf den Herrn dazu, ein solches Bekenntnis abzulegen, wenn die Folgen so schwerwiegend sein können. Aber der Mann sagt hier: Ich will alles tun, was nötig ist, um mit Gott und den anderen im Reinen zu sein. Und ich glaube, dass Gott durch dieses Bekenntnis verherrlicht wird. Ich möchte schließen mit einigen Zeugnissen aus einer Gemeinde, wo ich vor einigen Jahren zusammen mit einem Team von Live Action Ministries war. Während dieser extra verlängerten Erweckungsveranstaltung wirkte Gott auf außergewöhnliche Weise. Über mehrere Wochen hinweg durften wir erleben, wie Gott in den Herzen seiner Kinder wirkte. Viele von ihnen reinigten ihr Gewissen von früheren Verfehlungen. Nach dieser Zeit des geistlichen Aufbruchs teilte ein Mann sein Zeugnis mit uns. Er erzählte: Mir ging es gut und ich genoss die Zusammenkünfte in vollen Zügen, bis zu dem Abend, an dem der Prediger über Heiligung sprach. An diesem Abend begann Gott, tief verborgene Sünden ans Licht zu bringen, die ich jahrelang verdrängt hatte. Als ich an den folgenden Tagen die Predigten über ein reines Gewissen und Bitterkeit hörte, wurde ich zutiefst berührt. Als ich eines Abends nach Hause kam, fiel ich vor Gott auf mein Angesicht. Aber es kam keine Antwort. Ich schrie zu Gott, immer noch keine Antwort. Schließlich schlief ich ein, aber auch da keine Antwort. Das nächste, was ich mitbekam, war, dass unser Hund bellte. Ich stand auf, um ihn hereinzulassen und stellte fest, dass es 3 Uhr morgens war. Da erinnerte ich mich daran, dass Gott während dieser Veranstaltung viele Menschen um genau diese Uhrzeit geweckt hatte. Also begann ich zu beten. Als ich mich zum Beten aufs Sofa gesetzt hatte, brachte Gott mir 7 Namen von Menschen in Erinnerung, die ich um Vergebung bitten sollte. Ich weckte meine Frau und sagte ihr, dass Gott mir gezeigt hatte, was ich tun sollte, um mein Gewissen zu entlasten und frei zu werden. Ich beschloss, bis zum Morgen zu warten, aber als ich zum Sofa zurückging, forderte mich der Geist Gottes auf: Tu es jetzt. So kam es, dass ich um 3:40 Uhr im Auto auf der Autobahn war. Auf meiner Liste standen meine Schwiegermutter, mein Schwiegervater, die Schwester meiner Frau, ein Pastor, mein Bruder und seine Frau und eine Freundin meiner Frau. Und er zählte alle Städte in Indiana und Illinois auf, in denen diese Leute wohnten. Um 6 Uhr morgens erreichte ich das Haus meiner Schwiegereltern. Da es noch dunkel war, fuhr ich zu einem Motel und rief sie an, um sie nicht zu erschrecken. Dann fuhr ich zu ihnen und bat sie um Vergebung für die Verletzungen, die ich ihnen 13 Jahre zuvor zugefügt hatte. Dann rief ich die Schwester meiner Frau an, die noch nicht bekehrt war, und bat sie um Vergebung für den Schmerz, den ich ihr vor Jahren zugefügt hatte. Ich hatte keine Ahnung, dass ich all diese Jahre in ihrem Leben ein Stolperstein gewesen war, um zu Christus zu kommen. Dann fuhr ich zu meinem Bruder und meiner Schwägerin, um sie um Vergebung für den Schmerz zu bitten, den ich ihnen zugefügt hatte, als ich als frisch bekehrter Christ ihre Gemeinde verließ. Der Pastor war der Nächste. Ich hatte Angst, dass er mich verurteilen würde, aber Gott hatte mir bereits seine Gegenwart gezeigt und ich vertraute darauf, dass er es wieder tun würde. Wir setzten uns zusammen und ich bat um Vergebung. Der Pastor war sehr herzlich und vergab mir gerne. Danach reiste ich zurück in meinen Heimatort und bat die Freundin meiner Frau um Vergebung. Ich erlebte sofortige Befreiung. Zum ersten Mal seit langer Zeit heulte ich wie ein Baby. Von dem Tag an veränderte sich mein Leben radikal, das ich bis dahin für in Ordnung gehalten hatte. Mein Gewissen war rein, meine Seele ist frei und Jesus lebt sein Leben durch mich. Eine andere Person, die an derselben Veranstaltung teilnahm, sagte: Meine Eltern ließen sich scheiden, als ich 6 Jahre alt war, und ich sah meinen Vater nur 3 oder 4 Mal im Jahr. Mein Vater trank viel, und deshalb schämte ich mich und fühlte mich abgelehnt. Nach meiner Hochzeit sah ich meinen Vater nicht wieder, obwohl wir in derselben Stadt wohnen. Als meine Kinder kamen, machte es mir nichts aus, meinen Vater nicht zu sehen, weil ich seinen negativen Einfluss auf ihr Leben vermeiden wollte. Er rief uns nie an, und ich versuchte nie, ihn zu treffen. Als wir anfingen, uns mit Stolz und einem reinen Gewissen zu beschäftigen, zeigte mir Gott, dass ich meinem Vater vergeben und ihn um Vergebung bitten sollte. Zuerst sträubte ich mich dagegen. 8 lange Jahre waren vergangen, seit ich meinen Vater das letzte Mal gesehen hatte. Doch schließlich ging ich zu ihm, weil ich Gottes Wirken in meinem Leben nicht länger im Weg stehen wollte. Papa nahm mich mit offenen Armen auf. Und das, wovor ich mich am meisten gefürchtet hatte, sein Alkoholproblem, war bereits seit 3 Jahren kein Thema mehr in seinem Leben. Ist Gott nicht gut? Ich habe auch eine jüngere Schwester, die ich seit 7 Jahren nicht mehr gesehen hatte. Ich bat sie um Vergebung für all die Jahre voller Schmerz und Bitterkeit. Wie Gott uns weiterführen wird, weiß ich nicht. Aber die Grundlage für weitere Gespräche ist gelegt und die Bitterkeit ist verschwunden. Hier ist ein Bericht, den der Pastor dieser Gemeinde schrieb, um uns mitzuteilen, was Gott in jenen Wochen in der Gemeinde tat. Er sagte: Während Gott dabei war, die Herzen zu überführen und zu reinigen, begannen die Menschen zu erkennen, dass es unmöglich ist, mit Gott im Reinen zu sein, ohne auch miteinander im Reinen zu sein. Der Schwerpunkt der ersten Woche dieser Veranstaltung hatte darauf gelegen, ein reines Herz vor Gott zu haben. In der zweiten Woche ging es vor allem um ein reines Gewissen vor Menschen. Das Volk Gottes verpflichtete sich, beschädigte Beziehungen in der eigenen Familie, im Leib Christi und in der Gesellschaft wieder in Ordnung zu bringen. Viele wurden von jahrelang ungelösten Konflikten und Bitterkeit befreit, indem sie sich demütigten, begangenes Unrecht bekannten und um Vergebung baten. Es wurde wieder Gutmachung geleistet für Sünden, die teils 20 bis 30 Jahre zuvor begangen worden waren. Ein Mann ging in ein Geschäft, um eine Spielzeugpistole zu bezahlen, die er als Jugendlicher gestohlen hatte. Ein anderer erzählte, wie er als Teenager seinen Namen an 3 Kirchen in der Umgebung gesprüht hatte. Er ging dorthin zurück und bat um Vergebung. Ein Mann war auf der Flucht vor dem Gesetz und wurde in 2 Ländern wegen schwerer Verbrechen angeklagt. Er wurde vom Heiligen Geist überführt und ist dabei, sich seiner Vergangenheit zu stellen und Wiedergutmachung zu leisten. Ein Pastor aus einer Nachbargemeinde erzählte, wie er schon länger versucht hatte, einen Mann mit dem Evangelium zu erreichen. Doch der Mann war verbittert gegenüber Christen und wollte nicht zuhören. Durch die Erweckung ging ein anderer Mann, der ihn um etwa $1,600 betrogen hatte, zu ihm, bat ihn um Vergebung und zahlte ihm über $600 zurück. Und er machte auch einen Plan, um den restlichen Betrag komplett zurückzubezahlen. Der Unbekehrte ging zu dem Pastor, der versucht hatte, ihm Zeugnis zu geben, und fragte: Was ist los? Was ist passiert? Dieser Mann da erzählt mir, dass Gott etwas in seinem Leben bewirkt hat. Der Pastor fuhr fort: Wir haben erlebt, wie Menschen, deren Sünde sich auf die ganze Gemeinde ausgewirkt hatte, die Verantwortung für ihre Sünden übernahmen, vor die Gemeinde traten, ihre Sünde bekannten und sie um Vergebung baten. Ein sehr schöner Liebesbeweis fand statt, als die Gemeinde ihnen bereitwillig vergab und schnell dabei war, sie wieder aufzunehmen. Eine ganz große Bekundung dieser Erweckung fand an jenem Abend statt, als sich 30 bis 40 Mitglieder unserer Gemeinde zu einer anderen Gemeinde am anderen Ende der Stadt auf den Weg machten, die sich 10 Jahre zuvor abgespalten hatte. Und unsere Leute baten nun dort um Vergebung für ihre Bitterkeit, ihre falschen Reaktionen und ihren Stolz. Er sagte: Der Mann, der zum Zeitpunkt der Spaltung Vorsitzender unseres Diakonenausschusses gewesen war, trat vor die Gemeinde und bat ruhig, demütig und mit zerbrochenem Herzen um Vergebung für sich selbst und für unsere gesamte Gemeinde. Er erzählte, wie er all die Jahre ein Leben gelebt hatte, in dem er zwar äußerlich alle christlichen Regeln befolgte, aber innerlich voller Stolz, Wut und Groll war. Er sagte: Mitten in all dem Aufruhr habe ich nicht ein einziges Mal vorgeschlagen, dass wir gemeinsam beten und Gott um Heilung, Weisheit und Gnade bitten. An diesem Abend lagen sich auf einmal erwachsene Männer in den Armen, die sich jahrelang gemieden hatten. Sie weinten und drückten ihre Liebe und Vergebung aus. Einer der Diakone aus der anderen Gemeinde erzählte, dass er 10 Jahre lang die Straße gemieden hatte, in der einer unserer Diakone wohnte. Eines der ersten Dinge, die er an dem Tag tat, nachdem Gott ihn von seiner Bitterkeit befreit und Versöhnung bewirkt hatte, war, dass er die Straße, in der dieser Bruder wohnte, mehrmals rauf und runter fuhr. Der Pastor schrieb: Die Auswirkungen dieses Vorfalls auf die Gemeinde und die betroffenen Familien sind heute immer noch zu spüren. Tränen der Trauer, des Zerbruchs und der Buße wurden durch Tränen überfließender Freude und Liebe ersetzt, als Mauern von Schuld, Selbstsucht und Stolz unter Gottes Volk niedergerissen wurden. Ich denke, aus diesen Beispielen lässt sich die unglaubliche Bedeutung und Macht erkennen, die davon ausgeht, wenn das Volk Gottes ein reines Gewissen hat. Ein reines Gewissen schenkt nicht nur Frieden, Freude und Freiheit unter den Christen. Es ermöglicht nicht nur versöhnte Beziehungen, sondern das Potenzial, wodurch verlorene Menschen um uns herum erreicht werden können, ist enorm. Stell dir vor, was passieren würde, wenn alle Menschen, die heute diese Sendung hören, die Herausforderung ernst nehmen würden, ein reines Gewissen zu haben und zu behalten.

0: nachgedacht haben. Hast du ein reines Gewissen vor Gott und Menschen? Was musst du tun, wenn das nicht der Fall ist, um ein reines Gewissen zu bekommen? Bist du bereit, die weiße Fahne der Kapitulation zu schwenken und Ja, Herr, zu sagen? Bitte zuerst Gott um Vergebung, denn jede Sünde richtet sich vor allem gegen einen heiligen Gott. Und dann sage, Herr, bei der nächstbesten Gelegenheit, die du mir gibst, gehe ich zu dieser Person oder zu diesen Personen und bekenne, was ich getan habe. Ich werde sie um Vergebung bitten und es wieder in Ordnung bringen.
1: Nancy wird gleich noch mit uns beten. Und normalerweise würde ich empfehlen, unsere Podcasts bis zum Schluss zu hören. Wenn dir aber beim Hören etwas eingefallen ist, das du mit jemandem klären musst, dann zögere nicht, das sofort zu tun. Lass nichts, auch nicht uns, dich davon abhalten, ein reines Gewissen vor Gott und anderen zu haben. Wenn wir als Kinder Gottes Dinge untereinander in Ordnung bringen, wird unser Herr dadurch geehrt. Und es ist irgendwie eine freudig aufregende Vorstellung, dass unser heutiger Podcast möglicherweise zur Versöhnung zwischen Menschen beiträgt und so Gott geehrt wird. Und es passt aber auch so sehr zu unserer Mission als Belebung unserer Herzen, Frauen zu Freiheit, Fülle und Frucht in Christus zu rufen. Auch Pastoren und Leiter, die die Notwendigkeit eines reinen Gewissens lehren, müssen manchmal ihr Gewissen reinigen. Darum wird es morgen gehen, wenn uns ein paar weise und gottesfürchtige Männer und Frauen im Gebet um Erweckung anleiten. Hier ist Nancy mit einem Abschlussgebet.
0: O Herr, ich bete, dass du in den vor uns liegenden Tagen verherrlicht wirst, dass Beziehungen geheilt werden und verlorene Menschen auf das authentische christliche Leben hingewiesen werden, wenn dein Volk sich quer durchs Land nach einem reinen Gewissen ausstreckt. Mögen Vergebung, Gnade und Barmherzigkeit fließen, wo wir dir in dieser Sache gehorsam sind. Ich bete in Jesu Namen. Amen.
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Wir haben schon manche Gedanken gehört. Geduld ist uns Not, um den Willen Gottes zu erfüllen, sagt die Bibel. Und ein jeder von uns, der wird wohl das benötigen, das brauchen. Wir haben das Wort gehabt, den Gedanken, Männer nach Gottes Herzen. Ich möchte heute ein bisschen weitergehen und vielleicht mehr meine Gedanken an die Schwestern, an die Frauen richten. Und manche Gedanken auch Ihnen an das Herz legen. Die Zeit fordert, die Umstände der Zeit, die fordern uns dazu auf, auch über dieses Wort, über diese Gedanken zu sprechen. Es ist nötig, ich habe es letzten Sonntag gesagt, unser Glaubensleben beginnt in unseren Familien. Lasst uns Sprüche, das letzte Kapitel aufschlagen und ich lese uns hier ein Vers zum Leitgedanken, Sprüche 31. Vers 30. Lieblich und schön sein ist nichts. Ein Weib, das den Herrn fürchtet, soll man loben. Eine Frau zur Ehre Gottes. Das soll der Leitgedanken sein. Wenn wir in das Wort Gottes uns vertiefen und gleich am Anfang im ersten Kapitel der Bibel lesen, wir lesen die Gedanken und Gott schuf Menschen. Und Gott schuf Menschen nach seinen Ebenbilde und er schuf einen Mann und eine Frau. Gott hat einen Mann und eine Frau geschaffen. Gott hat nicht geschaffen zwei Männer oder zwei Frauen. Und Gott hatte für jeden Menschen, für den Mann und auch für die Frau eine Lebensbestimmung gegeben. Eine Lebensbestimmung, ein Lebensorientier, wie ein jeder durch das Leben gehen sollte. Und jetzt die Frage natürlich, die wir stellen sollten, wozu hat der Herr den Menschen geschaffen? Was war die Zweckbestimmung? Warum ist der Mensch auf dieser Erde? Nur sich vermehren, war das Ziel Gottes für den Menschen oder ist viel mehr dahinter? Gott schuf den Menschen nach seinem Ebenbilde. Gott schuf den Menschen, dass der Mensch zur Ehre und Verherrlichung Gottes auf dieser Erde lebt. Wir lesen das in Epheser im ersten Kapitel, auf dass wir sind zum Lob und zu seiner Herrlichkeit in diesem Leben. Das war die Zweckbestimmung Gottes. Und Geschwister, wenn wir lesen das Wort Gottes und wir sehen auch, wir wissen, dass auch Gott hat den Menschen unterschiedlich geschaffen. Der Mann unterscheidet sich von der Frau, die Frau unterscheidet sich von Mann. Und an jeder hat seine Begabungen und an jeder hat seine Bestimmungen, die von Gott auch den Menschen gegeben sind. In der Erlösung gibt es keinen Unterschied. Im Wert, es ist nicht so, dass der Mann größeren, höheren Wert vor Gott hat als die Frau. Beide sind gleichwertig vor Gott. Beide werden einmal dieses Leben ablegen und die Seele der Menschen wird bei dem Herrn sein. Und der Apostel sagt uns in Galaterbrief, wir lesen diese Gedanken im dritten Kapitel, der 28. Vers, hier ist kein Jude noch Grieche, hier ist kein Knecht noch Freier, hier ist kein Mann noch Weib, denn ihr seid allzumal einer in Christo. Also wir sehen in Christo Jesu, in der Erlösung, ist es kein Unterschied. Aber in der Berufung, im Dienst, hat Gott diesen Unterschied einen jeden gegeben, in einen jeden hineingelegt. Und der Prophet Elia, der steht einst auf dem Berge Karmel und er sagt, entscheidet euch, wem ihr dienen wollt. Und weißt du, heute diese Zeit, die fordert eine jede Frau zu einer Entscheidung. Wirklich zu einer ernsten Entscheidung, sich entscheiden, wem man dienen will. Denn der Zeitgeist, der reißt viele Frauen mit. Der reißt viele Frauen mit sich. Und auch gläubige Frauen sind dem Einfluss des Denken dieses Zeitgeistes ausgesetzt. Und hier brauche ich eine feste Entscheidung, wem ich dienen will.
Will ich Gott, dem Worte Gottes dienen, gehe ich mit dem Zeitgeist mit oder gehe ich mit dem Wort Gottes mit? Der Zeitgeist hat immer gegen das Wort Gottes gekämpft und es wird bis zum Ende so sein. Lebe ich nach den Grundsätzen der Bibel, will ich ein Leben führen zur Ehre Gottes. Es ist kein Zwang, selbst Gott zwingt keinen Menschen dazu. Gott hat dann in jedem Menschen die freie Entscheidung gegeben und es ist die Frage, willst du zur Ehre Gottes leben oder nicht? Weißt du, viele Christen, die leben nach dem Motto Richter 17,6, da heißt es, und an jeglicher Tat, was in seinen Augen recht war. Und in dieser Zeit leben wir, wo ein jeder handelt nach seinem Gutdünken. Und doch, Geschwister, wir haben so manche biblische Gedanken, die uns hier den Weg öffnen. Und der Herr spricht in Johannes, im 14. Kapitel, den 15. Vers, er sagt, liebet ihr mich, haltet meine Gebote. Im 21. Vers desselben Kapitels sagt er, wenn jemand meine Gebote hat und hält sie, der ist, der mich liebt. Also man kann zur Ehre Gottes leben, man kann auch zur Unehre leben. Du kannst als Frau ein Segen sein, du kannst auch ein Fluch mit sich bringen. Beides ist möglich. Beides geschieht in dieser Zeit. Und nun die Frage, wie kann eine Frau in dieser Zeit unter all den Umständen dieses Zeitgeistes, wie kann sie zur Ehre Gottes leben? Was ist ihre Berufung? Was ist ihr Wirkungskreis? Es sind wichtige Gedanken, in die wir uns vertiefen können. Und ich werde uns einige Bibelstellen auch lesen. Es wäre gut, wenn wir diese Bibelstellen uns notieren und sich auch Gedanken darüber machen. In Sprüche, im 14. Kapitel, in Sprüche Kapitel 14, gleich der erste Vers, es heißt hier, durch weise Weiber, Luther hat es übersetzt, wie die Sprache zu jener Zeit war, heute ist das Wort Weiber ein bisschen nicht angebracht, aber dennoch, man spricht ja von weiblichem Geschlecht noch und von männlichem Geschlecht. Und er sagt hier, durch weise Weiber wird das Haus erbaut, eine Näherin aber zerstört's mit seinen Händen. Andere Bibelübersetzungen sagen, kluge Frauen bauen ihr Haus auf, Törichte zerstören es. Beides ist möglich, beides geschieht auch in unserer Zeit. Also du kannst dein Haus aufbauen, erbauen, du kannst es auch mit deinen eigenen Händen zerstören. Der Apostel spricht und sagt in 1. Korinther im 10. Kapitel, ihr esset oder trinket oder was ihr auch tut, tut alles zur Ehre Gottes. Es ist die Anweisung oder es ist so ein Rat des Apostels, den er uns gibt, dass wir sollen nach diesem biblischen Rat auch wandeln und gehen. Und nun die Frage, was ist dieser Wirkungskreis einer Frau? Weißt du, das Zentrum oder der Mittelpunkt, der Wirkungskreis einer Frau ist in erster Linie ihr eigenes Heim. Wenn wir sich weiter und tiefer in das Wort Gottes vertiefen, dann werden wir auch sehen, es ist nicht möglich, alle Bibelstellen hier aufführen. Ich musste staunen, als ich mich in diese Gedanken vertieft habe, wie viel doch die Bibel spricht direkt zu den Frauen. Und ich möchte manche so hell leuchtende Gedanken auch hier erwähnen. Der Apostel spricht auch in Epheser von Kampf im 6. Kapitel. Nicht nur die Brüder haben Kämpfe, auch die Schwestern haben Kämpfe. Und das ist natürlich, das ist normal. Es ist schlecht, wenn man keine Kämpfe hat. Denn da, wo ein Kampf ist, da ist noch Leben. Da, wo kein Kampf ist, da ist kein Leben. Und der Apostel spricht in diesem 6. Kapitel und er sagt, auf dass wir das Feld behalten. Nicht nur irgendwie kämpfen, sondern ein Feld behalten. Du hast ein Arbeitsfeld.
das dir gegeben worden ist. Und dieses Arbeitsfeld sind Menschenseelen, die dir anvertraut sind. Es ist dein eigenes Heim, das dir anvertraut worden ist. Und wie wichtig ist es, dass eben in diesem Bereich die Frau sich entfaltet, auf diesem Gebiet zu Hause ein Heim ist. Ihr Lieben, ein Heim ist mehr als ein Haus, wo Wände sind, wo Möbel und vielleicht ein Dach ist. Ein Heim ist viel mehr. Und wir werden es sehen auch in dem Wort Gottes. Und der Apostel wendet sich, wie gesagt, direkt an die Frauen und er gibt ihnen so manchen Rat oder so manche Anweisung, so manchen Befehl auch, könnte man sagen, wie sie sich verhalten haben in der Zeit, was sie zu tun haben. In Titus, im zweiten Kapitel, beginnt der Apostel hier mit diesem Gedanken, Titus Kapitel 2, und sagt, du aber rede, wie sich ziemt nach der heilsamen Lehre. Und dann geht er weiter direkt in das Familienleben hinein, rede nach der heilsamen Lehre, heilbringender Lehre, eine Lehre, die den Menschen innerlich und äußerlich heilt. Manche Bibeln sagen eine gesunden Lehre. Und dann fährt er fort und sagt den Alten sage. So Gott will, kommen wir noch auf diesen Gedanken hin, aber heute geht es mehr um die Schwestern. Den Alten sage, dass sie nüchtern seien, ehrbar, züchtig, gesund im Glauben, in der Liebe, in der Geduld. Den alten Weibern desgleichen, dass sie gesund sind im Glauben, dass sie züchtig sind. Und dann geht er weiter und sagt desgleichen, dass sie sich halten. Wie halten? An jemanden halten, an dem Zeitgeist halten, dass sie sich verhalten, dass ihr Lebenswandel so ist, dass sie sich halten, wie es den Heiligen ziemt. Es ist ein großer Unterschied, ja, wie Frauen leben. Die eine leben züchtig, gerecht und gottselig, die andere leben zügellos. Das alles ist in unserer Zeit und er fordert auf, es ist eine Anweisung. Und Geschwister, wir können zur Ehre Gottes nur dann sein, wenn wir den vollen Gehorsam dem Wort Gottes bringen. Wenn ich sage, ja, diesem bin ich gehorsam, dem anderen bin ich gehorsam, das passt mir nicht, diesem bin ich nicht gehorsam, dann kannst du zur Ehre Gottes nicht leben. Wie es den Heiligen ziemt, nicht Lästerinnen seien, nicht Weinsäuferinnen, gute Lehrerinnen. Also die alte Frauen, die sollen Lehrerinnen sein. So wem sollen sie belehren? Hier verwechseln oft Frauen die Positionen. Paulus spricht in 1. Timotheus 2, wir kommen noch auf diesen Gedanken, und er sagt, eine Frau gebitte ich nicht zu lehren. Er sagt, ich gebitte. Und nun kommt hier Hiob, hier Paulus in Titus, und er zeigt uns und sagt, dass sie soll lehren. Wem soll sie lehren? Es gibt manche Frauen, die sind geneigt, sehr die Brüder zu belehren, meinen, sie wissen es viel besser. Sie suchen ihre eigenen Männer zu belehren, was sie zu tun haben, jetzt in das praktische Leben hinein. Da ist eine liebe Schwester, die hat einen ungläubigen Mann und die ladet einen anderen Bruder, der sollte mit ihm sprechen. Das Seelenheil liegt ihr an das Herzen. Ob es wirklich so am Herzen ist, weiß ich nicht. Der Bruder hat zugesagt, haben einen Termin ausgemacht, er kommt zu der Zeit, besucht diese Familie, setzt sich hin, und als er sich hinsetzte, fing diese Frau an zu predigen. Und die ganze Zeit hatte sie belehrt ihrem Mann, was er zu tun hatte. Und dieser Bruder saß da und dachte, wozu hast du mich eigentlich eingeladen? Ist das zur Ehre Gottes oder nicht? Solche Sachen sind nicht zur Ehre Gottes. Und dieser Bruder, der versuchte sich dann in manchen Lücken ein bisschen eindrängen und da kurzen Satz vielleicht sagen. Das wird den Namen Gottes nicht verherrlichen. Es wird nie zur Ehre Gottes sein. Und der Apostel spricht hier und zeigt uns ganz klar und sagt, wem sie belehren sollten. Und diesem kommen leider, leider die ältere Frauen nicht nach. Und das ist wahrscheinlich die Not in allen Gemeinden in unserer Zeit.
Und er sagt, dass sie die junge Weiber lehren. Die haben schon eine Strecke des Lebens durchgegangen, die haben Erfahrungen gesammelt. Und jetzt sollen sie sie belehren. Wie belehren? Es gibt manche ältere Schwestern, die haben einen Kritikgeist in sich. Die suchen immer kritisieren. Durch Kritik wird man den anderen nicht belehren, sondern abstoßen. Aber zuerst ein Vorbild zu sein. Wenn du kein Vorbild bist, dann versuch auch keinen zu belehren. Es wird nichts bringen. Es wird kein Erfolg sein. Zuerst ein Vorbild sein in diesem reinen, in diesem gesunden Glauben, in diesem Wandel, wie es den Heiligen ziemt. Und dann geht er weiter und sagt, die sollen die junge Frauen belehren, dass sie züchtig sind, ihre Männer lieben, Kinder lieben, sittig sein, keusch, häuslich. Es ist ein ganzes Paket hier aufgelistet, die ganze Eigenschaften, wie eine Frau sich verhalten sollte, was für Eigenschaften sie besitzen sollte. Und er kommt auf dieses Wörtchen und sagt, häuslich. Was heißt das, häuslich sein? Das heißt weit nicht immer zu Hause sitzen. Du bist an dein Haus gebunden. Häuslich zu sein ist viel mehr. Häuslich zu sein heißt ein Heim aufbauen. Also durch weise Frauen wird das Heim aufgebaut. Und Geschwister, was ist Heim? In einem Heim ist Wärme, nicht Heizung hochgedreht, sondern eine ganz andere, eine Wärme, eine Atmosphäre, eine warme Atmosphäre. Und du als Frau, du bringst da hinein, du bringst sehr viel hinein. Wärme, Geborgenheit, da ist Liebe, da fühlt sich ein jeder zu Hause und das ist dein Wirkungsbereich, da hast du dich wirklich zu entfalten. Wir haben in Galater einen sehr wichtigen Gedanken und ich wünsche, dass wir hier aufmerksam sind. In Galater werden uns zwei Frauen gezeigt. Im 4. Kapitel, es heißt im 22. Vers, denn es steht geschrieben, dass Abraham zwei Söhne hatte, einen von der Magd, den anderen von der Freien. So, es werden uns zwei Frauen hier gezeigt, Hagar und Sarah. Welcher Unterschied war zwischen diesen beiden Frauen? Welcher Unterschied war? Beide waren Frauen. Eine war eine Magd, die andere war eine Freie. Und das ist ein gewaltiger Unterschied. Und ich will dir sagen, liebe Schwester, eine Magd, oder man könnte sagen, eine Sklavin, wenn wir weiterlesen, das heißt, sie gebiert zur Knechtschaft. Du kannst eine Sklavin sein, eine Sklavin der Sünde, eine Sklavin der Lüsten, der Fleischeslüsten, eine Sklavin der egoistischen Begierden. Du kannst das sein. Und wenn du eine Sklavin bist, dann bringst du diese sklavische Atmosphäre in dein Haus hinein. In ein Heim, wo ein jeder steht und seufzt darunter. Das ist ein Bild. Sarah war frei. Und hier geht es nicht um die äußere Freiheit allein, Geschwister. Es geht vielmehr um die innere Freiheit. Die Freiheit in Christus. Frei von Sünde, frei von Ungerechtigkeit, frei von Lasten, frei von Lüsten. Und wenn du diese Freiheit in Christus erlebt hast, dann bringst du diese Freiheit in dein Heim. Und ein jeder, der fühlt sich dann in deinem Heim frei. So was wünschst du, dass ein jeder als Sklave im Heim oder ein jeder frei sollte sein? Welch ein Segen liegt in der Freiheit? Welch ein Segen, Geschwister, gibt der Herr uns hier in dieser Freiheit? Ich will dir sagen, dein Heim ist dein Gesicht. Ich musste einmal in ein Haus einkehren und ich stand vor der Tür. Ich wusste nicht, wie weiter. Es war ein schrecklicher Chaos. Es war alles durcheinander. Es war kein Zufall. Es war der Alltag. Es war immer so.
Es war kein Einzelfall. Die Kinder saßen da in Spielsachen dreckig, schmutzig, dass man kaum erkennen könnte. Im Haus war alles durcheinander und die Frau war irgendwo unterwegs. So wie ein Dorfbesen. Ist das zur Ehre Gottes? Solche Sachen werden nie zur Ehre Gottes sein. Ihr Lieben, die Bibel lehrt von Ordnung und Sauberkeit. Nein, wir sollen nicht als Christen nachjagen und nach dem besten Stand der Zeit leben, aber Ordnung und Sauberkeit. Damit soll sich ein christliches Heim auszeichnen. Das ist wichtig und da hast du wirklich deine Wirkung. Der Apostel spricht über die Erwählung der Witwen und er spricht über Eigenschaften dieser Witwen. Was ist eine Witwe? Eine Witwe ist eine Mutter. Eine Frau, die sich durch den Tod von ihrem Mann getrennt hat, im 5. Kapitel im Timotheus, 1. Timotheusbrief im 5. Kapitel, spricht er hier von 9. Vers, lass keine Witwe erwählt werden unter 60 Jahren und die da gewesen sei eines Mannes Weib und die ein Zeugnis habe guter Werke. So, das Leben in der Vergangenheit. Wie sie durchgelebt, wie sie durchgegangen ist. Sie hat ein schönes Zeugnis in der Vergangenheit. Ein Zeugnis guter Werke, so sie Kinder aufgezogen hat. Aufgezogen in Zucht und Vermahnung zum Herrn. Und er geht weiter, dass sie gastfrei gewesen ist. Das ist auch eine Eigenschaft. In unserer Zeit stehen wir in dieser Not. Man will es alles bequem haben im Leben. Gäste, wozu denn? Aber die Bibel spricht hier ganz klar und in damaliger Zeit war man noch mehr angewiesen auf die Gastfreundlichkeit der Menschen. So sie den Heiligen die Füße gewaschen hat, so sie den Trübseligen Handreichung getan hat, das ist der praktische Glauben. Praktischer Glauben. So sie den Trübseligen Handreichung getan hat, so sie in allen guten Werk nachgekommen ist. Das sind die Eigenschaften, die in der Frau sollten gefunden werden. Die eine jede Frau sollte bemüht sein, wirklich nachzukommen. Nachzukommen, um zur Ehre Gottes zu sein. Und noch einmal zurück zu Titus, diesen Gedanken. Und er sagt, dass sie soll belehren, Vers 5, sittig sein, keusch, häuslich, gütig, ihren Männern untertan, auf das nicht das Wort Gottes verlästert werde. Siehst du, wenn du nicht nachkommst oder wenn du vielmehr dagegen kämpfst, so kann das Wort Gottes durch dein Lebenswandel verlästert werden. Und er spricht hier den Gedanken und sagt den Männern untertan. Und da ist ein Problem unserer Zeit, ein großes Problem in unserer Zeit. Nein, die Frau

soweit das Wort Gottes es erlaubt und auch fordert. Wenn der Mann fordert Sachen, die den Menschen zur Sünde verleiten oder führen, da hat die Frau nicht zu folgen. Da ist Jesus Christus die Nummer eins. Mann und Frau sollen Jesus Christus gehorchen. Und wenn es sündlose Sachen sind, das ist nicht wohlgefällig vor Gott. Aber die Bibel zeigt uns diesen Weg und das ist ein liebevoller Weg, Geschwister. Das ist nicht eine Belastung. Es ist ein biblischer Weg. Sag mal, wenn der Mann Jesus Christus untertan ist das zur Ehre Gottes oder nicht? Es ist zur Ehre Gottes. Jetzt gehen wir eine Stufe runter. Wenn die Frau dem Mann untertan ist das zur Ehre Gottes oder nicht? Bibelgemäß, es ist zur Ehre Gottes. Paulus spricht weiter. In 1. Timotheus, in 2. Kapitel, von 8. Vers, wendet er sich zuerst an die Männer und dann geht er weiter direkt auch zu den Frauen über. So will ich nun, dass die Männer beten an allen Orten und aufheben heilige Hände ohne Zorn und Zweifel. Desgleichen, dass die Frauen sollen auch beten. Er geht aber weiter, dass die Frauen in zierlichen Kleider. Wisst ihr, Geschwister, unser äußerer Zustand ist ein Kommunikationsmittel, wodurch wir kommunizieren. Und unseres äußere Erscheinen hinterlässt einen Eindruck bei den Menschen, die uns sehen. In unserer Zeit geht vielen Frauen die Weiblichkeit verloren. Und die Männer sind auch mit Schuld dabei. Und er spricht hier von einem zierlichen Kleide mit Scham und Zucht. Das Gefühl der Scham ist in der Welt fast ausgestorben. Schamlosigkeit. Schämst du dich nicht, fragt man einen Menschen. Nein, warum soll ich mich schämen? Wir stehen in dieser Zeit. Und ich sage, wenn du als Frau willst zur Ehre Gottes leben, wirst du immer einen Kampf haben. Immer einen Kampf. Du wirst in diesem Kampf leben. Aber Gott wird den Sieg und den Segen auch dazu geben. Und er sagt, in zierlichen Kleidern mit Scham und Zucht. Ihr Lieben, es ist ganz natürlich für eine Frau, dass sie sich ordentlich kleidet. Angenehm. Es ist von Gott in sie hineingelegt. Es ist eine Zierlichkeit. Aber die Maßstäbe der Welt und die Maßstäbe der Bibel, die sind ganz unterschiedlich. Und er sagt hier, dass sie sollen mit Scham und Zucht sich schmücken. Er spricht von einem Schmuck. Es ist interessant, die Bibel spricht in keiner Stelle, dass Männer sollen sich schmücken. Er sagt aber, dass die Frauen sollen sich schmücken. Womit? Womit? Nicht mit Zöpfen oder Gold oder Perlen. Dieser Schmuck verherrlicht nicht Gott. Oder köstlichen Gewand. Der Apostel Petrus, der geht noch ein bisschen weiter. Wir kommen noch auf diesen Vers, aber ich greife mal vor. Er sagt, Kleider anlegen. Man kann Kleider anziehen, man kann Kleider anlegen. Zweite Haut. Figurbetonte Kleider sind nicht zur Ehre Gottes. Figurbetonte Kleider erwecken einen Reiz im Gegengeschlecht und führen zu Sünde. Werden nie zur Ehre Gottes sein. Es ist natürlich, dass eine Frau schön aussieht, aber biblische Schönheit ist ganz anders wie die weltliche Schönheit. Und dann geht er weiter und sagt den 10. Vers, sondern, nicht so, sondern andersrum, sondern wie sich's ziemt, nicht allen Weibern. Bitte gibt Aufmerksamkeit auf dieses Wort, nicht allen, den Weibern, die da Gottseligkeit beweisen wollen. Es ist jetzt die Frage, willst du diese Gottseligkeit beweisen oder nicht? Willst du zur Ehre Gottes leben oder nicht? Wie beweisen? Mit Worten beweisen? Er sagt uns, wie sie beweisen sollen, die da Gottseligkeit beweisen wollen durch gute Werke. Er schließt alles,
ein Lebenswandel mit sich ein.

Und dann geht er weiter und sagt, ein Weib lerne, wer lernt, Geschwister? Wer lernt? Der, wo alles weiß, der lernt nicht mehr. Der, wo alles weiß, der hat nichts mehr zu lernen. Lernt der, der da sagt, ich weiß es nicht. Ich möchte noch mehr wissen, ich möchte noch mehr bekommen, ich möchte noch mehr umsetzen. Er sagt, lerne in der Stille. In welcher Stille? Mach deinen Mund zu und lerne. Oder? Ganz falsch und verkehrt. Da ist ein kleiner Knabe, der springt herum und der Vater sagt, setz dich hin. Der springt weiterhin. Der Vater sagt zweites Mal, setz dich hin. Der springt weiter. Der Vater sagt drittes Mal, setz dich endlich hin. Der hat sich hingesetzt und sagt, Papa, ich sitze, aber innerlich springe ich. Und so geht das manches Mal bei manchen Frauen. Man kann den Mund zumachen, aber innerlich springt man weiter. Es geht um die innere Stille. Und in der Stille zu lernen, muss ich diese Stille erreichen. Geschwister, ihr lieben Schwestern, wenn ihr das verstehen möchtet, welch ein Segen liegt in der Stille. Welch eine Seligkeit liegt in der Stille. Und diesen Zustand muss man erreichen, wirklich in dieser Stille, in dieser Geborgenheit in Gott zu verweilen, tiefe innere Ruhe, tiefe innere Stille. Das sind die Eigenschaften, die in einer Schwester, einer gläubigen Schwester sollten gefunden werden. Und er sagt, lerne in der Stille mit aller Untertänigkeit. Also lerne, wir sangen das Lied letzte Woche, darum lernet, fleißig lernet. Tiefer dringt die Wahrheit ein. Es ist diese innere Haltung, würde ich sagen, in der die Frau lebt. Es ist die innere Freiheit. Die innere Gelassenheit, der Prophet sagt, durch Stille sein und hoffen, werdet ihr stark. Diese Stille, mit Gott geborgen zu sein, lerne in der Stille, diesen Segen Gottes in deine Seele hineinzuschöpfen. Paulus sagt in Epheser, im dritten Kapitel, er spricht zuerst und sagt, derhalben beuge ich meine Knie, und im 16. Vers, Epheser 3 sagt er, dass er euch Kraft gebe nach dem Reichtum seiner Gnade, nach der Reichtum seiner Herrlichkeit, stark zu werden durch seinen Geist an den inwendigen Menschen, dass Christus wohne durch den Glauben in euren Herzen und ihr durch die Liebe eingewurzelt und gegründet werde. Also, dass er euch gebe nach dem Reichtum seiner Gnade, seiner Herrlichkeit, stark zu werden, meine Teuren, wir können nur in der Stille stark werden. Wie viele Frauen leben in einer Zerrissenheit, in einer inneren Zerrissenheit. Es fehlt diese Stille. Irgendwo sehnen sie sich nach dieser Stille, aber die ist nicht da. Und ich muss diese Stille erreichen, um in dieser Stille zu leben. Es ist eine Hingabe, wo der Mensch sich hingibt, ein Sehnen hat. Wir haben zwei Schwestern in der Bibel, Lukas Kapitel 10, Martha und Maria. Und wir sehen hier diesen Unterschied. Jesus kehrt in dieses Haus hinein, Martha macht sich Sorgen, Jesus verdammte nicht die Martha. Es heißt, Jesus liebte die Martha, Jesus liebte die Maria, Jesus liebte Lazarus, aber es ist doch wichtig, Geschwister zu wissen und die Prioritäten richtig zu setzen. Die Maria, die hatte diese innere Stille gehabt. Die setzte sich zu Jesu Füßen und die hat eingesammelt. Eingesammelt und eingesammelt. Ein Segen, eine Seligkeit. Und nun spricht der Apostel Petrus auch. Eine Frau zur Ehre Gottes. Im dritten Kapitel im ersten Petrusbrief. Wir lesen hier gleich von Anfang. Desgleichen sollen die Weiber ihren Männern untertan sein, auf dass auch die sollen nicht glauben an das Wort. Also es waren Ehen, wo der Mann ungläubig war, die Frau war gläubig. Nicht an das Wort glauben, durch der Weiber Wandel ohne Wort gewonnen werden. Und das ist schwierig. Das ist nicht einfach.
Man möchte reden, reden, reden, predigen und so weiter. Aber der Apostel sagt, durch den Wandel hast du einen Gewinn. Durch den Wandel wirst du ihm gewinnen. Durch den Wandel, weißt du, die Männer wollen sehen. Deswegen sagt er hier, wenn sie ansehen. Frauen sind mehr auf Gefühle geneigt. Männer wollen sehen, wenn sie ansehen, euren keuschen Wandel in der Furcht. In welcher Furcht? In der Furcht vom Mann? Nein, in der Furcht Gottes. In der Furcht Gottes. Wenn du dieses Leben führst, dann wirst du Gewinne im Leben erzielen. Und auch Petrus, sowohl Paulus, auch Petrus, er spricht und sagt, ihr Schmuck soll nicht auswendig sein. Mit Haarflechten oder Gold umhängen oder Kleider anlegen, sondern, und jetzt kommt dieser tiefe Gedanke, sondern der verborgene Mensch des Herzens, inwendiger Zustand. Das, was verborgen ist, innerlich. Unverrückt. In der russischen Bibel scheint mir dieser Gedanke noch deutlicher zu sein. Er sagt, vnetlennoj krasote, in einer unverweslichen Schönheit, mit sanften und stillen Geiste. Das ist angenehm, ihr lieben Schwestern. Das wird ein jeder Mann schätzen. Das wird ein jeder Mann ehren. Aber wenn du die Lautstärke aufdrehst und herumschreist, das ist keine Weiblichkeit. Das ist etwas Verlorenes, das unterwegs verloren gegangen ist. Aber diese stille, sanfte Herzenshaltung. Jesus sagte, an der Frucht erkennt man den Baum. An den inwendigen Menschen erkennt man auch den äußeren Menschen. Oder auch an den äußeren Menschen erkennt man den inneren Menschen. Also sanften und stillen Geiste. Und dann sagt er, das ist köstlich vor Gott. Das ist zur Ehre Gottes. So haben sich geschmückt auch vor Zeiten die heiligen Weiber, die ihre Hoffnung auf wem? Auf Gott gesetzt haben. Nicht auf die Männer gesetzt haben, sondern auf Gott gesetzt haben und waren ihren Männern untertan. Eine innere, kostbare Herzenshaltung, die wirklich Gott wohlgefällig ist. Es gibt aber einen anderen Zustand. In Sprüche zeigt uns Salomo ein anderes Bild. Salomo hat sehr viele Erfahrungen im Leben gesammelt auf diesem Gebiet. Und er sagt in 21. Kapitel, der 19. Vers, es ist besser, wohnen im Wüstenlande, denn bei einem zinkischen und zornigen Weibe. Er sagt, es ist besser zu wohnen. Manche Männer, die haben keine Wahl, die wohnen. Aber er sagt, besser in einem Wüstenlande als mit einer zinkischen, murrischen Frau, die ständig unzufrieden ist, die ständig murrt, die ständig diese Atmosphäre des Hauses vergiftet. Es ist besser, in der Wüste alleine zu sein. Man hört in der Welt oft diesen Gedanken, eine machtvolle Frau oder ein machtvolles Weib. Ist das zur Ehre Gottes? Das ist nicht zur Ehre Gottes. Wenn die Frau sucht, Macht zu ergreifen, das ist nicht zur Ehre Gottes. Das verherrlicht auch den Namen nicht. Wir haben hier ein sehr hartes Wort. Und ich dachte eigentlich, wieso ist es in der Bibel hereingekommen? Ein sehr, sehr hartes Wort. Aber wenn ich diese Gedanken oder diesen Vergleich machen würde, ich denke, da werde ich schon manches Mal durch Worten verprügelt werden. Aber es steht in der Bibel geschrieben. Und dieser Gedanken steht geschrieben, damit auch die Frauen aufwachen und sehen es. In 11. Kapitel Sprüche. In 22. Vers, er sagt, ein schönes Weib, eine schöne Frau, sieht schön aus. Ein schönes Weib ohne Zucht ist wie eine Sau mit einem goldenen Haarband. Was für ein Vergleich. Die Schönheit alleine reicht nicht aus.
Ihr Lieben, die Herzenshaltung, das ist wichtig. Mein Cousin, der schon in der Ewigkeit, der lebte in der Welt, der hatte eine Frau geheiratet, die war bildhübsch wie eine Puppe. Der lebte, glaube ich, nur kurze 7 Jahre mit ihr. Hat sich getrennt. Könnte nicht. Dann heiratete er eine andere Frau und er lebte über 30 Jahre. Und dann sagte er, erzählte er selber es mir. Er sagte, das ist eine Frau, die ein Herz hat. Die war nicht so bildhübsch gewesen, aber die hatte eine Herzenshaltung gehabt, ein innerer Stand. Und das ist, was vor Gott wirklich köstlich ist. Ihr Lieben, wir Menschen, wir prägen. Und ihr Schwestern als Mütter, ihr prägt eures Heim. Wir lesen von Timotheus. Paulus gibt ein Zeugnis vom Glauben und er sagt, der Glauben, der wohnte in deiner Mutter und in deiner Großmutter. Es geht zurück im 1. Kapitel, ich denke im 5. Vers muss es sein. Also er wohnte dieser lebendige Glauben. Und dieser junge Timotheus, der war so geprägt durch diesen Lebenswandel der gläubigen Mutter, der gläubigen Oma, dass er hatte ein Verlangen nach Gott. Weißt du, wenn du ein aufrichtiges Leben vor Gott führst, dann werden auch Menschen, die dir nachfolgen, ein Verlangen nach Gott haben. Möchte der Herr uns verhelfen? Möchte Gott euch wirklich, ihr lieben Schwester, dieses tiefe Sehnen in die Seele hineingehen? Lebe bitte nicht so einfach dahin. Lebe nicht so einfach dahin, wie alle leben. Habe ein Lebensorientier. Ich werde abschließen. Ich lese uns nur diese Gedanken, aber bearbeitet sie ein bisschen zu Hause. Denkt euch in diese Gedanken hinein. In Sprüche noch einmal im 31. Kapitel. Ich lese uns von 10. Vers, Sprüche 31, Vers 10. Wem ein tugendsam Weib beschert ist, also er spricht hier von Tugenden. Wir wissen, was Tugenden sind. Die ist viel edler, denn die köstliche Perle ihres Mannes Herz darf sich auf sie verlassen und Nahrung wird ihm nicht mangeln. Sie tut ihm Liebes und kein Leides ihr Leben lang. Es ist von Männern, wir hatten das Thema letzte Woche, es ist auch von Frauen sehr wichtig, sich durchzuprüfen, was mache ich? Tue ich Liebes oder Leides mit meinem Leben? Sie geht mit Wolle und Wachs und arbeitet gern mit ihren Händen. Sie ist wie ein Kaufmannsschiff, das seine Nahrung von Ferne erbringt. Sie steht vor Tage auf und gibt Speise ihrem Hausen und ihrer Dirne. Sie denkt nach einem Acker und kauft ihm und pflanzt einen Weinberg von den Früchten ihrer Hände. Sie gürtet ihre Lenden mit Kraft und stärkt ihre Arme. Sie merkt, wie ihr Handel Frommen bringt. Ihre Leuchte verlischt auch des Nachts nicht. Vers 25, Kraft und Schöne ist ihr Gewand und sie lacht des kommenden Tages. Lieblich und schön sein ist nichts. Ein Weib, das den Herrn fürchtet, soll man loben. So, Gott möchte verhelfen. Gott möchte diese Gedanken noch mehr vermehren. Es ist nicht möglich, in einer kurzen Zeit den ganzen Gedanken durchgehen von A bis Z. Aber diese wichtigen Gedanken mit Gottes Hilfe bearbeitet sie zu Hause. Denkt darüber nach. Habe ein Ziel im Leben. Ich will zu Gottes Ehre leben, jung oder auch alt. Das soll das Ziel der Brüder sein, das soll das Ziel der Schwester sein. Gott verhelfe uns, Gott segne uns weiterhin. Amen.

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Ich möchte Sie alle ganz herzlich begrüßen. Wir werden uns gleich diesem Thema zuwenden. Kriege, Krebs und Katastrophen. Wie kann Gott das zulassen? Wir alle wissen, diese Welt ist eine Welt voll Tragödien. Ich bin sehr oft unterwegs auf den Autobahnen und ich habe schon etliche Male solche Szenen gesehen. Ich habe zweimal geholfen, Menschen in Rettungshubschrauber zu tragen. Ich habe Tote auf der Straße liegen sehen. Ja, so etwas kommt vor. Dann, wir leben in der Zeit einer Corona-Pandemie mit all ihren Folgen. Das sind Dinge, die wir in der Zeitung lesen, die wir in den Nachrichtensendungen hören. Aber ich muss Ihnen ehrlich sagen, mich geht so etwas hier persönlich noch viel mehr an. Das fällt mir schwer, mit anzusehen, dass es in dieser Welt Menschen gibt, auch Kinder, die hungern oder sogar verhungern. Und wir wissen, viele weitere Katastrophen geschehen auch in unseren Tagen. Aber ich muss Ihnen sagen, am schockiertesten habe ich die Menschen gesehen am 12. September 2001. Und ich konnte nicht widerstehen, diese Zeitung damals zu kaufen. Ich kaufe diese Zeitung normalerweise nicht, aber da konnte ich nicht widerstehen. Großer Gott, steh uns bei, war die Schlagzeile. Und wir wissen, dass gerade die Bildzeitung oft den Nagel so richtig auf den Kopf trifft, wenn es um Schlagzeilen geht. Und da fragen viele Menschen, auch unsere Zeitgenossen, wie kann Gott das alles zulassen? Die Bibel sagt doch, er sei ein gerechter Gott. Die Bibel sagt, er sei ein Gott der Liebe. Und viele fragen, wo war Gott, als das alles geschah? Wo war Gott, als Menschen in Auschwitz vergast wurden? Wo war Gott am 11. September 2001? Wo war Gott, als andere schreckliche Dinge geschahen? Wo war Gott? Diese Frage steht im Raum, unausgesprochen und jetzt auch ausgesprochen. Die Bibel sagt, er sei ein Gott der Liebe. Aber viele Menschen sagen, nee, wenn er ein Gott der Liebe ist, solche Dinge zulässt, kann und will ich nicht mehr glauben. Sie sehen, wir haben uns wirklich kein leichtes Thema gestellt. Und wenn ich nachher an das persönliche Leid komme, dann wird es vielleicht noch ein wenig schwieriger. Dennoch bin ich überzeugt, fest überzeugt, dass wir von der Bibel her, von Gottes Wort her, etwas Hilfreiches zu diesem Komplex sagen können. Und ich muss es ähnlich machen wie gestern Abend. Ich muss erst mal wieder eine Schneise in das Dickicht schlagen. Und meine erste Aussage ist folgende. Wir können doch nicht einfach alles, was in dieser Welt an Schrecklichem geschieht, so mir nichts, dir nichts, Gott in die Schuhe schieben. Da machen wir es uns doch zu einfach. Wir müssen doch auch da wiederum differenzieren. Schauen Sie, ich gebe Ihnen ein Beispiel. Am 20. Juli 1969 betrat der erste Mensch den Mond. Ich bin damals aufgestanden und habe es in der Nacht verfolgt. Bei unseren Nachbarn, wir hatten keinen Fernseher, aber ich habe es gesehen. Und dann bekam der amerikanische Präsident körbeweise Glückwunschtelegramme, in denen menschlicher Erfinder, Geist und Technik und so weiter über den grünen Klee gelobt wurden. Das war ja auch eine Leistung, ohne Zweifel. Aber derselbe Mensch hatte die Atombomben auf Nagasaki und Hiroshima geworfen, nachdem sie entwickelt worden waren. Das war vor der Mondlandung, am Ende des Zweiten Weltkrieges. Aber Gott hatte keine Bomben gebaut. Gott baut auch keine Maschinengewehre. Gott baut nicht mal die Spielzeugpistolen, die wir achtlos unseren Kindern in die Hände drücken. Das war doch nicht Gott. Aber da hat die ganze Welt aufgeschrieben, wie kann Gott das zulassen? Wir haben diese Hungerkatastrophen angesprochen in Afrika oder in anderen Teilen dieser Welt. Nun, wussten Sie, dass in unserem
Nachbarland Italien vor einigen Jahren 40.000 Tonnen Pfirsiche vernichtet wurden und jeder Bauer bekam umgerechnet 20 Cent pro Kilogramm, nur um die Preise zu halten innerhalb der Europäischen Gemeinschaft. Und wir alle wissen, dasselbe ist schon mit Butter geschehen, mit Eiern, mit Milch und sogar mit Fleisch. Nur um die Preise zu halten innerhalb der EG. Es ist wissenschaftlich erwiesen, dass diese Erde 8 bis 10 Milliarden Menschen ernähren könnte und vielleicht wird sie das auch bald müssen, wenn die Nahrungsmittel gerecht verteilt würden. Und das ist wiederum nicht Gottes Sache. Er lässt genug wachsen, sondern wir Menschen sind dafür verantwortlich. Da sitzt das Problem. Wenn Menschen auf diesem Planeten hungern oder gar verhungern, es liegt nicht an Gott, sondern am Egoismus und an der Hartherzigkeit von Menschen. Meine lieben Freunde, darum wäre es falsch, wenn wir sagen würden, ich kann nicht glauben, weil so viel Schreckliches geschieht in dieser Welt. Das ist zu kurz gedacht, zu kurz gesprungen. Umgekehrt wird ein Schuh draus. Richtig wäre, weil wir nicht glauben, darum geschieht so viel Schreckliches in dieser Welt. Weil wir nicht glauben, weil wir uns nicht an Gott und seine Anweisungen halten. Ich kaufte mal ein Elektrogerät, nehmen wir an, es war ein Föhn, es war was anderes, aber ich habe jetzt als Beispiel hier einen Föhn gewählt und da war so ein Beipackzettel dabei vom Hersteller und da stand drauf, um beste Ergebnisse mit diesem Gerät zu erzielen, halte man sich genau an die Anweisungen des Herstellers. Das ist doch vernünftig. Die klugen Ingenieure, die dieses Gerät entwickelt haben, die es gebaut haben, die guten Handwerker, die wissen doch am besten, wie es funktioniert. Und darf ich mal so sagen, hier haben wir die Anweisungen des Herstellers. Die Heilige Schrift, das Wort Gottes, das Kursbuch zum Leben. Hier hat uns Gott mitgeteilt, wie wir mit dem Leben zurechtkommen können. Mit einem Leben als Alleinstehender, mit einem Leben als Verheirateter, mit Kindererziehung, Leben im Beruf, Leben als Staatsbürger in unserem Land, in unserer Gesellschaft. Die Bibel gibt uns wunderbare Wegweisung, aber wenn wir uns nicht daran halten, wenn wir nicht glauben, dann geschehen so viel schreckliche Dinge in dieser Welt. Wenn wir uns aber an Gottes Wort ausrichten, dann werden wir keine Kriege anzetteln, auch keine Ehe- und Familienkriege, auch keine Kriege mit Nachbarn oder Geschäftskollegen, denn die Bibel sagt, liebe deine Nächsten wie dich selbst. Und wir werden auch niemanden hungern lassen, weder einen heruntergekommenen Bettler, der an der Tür klingelt, noch Menschen irgendwo in Ostafrika. Wir werden alles dran setzen, um zu helfen, weil der Glaube an Jesus Christus frei macht vom Egoismus und frei macht für den Nächsten. Wir haben gesagt, Gott bricht keine Kriege vom Zaun und er lässt auch keine Kinder verhungern, sondern der von Gott losgelöste Mensch, der gottlose Mensch ist dafür verantwortlich. Aber nun sagen Sie vielleicht, aber Gott könnte doch eingreifen. Er ist doch der allmächtige Gott. Er könnte doch Blitze vom Himmel runterkommen lassen und die Unrechtstaten der Menschen verhindern. Oh ja, das könnte Gott. Nur, wann sollte Gott eingreifen? Wenn ein Mensch 10 Cent stiehlt oder 10 Euro oder 10 Millionen? Wann soll denn der Blitz kommen? Seien wir vorsichtig mit der Forderung nach solchem Eingreifen Gottes. Schauen Sie, Gott hat ein anderes Prinzip. Bei ihm muss alles ausreifen. Die Bibel sagt, das Gute und das Böse, beides reift aus in dieser Welt. Gott lässt es nebeneinander wachsen und es wird ein Tag kommen, wenn die Ernte erfolgt. Dann wird Gott sortieren und dann wird jede Ungerechtstat, die in dieser Welt geschehen ist,
ihre gerechte Vergeltung bekommen und Strafe, aber auch Belohnung für die guten Taten. Die Bibel zeigt uns, dass es einmal einen Sündenfall gegeben hat. Die Bibel sagt uns, dass wir in einer gefallenen Welt leben und wer mit offenen Augen durch die Zeit geht, der sieht das, dass wir in einer gefallenen Welt leben. Der Teufel hat seine Hände im Spiel und ohne ihn kann man diese Welt, so wie sie ist, gar nicht erklären. Es gibt einen lebendigen Gott, aber es gibt auch einen Gegenspieler Gottes und die Bibel nennt ihn Teufel oder Satan. Es ist der Feind unserer Seelen. Und darum noch einmal, ohne diese Wahrheiten könnten wir die Welt, so wie sie ist, gar nicht erklären. Aber die Bibel sagt auch, Gott liebt diese Welt. Gott liebt jeden Menschen. Gott liebt jeden. Als ich ein Teenager war, das ist schon eine Weile her, da hatte ich in meinem Zimmer ein Poster, ein Plakat hängen und da war die Erdkugel abgebildet, wunderschöne blaue Erdkugel und um die Erde herum stand ein Zitat eines Bielefelders von Friedrich von Bodelschwingh. Es geht kein Mensch über die Erde, den Gott nicht liebt, hat Friedrich von Bodelschwingh gesagt. Und das glaubte ich damals schon und das glaube ich auch heute noch. Kein Mensch geht über diese Erde, den Gott nicht liebt. Und Gott liebt alle gleich und er liebt sie mit ewiger Liebe. Er hat wirkliches Interesse an uns und er möchte, dass diese Welt nicht in irgendeinem Unglück und Katastrophe endet, sondern er will, dass vor allen Dingen Menschenleben nicht im Unglück und in einer persönlichen Katastrophe enden. Gott hat Geduld und Gottes Geduld hat ein Ziel. Gott möchte, dass Menschen umkehren, dass sie von ihrem falschen Weg sich abwenden und zu Jesus Christus kommen, zu Gott kommen, zu der Wahrheit der Bibel kommen und ihr Leben neu ausrichten. Das möchte Gott. Nun, für unser Thema heute Abend ist noch eine Unterscheidung sehr wichtig. Die darf ich an dieser Stelle einfügen. Ein Theologe hat einmal drei Arten des Willens Gottes unterschieden. Und zwar zuerst Gottes beschließender Wille, das ist sein Ratschluss, so wird das in der Bibel genannt. Dieser beschließende Wille, der legt fest, was Gott in seiner Souveränität erreichen will. Gott ist Gott und er hat Ziele mit dieser Welt. Er hat sie geschaffen, es ist nicht alles Zufall, es ist nicht chaotisch, sondern Gott hat Ziele. Die hat er festgelegt, können wir in der Bibel nachlesen. Gottes wirkender Wille im Unterschied, der sorgt dafür, dass alles, was Gott sich vorgenommen hat, auch wirklich geschieht. Was wäre denn das für ein Gott, der Ziele setzt, der sich Dinge vornimmt und er kann sie nicht erreichen? Oh, das wäre ein seltsamer Gott. Das ist dann wohl eher eine menschliche Vorstellung. Aber der Gott der Bibel, der sorgt dafür, dass die Dinge, die er sich vorgenommen hat, auch wirklich zustande kommen. Und nun kommt eine dritte Art des Willens Gottes und die ist für unser Thema eminent wichtig. Gottes zulassender Wille hingegen erlaubt auch manches, was Gott im ureigensten Sinn nicht will. Darum ist Gott nicht direkt dafür verantwortlich. Gott lässt also auch Dinge geschehen, auch Unrecht, aber er verursacht es nicht. Er lässt es nur zu, Gottes zulassender Wille. Das ist sehr wichtig. Wir dürfen Gott niemals Böses, Unrecht in die Schuhe schieben. Das ist nicht der Gott der Bibel. Der ist davon völlig frei. Aber er lässt manche Dinge zu, die der gefallene Mensch tut, er greift nicht sofort ein. Wir dürfen diese Welt nicht mit einem Krimi verwechseln. Wenn es ein guter Krimi ist, wird am Ende das Böse festgenommen, ja, oder die Bösen. Aber so ist das nicht, sondern hier in unserem Leben kann es sein, dass auch Unrecht geschieht, das nicht sofort geahndet wird. Gott lässt in seiner Geduld auch manche Dinge zu, die nicht seinem ursprünglichen Willen entsprechen. Nun gibt es aber auch Katastrophen, wollen wir in einem zweiten Gedankengang festhalten, die wirklich nicht
direkt von Menschen verursacht werden, zum Beispiel Erdbeben, Überschwemmungen oder Dürrekatastrophen. Wobei bei letzteren, bei Überschwemmungen und Dürren, haben wir wahrscheinlich auch wieder unsere Finger im Spiel, wir Menschen. Aber bleiben wir mal bei Erdbeben. Wenn da irgendwo die tektonischen Platten aneinander stoßen am pazifischen Feuerring und es entsteht ein Erdbeben oder sogar ein Tsunami in der Folge, haben nach menschlichen, nach heutiger Kenntnisstand, haben wir Menschen damit nicht direkt etwas zu tun. Was sagen wir dann? Nun, ich möchte Ihnen an dieser Stelle einen Bibeltext lesen aus dem Lukas-Evangelium. Gestern Abend haben wir aus dem Johannes-Evangelium gehört, aber es gibt ja 4 Evangelien und Lukas, der Arzt, ein Wissenschaftler vor 2000 Jahren, ein Mensch, der sehr gründlich gelernt hatte zu arbeiten und zu recherchieren, er schreibt hier von 2 Ereignissen der damaligen Zeit. Die hätten heute bei uns gewiss in der Zeitung gestanden oder wären in den Nachrichten gekommen. 2 Ereignisse. Lukas Kapitel 13, ich lese die ersten 5 Verse. Da berichtet Lukas: Zu dieser Zeit waren aber einige zugegen, die ihm von den Galiläern berichteten, deren Blut Pilatus mit ihren Schlachtopfern vermischt hatte. Was ist da passiert? Galiläer kamen und wollten in Jerusalem, in Judäa, Opfer bringen im Tempel. Da stand ein ganz großer Tempel, einer der größten, den Menschen je gebaut haben. Und die wollten dort Tiere als Schlachtopfer bringen. Und Pilatus hat sie niedermetzeln lassen, während sie im Tempel opfern wollten. Und so hat sich ihr Blut mit dem der Opfertiere vermischt. Eine grausame politische Unrechtstat, würden wir das heute nennen. Nun hören wir die Antwort Jesu. Und er antwortete und sprach zu ihnen: Meint ihr, dass diese Galiläer, die da umgekommen waren, größere Sünder waren als alle anderen, weil sie das erlitten haben? Nein, sage ich euch, sondern wenn ihr nicht umkehrt, werdet ihr alle ebenso umkommen. Oder jene 18, auf die der Turm in Siloa fiel und sie tötete, also da ist ein Turm eingestürzt und 18 Menschen wurden erschlagen. Eine Katastrophe der damaligen Zeit. Meint ihr, fährt Jesus fort, dass sie größere Sünder waren als alle andere, die in Jerusalem damals wohnten? Nein, sage ich euch, sondern wenn ihr nicht umkehrt, werdet ihr ebenso umkommen. Jesus sagt hier, dass bei diesen Katastrophen, auch bei diesem Turmeinsturz, Menschen ums Leben gekommen sind, aber es hatte einen Sinn. Für die Opfer dieser Katastrophen war ihre Lebenszeit zu Ende, abgelaufen. Die hätten auch im Bett sterben können. Aber für alle anderen, die das miterlebten, die davon hörten, war dieses Ereignis ein Ruf zur Umkehr. Schauen Sie, für unseren menschlichen Körper kann Schmerz ein Alarmsignal sein. Wenn es uns irgendwo wehtut, und sei es nur ein Zahn, nur in Anführungsstrichen, dann kann er uns veranlassen, dieser Schmerz, einen Arzt aufzusuchen, der dann hoffentlich nicht nur den Schmerz behandelt, das Symptom, sondern dem Wurzel auf den Grund geht oder dem Übel auf den Grund geht, an die Wurzel, und die Krankheit selbst behandelt. Und so ist das auch mit dem Leiden der Menschheit allgemein. Jede Katastrophe, jeder Todesfall, von dem wir hören oder den wir miterleben, soll uns erinnern, dass schon morgen ich an der Reihe sein könnte. Gott möchte uns dazu bringen, dass wir einmal ein paar sehr wichtige Fragen stellen, die im Getriebe unseres Alltags manchmal völlig untergehen. Wozu lebe ich überhaupt? Was mache ich hier 60, 70, 80 oder 90 Jahre lang? Und wo gehe ich hin, wenn mein Leben zu Ende ist? Ist mein Leben wirklich dann ausgelöscht? Meine Existenz ausgelöscht? Manche möchten das glauben. Manche möchten das sehr gerne glauben, weil sie ahnen, was die Bibel sagt.
Schrecklich ist es, in die Hände des lebendigen Gottes zu fallen. Es gibt Menschen, die bezeichnen sich als Atheisten. Und vielleicht hören mir heute Abend auch Atheisten zu. Aber darf ich euch sagen, meine lieben Freunde Atheisten, niemand wurde als Atheist geboren. Zum Atheisten wurde man erzogen durch Ideologie. Und darf ich noch etwas hinzufügen? Spätestens wenn ein Flugzeug anfängt zu trudeln, fangen fast alle Atheisten an zu beten. Warum das denn? Weil sie im tiefsten Inneren ahnen, manche wissen es sogar, oh ja, es gibt einen Gott. Diese Welt ist ohne Gott nicht erklärbar. Das wäre wirklich absurdes Theater. Was kommt nach dem Tod? Werde ich mich verantworten müssen? Werde ich Rechenschaft ablegen müssen über mein Leben? Wenn ja, vor wem? Vor Gott, vor dem Schöpfer. Er wird dann auch mein Richter sein. Das sind so wichtige Fragen, die im Getriebe des Alltags so leicht untergehen. Und die Bibel lehrt uns, dass die größte Katastrophe, die einem Menschen zustoßen kann, gar nicht eine Krankheit ist, nicht mal der Tod, sondern unversöhnt mit Gott in eine nie endende Ewigkeit zu gehen. Das ist die größte Katastrophe, die einem Menschen zustoßen kann. Und das darf Ihnen nicht passieren, meine lieben Zuhörer. Das darf keinem von uns passieren. Das braucht auch niemanden zu passieren. Die Bibel sagt, es ist dem Menschen bestimmt einmal zu sterben, danach aber das Gericht, die Verantwortung vor Gott. Gott ist souverän und gerecht. Er weiß mit Sicherheit, was er tut. Wenn hin und wieder ein Turm von Siloa einstürzt, und es könnten auch Zwillingstürme sein, die eingestürzt sind, Gott weiß, was er tut, und er will diese Dinge, die er nicht verursacht hat, gebrauchen, um alle, die davon hören, die es miterleben, die es teilweise sogar live am Internet mitverfolgen können, in solchen Zeiten leben wir heute, dass sie umkehren und leben. Die Bibel sagt, Gott will nicht den Tod des Sünders, sondern dass er umkehre und lebe. Wir können nicht beurteilen, warum es gerade diesen oder jenen Menschen getroffen hat, bei dem Unfall oder bei diesem Geschehen, bei dieser Krankheit, bei dieser Pandemie oder bei dieser Katastrophe. Das sollten wir uns sehr zurückhalten. Wir können nicht beurteilen, warum es diesen oder jenen Menschen getroffen hat. Aber solange wir nicht umgekehrt sind zu Gott und Frieden mit ihm gefunden haben, solange, sagt die Bibel, bleibt der Zorn Gottes auch über uns. Denn die Bibel sagt, wer den Sohn hat, der hat das Leben. Und wer an den Sohn Gottes glaubt, der hat das Leben. Wer aber nicht glaubt, über dem bleibt das Gericht Gottes. Haben Sie Naturkatastrophen, Unglücksfälle und andere Ereignisse schon einmal aus dieser Perspektive gesehen? Darf ich ganz persönlich fragen, wann und womit wollte Gott Sie wachrütteln? Vielleicht hat er jemanden unter uns einen Schuss vor den Bug gegeben, wie wir das so in der Umgangssprache nennen. Haben Sie Gottes Sprache verstanden? Und nun kommen wir zum persönlichen Leid. Und ich deutete vorhin bereits an, dass es hier

Und der Vater war einige Wochen später seinen schweren Brandwunden in der Ludwigshafener Spezialklinik erlegen. Wie konnte Gott das zulassen? Da waren viele Familien, die wollten an einem Sonntagnachmittag nur ihren Kindern mal etwas Besonderes zeigen und haben sich da diese Flugshow angeschaut und dann passierte diese Katastrophe. Wie konnte Gott das zulassen? Einige Jahre später musste ich meinen Freund Norbert beerdigen. Ein wunderbarer Mensch, jung, sportlich, dynamisch, sehr intelligent, gerade dabei, eine Doktorarbeit zu verfassen in Betriebswirtschaft, ein Bruder, ein Mitarbeiter in der Gemeinde, ein junger Ältester. Aber dann kam diese schwere Krankheit, gegen die er 7 Jahre gekämpft hat, mit allen Höhen und Tiefen, mit allen Hoffnungen und Enttäuschungen und Frustrationen, mit allem Ups and Downs. Und am Ende ist er doch dieser schweren Krankheit erlegen. Und ich habe damals auch auf der Beerdigung in Nürnberg den vielen Kommilitonen und anderen jungen Leuten, die da waren, gesagt, wie konnte Gott das zulassen? Warum ausgerechnet Norbert? Es gibt böse Menschen, die viel Schaden zufügen anderen. Die werden steinalt. Und so ein junger, fantastischer Mensch wurde aus dem Leben gerissen und ließ eine 30 Jahre junge Witwe zurück. Und nun sitzen hier heute Abend Menschen oder mir hören Menschen zu am Internet, auf YouTube, auf der Seite Leben braucht Hoffnung. Die könnten auch aufstehen und ihre persönliche Leidensgeschichte erzählen. Das sind Menschen, die haben Schweres durchgemacht. Manche haben ihre Eltern sehr früh verloren oder den Ehepartner begraben müssen, Kinder verloren. Der eine hat immer Schmerzen, der andere kommt aus dem Loch der Depression nicht heraus. Und wir könnten diese Liste noch lange fortsetzen. Warum? Wieso lässt Gott so etwas zu? Schauen Sie, diese Warum-Frage, die ist so alt wie die Menschheit. Die ersten Menschen, die auf diesem Planeten gelebt haben, haben die Frage schon gestellt, vermutlich. Warum? Und ich muss Ihnen sagen, auf in der Bibel wird diese Frage auch gestellt, aber sie wird immer an Gott gerichtet. Menschen verstanden Gottes Führung nicht in ihrem Leben, sie verstanden die Ereignisse nicht und sie klagten Gott ihr Warum, ihren Schmerz. Aber sie richteten die Warum-Frage an Gott. Erst vor wenigen 100 Jahren, als die geistesgeschichtliche Epoche der Aufklärung hier in Europa ihren Weg nahm und sich dann über die ganze Welt verbreitete, da verschob sich die Fragehaltung und der denkende Mensch, der sinnierte vor sich hin und er stellte die Warum-Frage nicht mehr an Gott, sondern er richtete sie so einfach ins Blaue hinein. Der Mensch war inzwischen das Maß aller Dinge geworden und die menschliche Vernunft. Und auf diesem philosophischen Nährboden in den folgenden Jahrhunderten haben sich verschiedene Lösungsversuche dieser Warum-Frage entwickelt. Da ist zum Beispiel der weltgeschichtliche Lösungsversuch. Ich will das nur kurz skizzieren. Für ihn stehen im Wesentlichen die beiden deutschen Philosophen Friedrich Wilhelm Hegel und Karl Marx. Sie lehrten Unterschiedliches, aber an diesem Punkt waren sie sich einig. Sie sagten etwa so, die Geschichte schreitet voran, sie entwickelt sich zu Höherem. Mein kleines persönliches Leid ist dabei gar nicht erheblich. Ich bin nur ein winziges Rädchen im großen Getriebe der Weltgeschichte. Ich leide vielleicht jetzt, aber das macht nichts. Dafür werden es künftige Generationen besser haben. Und diese Sicht ist von der Bibel her abzulehnen. Nein, die Bibel sagt nicht, dass wir irgendwelche namenlosen Rädchen sind, sondern ich sagte es bereits, wir sind geliebte Geschöpfe Gottes und Gott hat Interesse an unserem Leben. Er möchte, dass wir ihn suchen, dass wir ihn finden, dass wir in Beziehung mit ihm kommen. Gott ist ein Gemeinschaftsgott. So stellt uns die Bibel Gott vor. Und er möchte, dass wir ihn suchen und finden. B. Der juristische Lösungsversuch. Er besagt,

persönlichem Leid muss immer persönliches Vergehen, Versagen, Übertretung vorausgegangen sein. Das kann natürlich sein. Es gibt Menschen, die sterben an Leberzirrhose. Warum? Weil sie 40 Jahre lang gesoffen haben und haben sich die Leber kaputt gemacht damit. Da kann natürlich schon persönliches Vergehen vorangegangen sein, natürlich. Aber trotzdem müssen wir diese juristische Logik von Ursache und Wirkung ein bisschen kritisch hinterfragen. Zum Beispiel kamen ja auch die Freunde von Hiob, jenem großen Leidensmann im Alten Testament, die kamen und sagten: Hiob, du bist so im Leiden, du hast deine Familie verloren, 10 Kinder, und du hast deine Herden verloren und deine Gesundheit. Jetzt gib doch mal endlich deine verborgene Sünde raus. Du hast doch irgendetwas ganz Schlimmes getan und willst es nicht ans Licht bringen, sonst würde dich doch Gott so nicht strafen. Aber diese Logik seiner Freunde, die so dachten, die stimmte nicht. Nein. Oder zur Zeit Jesu gab es Blindgeborene. Und da war einer, und da kamen die Jünger zu Jesus und sagten, es war jetzt im Spätjudentum, grob 2000 Jahre nach Hiob, ja, und sagten: Wer hat gesündigt, dieser Blindgeborene oder seine Eltern? Merken wir ihre Logik, sie konnten das sich nicht anders erklären. Dieser Mensch war blind auf die Welt gekommen, also muss Sünde vorangegangen sein. Er kann ja im Mutterleib kaum gesündigt haben, also hat Gott die Eltern bestraft. Die haben gesündigt und darum haben sie ein Kind bekommen, das blind geboren war. Und Jesus lehnt das ab und sagt: Nein, es hat weder dieser gesündigt noch seine Eltern, sondern es sollen die Werke Gottes an ihm offenbar werden. Und dann hat Jesus diesen Blindgeborenen geheilt. Meine lieben Freunde, solche Menschen, denen fehlten oft die Augäpfel oder sie waren nur kirschkerngroß ausgebildet. Und Jesus hat diesem Mann neue Augäpfel gemacht. Ich bin kein Arzt, ich bin kein Augenarzt, aber ich weiß, das Auge ist etwas vom kompliziertesten in unserem Körper, vielleicht nur noch übertroffen von unserem Gehirn. Jesus macht diesen Menschen neue Augäpfel. Das kann er. Er kann Menschen sehend machen. Das kann er bis zum heutigen Tage. Und dann der duale Lösungsversuch. Der bringt alles auf eine ganz einfache Formel. Für Sonnenschein im Urlaub ist der liebe Gott zuständig. Für Liebeskummer und Zahnschmerzen wird der Teufel verantwortlich gemacht. Ganz einfach, ja? Aber so einfach ist das nicht. So einfach ist das nicht. Alles Gute in dieser Welt kommt von Gott. Aber der Teufel kann es sogar zum Bösen missbrauchen. Und alles Böse in dieser Welt kommt letztlich vom Teufel. Aber Gott ist so groß, der kann sogar aus dem Bösen, das der Teufel veranstaltet, am Ende noch Gutes machen. So wäre die ganze Wahrheit. Aber dieser duale Lösungsversuch, den müssen wir auch ablehnen. Der springt zu kurz. Und dann ist da noch der pädagogische Lösungsversuch. Es ist ein Versuch. Ich behaupte nicht, dass ich damit diese Frage hundertprozentig lösen kann. Aber der kommt auf jeden Fall von diesen Vieren weitaus am nächsten. Damit will ich sagen, frage nicht warum, sondern frage wozu. Frage wozu. Denn die Bibel sagt schon im Alten Testament einmal durch den Propheten Jeremia: Denn ich kenne ja die Gedanken, die ich über euch denke, sagt Gott zu seinem Volk Israel damals. Ich habe Gedanken über euch und es sind Gedanken des Friedens und nicht zum Unheil, um euch Zukunft und Hoffnung zu gewähren. Leben braucht Hoffnung, heißt das Motto dieser Tage. Und Gott ist ein Gott der Hoffnung. Er sagt dem Volk Israel: Ich möchte euch Hoffnung und Zukunft geben. Das heißt, Gott hatte ihr eine Absicht mit ihrem Leid. Sie waren weggeführt in ein fremdes Land, ein komplettes Volk deportiert nach Babylon. Und da sagt Gott: Ich habe Gedanken des Friedens über euch und nicht des Leides. Und so möchte ich eine Beobachtung machen an dieser Stelle. Das ist meine Beobachtung, die ich immer wieder gemacht habe und auch in der Zukunft machen werde, glaube ich.
Wenn persönliches Leid in unser Leben kommt, dann werden wir nicht dieselben bleiben. Das habe ich an mir selbst und an anderen, wo ich das nahe miterlebt habe, beobachtet. Entweder wir kommen dadurch näher zu Gott oder wir treiben sogar weiter von ihm weg. Beides ist möglich. Der eine reagiert so und der andere so. Und da möchte ich jetzt am Ende meines Vortrags im Schlussteil noch zwei Grundaussagen machen. Erstens, wenn Leid in das Leben eines nichtgläubigen Menschen kommt, jemand, der nicht glaubt im Sinne der Bibel, der Gott nicht kennt, der Christus nicht als Herrn und Retter in sein Leben aufgenommen hat, dann will Gott diese Person zu sich ziehen, auch durch das Leid. Ich werde nicht vergessen, wie ich einmal zu einer Familie gerufen wurde und mir wurde gesagt, Wilfried, die haben etwas Schreckliches erlebt. Die Mutter musste mit ansehen, wie der 6-jährige jüngste Sohn beim Spielen von einem Lastwagen erfasst wurde und auf der Stelle tot war. Und ich sollte diese Familie besuchen. Und das habe ich dann auch getan. Ich habe mich angemeldet und habe sie besucht. Aber zu meinem großen Erstaunen fand ich ein Ehepaar vor, die zum Glauben gekommen waren. Durch dieses Leid. Und der Vater des verunglückten Jungen sagte mir wortwörtlich, Wilfried, bevor das passiert ist mit unserem kleinen Mario, waren wir gottlose, getaufte und konfirmierte Heiden, so sagt er wortwörtlich. Hätte auch katholisch sein können, aber ich muss ja so berichten, wie er sagte. Wir waren gottlose, evangelisch getaufte und konfirmierte Heiden. Und es bleibt Gottes Geheimnis, wie sie durch dieses Leid umgepflügt wurden in ihrem Inneren und zum Glauben kamen. Und in ihrem Wohnzimmer haben in den folgenden Jahren viele weitere Menschen das Evangelium gehört. Ich selbst durfte dort oft sein und von der Liebe Gottes sprechen. Es bleibt Gottes Geheimnis. Ich weiß, dass das nicht immer so ausgeht. Ich sagte es ja, die einen reagieren so, die anderen so. Es gibt auch Menschen, die sagen, was mit einem Gott, der das zulässt, dass unser Sohn verunglückt tödlich, mit dem will ich gar nichts mehr zu tun haben. Aber ich weiß, dass Gott immer das gleiche Ziel hat. Nicht Gedanken des Leides. Gott betrübt nicht von Herzen, sondern Gedanken des Friedens. Und wenn du vielleicht heute Abend beim Zuhören die Frage in deinem Herzen bewegst, wieso kam dieses Leid in mein Leben, dann sage ich dir Folgendes. Schau, Gott liebt dich. Er hat alles für dich getan. Er hat auch seinen Sohn für dich gegeben. Jesus Christus kam in diese Welt und starb für dich am Kreuz. Er hat alles für dich getan. Er hat dir aber auch viel Gutes gegeben in deinem Leben. Vielleicht warst du viele Jahre lang gesund. Vielleicht hast du einen Ehepartner. Vielleicht hast du Kinder. Vielleicht hast du Wohlstand erreicht in deinem Leben. Aber Gott spielte keine Rolle. Er war am Rand. Du hast ihn ignoriert. Du hast ihn einen lieben Mann sein lassen, wie man sagt. Du warst vielleicht nicht gottlos, aber vielleicht warst du oberflächlich religiös, christlich angehaucht und du hast nicht wirklich Gott im Zentrum deines Lebens gehabt. Und da sagte sich Gott, eines will ich noch versuchen. Ich will einmal mit Leid an sein Leben anklopfen, ob er dann aufwacht, ob er dann hört, ob er dann umkehrt. In einem Lied heißt es, in einem alten Lied, bald mit Lieben, bald mit Leiden, kamst du, Herr, mein Gott, zu mir, dir das Herz zu bereiten, ganz mich zu ergeben dir. Gott hat ein Ziel mit deinem Leid. Er will, dass du deine oberflächliche Religiosität hinter dir lässt, dich von Herzen zu ihm wendest, zu Gott, ihm deine Schuld bekennst, seine Vergebung und seinen Frieden erfährst und in einem neuen Leben Jesus Christus nachfolgst. Das will Gott. Und darum bitte ich dich, bleibe nicht stehen beim Warum. Wir dürfen Warum fragen, das sagte ich bereits, aber ich bitte dich, bleibe nicht stehen beim Warum. Jesus Christus hat sogar am Kreuz geschrien, mein Gott, warum hast du mich verlassen? Ich habe einmal von Eltern gehört, die mussten auch ein Kind
zu Grabe tragen. Es war an einer Krankheit gestorben. Und dann setzten sie in ihrem großen Schmerz auf den Grabstein nur ein einziges Wort. Warum? Und ihr Lieben, wir dürfen Menschen nicht verurteilen, wenn sie so etwas machen, wenn sie mit ihrem Schmerz nicht klarkommen. Wir dürfen sie nicht verurteilen. Ich lebte 10 Jahre meines Lebens in Mannheim. Und in unserem Stadtteil war eine Familie mit einem schwerstbehinderten Kind, ein Junge. Er saß im Rollstuhl. Ich habe vorher und nachher nicht ein so schwerbehindertes Kind gesehen. Und dann starb dieser Junge mit 11 Jahren. Und dann hat diese Familie ihren Schmerz rausgeschrien. Die haben eine Anzeige in dem Mannheimer Morgen gesetzt. Das ist die 7. größte Tageszeitung Deutschlands. Das muss eine Menge Geld gekostet haben. Und da haben sie ihren Schmerz rausgeschrien. Und ich weiß nur noch, wie diese Anzeige anfing. Gott weiß schon lange nicht mehr, was er tut. Und dann ging das so weiter. Und die Nachbarn, die haben sich aufgeregt, die Leute im Stadtteil, die haben gesagt, spinnen die, was machen die? Und ich habe gesagt, seid still, verhüllt euren Bart. Ihr könnt doch ihren Schmerz überhaupt nicht ermessen, was die mitgemacht haben, diese 11 Jahre lang. Seid still, habe ich gesagt. Und so ging es auch diesen Eltern. Die hatten dieses Mädchen verloren. Und dann setzten sie dieses Wort auf den Grabstein. Aber 2 Jahre später sah man, wie sich der Steinmetz noch einmal an dem Grabstein zu schaffen machte. Und dann war dort zu lesen, Gott weiß warum. Es hatte aber 2 Jahre gedauert. Und es hätte noch länger dauern können, bis aus dem quälenden Warum ein heilendes Wozu geworden war. Es hatte 2 Jahre gedauert. Und meine lieben Freunde, das bohrende Warum, es wird uns so lange quälen, bis daraus ein heilendes Wozu geworden ist. Sie verstehen, darum spreche ich von dem pädagogischen Lösungsversuch. Gott ist der beste Pädagoge und ein wunderbarer Vater. Und er weiß, was er tut. Ihm ist nichts entglitten, noch nie. Weißt du, wozu das Leid in dein Leben gekommen ist? Hast du eine Antwort? Und ich sagte ja, ich will 2 Aussagen noch machen. Hier ist die zweite. Wenn Leid in das Leben glaubender Menschen kommt, die werden auch nicht verschont. Es gibt Statistiken, die zeigen, Christen werden genauso oft krank wie Nichtchristen. Christen, also ich meine jetzt nicht solche Sachen mit Leberzirrhose, die man selbst verschuldet hat, sondern die normalen Krankheiten, MS und Krebs und so weiter, da gibt es überhaupt keinen Unterschied zwischen Christen und Nichtchristen. Und wahrscheinlich erleben sie auch genauso oft Verlust wie Nichtchristen. Da macht Gott keinen Unterschied. Aber wenn das Leid in das Leben Glaubender kommt, dann will Gott, der ja ein wunderbarer Pädagoge ist, diese Christen noch näher zu sich ziehen. Ich gebe ein Beispiel. Pfarrer Johannes Busch. Pastor Johannes Busch, der war hier in Nordrhein-Westfalen Pastor einer Gemeinde und er verlor seine Frau und dann stand er mit seinen 7 Kindern am offenen Grab seiner Frau. Und er hat die Beerdigung in Witten, da am Rande des Ruhrgebiets bei Bochum, selbst gehalten. Da gehört etwas dazu, muss ich sagen. Und er hat seine Ansprache bei der Beerdigung seiner Frau mit folgenden Worten begonnen. Ich habe hier auf diesem Friedhof schon oft die Botschaft von der Liebe Gottes verkündigt. Und ihr habt vielleicht gedacht, na du hast gut reden, warte mal ab, wenn es dich getroffen hat. Heute hat es mich getroffen und ich stehe hier am Grab meiner Frau. Und ihr fragt sicherlich, wie ist das, Busch? Bleibst du bei der Botschaft von der Liebe Gottes in Jesus Christus? Und er hat mit tränenerstickter Stimme gesagt, jawohl, ich bleibe bei der Botschaft von der Liebe Gottes in Jesus Christus. Und sein Leben bekam noch viel mehr Tiefgang. So ist das, wenn das Glaubensschiff beladen ist, dann kriegt es Tiefgang. Die Verbindung wird enger. Oder es gibt eine alte Winzerweisheit. Die Winzer sagen, wenn die Trauben in die Kelter kommen, dann fließt der Wein. Aber es ist sicher nicht angenehm, in der Kälte.
Und vielleicht haben auch manche von uns von dieser Frau gehört oder von ihrem Schicksal erfahren. Das ist Joni Erickson Tada in Amerika. Sie ist als 17-Jährige beim Baden mit einem Kopfsprung ins Wasser gesprungen und hat sich das Genick gebrochen. Und sie sitzt seit über 40 Jahren in diesem Rollstuhl. Und ja, sie hat Bücher geschrieben und sie hat ihr Leben verfilmen lassen. Es hat unendlich vielen Menschen Trost gegeben, wie sie diese Führung Gottes trägt. Und es gibt einen Satz von ihr, der lautet so: Gott lässt manchmal zu, was er hasst, um das zu erreichen, was er liebt. Die Ewigkeit wird zeigen, wie viel Frucht aus dem Leben dieser verunglückten Frau erwachsen ist. Wie viel Frucht. Und darum wollen wir daran festhalten, Gott weiß, was er tut. Wir sehen hier, Gott kann aus Bösem Gutes machen. Der Teufel ist ständig damit beschäftigt, aus Gutem Böses zu machen. Das ist sein Job. Aber Gott kann aus Bösem Gutes machen, auch in ihrem oder in deinem Leben. Und wenn wir heute Abend fragen, wie kann Gott das zulassen? Ist es nicht interessant? Ungezählte Menschen haben mir diese Frage gestellt. Warum konnte Gott dieses und jenes zulassen? Aber noch nie bis zum heutigen Tag hat mich jemand gefragt, wie konnte Gott eigentlich zulassen, dass sein eigener Sohn so grausam umgebracht wurde? Von Menschen, Händen, die er selbst gemacht hatte, auf ein Kreuz genagelt werden. Wie konnte Gott das eigentlich zulassen? Aber diese Frage ist falsch gestellt. Das hat Gott nicht zugelassen. Das hat Gott beschlossen. In seinem ewigen Ratschluss wollte er uns Menschen einen Retter, einen Erlöser geben. Und Jesus Christus ist auf die Erde gekommen, um diesen Ratschluss Gottes auszuführen, freiwillig. Aus Liebe zu uns hat er das getan. Ist dort für uns gestorben vor 2000 Jahren und auferstanden. Und wenn wir heute Abend fragen, wo war Gott, als all diese Dinge geschehen sind, auch in unserem persönlichen Leben, dann will ich jetzt die Antwort geben, wo Gott war. Er war auf seinem Thron, meine lieben Freunde. Er war auf seinem Thron die ganze Zeit. Er hat alles unter Kontrolle. Gott ist in Control, sagen die Engländer und Amerikaner. Gott hat es nicht nur zugelassen, dass sein Sohn dort an dieses Kreuz geschlagen wurde. Er hat es beschlossen und der Sohn hat es ausgeführt. Und die Erlösung ist vollbracht. Niemand hat mich gefragt, wieso hat Gott das zugelassen? Nein, er hat es nicht zugelassen. Er hat es gewollt und er hat es ausgeführt. Und die Bibel sagt, so sehr hat Gott die Welt geliebt, dass er seinen einzigen Sohn, Gott hatte nur diesen einen Sohn, gesandt hat, damit alle, die an ihn glauben, nicht verloren gehen, sondern das ewige Leben bekommen. Das ist der Grund. Darum kam Jesus. Und meine lieben Freunde, darum müssen wir noch sagen, Glaube beginnt nicht dort, wo der Verstand aufhört. Wir brauchen unseren Verstand nicht an der Garderobe abgeben. Wir brauchen kein Opfer unseres Verstandes zu bringen, sondern wo der Widerstand aufhört gegen den lebendigen Gott, wo wir unsere Rebellion zu seinen Füßen niederlegen und wo wir sagen, Gott, du bist Gott, auch über meinem Leben. Und ich will es anerkennen und ich will glauben, dass du am Ende gute Ziele hast. Du willst mich durch alles Leid und durch die unangenehmen Dinge zu dir ziehen. Du willst mir das ewige Leben schenken. Du willst mir Vergebung meiner Sünden geben. Du willst mich erretten. Du willst, dass ich eine Ewigkeit lang bei dir sein möchte. Wir kriegen also vielleicht die Warum-Frage in diesem Leben letztlich nicht beantwortet. Ich kann sie nicht beantworten. Aber Gottes Antwort besteht oft darin, dass wir die Frage nicht mehr stellen müssen, weil wir zum Frieden gefunden haben. Und darum möchte ich das heute Abend ganz dick unterstreichen,
Das sollen meine letzten Sätze sein in diesem Vortrag. Wir kriegen die Warum-Frage nicht gelöst, aber sie wird uns aufgelöst. Und das genügt uns, wenn wir zum Frieden gefunden haben mit Gott. Und das kann nur unter dem Kreuz geschehen. Wenn wir uns vorstellen, wie Gott seinen Sohn dort für uns gab, wie Jesus starb, wie er ausrief, es ist vollbracht, wie er entsetzlich gelitten hatte und dann sein Leben freiwillig aushauchte. Wenn wir verstehen, das hat Gott getan, weil er uns so liebt, weil er uns erretten möchte, weil er will, dass wir für immer bei ihm sind, dann finden wir Frieden. Und dann kann es sein, dass die persönlichen Fragen unseres Lebens langsam mehr in den Hintergrund treten. Meine Frau und ich, wir wissen auch nicht, warum unser erstes Kind am Ende der Schwangerschaft abstarb und meine Frau es tot zur Welt bringen musste. Es ist ja schon schwer für eine Frau, ein lebendes Kind zu gebären. Aber wenn man schon weiß, das Kind ist tot und muss es dann zur Welt bringen. Aber Gott hat uns Frieden darüber gegeben. Und wir wissen, er wird es uns einmal erklären, wenn wir am Ziel sind. Er wird es uns erklären. Und so darf ich noch einmal einladen, heute Abend, wie an jedem Abend, ich möchte ganz besonders die Menschen heute bitten, zu Jesus zu kommen, die Leid erlebt haben, die schwere Dinge durchgemacht haben und bisher keine Antworten hatten, wo alles wie ein Knäuel verwirrt ist. Ich hoffe, es ist ein bisschen Licht hineingekommen durch das Wort Gottes heute Abend. Aber das Entscheidende ist, dass wir zu ihm kommen, dass Gott das alles gebrauchen will, um uns zu ihm zu ziehen. Und darum, mein lieber Freund, mein lieber Zuhörer, lass dich zu ihm ziehen. Bleib nicht stehen bei diesem Leid. Erkenne, Gott liebt dich mit ewiger Liebe und er möchte, dass du zu ihm kommst. Und dann wirst du ihm am Ende vielleicht sogar im Himmel einmal danken für dieses Leid. Vielleicht ist dieser Gedanke jetzt noch weit weg. Aber es könnte sein, dass du ihm im Himmel eine Ewigkeit lang danken wirst, weil er das gebraucht hat, um dich zu Gott zu bringen, zu Gott und zu dem Erlöser, Jesus Christus.

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0: Es ist 14 Uhr.
1: 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Gott hat uns befohlen, dem Volk zu predigen und ernstlich zu bezeugen, dass Jesus der von Gott bestimmte Richter der Lebenden und der Toten ist. Diese Aussage finden wir in Apostelgeschichte 10, Vers 42. Anpfiff, Schlusspfiff und ein Nachspiel. Wenn im Fußballstadion der Anpfiff ertönt, dann zählt nur noch eins. Das Runde muss in das Eckige. Und das 90 Minuten lang. Doch wenn es unserer Mannschaft nicht gelingen will, obwohl sich auf dem Platz eine Chance an die nächste reiht, dann hofft man, bangt man, zittert man. Plötzlich ertönt der Schlusspfiff und das Spiel ist aus. Und während die Siegermannschaft ausgelassen feiert, schleichen die Verlierer mit gesenktem Kopf vom Platz. Unser Leben ähnelt einem Fußballspiel. Unsere Geburt ist der Anpfiff und unser Tod der Schlusspfiff. Dazwischen findet unser Leben statt, für das Gott gute Regeln gegeben hat. Die 90 Minuten Spielzeit sind nicht in jedem Leben gleich lang. Und anders als beim Fußball ist dann auch noch nicht Schluss. Denn unser Leben hat in jedem Fall ein Nachspiel. Nach dem Schlusspfiff unseres Lebens kommt Gott zu Wort. Er hat unser Leben gesehen und jedes Foul, das die Bibel Sünde nennt, in unserem Leben registriert. Zum Beispiel Lüge, Hass, Diebstahl, Stolz, Neid oder Streit. Dafür müssen wir uns nach dem Ende unseres Lebens vor ihm verantworten. Denn Gott ist heilig und gerecht und hasst die Sünde. Er müsste deshalb jeden, der gegen seine Regeln verstoßen hat, verurteilen und bestrafen. Die Regeln finden sich in der Bibel, dem Wort Gottes. Doch wenn Gott sein abschließendes Urteil spricht, berücksichtigt er, wie wir mit seinem Sohn Jesus Christus umgegangen sind, ob wir ihn abgelehnt oder gleichgültig behandelt oder ob wir ihn als Retter angenommen haben. Denn Jesus Christus hat vor 2000 Jahren am Kreuz gelitten, um unser Erlöser zu werden. Gott hat seinen Sohn wegen unserer Fouls gestraft. Denn er will uns nicht bestrafen, sondern bei sich haben. Dafür hat er alles getan. Nun liegt es an uns. In Johannes 3, Vers 18 steht: Wer an den Sohn Gottes glaubt, wird nicht gerichtet.

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Aus dem ersten Buch Könige lesen wir Kapitel 8 aus der Übersetzung Neues Leben. Die Lade wird in den Tempel gebracht. Dann rief Salomo die Ältesten sowie die führenden Männer aller Stämme und Sippen Israels in Jerusalem zusammen. Sie sollten die Bundeslade des Herrn aus Zion, der Stadt Davids, holen. So versammelten sich alle Männer Israels bei König Salomo zum Fest im Monat Etanim, das ist der 7. Monat. Als die Ältesten Israels eingetroffen waren, hoben die Priester die Lade hoch. Dann nahmen die Priester und Leviten die Lade des Herrn zusammen mit dem Zelt Gottes und allen heiligen Geräten, die darin waren, und trugen sie hinauf. König Salomo und die ganze Gemeinschaft der Israeliten, die sich bei ihm versammelt hatte, opferten Schafe und Rinder vor der Lade, so viele, dass niemand sie mehr zählen konnte. Dann trugen die Priester die Bundeslade des Herrn an ihren Ort in das innere Heiligtum des Tempels, das Allerheiligste, unter die Flügel der Cherubim. Die Cherubim breiteten ihre Flügel über der Lade aus und bildeten so einen Baldachin über der Lade und ihren Tragstangen. Diese Stangen waren so lang, dass ihre Enden vom Heiligtum, von der Vorhalle, vor dem Allerheiligsten aus zu sehen waren. Weiter außerhalb waren sie nicht zu sehen. Sie befinden sich noch heute dort. In der Lade waren nur die beiden Steintafeln, die Mose am Horeb hineingelegt hatte. Dort hatte der Herr einen Bund mit dem israelitischen Volk geschlossen, als es Ägypten verließ. Als die Priester aus dem Heiligtum heraustraten, erfüllte eine Wolke das Haus des Herrn. Die Priester konnten deswegen ihren Dienst nicht fortsetzen, denn die Herrlichkeit des Herrn war im Haus des Herrn gegenwärtig. Salomo segnet das Volk. Dann betete Salomo: Der Herr hat gesagt, dass er im tiefsten Dunkel wohnen will. Doch ich habe dir ein prachtvolles Haus gebaut, eine Wohnung, in der du nun für immer wohnen sollst. Dann wandte sich der König der ganzen Gemeinschaft der Israeliten zu, die vor ihm stand, segnete sie und sagte: Gepriesen sei der Herr, der Gott Israels, der sein Versprechen erfüllt hat, das er meinem Vater David gab. Denn er hat gesagt: Seit dem Tag, an dem ich mein Volk der Israeliten aus Ägypten herausgeführt habe, habe ich keine Stadt unter den Stämmen Israels dazu bestimmt, dass darin ein Haus zur Ehre meines Namens errichtet werden sollte. Doch nun habe ich David zum König über mein Volk gesetzt. Mein Vater David wollte ein Haus bauen, damit der Name des Herrn, des Gottes Israels, darin geehrt wird. Doch der Herr sprach zu ihm: Es gefällt mir, dass du dir vorgenommen hast, ein Haus zur Ehre meines Namens zu bauen. Doch du bist nicht derjenige, der es tun soll. Dein Sohn wird es an deiner Stelle bauen. Und nun hat der Herr getan, was er zugesagt hat, denn ich bin anstelle meines Vaters David König geworden, wie der Herr es gesagt hat. Ich habe dieses Haus zur Ehre des Herrn, des Gottes Israels, gebaut. Und ich habe darin einen Platz für die Lade geschaffen, welche die Tafeln des Bundes enthält, den der Herr mit unseren Vorfahren geschlossen hat, als er sie aus Ägypten herausführte. Salomos Gebet zur Tempelweihe. Dann stellte sich Salomo mit zum Himmel erhobenen Händen vor den Altar des Herrn, und die ganze Versammlung Israels blickte auf ihn. Er betete: Herr, Gott Israels, es gibt keinen Gott, der dir gleicht, weder im Himmel noch auf der Erde. Du erfüllst deine Versprechen und bist all denen mit deiner großen Liebe treu, die dir gehorchen und bereit sind, von ganzem Herzen deinen Willen zu tun. Du hast deine Zusage an deinen Diener David, meinen Vater, erfüllt. Dein Mund hat sie ausgesprochen, und heute hat deine Hand sie erfüllt. Und nun, Herr Gott Israels, erfülle, was du deinem Diener David, meinem Vater, versprochen hast. Denn du hast gesagt: Wenn deine Nachkommen auf ihren Weg achten werden und mit mir leben, wie du es getan hast, werden sie für immer in Israel herrschen. Jetzt, Gott Israels, lass dieses Wort an deinem Diener David, meinem Vater, wahr werden. Aber wird Gott tatsächlich auf der Erde wohnen?
Der höchste Himmel kann dich nicht fassen. Wie viel weniger dieses Haus, das ich errichtet habe. Höre dennoch das Gebet deines Dieners und vernimm meine Bitte, Herr, mein Gott. Höre die Gebete, die dein Diener heute an dich richtet. Tag und Nacht sollen deine Augen über diesem Haus wachen, denn du hast versprochen, hier soll mein Name wohnen. Bitte erhöre die Gebete, die ich hier spreche. Bitte erhöre die inständigen Bitten, die wir, dein Volk der Israeliten und ich, an diesem Ort im Gebet an dich richten. Ja, höre uns im Himmel, wo du wohnst, und wenn du uns hörst, vergib uns. Wenn ein Mensch einem anderen ein Unrecht zufügt und vor dem Altar in diesem Haus seine Unschuld beschwören soll, dann höre ihn im Himmel und sprich du das Urteil. Strafe den Schuldigen und lass seine Taten auf ihn zurückfallen. Aber sprich den Unschuldigen frei, wie es sein Recht ist. Wenn dein Volk der Israeliten von seinen Feinden besiegt wird, weil es gegen dich gesündigt hat, und wenn es sich dir dann wieder zuwendet und deinen Namen anruft und hier in diesem Tempel zu dir betet und fleht, dann höre es im Himmel und vergib ihm seine Sünde und bring es zurück in dieses Land, das du seinen Vorfahren gegeben hast. Wenn der Himmel verschlossen bleibt und kein Regen fällt, weil dein Volk gegen dich gesündigt hat, und wenn es dann zu diesem Tempel gewandt betet und deinen Namen anruft und sich von seiner Sünde abwendet, weil du es bestraft hast, dann höre es im Himmel und vergib deinen Dienern, den Israeliten, ihre Sünde. Zeig ihnen, wie sie nach deinem Willen leben können, und lass es regnen auf dein Land, das du deinem Volk als Erbe anvertraut hast. Wenn eine Hungersnot im Land herrscht oder eine Seuche ausbricht, wenn es eine Missernte gibt, Heuschrecken einfallen oder Raupen die Ernte vernichten, wenn die Feinde deines Volkes ins Land eindringen und seine Städte belagern, welche Not oder Krankheit auch kommen mag, wenn dann irgendeiner aus deinem Volk zu dir betet und fleht, indem er dir seinen Kummer und seine Not zu Füßen legt und die Hände zu diesem Haus hin erhebt, oder wenn das ganze Volk seine Stimme im Gebet erhebt, dann höre es im Himmel, wo du wohnst, vergib ihm und hilf. Gib jedem, was er verdient, denn du allein kennst das menschliche Herz. Dann werden sie dich achten, solange sie in dem Land leben, das du unseren Vorfahren geschenkt hast. Und wenn Fremde, die nicht zu deinem Volk der Israeliten gehören, von dir hören und aus fremden Ländern kommen, um deinen Namen anzubeten, denn sie werden von dir und deinen gewaltigen Wundern und deiner Macht hören. Wenn sie dann zu diesem Haus gewandt beten, höre sie im Himmel, wo du wohnst, und gib ihnen alles, worum sie dich bitten. Denn alle Völker der Erde sollen dich erkennen und achten, so wie dein Volk der Israeliten es tut. Alle sollen erkennen, dass dieses Haus, das ich gebaut habe, deinen Namen trägt. Wenn die Israeliten in deinem Auftrag in den Krieg ziehen gegen ihre Feinde und wenn sie dann im Gebet zum Herrn in die Richtung dieser Stadt blicken, die du erwählt hast, und zu diesem Haus, das ich deinem Namen errichtet habe, dann höre ihre Gebete und ihr Flehen im Himmel und hilf ihnen. Wenn sie gegen dich sündigen, denn welcher Mensch wäre ohne Sünde, dann wirst du vielleicht zornig sein über sie und sie ihren Feinden ausliefern, die sie in ein fremdes Land verschleppen, sei es nah oder fern. Doch vielleicht wenden sie sich in ihrem Exil voller Reue wieder zu dir und sagen, wir haben gesündigt, wir haben Böses getan und schlecht gehandelt. Wenn sie sich dann von ganzem Herzen und von ganzer Seele im Land ihrer Feinde, die sie gefangen nahmen, wieder dir zuwenden, und zu dem Land hingewandt beten, das du ihren Vorfahren geschenkt hast, und zu dieser Stadt, die du erwählt hast, und zu diesem Haus, das ich zur Ehre deines Namens gebaut habe, dann höre ihre Gebete im Himmel, wo du wohnst. Verhilf ihnen zu ihrem Recht und vergib deinem Volk, das gegen dich gesündigt hat und dir untreu war. Lass es Gnade finden bei seinen Feinden und Unterdrückern, denn es ist dein Volk, dein Eigentum, das du aus Ägypten herausgeführt hast, wie aus einem glühenden Ofen.
Lass deine Augen für die Bitten deines Dieners und für die Bitten deines Volkes Israel offen sein. Höre und antworte ihm, wenn es zu dir ruft. Denn als du, allmächtiger Herr, unsere Vorfahren aus Ägypten herausgeführt hast, hast du zu deinem Diener Mose gesagt, dass du Israel als deinen ganz besonderen Besitz von allen Völkern der Erde absonderst. Die Tempelweihe. Als Salomo diese Gebete und Bitten an den Herrn zu Ende gesprochen hatte, stellte er sich vor den Altar des Herrn, von dem er mit zum Himmel erhobenen Händen gekniet hatte. Er trat vor die ganze Versammlung Israels, segnete sie mit lauter Stimme und sagte: Gelobt sei der Herr, der seinem Volk der Israeliten Ruhe geschenkt hat, wie er es versprochen hat. Kein einziges Wort von den wunderbaren Zusagen, die er durch seinen Diener Mose gegeben hat, blieb unerfüllt. Der Herr, unser Gott, sei mit uns, wie er mit unseren Vorfahren war. Er möge uns nicht verlassen oder verstoßen. Er wecke in uns den Wunsch, in allem seinen Willen zu tun und in Übereinstimmung mit seinen Geboten, Gesetzen und Vorschriften zu leben, die er unseren Vorfahren gab. Mögen diese Worte, die ich in der Gegenwart des Herrn gebetet habe, Gott alle Zeit, Tag und Nacht vor Augen stehen, so dass der Herr, unser Gott, meine Sache und die Sache seines israelitischen Volkes jeden Tag aufs Neue vertritt. So sollen die Völker der ganzen Welt erkennen, dass es keinen anderen Gott gibt als den Herrn. Ihr aber sollt dem Herrn, unserem Gott, von ganzem Herzen treu sein. Lebt nach seinen Gesetzen und haltet seine Gebote, so wie ihr es jetzt tut. Dann brachten der König und ganz Israel mit ihm dem Herrn ihre Schlachtopfer. Salomo schlachtete dem Herrn als Friedensopfer 22.000 Rinder und 120.000 Schafe. So weihten der König und ganz Israel das Haus des Herrn ein. Am gleichen Tag weihte der König den Innenhof vor dem Haus des Herrn. Hier brachte er Brandopfer, Speiseopfer und das Fett von Friedensopfern dar, denn der bronzene Altar in der Gegenwart des Herrn war zu klein, um so viele Opfer zu fassen. Dann feierten Salomo und ganz Israel in der Gegenwart des Herrn ihres Gottes das Laubhüttenfest. Eine riesige Menschenmenge war zusammengeströmt von der Grenze Hamats bis zum Bach von Ägypten. Die Feier dauerte insgesamt 14 Tage. 7 Tage für die Einweihung des Altars und weitere 7 Tage für das Laubhüttenfest. Als das Fest vorüber war, schickte Salomo die Leute nach Hause. Sie segneten den König und gingen heim, und alle freuten sich und waren glücklich, weil der Herr seinem Diener David und seinem israelitischen Volk so viel Gutes getan hatte. Aus der Übersetzung Das Buch lesen wir aus der Apostelgeschichte Kapitel 7 ab Vers 54 bis Kapitel 8 Vers 13. Die Steinigung von Stephanus. Als sie das hörten, bohrte es sich ihnen durchs Herz und sie knirschten vor Wut mit den Zähnen gegen ihn. Doch Stephanus war vom Heiligen Gottesgeist erfüllt und blickte konzentriert zum Himmel. Da konnte er den herrlichen Lichtglanz Gottes sehen und auch Jesus, der an der rechten Seite Gottes stand. Deshalb rief er: Schaut nur, ich sehe die Himmel offen stehen und auch den ewigen Menschensohn, der zur rechten Seite Gottes steht. Da schrien sie mit lauter Stimme, hielten sich ihre Ohren zu und stürmten alle zusammen auf ihn ein. Mit vereinten Kräften stießen sie Stephanus aus der Stadt hinaus und warfen Steine auf ihn, um ihn zu töten. Die, die das ausführten, die sogenannten Zeugen, legten ihre Kleidung ab vor den Füßen eines jungen Mannes namens Saulus. So steinigten sie Stephanus. Doch der rief Gott im Gebet an und sagte: Herr, Jesus, nimm meinen Geist auf. Er kniete nieder und rief mit lauter Stimme: Herr, rechne ihnen diese Schuld nicht zu. Mit diesen Worten starb er. Die Verfolgung der Gemeinde in Jerusalem. Saulus war ganz einverstanden mit der Ermordung von Stephanus. Noch am selben Tag setzte eine große Verfolgung der Gemeinde in Jerusalem ein. Alle verstreuten sich in die Ortschaften der Provinzen Judäa und Samaria,
außer den bevollmächtigten Jesusbotschaftern selbst. Einige gottesfürchtige Männer bestatteten Stephanus und hielten eine große Totenklage für ihn. Doch Saulus wütete brutal unter den Menschen, die zur Gemeinde gehörten. Er drang systematisch in die Häuser ein, zerrte Männer und Frauen gleichermaßen heraus und ließ sie ins Gefängnis werfen. Die, die in alle Richtungen geflohen waren, reisten umher und gaben die alles verändernde gute Botschaft weiter. Philippus in Samaria. So zog auch Philippus los und kam in eine Stadt in Samaria. Dort redete er öffentlich über den Messias. Die Volksmengen hörten ganz aufmerksam auf das, was Philippus sagte, und sahen die Wundertaten, die er bewirkte. Bei vielen Menschen, die von unreinen Geistesmächten beherrscht waren, geschah Folgendes: Die Geister kamen unter großem Geschrei aus ihnen heraus. Außerdem wurden auch viele gelähmte und andere bewegungsunfähige Menschen gesund. So wurde diese Stadt von großer Freude erfüllt. Simon der Magier. Es hielt sich dort in der Stadt ein Mann auf, der sich als Magier betätigte. Die gesamte Bevölkerung von Samaria geriet wegen ihm völlig außer sich, weil er behauptete, etwas ganz besonders Bedeutendes zu sein. Alle Leute hingen an ihm, junge und alte, ohne Unterschied. Sie sagten: Dieser Mann ist die Verkörperung der gewaltigen Kraft Gottes. Weil er sie schon eine geraume Zeit begeistert hatte mit seinen Zauberkunststücken, waren sie ihm richtig hörig. Als sie aber dem Philippus Glauben schenkten, der ihnen die gute Botschaft von Gottes neuer Wirklichkeit nahe brachte, ließen sie sich im Namen von Jesus, dem Messias, untertauchen, Männer und Frauen in gleicher Weise. Auch dieser Simon selbst kam zum Glauben und ließ sich untertauchen und hängte sich dann an Philippus. Als er die großen Wunderzeichen und Krafttaten sah, die dort geschahen, geriet er außer sich. Psalm 129 aus der Übersetzung Das Buch. Bedrängt, aber nicht überwältigt. Ein Lied auf der Pilgerreise. Oft haben sie mich angegriffen seit meiner Jugend. Das soll Israel auf jeden Fall sagen. Oft haben sie mich angegriffen, seit meiner Jugend, und dennoch haben sie mich nicht überwältigt. Auf meinem Rücken haben die Feldarbeiter gepflügt, langgezogen haben sie ihre Furchen. Der Herr ist gerecht. Entzweigeschlagen hat er die Fessel der Gottesfeinde. Sie müssen sich schämen und zurückweichen, alle, die Zion hassen. Sie sollen sein wie das Gras auf den Dächern. Noch bevor es ausgerissen wird, ist es verdorrt. Damit kann kein Schnitter seine Hände füllen und keiner, der die Garben zusammenbindet, sein Gewand. Und die, die vorübergehen, sagen nicht einmal: Der Segen des Herrn sei auf euch, wir segnen euch im Namen des Herrn. Aus der Übersetzung Neues Leben lesen wir aus Sprüche 17, Vers 1. Ein trockenes Brot, in Frieden verzehrt, ist besser als ein Festessen im Streit.

0: 14 Uhr und 30 Minuten.
1: Die Degenlektion. Wenn du unruhig bist. Im Stillsein und im Vertrauen würde eure Stärke sein. Jesaja Kapitel 30, Vers 15. Vor vielen Jahren schipperte ein junger Offizier mit seiner Frau über den Atlantischen Ozean. Sie gerieten in einen Sturm und das Schiff schaukelte mächtig hin und her. Die Frau des Offiziers ängstigte sich, während ihr Mann recht gelassen auf die brodelnde See blickte. Schließlich ergriff die Frau den Kragen seines Mantels und schluchzte: »Wie kannst du in dieser gefährlichen Situation nur so ruhig bleiben?« Der Mann ging ein wenig zurück, zog seinen Degen hervor und richtete die Spitze der Waffe gegen ihr Herz. »Hast du Angst?« fragte er ernst. Ohne einen Augenblick zu zögern, antwortete die Frau: »Dumme Frage, natürlich nicht.« »Warum nicht?« »Weil die Hand, die den Degen hält, die Hand meines Mannes ist, der mir niemals etwas zuleide tun würde.« »Gut«, sagte der Mann, »Wind und Wetter sind in der Hand des Gottes, der mich liebt und niemals etwas zulassen würde, was mir schadet.« Das war das Geheimnis seiner Gelassenheit inmitten des Sturms. Solange der Sturm der Umstände nicht zur Ruhe kommt, kann dieser Gedanke unsere Herzen ruhig machen. Es ist alles in Gottes Hand.

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1: In einer der vielen Gassen wohnt der Zeitungsverkäufer Oliver, wie in kleinen Buchstaben kaum leserlich an dem Schaufenster geschrieben steht. Der alte Mann will gerade seinen Laden schließen, als ihm ein zitterndes Kinderstimmchen zuruft: Ein kleines Mädchen ist hier. Oliver bückt sich und erkennt die Umrisse eines Kindes, das auf dem Boden sitzt und einen kleinen Hund fest in den Armen hält.
2: Es war an einem drückend heißen Julitag. Die sengende Sonne hatte den ganzen Tag ihre Strahlen in die staubigen Straßen Londons gesandt, bis das Pflaster glühend heiß war und die barfüßigen Straßenkinder ängstlich vermieden, darauf zu laufen. Wer irgend den dumpfen, engen Hintergassen entrinnen konnte, hielt sich in den städtischen Anlagen auf, wo die Bäume wenigstens ein wenig Schatten boten. In dem Stadtviertel der armen Leute war es fast unerträglich heiß, und die Luft war durch die faulenden Fisch- und Gemüsereste, die in den Gassen lagen, völlig verpestet. In einem der vielen Gäßchen wohnte der Zeitungsverkäufer Oliver, wie in kleinen Buchstaben kaum leserlich an dem unansehnlichen Schaufenster geschrieben stand. Der Laden war so klein, dass kaum zwei Kunden zu gleicher Zeit Platz gehabt hätten. Neben dem Laden war ein anderer Raum, größer als man auf den ersten Blick meinte. Offenbar war dies der einzige Wohnraum des Ladenbesitzers, und seine ganze kümmerliche Einrichtung deutete darauf hin, dass der alte Mann allein lebte. Obwohl draußen die Sonne noch lange nicht untergegangen war, brannte im Laden wie auch im Wohnzimmer die Gaslampe. Oliver saß in der Nähe der geöffneten Tür, um den Laden im Auge zu behalten. Eine Vorsichtsmaßnahme, die er sich hätte sparen können, da sich um diese Zeit nie ein Kunde hierher verirrte. Er war ein altes, gebrechliches Männchen mit eingefallenen Wangen und tief gefurchter Stirn. Offenbar wurde ihm das Gehen sehr sauer, denn er bewegte sich nur langsam vorwärts und sein Rücken war gekrümmt. Seine Züge aber hatten einen freundlichen, friedlichen Ausdruck und ab und zu verschönte ein müdes Lächeln das alte, runzlige Gesicht.

0: Heute war seine Schwester Charlotte zu Besuch. Sie kam von Zeit zu Zeit, um das Zimmer gründlich zu reinigen und um zu flicken, was zerrissen war. Soeben hatte sie Nadel, Faden und Fingerhut in ihr altmodisches Nähtäschchen verstaut und schickte sich nun an, ihren schwarz-seidenen Hut aufzusetzen und ihren bunten Schal umzulegen. Oliver sah ihr zu und sagte dann: »Ich weiß nicht, was ich drum geben würde, wenn ich heute auf dem Wrecking sein könnte, um den Sonnenuntergang zuzusehen. Erinnerst du dich, wie weit wir von dem Berg aus ins Land hineinsehen konnten? Und wie köstlich frisch die Luft dort oben war? Du liebe Zeit, wie hat sich bei uns alles verändert?« fügte er seufzend hinzu.
1: »Ja, ja«, stimmte die alte Frau bei, »es ist, als ob man in einer anderen Welt lebte. All die Leute, für die ich damals genäht habe, leben nicht mehr oder sind fortgezogen, und wir beide, du und ich, sind fast allein übrig geblieben. Man fühlt sich einsam und verlassen, wenn man alt wird.«
0: »Verlassen und doch nicht verlassen«, sagte Oliver sinnend. »Mein Augenlicht und mein Gehör lassen zwar nach, und ich kann nicht mehr arbeiten wie früher, aber etwas habe ich, was ich früher nicht hatte. Wenn es anfängt, dunkel zu werden, und ich in meinem Lehnstuhl sitze, ehe ich das Licht anzünde, ist es mir oft, als sehe ich den Herrn Jesus, und er spräche mit mir. Ich weiß nicht, ob ich träume, aber es ist mir, als sehe ich im Dunkeln ein liebes Gesicht, das mich freundlich ansieht. Vielleicht sagt sich der Herr, der alte Oliver ist recht einsam und er kann nicht mehr gut sehen. Ich will ihm einen kleinen Vorgeschmack geben von dem, was er im Himmel sehen wird. Und dann kommt er und setzt sich ein Weilchen zu mir.«
1: »Das sind Dinge, die du dir einbildest, weil du den ganzen Tag Zeit zum Grübeln hast«, entgegnete die Schwester.
0: »Mag sein«, antwortete Oliver leise, »aber jedenfalls trage ich die Einsamkeit dadurch leichter.«
2: Nach einer kleinen Pause fragte Charlotte: »Du hast wohl nichts von der Sanne gehört, oder?«
0: »Nein, nicht ein Wort«, antwortete der Alte traurig. »Das ist der einzige Kummer, den ich habe. Ich habe mich damals vom Zorn hinreißen lassen.«
1: »Du bist früher oft je zornig gewesen«, sagte die Schwester.
0: »Ja, aber so heftig wie damals war ich nie vorher gewesen. Ich habe ihr gesagt, dass sie nie mehr die Schwelle meines Hauses betreten dürfe, wenn sie diesen Raleigh heiratet, und sie hat mich beim Wort genommen, obwohl sie hätte wissen können, dass ich nur im Zorn geredet hatte. Sie hätte ihren Vater besser kennen sollen.«
1: »Sie sollte sich endlich demütigen«, meinte Charlotte. »In 6 Jahren hätte sie wohl Zeit gehabt, ihre Torheit einzusehen. Weißt du, wo sie jetzt wohnt?«
0: »Ich weiß gar nichts von ihr«, antwortete Oliver, indem er traurig den Kopf schüttelte. »Dieser Raleigh war mir zu ausgelassen, zu unreif, als dass ich ihm meine Tochter hätte anvertrauen mögen. Aber so hitzig hätte ich nicht werden dürfen.«
1: »Und wie habe ich mir Mühe mit ihr gegeben, um ihr Nähen und Stricken und Häkeln beizubringen? rief das alte Fräulein erregt, »wenn sie nicht so unvernünftig gewesen wäre, hätte sie die schönste Zukunft vor sich gehabt. Sie hätte mit Leichtigkeit eine der besten Schneiderinnen der Stadt werden können. Aber nun, leb wohl, Oliver.«
0: »Leb wohl, Schwester. Gott segne dich«, sagte Oliver, »und komm, sobald du kannst, wieder zu mir.«
1: Er begleitete sie bis an die Haustür und sah ihr nach, bis sie um die Straßenecke gebogen war. Dann kehrte er langsam ins Haus zurück. Obwohl es noch heiß war, fröstelte es den Alten, so dass er seinen Mantel anzog. Dann setzte er sich in seinen Lehnstuhl und sah sinnend auf die Straße hinaus. Nach einer Weile nickte er ein, und es war schon ganz dunkel, als er plötzlich erschreckt in die Höhe fuhr. Vom nahen Kirchturm schlug es 9 Uhr. Es war Zeit, dass der Laden geschlossen wurde. Mühsamen Schrittes holte der alte Oliver die Fensterläden, die hinter der Tür lehnten, und wollte sie auf die Straße hinaustragen, als er plötzlich durch ein zitterndes Kinderstimmchen, das ihm aus nächster Nähe entgegentönte, aufgehalten wurde.
3: »Ein kleines Mädchen ist hier«, sagte das Stimmchen.
1: Oliver bückte sich und unterschied trotz der Dunkelheit die Umrisse eines Kindes, das auf dem Boden neben ihm saß und einen kleinen Hund fest in den Armen hielt. Das Gesichtchen kam ihm sehr klein und mager vor, und das Stimmchen lautete, als ob die Kleine nur mühsam die Tränen zurückhalten konnte.
0: »Wie heißt du, Kleines?« fragte Oliver zögernd.
3: »Dolly heiße ich«, antwortete das Kind.
1: »Hast du keinen anderen Namen?«
3: »Ich heiße immer nur Dolly, und mein Hündchen heißt Beppo.«
1: Dabei legte sie die Schnauze ihres Lieblings zur Begrüßung in die Hand des alten Mannes, und das Tier wedelte mit dem Schwanz und leckte die welken Finger.
0: »Wie kommst du in meinen Laden?« forschte Oliver weiter.
3: »Mutter hat mich hergebracht und gesagt, ich solle hier bleiben, bis sie zurückkommt, und ich soll recht brav sein«,
1: erklärte die Kleine schluchzend.
3: »Bin ich brav?«
1: fragte sie ängstlich.
0: »Ja, ja, du bist ein braves Mädchen«, sagte der Alte beschwichtigend, »und deine Mutter wird dich sicher bald abholen. Geh mit mir an die Tür, damit wir sehen, ob sie nicht bald kommt.«
1: Er nahm seinen kleinen Schützling, den er sofort ins Herz geschlossen hatte, bei der Hand, ging zur Haustür und sah prüfend hinaus. So sehr er aber seine Augen anstrengte, so konnte er doch nichts von einer Frau entdecken. Die ganze Straße entlang war niemand zu sehen, außer einem zerlumpten Gassenjungen, der auf dem niedrigen Fenstersims des gegenüberliegenden Hauses saß und den alten Oliver und das kleine Mädchen aufmerksam zu beobachten schien.
2: »Weit und breit nichts von ihr zu sehen«, rief der Junge dem alten Mann zu, »und ich wette, dass sie auch nicht so bald kommen wird. Ihr sucht doch die Mutter des kleinen Mädchens, stimmt's?«
0: »Ja«, antwortete Oliver. »Kannst du mir vielleicht Auskunft geben über sie, mein Junge?«
2: »Ich weiß gar nichts von ihr«, antwortete der fremde Junge freundlich. »Sie fiel mir nur auf, weil sie meiner Mutter ein wenig ähnlich sah, und da ich gerade nichts zu tun hatte, ging ich ihr nach. Ich hätte beinahe laut gelacht, als ich sah, wie sie die Kleine in euren Laden schickte und dann davonlief, als ob ihr die Polizei auf den Fersen wäre.«
0: »Wann war das?« forschte der Alte.
2: »Auf dem Kirchturm hat es gerade 8 geschlagen. Seitdem habe ich auf euch gewartet.«
0: »Vor einer Stunde schon«, rief der Alte. »Dann wird es Zeit, dass sie zurückkommt.«
1: Aber noch immer war niemand zu sehen, und die Kleine schmiegte sich enger an ihren neuen Beschützer.
2: Plötzlich verließ der fremde Junge seinen Platz auf dem Fenstersims, kam über die Straße herüber und sah den Alten forschend an.
1: »Aber ihr bringt sie nicht zur Polizei«, bat er. »Sie wird dann ins Armenhaus gesteckt, und dort ist es schlimmer als im Gefängnis. Wenn ihr sie nicht behalten wollt, dann gebt sie mir. Ich will schon für sie sorgen. Für so ein kleines, hübsches Mädchen bekommt man leicht genug zu essen. Gebt sie nur mir.«
4: »Wie heißt du denn? Und wo kommst du her?« fragte Oliver den fremden Jungen, indem er das kleine Mädchen fester an die Hand nahm.
1: »Ich komme nirgends her«, antwortete dieser gelassen, »und ich heiße Toni. Meine Mutter hat mir zwar vor ihrem Tod gesagt, dass ich noch einen Namen habe, aber den habe ich vergessen. Doch das macht nichts. Nennt mich nur Toni.«
4: »Und wie alt bist du, Toni?«
1: »Das weiß ich nicht«, antwortete er. »Ich war nicht viel größer als das kleine Mädchen, als meine Mutter starb, und seitdem habe ich mich selbst durchgeschlagen. Meinen Vater habe ich nie gekannt.«
4: »Selbst durchgeschlagen?« wiederholte der Alte.
1: »Im Sommer geht es ganz gut, und ich könnte ohne Mühe für das kleine Mädchen sorgen«, erklärte der Junge bestimmt. »Für die Nacht finde ich in den öffentlichen Anlagen einen Unterschlupf, vorausgesetzt, dass mich die Polizei in Ruhe lässt. Versprecht mir nur, dass ihr das Kind nicht auf die Polizei bringt«, bat er noch einmal, und dabei kamen ihm die Tränen. »Ich könnte es nicht ertragen, wenn ich denken müsste, dass diese Leute grob mit ihm sind.«
4: »Beruhige dich, Junge«, sagte Oliver freundlich. »Ich versorge die Kleine selbst, bis ihre Mutter sie wiederholt.« »Jetzt wird sie aber ihr Abendessen haben wollen, wie?« Dabei beugte er sich liebevoll über die Kleine.
1: »Beppo hat auch Hunger«, sagte Dolly so klar und deutlich, dass selbst der schwerhörige Alte sie sofort verstand.
4: »Ja, Beppo soll natürlich auch etwas zu essen bekommen, so gut wie seine kleine Herrin«, antwortete er. »Ich will nur erst das Ladenfenster schließen und das Licht anzünden. Wenn wir die Tür offen lassen, findet die Mutter schon den Weg zu uns. Und wenn sie heute nicht mehr kommt, schläft mein kleines, braves Mädchen in meinem Bett, nicht wahr?«
3: »Dolly muss brav sein, bis die Mutter wiederkommt«,
2: wiederholte die Kleine in kläglichem Ton und hielt dabei ihren kleinen Hund fest am Ohr.
1: »Lasst mich die Läden festmachen, Herr«, sagte Toni diensteifrig. »Ich verlange nichts dafür, und morgen früh sehe ich nach, wie es gegangen ist. Sie ist gar so klein.«
2: Rasch waren die Läden festgemacht, und dann warf Toni noch einen langen, zärtlichen Blick auf den alten Mann und das kleine Kind. Wie gern hätte er ihnen die Hand zum Abschied gegeben, aber er meinte, dass sie zu schmutzig sei.
1: »Morgen wasche ich mich, ehe ich hierher komme«, sagte er kurz, wand sich um und lief davon.
2: Oliver ging ins Haus zurück und gab seinem kleinen Gast Brot und Butter und den Becher Milch, den er jeden Abend für sich kaufte, und das Hündchen ging auch nicht leer aus. Dann nahm er die Kleine mit Beppo auf den Schoß und wartete, bis es 11 Uhr schlug. Dolly war längst eingeschlafen, und nun gab auch der Alte die Hoffnung auf, dass die Mutter des Kindes noch an diesem Abend kommen werde. Er zog die Kleine aus und legte sie ins Bett, wo er ihr mit dem einzigen Kopfkissen, das er besaß, ein molliges Nestchen zurechtmachte. So vorsichtig der Alte auch zu Werke gegangen war, so wachte Dolly dennoch auf,
1: sah sich verwirrt im Zimmer um und fing leise an zu weinen. Da setzte sich Oliver zu ihr ans Bett und tröstete sie, so gut er konnte. Plötzlich richtete sie sich auf, kniete nieder und die gefalteten Händchen auf die Schulter des alten Mannes lehnend, sagte sie schlaftrunken: »Dolly ist sehr müde, aber ihr Nachtgebet muss sie noch sagen.«
0: »Wie heißt denn dein Nachtgebet, mein Kind?« fragte Oliver.
1: »Lieber Gott, segne den Großvater, den Vater und die Mutter und mach ein braves Kind aus mir«,
0: flüsterte Dolly, und ehe sie Amen gesagt hatte, war sie wieder fest eingeschlafen.

Für den alten Mann war es eine große Anstrengung gewesen, bis er die Kleine versorgt hatte. Und er musste sich ein Weilchen ausruhen, ehe er die verschiedenen kleinen Kleidungsstücke, die auf dem Boden umherlagen, aufheben und zusammenlegen konnte. Als er endlich wieder genug Kraft hatte und das Kleidchen aufhängen wollte, fiel ein Brief zur Erde. Er hob ihn auf, und da er an Herrn Oliver, Zeitungshändler, adressiert war, öffnete er hastig den Umschlag. An den Schriftzügen erkannte er sofort, dass der Brief von seiner Tochter kam. Sie schrieb: »Lieber Vater, es tut mir sehr leid, dass ich etwas getan habe, was dich so sehr gegen mich erzürnte. Und ich schicke dir mein kleines Töchterchen als Friedensstifter. Du wirst es gewiss nicht übers Herz bringen, sie von deiner Tür zu weisen. Ich gehe jetzt auf 3 Tage nach Portsmouth, weil mein Mann, der vor 5 Monaten Soldat geworden ist, nächsten Freitag mit seinem Regiment nach Indien fährt. Ich dachte, ich wolle dir unterdessen die Kleine schicken. Vielleicht gewinnt sie mit ihrer netten kindlichen Art dein Herz, so dass du auch ihre arme Mutter milder beurteilst. Wenn ich in 3 Tagen zurückkomme, wollen wir friedlich miteinander leben, und es soll uns an nichts fehlen, bis mein Mann heimkehrt. Wenn er nüchtern war, war er stets gut zu mir, und das kann man nicht von allen Männern sagen. Bitte vergib mir. Vergib mir aus Mitleid um Jesu willen, wenn ich überhaupt seinen Namen noch in den Mund nehmen darf. Und nimm dich meines Kindes an, bis ich Freitag wiederkomme. Deine jetzt gehorsame Tochter, Sanne.« Dicke Tränen liefen dem alten Mann über die Wangen, während er 2-mal hintereinander den Brief las. Dolly war also sein Enkelkind, sein eigenes Enkelkind. Dolly war nur eine Abkürzung des Namens seiner verstorbenen Frau. Dorothea hatte sie geheißen, und er hatte sie zuweilen auch Dolly genannt. Der Alte konnte sein Glück kaum fassen. Er zündete eine Kerze an und betrachtete noch einmal die Kleine mit ihrem vom Schlaf rosig gefärbten Gesichtchen und den blonden Locken, die wir das Köpfchen umgaben. Er musste ein paar Mal seine Brille putzen, um sein Enkelkind genau sehen zu können. Und während er sachte die Bäckchen streichelte, flüsterte er: »Segne es, Herr, segne es.« Es dauerte lange, bis er sich einigermaßen gefasst hatte und zur Ruhe gekommen war. Dann konnte er nicht anders, als mit seinem Herrn über die Ereignisse des Tages sprechen. »O treuer Herr, du bist unaussprechlich gut gegen mich«, sagte er halblaut vor sich hin. »Du hast gesagt, dass du mich nicht ohne Trost lassen wirst. Und du hast dein Wort gehalten. Dein guter Geist hat mich oft getröstet und mein Herz erquickt. Du hast mich nie verlassen. Nur die, die dich nicht kennen, müssen sich verlassen fühlen. Und nun schickst du mir auch noch das Kind. Ja, Herr, du bist unaussprechlich gut.« Endlich legte auch er sich ins Bett. Aber schlafen konnte er nicht. Dazu hatte er zu viel nachzudenken. Wohl war es schwül und dumpf im Zimmer, und draußen grollte ab und zu der Donner. Aber im Herzen des alten Mannes herrschten Friede und Freude. Sein Enkelkind lag neben ihm, und in 3 Tagen wollte seine Sanne zu ihm zurückkommen.
Oh, wie herzlich wollte er sie aufnehmen! Kein Vorwurf sollte aus seinem Munde kommen. Gewiss, sie war eigensinnig und ungehorsam gewesen und hatte ihren alten Vater jahrelang vernachlässigt. Aber die Hauptschuld, so sagte er sich, war doch bei ihm, weil er so zornig gegen sie gewesen war.

Am anderen Morgen, längst ehe das Tageslicht in die dunkle Stube drang, war der alte Mann auf den Beinen und schaffte. Seit seine Tochter ihn verlassen hatte, war er gewohnt, seinen kleinen Haushalt selbst zu besorgen, und er scheute keine Mühe, um alles so sauber wie möglich zu halten. Nun hatte er außer der täglichen Hausarbeit noch Dolly zu waschen und anzuziehen und ihr das Frühstück zu bereiten. Geschäftig humpelte der Alte bald dahin,

0: Wie soll ich den alten Mann nennen? Ich bin dein Großvater, Herzchen, sagte Oliver so sanft wie möglich.
1: Bist du der Gott segne den Großvater?
0: Rief die Kleine lebhaft, indem sie sich aufsetzte und forschend das runzelige Gesicht vor sich betrachtete.
2: Ja, der bin ich, antwortete er zaghaft.
0: Dann kennt Dolly sich schon aus, sagte das Kind und zählte an ihren Fingern.
1: Vater, Mutter, Beppo, und jetzt ist der Großvater auch da. Dolly muss aber jetzt aufstehen.
0: Ehe sich's Oliver versah, hatte sie ihr Ärmchen um seinen Hals gelegt und ihn geküsst. Des alten Gesicht strahlte vor Freude. Er staunte, wie die Kleine beim Anziehen Bescheid wusste. Oft lachte sie hell auf über die sonderbaren Fehler, die der Großvater machte, wenn er etwa das Kleidchen von Zuknöpfen oder das rechte Schuhchen an den linken Fuß steckte. Endlich war das mühselige Werk beendet. Aber oh weh, über den neuen Aufgaben waren dem armen Oliver die alten Pflichten ganz aus dem Sinn gekommen. Er dachte weder daran, seinen Laden zu öffnen, noch seinen Zeitungsvorrat an der Ausgabestelle abzuholen. Erst als laut an der Tür geklopft wurde, fiel ihm ein, dass er vergessen hatte, den Laden zu öffnen, und dass seine besten Kunden längst vorbeigegangen sein mussten. Toni, der so stürmisch Einlass begehrt hatte, begrüßte den Alten mit einem vorwurfsvollen Blick.
1: »So geht das nicht«, sagte er altklug, »Geschäft ist Geschäft, und das darf nicht vernachlässigt werden. Ich war ganz starr vor Schreck, als ich sah, dass euer Laden noch nicht geöffnet war. Wie geht es ihr?«
0: »Gut, sehr gut«, antwortete Oliver kleinlaut.
1: »Hat sich die Mutter schon blicken lassen?«
0: »Nein, sie kommt erst am Freitag.«
1: Toni pfiff vor sich hin, ohne irgendeine Bemerkung zu machen. Vor allen Dingen nahm er die Läden vor dem kleinen Schaufenster ab, dann musterte er sich wohlfällig von oben bis unten.
3: »Ich habe mich heute Morgen am Brunnen gewaschen, längst ehe die Polizisten auf den Beinen waren«, sagte er stolz.
1: »Schade nur, dass die Zeit nicht mehr gereicht hat, um mein Hemd ordentlich zu waschen. Ich konnte es nur unter der Brücke ein paar Mal durchs Wasser ziehen und auswringen. Aber nicht wahr, ein bisschen reiner als gestern sehe ich doch aus, oder?«
0: »Freilich, freilich«, antwortete Oliver.
1: »Komm herein, Junge, du sollst auch einmal ein ordentliches Frühstück haben.«
0: »Gibt es ein Tagblatt bei euch?« fragte Toni in gönnerhaftem Ton.
1: »Habt's wohl verschlafen, oder? Mir kann's ja egal sein, denn ich kann nicht lesen. Aber es könnten doch vielleicht Leute vorbeikommen, die gern die neue Zeitung kaufen würden. Soll ich schnell ein paar Exemplare für euch holen?«
0: Zögernd gab Oliver dem Jungen ein Geldstück. War es nicht töricht, dem fremden Jungen so viel Vertrauen zu schenken? Aber sobald er wieder am Frühstückstisch saß, hatte er seine Sorge vergessen. Und Toni missbrauchte auch nicht das in ihn gesetzte Vertrauen. In wenigen Minuten war er mit der richtigen Anzahl Zeitungen wieder zur Stelle. Dann erst schenkte der Gassenjungen der Aufforderung des Hausherrn Gehör, setzte sich vergnügt auf eine alte Kiste und verzehrte ein großes Stück Brot und trank von dem warmen Kaffee, während Beppo ihn argwöhnisch beschnüffelte. Auch Dolly fühlte sich durch die Anwesenheit des fremden Jungen nicht recht heimisch. Ihr sonst so eifriges Mündchen verstummte. Und sie verzehrte ihr Frühstück mit ernster Miene, dass Oliver und Toni immer wieder zu ihr hin

0: hinschauten. Als die Kinder gesättigt waren, zog Oliver den Brief seiner Tochter aus der Rocktasche und las ihn Toni vor, der sehr aufmerksam zuhörte.
1: »Dann gehört die Kleine also euch«, sagte er sichtlich enttäuscht, »und ihr werdet sie mir nicht überlassen. Wenn ihr sie nicht mehr behalten könnt, aber der Polizei werdet ihr sie dann doch hoffentlich auch nicht ausliefern«, setzte er fragend hinzu.
0: »Oh nein, gewiss nicht«, versicherte Oliver nachdrücklich. »Zudem kommt die Mutter ja Freitag zurück. Da werde ich das Kind doch nicht aus der Hand geben. Nein, nein, das mache ich nicht.«
1: »Und der Mann ist unter die Soldaten gegangen?« fuhr Toni etwas missmutig fort. »Das war schon längst auch mein Wunsch, aber selbst wenn ich mich meldete, so würden sie mich jetzt doch nicht nehmen. Aber von wem spricht ihre Tochter denn noch in dem Brief? Was meint sie, wenn sie schreibt, um Jesu Willen, wenn ich seinen Namen überhaupt noch in den Mund nehmen darf? Von wem redet sie da?«
0: »Kennst du ihn nicht?« fragte Oliver erstaunt.
1: »Nein, ich habe nie etwas von ihm gehört. Ist er ein Freund von euch?«
0: »Das will ich meinen«, entgegnete der Alte freudig. »Er ist mein einziger, mein bester Freund und außerdem noch mein Herr und Meister.«
1: »Und eure Tochter meint, er würde bös werden, wenn ihr die Kleine nicht aufnehmen würdet?«
0: »Ja, ja, und sie hat recht. Es würde ihn tief betrüben. Er hat gerade die kleinen Kinder so besonders lieb und nie erlaubt, dass man sie von ihm zurückhielt, mochte er noch so beschäftigt sein. Selbst wenn Dolly nicht mein Enkelkind wäre, würde ich nicht wagen, sie fortzuschicken. Herr, du weißt, dass ich mich ihrer dann um deinetwillen angenommen hätte.«
1: Der Alte hatte alles um sich her vergessen und redete halblaut, als ob er zu jemandem spreche, den Toni nicht sah. Und der Junge hatte so viel Grund zum Nachdenken, dass auch er eine ganze Weile schwieg.
2: »Wie lange arbeitet ihr schon für euren Herrn?« fragte er endlich.
0: »Leider noch nicht sehr lange«, antwortete Oliver. »Ich habe allerdings jahrelang gemeint, ich arbeite für ihn. Aber es war ein erbärmliches Arbeiten. Und auch jetzt kann ich nicht viel für ihn schaffen. Aber er weiß, dass ich schon alt bin. Es liegt ihm hauptsächlich daran, dass ich ihn lieb habe. Und er weiß, dass das bei mir der Fall ist.«
1: Toni schien die Sache sehr zu interessieren. Er sah ganz nachdenklich vor sich hin. Dann sprang er von der Kiste auf, fuhr mit den Händen durch sein nasses, struppiges Haar und fragte:
2: »Also für Kinder hat euer Herr eine besondere Vorliebe, meint ihr?«
0: »Ja, ja«, antwortete der Alte.
2: »Nun, mich würde er wohl kaum schon zu den großen Leuten zählen«, fuhr der Junge fort, »wenn ich überhaupt Lust hätte, in seinen Dienst zu treten. Zunächst möchte ich am liebsten mein eigener Herr bleiben. Und vielleicht gelingt es mir doch, als Straßenkehrer feste Arbeit zu finden. Aber glaubt ihr, dass er mich annehmen würde, wenn ich je einmal wirklich in Not käme und ihr dann ein gutes Wort für mich einlegtet?«
0: »Hast du wirklich nie etwas von ihm gehört, Junge?« fragte Oliver verwundert.
2: »Wie sollte ich von ihm gehört haben? Ich kenne doch nicht all die vielen vornehmen Leute, die in London wohnen, wenn ich auch schon viele in ihren Kutschen habe herumfahren sehen. Wie ich euch schon gesagt habe, war ich nicht viel größer als eure Kleine da, als meine Mutter starb. Seitdem bin ich auf der Straße zu Hause, und es ist mir nicht schlecht ergangen. Anfangs haben andere Jungen mir ein bisschen geholfen, und jetzt bin ich so weit, dass ich selbst der Kleinen helfen könnte. Das Leben auf der Straße ist nicht teuer. Man hat nichts zu zahlen für Miete und Kohlen, für Betten und Möbel, so viel, um seinen Hunger zu stillen und sich ab und zu ein gebrauchtes Kleidungsstück zu kaufen, kann man sich schon verdienen. Wenn ich erst mal einen Besen und einen guten Straßenübergang zum Sauberhalten gefunden habe, dann bin ich fein raus. Aber die Frage ist, wie ich dazu kommen kann.
0: Vielleicht würde der Herr Jesus dir dazu verhelfen, wenn du ihn betest, sagte der alte Mann ernst.
2: Meint ihr? Nun, wenn ich mir meinen Wunsch nicht selbst erfüllen kann, bitte ich ihn vielleicht um Hilfe. Er wird aber dann wollen, dass ich für ihn arbeite. Wo wohnt er denn?
0: Ich will dir mehr von ihm erzählen, wenn du einmal wieder zu mir kommst, antwortete Oliver.
2: Samstag schaue ich wieder herein, um zu sehen, ob die Mutter zurückgekommen ist, versprach Toni. Jetzt leb wohl!
0: Leb wohl, kleines Fräulein!
1: Heute durfte er es schon wagen, der Kleinen die Hand zu geben. Er sah glücklich aus, als er das kleine Händchen in der seinen hielt.
2: »Danke auch für das Frühstück«, rief er beim Hinausgehen. »Wenn ich wiederkomme, geschieht es nur, weil ich die Kleine sehen möchte, und nicht, damit ihr mir wieder zu essen gebt.«

Die nächsten 3 Tage waren ungetrübte Freudentage für den alten Oliver. Die Kleine war ein herziges, liebes Geschöpfchen, so dass der Großvater sich an ihr nicht satt sehen konnte. Sie ging ihm nicht von der Seite. Morgens, wenn er seinen Zeitungsvorrat holte, trippelte sie neben ihm her. Wenn er das Zimmer säuberte, wollte sie ihm helfen, indem sie die Füße des Tisches und der beiden Stühle abstaubte. Während er kochte, stand sie mit neugierigen Augen neben ihm und sah ihm zu. Zu anderen Zeiten spielte sie mit ihrem geliebten Beppo und plauderte so nett mit ihm, dass Oliver oft alles um sich her vergaß und ihr voll Entzücken zuhörte. Zuweilen spielte er selbst mit ihr Verstecken und war dann fast ebenso eifrig wie das Kind. Manchmal nahm sie ihm heimlich die Brille, das Taschentuch oder sonst etwas, versteckte es und machte das ernsteste Gesichtchen von der Welt, wenn er alles nach den vermissten Gegenständen absuchte. Ehe sich's der Alte versah, war es Freitag geworden. Und je weiter der Tag fortschritt, umso beklommener wurde ihm zumute. Einerseits konnte er kaum den Augenblick erwarten, wenn er seine Tochter wieder in die Arme schließen durfte. Andererseits graute ihm ein wenig vor dem Gedanken, wie sich ihr Zusammenleben künftig gestalten würde. Er fürchtete, dass er seine Wohnung, die ihm trotz ihrer Ärmlichkeit lieb geworden war, werde aufgeben müssen. Das Zimmer war für 3 Personen freilich etwas klein, und er wusste, dass Sanne nicht erlauben werde, dass er sein eigenes Bett ihr und ihrem Töchterchen zur Verfügung stellte und selbst in einer Ecke auf Stroh schlief. Solche und ähnliche Gedanken beunruhigten ihn zwar, aber die Freude auf das baldige Wiedersehen mit der Tochter gewann doch immer wieder die Oberhand. Er bereitete mit besonderer Sorgfalt ein für seine Verhältnisse geradezu üppiges Abendessen und suchte dann sich und dem Kind die lange Wartezeit, so gut er konnte, zu verkürzen. Endlich schlief Dolly ein, ohne dass die Mutter gekommen war. Auf einmal hörte er Tritte vor der Tür. Aber es war nicht die Tochter, sondern der Postbote. Er warf einen Brief auf den Ladentisch. Zitternd vor Erregung ging Oliver mit dem Schreiben an die Tür, um besser sehen zu können, und las: »Mein geliebter Vater, mir ist, als müsse mir das Herz brechen, denn ich muss eine Wahl treffen, die mir so schwer fällt. Das Regiment meines Mannes soll heute noch den Hafen verlassen, und vor einer Stunde machte mir die Frau des Herrn Oberst unter sehr guten Bedingungen das Angebot, mich als Haushilfe mitzunehmen, da die vorige sie im letzten Augenblick im Stich gelassen hat. Ich könnte die Stelle gut versehen, da ich schneidern kann, und mein Mann fleht mich an, mitzugehen. Wenn du mitgehst, Sanne, dann gebe ich mit Gottes Hilfe das Trinken auf«, hat er gesagt. »Lass mich nicht zugrunde gehen, Sanne, du weißt, dass ich dich lieb habe.« »Aber meine Dolly, mein armes Kind«, rief ich. »Das Kind sei bei seinem Großvater gut aufgehoben«, meinte die Frau Oberst, »und sie wolle mir gleich 50 Pfund geben, die ich fürs Erste als Kostgeld schicken könne.« So überredeten sie mich schließlich. »Es tut mir leid, dass ich nicht einmal von dir und von Dolly Abschied nehmen kann, aber das Schiff fährt schon in einigen Stunden ab.«
Ich weiß, lieber Vater, dass du mein Kind gut versorgen wirst, und Tante Charlotte wird Dollys Kleidung in Ordnung halten. Ich schicke dir durch die Post eine Schachtel mit Dollys Sachen. Ach, wenn ich dich nur vor der Abreise sehen und aus deinem Mund hören könnte, dass du deiner armen Sanne vergeben hast, dann würde mir das Weggehen nicht so schwer. Ich hoffe, dass dir meine kleine Dolly ein rechter Trost sein wird. Grüße sie von mir und sage ihr, dass ich sie lieb habe. Ich schicke dir und ihr 1000 Küsse. Wir werden so bald wie möglich heimkommen. Nur weiß ich gar nicht recht, ob Indien sehr weit von hier entfernt ist. Denke ich an meinen Mann, dann halte ich es für meine Pflicht mitzugehen. Gott schütze uns alle. Deine dich liebende, tief betrübte Tochter, Sanne Relith.

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0: Es ist 16 Uhr.
1: Hallo zusammen. Schön, dass ihr eingeschaltet habt. Hier ist die Kindersendung von Radio Segenswelle mit Anna Sawatzki. In den nächsten 30 Minuten gehen wir gemeinsam auf Entdeckungsreise. Wir haben nämlich spannende Geschichte im Gepäck und Musik. Aber wisst ihr was? Bevor wir unser erstes Lied singen, nehmen wir uns einen Moment Zeit für den wichtigsten Gast in unserer Runde. Wir sprechen mit Gott. Lieber Gott, danke für diese Kindersendung heute. Danke, dass wir gemeinsam Radio hören können. Sei du jetzt bei jedem Kind zu Hause, im Auto oder wo auch immer sie uns gerade hören und schenk uns deine Freude. Amen. In dieser Sendung wollen wir weitermachen mit der Geschichte von Nehemia. Nehemia hatte einen Auftrag, einen wichtigen Auftrag. Weißt du noch, was es war? Genau, er sollte die Mauer der Stadt wieder aufbauen. Der König Artasasta hatte Nehemia die Erlaubnis gegeben und ihm auf die Reise geschickt. Es war eine weite Reise. Nehemia würde viele Tage unterwegs sein. Und eine einfache Reise war das auch nicht. Es gab Gefahren unterwegs. Vielleicht auch Feinde, die Nehemia etwas antun könnten. So schickte der König mit Nehemia einige Hauptleute mit, die auf ihn aufpassen sollten. Gut bewacht machte sich Nehemia also auf den Weg. Nach vielen Tagen kam er in Jerusalem an. Nehemia hatte die Stadt noch nie selbst gesehen. Er war schon in Persien geboren. Aber die älteren Israeliten hatten immer wieder von Jerusalem erzählt. Was für eine schöne Stadt das war. Sie hatten von den starken Mauern und den großen Toren erzählt, von den schönen Häusern. Doch Nehemia hatte auch schon von seinem Bruder gehört, dass die Stadt immer noch zerstört war. Jetzt war er gespannt, wie wirklich alles aussehen würde. Nehemia war auf das Schlimmste gefasst. Aber er freute sich, dass er von Gott diese Aufgabe bekommen hatte.

Vielleicht denkst du, toll, wenn man so eine Aufgabe von Gott bekommt, dann muss man schon ein toller Mensch sein. Weißt du, dass Gott für dich auch eine Aufgabe hat? Manchmal hat Gott spezielle Aufgaben für seine Kinder. Vielleicht wirst du später mal Prediger oder Missionar. Oder du leitest den Kindergottesdienst. Aber vielleicht ist deine Aufgabe auch, dass du deinen Nachbarn und Freunden von Gott erzählst. Aber die Aufgabe für jedes Kind Gottes ist es, mit Gott zu leben, sich Zeit zu nehmen fürs Bibellesen und fürs Beten und das zu tun, was Gott gefällt. Du brauchst wirklich keinen großen Auftrag von Gott für etwas Besonderes. Tu einfach treu das, was Gott jetzt von dir möchte. In Lukas Kapitel 16, Vers 10 lesen wir folgenden Vers. Wer im Geringsten treu ist, der ist auch im Großen treu. Und diesen Vers wollen wir uns ganz genau merken. Daher wiederhole ich ihn noch einmal. Wer im Geringsten treu ist, der ist auch im Großen treu. Mit anderen Worten bedeutet es, wer in kleinen Aufgaben treu ist, der ist auch in großen Aufgaben treu.

Nimir freute sich. Aber es gab auch Menschen, die sich nicht darüber freuten. Sanballat und Tobia waren Statthalter dort in der Gegend. Ihnen gefiel es gar nicht, dass jemand nach Jerusalem kam, um den Israeliten zu helfen. Nehemia ließ sich davon nicht einschüchtern. Als Nehemia in Jerusalem angekommen war, ruhte er sich erst einmal aus. Er hatte eine anstrengende Reise hinter sich, aber schon nach 3 Tagen rief er einige Männer zu sich. Es war nachts. Nehemia wollte nicht, dass sofort alle mitbekamen, was er vorhatte. Er wollte erst einmal sehen, wie die Stadtmauer wirklich aussah. Mit diesen Männern machte er sich nachts heimlich auf den Weg. Er ritt zuerst zum Talltor, von dort aus an der Mauer entlang bis zu den nächsten Toren. Von der Mauer war allerdings nicht mehr viel zu sehen. Sie war an den meisten Stellen eingerissen worden. Überall lagen Trümmer herum. Nehemia ritt, aber schließlich kamen sie an einer Stelle, an der so viele Trümmer herumlagen, dass sein Reittier dort nicht entlang kam. Nehemia stieg ab und zusammen mit seinen Begleitern stiegen sie vorsichtig über die Steinhaufen. Jetzt hatte Nehemia gesehen, dass es viel Arbeit für sie gab. Dafür bräuchten sie viele Mitarbeiter und auch genug Material. Das wohl alles zu schaffen war? Nehemia wusste, es war Gottes Auftrag. Deshalb würde Gott ihm helfen. Also konnte er mit seiner Arbeit beginnen. Gleich am nächsten Tag rief Nehemia die Israeliten zusammen. Viele waren neugierig, was Nehemia vorhatte. Sie wussten schon, dass er direkt vom König Artasaster kam. Jetzt wollten sie hören, was sein Plan war. Nehemia fing an zu sprechen. Ihr seht ja selbst das Unglück jeden Tag. Jerusalem ist zerstört. Die Mauern gibt es nicht mehr. Die Israeliten nickten. Ja, sie sahen es selbst. Jeden Tag. Und nicht nur das. Jeden Tag hatten sie Angst vor den Feinden. Keiner fühlte sich sicher in einer Stadt ohne Mauern. Kommt, lasst uns die Mauern wieder aufbauen, rief Nehemia jetzt. Er wollte nicht alleine bauen. Er brauchte andere, die mithalfen. Deshalb bat er die anderen Israeliten. Kommt, lasst uns zusammen die Mauer wieder aufbauen. Dann werden wir endlich nicht mehr von unseren Feinden ausgelacht. Dann erzählte Nehemia, wie Gott ihm gnädig gewesen war. Er berichtete, wie er gebetet hatte und wie er mit dem König gesprochen hatte. Er erzählte, wie Gott ihm geholfen hatte. Gott gibt uns die Aufgabe, die Mauer wieder aufzubauen, sagte Nehemia. Seid ihr bereit? Die Israeliten waren bereit. Sie wollten mithelfen. Ja, lasst uns die Mauern wieder aufbauen, riefen sie. Schon bald begannen sie mit der Arbeit. Es war harte Arbeit. Erst einmal mussten die Steine zur Seite geräumt werden. Dann mussten neue Steine zurechtgehauen werden. Sie mussten Holz für die Tore besorgen, zuschneiden und die Tore fertig bauen. Aber jeder packte mit an. Sanballat und Tobia, die Feinde der Israeliten, bekamen es natürlich auch mit. Es gefiel ihnen überhaupt nicht. Sie kamen, um zu schauen, was in Jerusalem geschah. Aber sie schauten nicht nur, sondern sie fingen an, die Israeliten zu verspotten. »Was macht ihr denn da?« wollten sie wissen. »Ihr baut die Mauer wieder auf? Das wird dem König doch bestimmt nicht gefallen. Ihr wollt euch sicher gegen den König auflehnen.« Sie spotteten laut, so dass es jeder hören könnte. Die Israeliten hatten gerade mit der Arbeit für Gott angefangen und schon gab es Probleme. So kann es dir auch passieren. Gott hat eine Aufgabe für dich. Er möchte, dass du für ihn lebst. Aber wenn du das tust, dann kann es passieren, dass andere lachen. Es kann passieren, dass du Probleme bekommst. Vielleicht erzählst du in der Schule, dass du in der Bibel liest und andere lachen. Was tust du dann? Hörst du auf? Versteckst du dich? Wenn Gott dir eine Aufgabe gibt, dann wird er dir auch helfen. Er wird dir Kraft und Mut geben, das Richtige zu tun und deine Aufgabe für ihn weiterzumachen. Bitte ihn darum und gib nicht auf. Nehemia tat das. Er wusste, Gott selbst hatte ihm diese Aufgabe gegeben. Deshalb war es egal, dass andere spotteten.
Gott würde ihnen helfen, denn Gott war ja viel stärker. Nehemias Antwort steht in der Bibel. Der Gott des Himmels wird es uns gelingen lassen, denn wir, seine Knechte, haben uns aufgemacht und bauen wieder auf. Nehemia Kapitel 2, Vers 20. Nehemia wusste, der Gott des Himmels würde ihm helfen. Deshalb hat er keine Angst und machte mit der Aufgabe weiter, die Gott ihm gegeben hat. Denke daran, mein kleiner Freund, der Gott des Himmels wird auch dir gelingen lassen, wenn du etwas für ihn tust. Und wie war das nochmal mit dem Vers? Mit der Treue? Wer im Geringsten treu ist, der ist auch im Großen treu. Lukas 16, Vers 10.

Heute ist Samstag. Die ganze Familie Hoffmann hat sich am Frühstückstisch versammelt. Sogar der kleine Lukas sitzt im Babystühlchen am Tisch. Juhu! Morgen ist wieder Kinderstunde, freut sich Susi. Tante Renate erzählt uns die spannende Geschichte weiter. Habt ihr den Bibelvers für morgen schon auswendig gelernt? Fragt Papa. Ja, ruft Susi. Aber noch nicht ganz, fügt sie gedehnt hinzu. Wir werden heute mit Mama abends noch üben. Ach, der geht ja ganz einfach, sagt Tim. Alles nun, was ihr wollt, dass euch die Leute tun sollen, das tut ihr ihnen auch. Matthäus 7, Vers 12. Ja, das stimmt. Den Vers kann man schnell behalten. Aber ob es auch genauso einfach ist, ihn in die Tat umzusetzen, erwidert Papa. Wir denken lieber an uns selbst als an die anderen, stimmt's? Tim zuckt mit den Schultern. Passen wir heute mal ganz besonders auf, ob es uns gelingt, mehr an andere zu denken als an uns selbst, schlägt Papa vor. Ich probiere es heute mal, ruft Tim. Heute gibt's im Baumarkt ein gutes Trampolin im Angebot, sagt Papa. Sollen wir uns eins holen? Oh ja, na klar, das haben wir uns schon lange gewünscht, schreien Tim und Susi durcheinander. Trampolin, Trampolin, freut sich Lisa und klatscht in die Hände. Gut, dann fahren Tim und ich nach dem Frühstück zum Baumarkt. Du kommst doch mit, mein Großer. Oh ja, freut sich Tim. Er fährt immer sehr gerne mit Papa mit. Tim ist schon fertig mit seinem Butterbrot. Er schnappt sich noch schnell die letzte Waffel, die vom gestrigen Abendessen übrig geblieben ist, vom Teller. Oh nein, Tim, die wollte ich essen, schreit Susi auf und stibitzt sich die Waffel von Tims Teller. Du hast dein Brot mit Wurst noch nicht aufgegessen, entgegnet Tim und reißt Susi die Waffel wieder aus der Hand. Außerdem hast du gestern schon genug gekriegt. Susi fängt an zu weinen. Ich wollte die Waffel noch mit Nougatcreme essen. Ich auch. Du hast gestern mehr gegessen als ich, verteidigt sich Tim. Oh oh, schüttelt Mama den Kopf. So schnell habt ihr vergessen, was ihr euch eben noch vorgenommen habt. Was steht noch mal in dem Bibelvers von vorhin? Fragt Papa. Ups, sagt Susi und schlägt sich mit der Hand vor den Mund. Tim senkt den Kopf. Er zögert ein bisschen. Dann schiebt er, ohne ein Wort zu sagen, die Waffel zu Susi hin. Nein, du kannst sie essen, sagt Susi leise. Ich kann mir die Nougatcreme auch aufs Brot machen. Papa und Mama lächeln. Dann nimmt Mama ein Messer und teilt die Waffel auf die Hälfte. Ein Stück bekommt Susi, das andere Tim. Sofort nach dem Essen machen sich Papa und Tim auf den Weg zum Baumarkt. Bevor sie ins Geschäft reingehen, holen sie einen großen Einkaufswagen. Den können wir heute gebrauchen, sagt Papa. Es wird bestimmt ein großer Karton sein. Tim geht hinter Papa durch die große Tür, die sich von alleine öffnet, in die Kaufhalle. Papa schaut sich um. Ah, da an der Ecke stehen die Trampoline, sagt er. Tim schaut zu, wie ein Mann und ein Junge einen großen Karton auf den Einkaufswagen stellen. Wir wollen auch ein Trampolin kaufen, sagt Papa zu dem Verkäufer. Die werden heute aber gut gekauft. Das ist schon das fünfte, berichtet der freundliche Mann und hilft Papa, die Verpackung auf den Einkaufswagen zu stellen. An der Kasse schaut Tim zu, wie die Kassiererin den Scanner über einen Aufkleber auf dem Karton führt. 169 Euro, sagt sie und lächelt Tim freundlich an. Papa holt seinen Geldbeutel heraus und gibt der Frau das Geld. Dann schieben sie den Einkaufswagen zum Auto. Papa öffnet den Kofferraum und hebt das Paket auf. Ist es sehr schwer? Fragt Tim. Es geht, ich krieg's schon hin. Bringst du schon mal den Wagen zum Stellplatz? Aber vergiss nicht, den Chip herauszunehmen. Tim bringt den Wagen unter die Überdachung, steckt die Kette in den anderen Wagen und holt den Einkaufswagen-Chip raus. Plötzlich sieht er an der Wand des Stellplatzes einen Geldbeutel liegen. Er hebt ihn auf und schaut sich um. In der Nähe ist keiner zu sehen. Langsam öffnet er den Geldbeutel. Oh, so viel Geld, staunt er. Wem gehört das? Es ist ja keiner da, fragt er sich. Er schließt den Geldbeutel und geht langsam zum Auto. Ich werde Papa zeigen, was ich gefunden habe, denkt er. Als er zum Auto kommt, unterhält sich Papa mit dem Mann, der auch ein Trampolin gekauft hat. Tim steigt ins Auto und macht den Geldbeutel noch einmal auf. Wie viel Geld da wohl drin ist? Vielleicht 100 oder 200 Euro, überlegt er. Tim wünscht sich schon seit langem einen Lego-Flughafen. Genauso einen, wie sein Freund Christian hat. Tim hat seine Eltern schon lange drum angebettelt. Aber Mama hat immer gesagt, es sei zu teuer. Jetzt spart Tim sein Taschengeld, um diesen Flughafen zu kaufen. Letzte Woche hat er mit Oma Lotte sein Geld gezählt. Ihm fehlen noch etwa 39 Euro. Vielleicht kann ich das Geld behalten. Ich weiß ja nicht, wem es gehört, überlegt er. Es hat ja keiner gesehen, dass ich es gefunden habe.
Papa steigt ins Auto und lässt den Motor an. Auf dem Heimweg ist Tim ziemlich schweigsam. Er hat keine Lust, sich mit Papa zu unterhalten, weil seine Gedanken nur bei seinem Fund sind. Zu Hause angekommen, versteckt Tim den Geldbeutel unter seinem T-Shirt und schleicht sich in sein Zimmer. Dort versteckt er ihn hinter seinem Bett. Dann geht er zu Papa, um zu helfen. Papa hat den großen Karton in den Garten gebracht und packt den Inhalt aus. Es gibt so viele Teile, die zusammengestellt werden müssen. Verschiedene Röhre, viele Federn, Schrauben, ein Sprungtuch, eine Randabdeckung, ein Sicherheitsnetz. »Papa, weißt du, wie das geht?« fragt Tim. »Nee, ich bin mir nicht ganz so sicher. Aber hier gibt es eine Bauanleitung. Ich werde sie mir anschauen und Schritt für Schritt nachmachen. Dann kriegen wir das schon hin.« Papa zeigt Tim das kleine Heftchen. »Weißt du, Tim, wenn man ein neues Gerät kauft, muss man sich immer die Gebrauchsanweisung durchlesen, damit nichts schief geht. Gut, dass wir für unser Leben auch eine Anweisung haben, die uns zeigt, wie wir handeln sollen. Weißt du, was das für ein Buch ist? Meinst du die Bibel?« fragt Tim. »Ja, genau die meine ich«, antwortet Papa. »In der Bibel gibt es fast für jede Situation in unserem Leben eine Anweisung, wie man richtig handeln soll, wie auch der Vers von heute Morgen.« »Ist das Trampolin schon da?« hört man plötzlich Susi rufen. Susi und Lisa kommen auch in den Garten. »Weißt du was, Tim?« fragt Susi aufgeregt. »Ich habe heute extra darauf geachtet, dass ich das mache, was im Bibelvers steht. Ich wollte zuerst nicht, dass Lisa mit mir und meinen Puppen spielt. Aber dann habe ich an den Vers gedacht. Ich will ja auch immer, dass die anderen mit mir spielen. Und dann habe ich Lisa erlaubt, mit der Annabelle-Puppe zu spielen. Und du?« Tim wird ganz rot im Gesicht und nickt nur mit dem Kopf. Er muss wieder an den Geldbeutel denken. Wer den wohl verloren hat, überlegt er. Bestimmt hat er mittlerweile gemerkt, dass sein Geldbeutel weg ist. Vielleicht ist er jetzt traurig deswegen, wie damals, als ich mein blaues Schulmäppchen, das ich von Oma Lotte geschenkt bekommen habe, verloren hatte. Da war ich auch sehr traurig. Und dann hat die Putzfrau es gefunden und es mir zurückgegeben. Ich habe mich damals sehr gefreut. »Tim, was schaust du so traurig drein?« fragt Papa plötzlich. »Freust du dich denn nicht über das Trampolin?« »Doch, ich freue mich sehr«, antwortet Tim. »Stimmt irgendwas nicht? Ist was passiert?« will Papa wissen. Tim nickt nur mit dem Kopf und läuft ins Haus. »Hier, Papa, das habe ich auf dem Stellplatz für die Einkaufswagen gefunden«, sagt Tim, als er zurückkommt. Er reicht seinem Vater den Geldbeutel. »Oh, ein ganzer Geldbeutel«, wundert sich Papa. »Warum hast du es mir nicht sofort gesagt?« »Ich wollte sofort sagen, aber...« »Was aber?« fragt Papa. »Aber ich dachte an den Lego-Flughafen. Ich wünsche mir ja so einen. Und in meiner Spardose ist so wenig Geld«, antwortet Tim zögernd. »Und jetzt hast du es doch anders überlegt?« fragt Papa. »Ja, ich habe mir einfach vorgestellt, wie traurig die Menschen sind, die den Geldbeutel verloren haben. Und dann habe ich an den Bibelvers gedacht. Und weil ich doch will, wenn ich was verloren habe, dass ich's wieder zurückbekomme.« Papa öffnet den Geldbeutel. »Das ist richtig. Oh gut, hier ist der Personalausweis drin. Jetzt können wir schnell herausfinden, wem der Geldbeutel gehört. Frank Müller wohnt in der Wiesenstraße 12. Wir können jetzt im Telefonbuch seine Telefonnummer finden und ihn anrufen. Papa und Tim gehen ins Haus. Papa holt das Telefonbuch und sucht nach der Nummer. »Hier, das muss er sein«, freut sich Papa. Er nimmt den Telefonhörer auf und wählt die Nummer. »Frank Müller?« hört man eine Stimme im Hörer. »Guten Tag, hier Hoffmann. Haben Sie heute zufällig etwas verloren?« fragt er. »Oh ja, ich vermisse meinen Geldbeutel«, antwortet der Mann traurig. »Ich war im Baumarkt und habe ihn wahrscheinlich dort verloren. Mein Sohn Tim hat ihn gefunden. Wir wohnen in der Nähe und können ihm gleich den Geldbeutel vorbeibringen«, schlägt Papa vor. Papa und Tim steigen ins Auto und fahren in die Wiesenstraße. Ein älterer Mann öffnet ihnen die Tür und lädt sie ins Haus hinein. Papa reicht ihm den Geldbeutel. »Bist du der Finder?« fragt Herr Müller, als er Tim die Hand reicht. Tim nickt. »Du bist ein ehrlicher Junge. Vielen, vielen Dank. Wir sind gerade am Renovieren unseres Hauses und brauchen das Geld ganz dringend«, sagt der Mann. »Ich wollte im Baumarkt einige Materialien kaufen und da war plötzlich mein ganzes Geld weg. Das war eine Katastrophe. Aber du bist mein Retter. Danke dir.« Herr Müller überlegt noch etwas und wendet sich dann wieder an Tim. »Spielst du gern mit Lego?« Tim nickt. »Bei uns im Keller steht eine riesengroße Kiste mit Lego-Bausteinen von unserem Sohn. Er ist jetzt erwachsen und wohnt in einer anderen Stadt.
Kannst du sie gebrauchen? Tim nickt wieder. Der Mann holt die Kiste aus dem Keller und überreicht sie Papa. Das ist ein kleines Dankeschön für den Finder, sagt Herr Müller und drückt Tim die Hand. Wie schön, dass ich den Geldbeutel abgegeben habe, sagt Tim auf dem Heimweg zu Papa. Jetzt kann ich mich richtig über das Trampolin freuen. Sonst würde ich immer nur an den Geldbeutel denken. Ja, Tim, sagt Papa, du hast richtig gehandelt. Nur wenn man dem Wort Gottes

So, ihr Lieben, unsere gemeinsame Zeit bei Radio Segenswelle geht für heute leider schon zu Ende. Und ich hoffe, ihr nehmt den Gedanken mit in den Tag, dass Gott nicht nur in der Bibel Großes getan hat, sondern auch heute ganz nah bei euch ist, wie ein bester Freund. Bevor ihr jetzt wieder in euer Abenteuer startet, lasst uns noch einmal kurz Danke sagen. Guter Vater im Himmel, danke für die schönen Lieder und alles, was wir heute gelernt haben. Bitte breite deine schützende Hände über uns aus, über unsere Familie und Freunde. Danke, dass du uns begleitest. Amen. Das war's für heute. Ich freue mich schon riesig auf morgen, wenn wir wieder gemeinsam auf Sendung gehen. Habt einen gesegneten Tag. Tschüss und bis zum nächsten Mal. Tschüss.

Das zweite Buch Mose. Das zweite Buch Mose wird auch Exodus genannt. Exodus bedeutet Auszug. Das Buch erzählt, wie Mose von Gott am Berg Horeb den Auftrag bekam, das Volk Israel aus der Sklaverei in Ägypten zu führen und in das verheißene Land Kanaan zu bringen. Josef war lange tot und das Volk Israel war zu einem großen Volk herangewachsen. Das gefiel dem neuen Pharao gar nicht. Er beschloss, alle hebräischen, also alle israelischen Jungen, die geboren wurden, im Nil zu ertränken und zwang die Israeliten zur Sklavenarbeit. Das Volk litt sehr darunter. 10 Plagen kamen über die Ägypter, weil Pharao das Volk nicht wegziehen lassen wollte. Die 10. Plage war die schlimmste. Jeder Erstgeborene in Ägypten starb. In dieser Zeit feierte das Volk Israel zum ersten Mal das Passafest. Die Israeliten mussten ein Lamm schlachten und mit dem Blut die Türpfosten bestreichen. Der Engel, der die erstgeborenen Ägypter tötete, ging an jeder Tür vorbei, an der er das Blut sah. Nachdem dies geschehen war, ließ Pharao das Volk endlich fortziehen. Kaum sind sie weg, überlegt er es sich anders. Durch ein großes Wunder spaltet sich das Schilfmeer und Mose führt das Volk hindurch. Die Ägypter jagten ihnen nach mit Pferd und Wagen und ertranken jämmerlich. Wo das Schilfmeer ist, darüber wird viel gerätselt. In der Apostelgeschichte finden wir die Rede des Stephanus. Er war der erste Märtyrer und erzählt, dass die Israeliten damals durch das Rote Meer gingen und in Hebräer 11, Vers 29 steht, durch Glauben gingen sie durch das Rote Meer wie durch trockenes Land, was die Ägypter versuchten und verschlungen wurden. Dieses und viele weitere Wunder erlebten die Israeliten. Gott versorgte sie mit allem, was sie brauchten, aber sie vertrauten Gott nicht und murrten oft. Man könnte auch sagen, sie beschwerten sich. Das hatte schlimme Folgen. Der Berg, wo Gott Mose das erste Mal erschienen war, also der Berg Horeb oder auch Berg Sinai genannt, ist der gleiche Berg, auf dem Mose später die 10 Gebote auf 2 Steintafeln bekam. Hier gab Gott Mose auch genaue Anweisungen für den Bau der Stiftshütte.

führte. Wie das erste Buch Mose, so schrieb Mose auch das zweite Buch Mose während der Wüstenwanderung. 40 Jahre dauerte diese Wanderung insgesamt und 40 Kapitel hat das zweite Buch Mose. Das lässt sich gut merken. Es endet mit einem Höhepunkt. Die Herrlichkeit des Herrn zieht in die Stiftshütte ein. Bevor wir heute beginnen, aus dem zweiten Buch Mose vorzulesen, wollen wir kurz die Entstehung des Volkes Israel zusammenfassen. Gott verspricht Abraham, dass aus seinen Nachkommen ein großes Volk wird, das im Land Kanaan wohnen wird. Er musste dazu seine Heimat Ur in Chaldea verlassen. Abraham lebte in diesem Land Kanaan immer als ein Fremder. Er und seine Frau Sarah waren schon sehr alt, als Gott ihnen endlich den verheißenen Sohn Isaak schenkte. Isaak bekam Zwillinge, Jakob und Esau. Jakob, der Jüngere, bekam den Erstgeburtssegen. Er hatte 12 Söhne. Josef war sein Lieblingssohn. Seine Brüder waren neidisch auf ihn und wollten ihn umbringen. Als sie eine ismaelitische Karawane sahen, verkauften sie ihn. So kam Josef nach Ägypten. Er musste vieles lernen und wurde unschuldig ins Gefängnis gesteckt. Eines Tages hatte der Pharao von Ägypten einen Traum, genauer gesagt zwei Träume. Weil Gott Josef die Fähigkeit gab, Träume zu deuten, kam er vor den Pharao. Gott schenkte Josef viel Weisheit und so erklärte er Pharao, was die Träume bedeuten. Nach 7 Jahren des Überflusses würden 7 Hungerjahre folgen. Damit nicht genug, sondern Josef machte gleich einen Lösungsvorschlag. Der Pharao sollte große Vorratsspeicher bauen und das Getreide in den guten Jahren für die schlechten Jahre sammeln. Pharao war von Josef so beeindruckt, dass er ihn zum zweiten Mann im Staat machte. Der Hunger wurde immer größer. Eines Tages kamen auch die Brüder von Josef, um Getreide zu kaufen. Josef prüfte sie sehr lange und versöhnte sich mit ihnen und gab ihnen und ihren Familien das fruchtbare Land Goschen in Ägypten. Jakob war schon 130 Jahre alt, als er das verheißene Land Kanaan mit seiner ganzen Sippe verließ. An dieser Stelle haben wir den Übergang zu 2. Mose, Kapitel 1, Abvers 1. Dies sind die Namen der Söhne Israels, die mit Jakob nach Ägypten kamen. Ein jeder kam mit seinem Hause. Mit seinem Haus bedeutet, dass jeder mit seiner Familie kam. Vers 2. Ruben, Simeon, Levi, Juda, Issachar, Sebulon, Benjamin, Dan, Naphtali, Gad, Asser. Und alle leiblichen Nachkommen Jakobs zusammen waren 70 an Zahl. Josef aber war schon vorher in Ägypten. Als nun Josef gestorben war und alle seine Brüder und alle, die zu der Zeit gelebt hatten, wuchsen die Nachkommen Israels und zeugten Kinder und mehrten sich und wurden überaus stark, so dass von ihnen das Land voll ward. Da kam ein neuer König auf in Ägypten, der wusste nichts von Josef und sprach zu seinem Volk: Siehe, das Volk Israel ist mehr und stärker als wir. Wohlan, wir wollen sie mit List niederhalten, dass sie nicht noch mehr werden. Denn wenn ein Krieg ausbräche, könnten sie sich auch zu unseren Feinden schlagen und gegen uns kämpfen und aus dem Lande ausziehen. Jetzt fängt Pharao an, den Israeliten das Leben schwer zu machen, damit sie keine Macht über ihn bekommen. Vers 11. Und man setzte Fronvögte über sie, die sie mit Zwangsarbeit bedrücken sollten. Und sie bauten dem Pharao die Städte Pithom und Ramses als Vorratsstädte. Ramses war der Name ägyptischer Herrscher. Der bekannteste ist Ramses II., der aber vermutlich erst viel später regierte. Vers 12. Aber je mehr sie das Volk bedrückten, desto stärker mehrte es sich und breitete sich aus. Und es kam sie ein Grauen an vor Israel. Da zwangen die Ägypter die Israeliten unbarmherzig zum Dienst und machten ihnen ihr Leben sauer mit schwerer Arbeit
in Ton und Ziegeln und mit mancherlei Frondienst auf dem Felde, mit all ihrer Arbeit, die sie ihnen auflegten, ohne Erbarmen. Frondienst heißt, das Volk wurde nicht bezahlt für die Arbeit, sondern sie wurden dazu gezwungen. Frondienst bedeutet auch Zwangsabgaben ihrer Erträge. Vers 15. Und der König von Ägypten sprach zu den hebräischen Hebammen, von denen die eine Schifra hieß und die andere Pua: Wenn ihr den hebräischen Frauen helft und bei der Geburt seht, dass es ein Sohn ist, so tötet ihn. Ist's aber eine Tochter, so lasst sie leben. Aber die Hebammen fürchteten Gott und taten nicht, wie der König von Ägypten ihnen gesagt hatte, sondern ließen die Kinder leben. Da rief der König von Ägypten die Hebammen und sprach zu ihnen: Warum tut ihr das, dass ihr die Kinder leben lasst? Die Hebammen antworteten dem Pharao: Die hebräischen Frauen sind nicht wie die ägyptischen, denn sie sind kräftige Frauen. Ehe die Hebamme zu ihnen kommt, haben sie geboren. Darum tat Gott den Hebammen Gutes, und das Volk mehrte sich und wurde sehr stark. Und weil die Hebammen Gott fürchteten, segnete er ihre Häuser. Da gebot der Pharao seinem ganzen Volk und sprach: Alle Söhne, die geboren werden, werft in den Nil, aber alle Töchter lasst leben. Weil die Hebammen gottesfürchtig waren, segnete Gott ihre Häuser, das heißt, Gott ließ es ihnen und ihren Familien gut gehen. Beim nächsten Mal erfahren wir, wie der kleine Mose geboren wird.

0: Es ist 17 Uhr.
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2: Ihr dürft gern die Bibel aufschlagen zur Offenbarung Kapitel 10. Offenbarung Kapitel 10. Ich lese aus der Neuen Genfer Übersetzung. Dann sah ich, wie ein mächtiger Engel, ein anderer als der, den ich zuvor gesehen hatte, vom Himmel herabkam. Der Engel war in eine Wolke gehüllt. Über seinem Kopf stand ein Regenbogen. Sein Gesicht leuchtete wie die Sonne und seine Beine sahen aus wie Säulen aus Feuer. Er hielt eine kleine geöffnete Buchrolle in der Hand. Seinen rechten Fuß setzte er auf das Meer und den linken auf das Festland. Und mit einer gewaltigen Stimme, die wie das Brüllen eines Löwen klang, rief er etwas. Und kaum hatte er geendet, da ließen die sieben Donner ihre dröhnenden Stimmen hören. Und als es wieder still war, da wollte ich aufschreien, was die sieben Donner gesagt hatten. Doch da hörte ich eine Stimme aus dem Himmel rufen. Betrachte das, was die sieben Donner gesagt haben, als versiegelt. Schreibe es nicht auf. Nun erhob der Engel, den ich mit dem einen Fuß auf dem Meer und mit dem anderen Fuß auf dem Land stehen sah, seine rechte Hand zum Himmel und rief, ich schwöre bei dem, der in alle Ewigkeit lebt und der alles erschaffen hat, den Himmel und alles, was im Himmel ist, die Erde und alles, was auf der Erde ist, das Meer und alles, was im Meer ist. Ich schwöre, dass es keinen Aufschub mehr geben wird. Denn wenn der siebte Engel auftreten und seine Posaune blasen wird, wird Gottes Plan, dieses große Geheimnis, zur Vollendung kommen. Alles, was Gott seinen Dienern, den Propheten, angekündigt hat, wird dann erfüllt sein. Und daraufhin sprach eine Stimme aus dem Himmel, die ich eben schon gehört hatte, ein zweites Mal zu mir. Sie sagte, geh zu dem Engel, der auf dem Meer und auf dem Land steht, und lass dir von ihm die kleine geöffnete Buchrolle geben, die er in seiner Hand hält. Ich ging zu dem Engel und bat ihn, mir die Buchrolle zu geben. Nimm sie und iss sie, sagte er. Der Magen wird sich dir zusammenziehen, so bitter ist sie. Aber solange du sie im Mund hast, wird sie süß sein wie Honig. Ich nahm die Buchrolle aus seiner Hand und aß sie. Und wirklich, als ich sie im Mund hatte, war sie süß wie Honig. Aber als ich sie hinuntergeschluckt hatte, war sie so bitter, dass ich mir der Magen zusammenzog. Und danach wurde mir gesagt, du wirst noch mehr verkünden müssen. Prophetische Worte über zahlreiche Völker, über Menschen verschiedenster Sprachen und Kulturen und über viele Könige. Ich möchte noch beten. Vater im Himmel, danke, dass wir dein Wort haben dürfen, dass es uns zeigt, was wir wissen müssen über unsere Zeit und über das, was kommt, und dass wir verstehen, was passieren wird und wie du deinen Plan ausführen wirst. Bitte segne dein Wort an uns heute, Herr. Amen. Wir befinden uns also im 10. Kapitel und haben bereits die ersten 9 Kapitel hinter uns. Darauf hätte man noch kommen können. Ich möchte einen kurzen inhaltlichen Überblick aber noch geben, damit wir inhaltlich verstehen, wo wir gerade sind. Wir haben jetzt die zweite 7er-Reihe von Gerichten. Da sind wir mittendrin. Also wir haben begonnen mit der Vorstellung von Jesus gegenüber dem Johannes. Dann hatten wir diese 7 Sendschreiben an die Gemeinden, die dort existierten und die ein Bild sind für die gesamte Gemeinde. Dann haben wir die Siegelreihe gesehen, also 7 Siegel. Und jetzt habe ich übersprungen, die Thronvision, Entschuldigung. Die Thronsaalvision haben wir noch gesehen. Also die Vorstellung von Gott, der auf dem Thron sitzt, und dem Lamm, der kommt, um dieses Buch zu nehmen und die Siegel zu öffnen. Und was damit verbunden war, war Gericht über die Gottlosen. Wir haben auch die Bewahrung der Heiligen gesehen zwischen dem 6. und 7. Siegel. Und wir sind jetzt in der 2. 7er Reihe angekommen. Also es gibt 7 Posaunengerichte, die erscheinen. Die ersten 4 Gerichte richteten sich vor allem gegen den Lebensraum der Menschen. Und in den letzten beiden Predigten über die Offenbarung haben wir die 5. und 6. Posaune erschallen hören und gesehen, dass es dort zum ersten Mal unmittelbar gegen die Menschen geht. Wie bei diesen und diese Gerichte, sie kennzeichnen die ganze Zeit von dem ersten Kommen Jesu bis zu seiner Wiederkunft am Ende der Zeit. Also die sind immer gekennzeichnet von diesen Gerichten, von der Bewahrung der Gemeinde und ihrem Auftrag. Und bei den Siegelgerichten hatten wir gesehen, dass es zwischen dem 6. und 7. Siegel einen Höhepunkt gibt, möchte ich sagen, weil wir dort die Betrachtung der Gemeinde hatten. Während diese Gerichte passieren, während Tod und Elend über die Erde kommt, während das Lamm zunehmend seine Herrschaft ausdehnt, was ist mit den Seinen? Wir hatten gesehen, dass sie eine Schar sind, mit einem Bild von 144.000 Versiegelten, aufgestellt zur Schlacht, bereit für Jesus zu stehen und unüberwindbar. Und Johannes hört das und er schaut und er sieht eine unzählbare Schar von Menschen aus allen Nationen, Völkern, Zungen, Sprachen. Und sie preisen das Lamm und den auf dem Thron sitzt. Sie sind durch die große Trübsal gegangen, steht dort. Sie haben ihre Kleider gewaschen in seinem Blut und haben überwunden und ziehen ein, lobend und preisend, in die Gegenwart Gottes. Während dieser 7 Siegelgerichte ist die Gegenüberstellung, die von auf der einen Seite dem Lamm, der die Siegel öffnet und seine Gerichte loslässt, auf der anderen Seite seine Feinde, die sich gegen ihn auflehnen. Bei den Trompeten- oder Posaunengerichten ist die Gegenüberstellung vielmehr gerichtet auf die Gemeinde und ihre Unterdrücker. Wir hatten ja gesehen, dass die Posaunengerichte losgetreten werden von den Gebeten der Heiligen. Und dass diese 7 Engel, die die Posaunen in die Posaunen blasen, stellvertretend für die Gemeinde sind. Also hier wird sehr deutlich die Gegenüberstellung zwischen der Gemeinde und ihren Unterdrückern dargestellt. Und das sehen wir auch in diesem Kapitel, in diesem Höhepunkt von den Posaunengerichten. Wir sehen, was macht die Gemeinde während dieser Zeit? Wir hatten in den Siegelgerichten gesehen, sie ist beschützt, sie erleidet was, sie überwindet den Bösen. Aber was macht sie während dieser Zeit? Und darum geht es vor allem in den Kapiteln 10 und 11, die wir heute und in den nächsten 3 Predigten betrachten werden. Kapitel 10 und 11 bilden damit eine Einheit. Sie beschreiben, was mit der Gemeinde geschieht. Sie beschreiben, was die Gemeinde tut in dieser Zeit, während sie auf die Vollendung der Herrschaft Gottes wartet und darauf hinarbeitet. Die Predigt hat heute 3 Punkte. In Versen 1 bis 3 sehen wir die Darstellung des Engels, also seine Beschreibung und sein Auftreten. Dann sehen wir im 2. Punkt, dass der Engel das Ende verspricht. Also was verspricht der Engel? Und als 3. sehen wir die Aussendung des Johannes. Seine prophetische Aufgabe wird ihm wieder zugeredet und ihm gesagt, du musst nochmal weiter prophezeien. Wir schauen uns zunächst die Darstellung des Engels an in den ersten 3 Versen. In Vers 1 wird gesagt, dass ein mächtiger Engel vom Himmel kommt. Und dieser Engel, der wird mit absolut einzigartigen Worten beschrieben. Wenn wir an die Beschreibung Jesu aus Kapitel 1 denken, dann die Beschreibung des Thrones Gottes in Kapitel 4, dann tauchen hier viele Elemente wieder auf. Dieser Engel ist von einer Wolke umgeben, wie der Thron Gottes auch. Auf seinem Haupt ist der Regenbogen. Es steht nicht ein Regenbogen, sondern der Regenbogen. In Kapitel 4 hatten wir gesehen, dass Gottes Thron umgeben ist von einem Regenbogen. Sein Gesicht leuchtet wie die Sonne. In Kapitel 1, da wird Jesu Haupt beschrieben als weiß wie Schnee und mit leuchtenden Feuerflammen in seinen Augen. Und zuletzt sehen wir die Beine des Engels, die wie Feuersäulen sind, ebenso wie die Füße Jesu, gleich glänzendem Kupfer, als glühten sie im Ofen sind. Und wenn hier nicht stünde, es ist ein Engel, dann müsste man sagen, eigentlich, das muss Jesus sein. Der wird so eng verknüpft mit den Bildern, es muss eigentlich Jesus sein. Aber die Offenbarung verwechselt niemals das Lamm mit einem Engel und einem seiner Gesandten. Und deswegen müssen wir hier davon ausgehen, dass es sich um einen Engel handelt, der aber in sehr enger Verknüpfung steht mit seinem Herrn. Er ist irgendwie auf besondere Weise ein Vertreter Gottes. Er hat besondere Autorität, weiterzugeben, was Gottes oder Jesu Ansprüche sind und sein Auftrag ist. Und er hat in der Hand ein geöffnetes Büchlein, also ein kleines Buch hat er. Und es gibt zu diesem Kapitel, es ist euch vielleicht schon aufgefallen, Parallelen zu anderen Textstellen, die wir schon gesehen haben. Insbesondere Kapitel 5 ist hier ein Vorbild. Warum ist das wichtig? Weil wir aus dem Inhalt von Kapitel 5 und was dort geschieht, was dort weitergegeben wurde, ableiten können, was Kapitel 10 sagen möchte. Also eine Parallele ist eben dieses kleine Buch. Hier haben wir ein kleines Buch. In Kapitel 5 hatten wir einfach ein Buch, das mit 7 Siegeln versiegelt war. Und dieses Buch, wenn ihr euch erinnert, beinhaltete den Plan Gottes zur Veränderung seiner Herrschaft. Und es war verschlossen zu dem Zeitpunkt. Zu dem Zeitpunkt trat ein mächtiger Engel auf. Deswegen beschreibt Johannes hier, ich sah einen anderen mächtigen Engel. Kapitel 5 gab schon mal einen. Und er rief aus, wer ist würdig, das Buch zu öffnen und seine Siegel zu brechen? Anders jetzt in Kapitel 5 hält hier der Engel selbst das Buch in der Hand. Kapitel 5 hielt Gott das Buch in der Hand und reichte es da. Wer kann meinen Plan zur Veränderung führen? Wer ist würdig? Und das Lamm wurde als würdig gefunden, diesen Plan zu vollenden, sodass er das Buch nehmen und die Siegel brechen konnte. Und jetzt sehen wir hier ein Buch, wo die Siegel gelöst sind. Es ist geoffenbart. Johannes wird dann am Ende dieses Büchlein überreicht bekommen. Wer bekam das Buch in Kapitel 5? Das Lamm. Also Johannes geht quasi in den Fußstapfen des Lammes hier. Er geht vor und nimmt eine Buchrolle aus der Hand des Vertreters Gottes. Und es ist auch das, was wir erwarten würden, wenn wir Kapitel 1, Vers 1 lesen. Der erste Vers in der Offenbarung sagt uns schon voraus, das wird übrigens die Folge sein. Ein Buch, das von Gott kommt, zu Jesus ging, zu seinem Engel, zu Johannes, zu den Gemeinden. Johannes 1, Vers 1, Offenbarung 1, Vers 1, Entschuldigung. Offenbarung Jesu Christi, die Gott ihm gab, um seinen Knechten zu zeigen, also hier haben wir das erste Glied, Gott gab es Jesus Christus, um seinen Knechten zu zeigen, das letzte Glied der Kette, was bald geschehen muss. Und durch seinen Engeln sendend, hat er es seinem Knecht Johannes gezeigt, der bezeugt hat das Wort Gottes und das Zeugnis Jesu Christi, alles, was er sah. Hier haben wir also die Übergabe des Inhaltes des Buches, ob es sich um das gleiche Buch handelt oder nicht, mag vielleicht dahinstehen. Jedenfalls ist die Botschaft aber klar, dass das, was Gott dem Lamm gab, dass das seinem Engel gegeben wurde, dass der Engel das jetzt Johannes darreicht als Vertreter der Gemeinde. Er bekommt von Gott eine Botschaft mit, die eben was zu tun hat mit der Vollendung seiner Herrschaft. Wenn wir am Ende näher darauf eingehen, in den letzten drei Versen. Dieser Engel mit diesem Büchlein in der Hand hat eine sonderbare Stellung, könnte man vielleicht sagen. Er tritt mit einem riesigen Fuß auf das Meer und mit dem anderen auf das Land. Das muss also ein ziemlich riesiger Engel sein, der in der Lage ist, auf dem Meer zu stehen und auf dem Festland. Das heißt, er ist sehr groß, er berührt quasi alle Elemente, Erde, Luft, Land, Meer, so rum. Wir sollten das vielleicht nicht so plastisch vorstellen. Also der Punkt ist jetzt nicht, dass ein riesiger Engel mit einer Mini-Buchrolle, die Johannes ja schlucken kann am Ende, ne? Darum geht's nicht. Wichtig ist, was soll damit zum Ausdruck gebracht werden mit dieser Stellung? Diese besondere Darstellung der Gegenwart Jesu in dem Engel zeigt, dass Jesus die ganze Erde für sich beansprucht. Es gibt keine Sphäre oder kein Bereich dieser Erde, die nicht seiner Herrschaft unterliegt. Als Jesus auf der Erde war und gewirkt hat, da ist er dem Reich der Finsternis begegnet. Er hat die Konfrontation gesucht. Wir sehen hier in diesem Engel ein Bild dafür und für das, was eben nach seiner Himmelfahrt wichtig war. Er trieb das Reich der Finsternis zurück. Die Auswirkungen des Sündenfalls trieb er zurück. Er heilte Kranke. Er weckte Tote aus dem Toten. Er trieb Dämonen aus. Und er predigte das Evangelium vom Reich Gottes. Ein Ausleger sagte es so, durch das Fußfassen seines Herolds auf Meer und Land erhebt Gott seinen Besitzanspruch auf die ganze Erde. Er hat sie nämlich geschaffen. Und der Anspruch ist nicht etwa erloschen, weil inzwischen Fremdherrschaften in Gottes Welt eingebrochen sind. Er kommt jetzt zum Gericht. Während er durch seine bisherigen Vorboten seine Hand immer nur auf Teile der Schöpfung legte, geht es ihm jetzt um das ungeschmälerte Ganze. In den Posaunengerichten hatten wir immer wieder Beschränkungen gesehen des Gerichts. Und hier sehen wir, dass er kommt, um alles unter seine Herrschaft zu bringen. Er beansprucht diese Erde, auf der wir leben. Die gehört ihm. Dieses Meer, das gehört ihm. Er wird es erlösen und sie neu machen. Und dieser Anspruch auf Land und Meer trägt auch Bedeutung für spätere Stellen in der Offenbarung. Wir werden sehen, dass aus dem Meer und aus dem Land Tiere aufsteigen, die sich aufmachen, Gottes Volk zu unterdrücken und sie auszulöschen, wenn möglich. Und hier kommt, bevor diese Bilder kommen, schon der Ausdruck, diese Tiere, die stehen unter der Autorität von Jesus Christus. Sie entgleiten nicht seiner Hand. Mögen sie noch so grässlich sein und mögen ihre Siegeszüge noch so unaufhaltsam aussehen. Jesus Christus ist der König und Herrscher über sie. Sie steigen auf seinem Meer und aus seinem Land. Wir müssen nicht verzagen, wenn sie kommen, aber wir müssen sie überwinden. Wir müssen sie bekämpfen. Er lässt sie gegen uns aufstehen, damit wir sie bekämpfen und besiegen und überwinden. Und mag das auch Leiden und Anstrengung und vielleicht den Tod bedeuten. Wir lassen uns nicht von diesen Tieren unterkriegen, denn wir wissen, dass unser Herr sie zu unserer Übung schickt, dass wir lernen, ihm zu vertrauen. Dann ruft der Engel. Der Inhalt wird uns nicht mitgeteilt von seinem Rufen, aber er brüllt wie ein Löwe. Daraufhin, parallel dazu, brüllen die sieben Donner, könnte man sagen. Also sie rufen aus. Das Brüllen eines Löwen, das ist im Alten Testament ein Bild für das kommende Gericht Gottes, ebenso wie das Donnern. Beispielsweise in Amos 3, Vers 8, da steht, der Löwe hat gebrüllt, wer sollte sich nicht fürchten? Der Herr hat geredet, wer sollte nicht weissagen? Hier sehen wir eben das Brüllen des Löwens. Und wie in Amos gesagt wird, dann muss man weissagen, wird dem Johannes am Ende in Vers 11 ja gesagt, du musst weiter weissagen. Bei Amos geht es, wie bei Johannes, dann vornehmlich um Gerichtsankündigungen in seinem prophetischen Wirken. Betrachten wir einmal die Donner, dann sehen wir, dass wir in Kapitel 4 auch schon gesehen haben, Donner, nämlich um den Thron Gottes herum, da ist unter anderem Donner. Es gab viele andere Dinge, die um den Thron waren, nicht wahr? Da war ziemlich viel los. Aber in dem Moment, wo Jesus beginnt, seine Herrschaft auf diese Erde klar zu machen, da tritt der Donner in den Vordergrund. Weil sein Gericht mit der Welt zusammenkracht und mit denen, die sich gegen ihn auflehnen. Und hier wird beschrieben, dass es sieben Donner sind. Das ist zum einen natürlich ein Bild für die Vollkommenheit seines Gerichtes. Aber es ist ja auch nicht das erste Mal, dass ein Bild genommen wird und in Siebener aufgeteilt wird. Wir haben sieben Siegel gesehen. Wir haben sieben Posaunen gesehen. Wir werden noch sieben Schalengerichte sehen. Und hier könnte man sagen, dass eine Siebener Donnerreihe quasi eigentlich aufgezogen werden würde. Und Johannes, der ist eifrig, das aufzuschreiben, was die Donner gesagt haben. Er sagt, er hört es und er will sofort schreiben. Er hat den Stift in der Hand und will loslegen. Und er hört eine Stimme und sagt, mach das nicht. Also Gott hält bewusst etwas von dem zurück, was er offenbaren könnte. Und das findet sich in der Bibel immer wieder, dass Gott sagt, ich sag dir nicht alles. Sprüche 25, Vers 2 sagt, es ist die Herrlichkeit Gottes, eine Sache zu verbergen. Das, was geoffenbart ist, das gehört uns und unseren Kindern, sagt Mose. Aber das, was verborgen ist, das ist Gottes Sache. Wir sollen uns freuen an den Dingen, die er uns gegeben hat. Und er hat uns einen kleinen Teil von dem mitgeteilt, was er mit der Erde vorhat. Er kriegt ein Büchlein. Eine ganze Rolle, die Jesus aufgemacht hat. Und Johannes kriegt ein Büchlein. Das muss reichen. Jörg hat gesagt, du kriegst 22 Seiten, ja, Offenbarung. 22 Seiten. Und das muss reichen, um dir zu erklären, was passiert zwischen meiner Himmelfahrt und dem ganzen Ende. 2000 Jahre schon mal mindestens in diesen 22 Kapiteln. Das muss reichen. Und daran sollen wir uns erfreuen, dass Gott uns etwas geoffenbart hat, worin wir sonst überhaupt keinen Einblick hätten. Und was die Geheimsachen sind, damit sollen wir uns nicht beschäftigen. Brauchen wir nicht. Darin können wir Gott vertrauen. Also wir haben in diesem ersten Punkt gesehen, dass Gott und Jesus Christus ihren Anspruch erheben auf alles, was auf dieser Erde ist. Dass sie ihr Gericht ankündigen. Und dass wir nicht um alles wissen, was es geben wird. Aber dass wir uns an den Dingen freuen können, die er geoffenbart hat, das sehen wir in dem dritten Punkt. Der zweite Punkt beschäftigt sich mit dem, was der Engel dann macht. Also wir haben gesehen, wie er dargestellt wird. Und jetzt schauen wir in den Versen 5 bis 7, was macht der Engel? Er verspricht das bevorstehende Ende. Komme ich zum dritten Punkt. Nein, ich werde noch ein bisschen was sagen. Also er verspricht das bevorstehende Ende. Dieser spektakuläre Engel steht mit dieser Schriftrolle in der Hand und er legt einen Schwur ab. Er sagt, sobald die siebte Posaune bevorsteht, da wird keine Frist mehr sein, sondern dann wird das Geheimnis Gottes vollendet. Und diese Haltung beim Schwur mit der erhobenen Hand und stehend über einer Wassermasse stammt auch aus dem Propheten Daniel. Ihr könnt das gerne mit aufschlagen, weil es ein paar Verse sind, die ich da vorlesen möchte. Aus Daniel Kapitel 12. Daniel Kapitel 12 ab Vers 5. Als ich, Daniel, mich nun umschaute, sah ich zwei andere Engel dastehen, den einen auf diesem, anderen auf jenem Ufer des Stromes. Und der eine sagte zu dem in Linnen gekleideten Manne, der jetzt über den Fluten des Stromes stand, wie lange noch wird es noch dauern, bis das Ende dieser wunderbaren Dinge eintritt? Da hörte ich den in Linnen gekleideten Mann, der über den Fluten des Stromes stand. Jetzt hier, Vers 7. Er erhob seine rechte und seine linke Hand zum Himmel und schwur bei dem ewig Lebenden. Noch eine Zeit, zwei Zeiten und eine halbe Zeit. Sobald die Macht des Zerstörers des heiligen Volkes ihr Ende erreicht hat, dann wird dies alles sich erfüllen. Ich hörte dies wohl, verstand's aber nicht und fragte deshalb, mein Herr, was wird der Ausgang von diesen Dingen sein? Da antwortet er, gehe, Daniel, denn die Offenbarungen sollen verschlossen und versiegelt bleiben bis zur Endzeit. Wir werden auch nächste Woche noch viele Parallelen sehen in den Kapitel 11 von Offenbarung zu dem, was hier gesagt wird. Aber um was geht's hier? In den ersten vier Versen wird gesagt, es wird ein Endgericht kommen. Da wird eine Auferstehung stattfinden, der Gerechten zum Leben und derjenigen, die Gott ablehnen, zum Tod. Und Daniel fragt sich, wann wird das sein? Und das ist wie Johannes, er sagt, ich schreibe jetzt die Donner auf, denn das Ende, ich will, dass es vorbei ist jetzt. Und ihm wird ja gesagt, warte, ist noch nicht so weit. Wie lange noch? Daniel fragt, wie lange denn noch? 70 Jahre sind wir jetzt schon in Babylon. Wie lange geht das denn noch mit der Unterdrückung von Gottes Volk? Ihm wird gesagt, das dauert noch. Und diese Zeit bis zur Vollendung der Unterdrückung von Gottes Volk und die sich anschließende Auferstehung aus dem Toten, die wird in Daniel ja beschrieben mit einer Zeit, zwei Zeiten, einer halben Zeit. Das wird in Offenbarung 11 eine wichtige Rolle spielen. Aber so viel sei schon mal gesagt. Zeit, Zeiten, halbe Zeit, daran lässt sich keine Zeittafel aufstellen. Wie lange müssen wir noch, bis wir da sind im Urlaub, ne? Wie lange, bis wir da sind? Ja, so lange, wie es braucht. Ja, damit hast du gesagt, wir kommen an, aber ich gebe dir jetzt nicht die Information, dass du mich dann, wenn wir 5 Minuten später da ankommen, dranhalten kannst und sagen kannst, du hast gesagt, wir sind da bei 20 Minuten da, war 25 Minuten da. Vertrau mir, es wird dauern. Und wichtig zu wissen ist, dass für Daniel das sich anhört wie eine lange Zeit. Eine Zeit reicht doch. Nein, nochmal zwei Zeiten. Noch eine halbe Zeit und dann wird es vorbei sein. Es dauert noch. Also der Kampf von Gottes Volk gegen seinen Feinden und gegen den Unterdrückern, das wird noch dauern. Und erst wenn das vorbei ist, dann wird Gottes Reich etabliert sein und vollendet sein. Und deswegen kommen wir in Offenbarung 10 an dieser Stelle zum Ende. Das, was der Engel dann sagt, wo er sagte, die siebte Posaune, wenn sie da ist, dann wird das Geheimnis vollendet werden. Es bezieht sich auf das Ende, auf das Endgericht, wenn die Zeiten vorbei sein werden. Also dieser schwörende Engel, der erinnert an Daniel 12 und nimmt uns mit und erzählt oder erklärt ein bisschen mehr von der Zeit vor dem Ende. Und in Offenbarung wird uns gesagt, was dann ist. Daniel fragt ja, was ist dann, wenn das Ende ist, was ist dann? Und ihm wird gesagt, geh du deinen Weg, das wird eine zukünftige Generation erfahren. Leb du weiter für Gott, du wirst die Auferstehung erleben. Das musst du jetzt reichen. Und Johannes kriegt jetzt mit, wenn diese Zeit abgelaufen ist, wenn das Ende kommt, wird das Geheimnis Gottes vollendet werden. Das ist eine zusätzliche Information, die Daniel nicht gekriegt hat über das Ende. Und dieser Engel hat also diese Rolle in der Hand, während er schwört in Offenbarung 10. Das bedeutet, dies, was hier steht, das ist mit Sicherheit, das wird sich erfüllen. Wir sollen wissen, es wird definitiv und ohne Zweifel ein Ende geben, auch wenn wir nicht eine Zeittafel aufstellen können. Und jetzt ist es soweit. Wir können am Kalender nicht eintragen, da ist das Ende jetzt da. Aber wir können vertrauen, dass er es bringen wird. Und so schwört dieser Engel in Kapitel 10 von Offenbarung, genauso wie der in Daniel 12, bei dem der ewig lebt. Aber der Schwur der Beschreibung von Gott in Kapitel 10 von Offenbarung ist viel länger. Ist euch aufgefallen? Kapitel 12 von Daniel, da sagt, er schwört bei dem ewig Lebenden und dann sagt er, was er schwört. Und in Offenbarung 10, da sagt er, dass er schwört bei dem, der ewig lebt. Genau, bei dem, der ewig lebt und bei der Erde gemacht hat, alles, was auf ihr ist, Meer, alles, was in ihm ist, bei dem Himmel und alles, was in ihr ist. Das bedeutet, wir haben hier eine Steigerung. Also er sagt quasi, ich schwöre nicht nur bei dem, der ewig lebt. Ich schwöre bei dem, der ewig lebt, der alles geschaffen hat, was im Himmel, auf der Erde und unter der Erde ist. Es ist noch sicherer. Die Dringlichkeit wird damit zum Ausdruck gebracht, dessen, was der Engel schwört. Mit Jesu kommen und mit seinem Wirken, da steigt die Spannung. Er legt die Sünde der Menschheit zunehmend offen, weil er seine Ansprüche, denkt an die Stellung dieses Engels, er beansprucht was, während er schwört. Er sagt, und ich sag euch, es wird so kommen. Ein Ausleger drückt es so aus. Indem Jesus die ganze Welt durch seine Forderungen und Verheißungen im neuen Bund beherrscht, verschärft er die Spannungen in der Welt und führt dazu, dass die Sünde immer dreister wird, während er seine eigenen Königsrechte immer mehr durchsetzt und zur Geltung bringt. Wir haben es ja bisher in den Posaunengerichten und in den Siegelgerichten gesehen. Eskalierende Gerichte, bis das Ende kommt. Es wird heftiger. Und der Widerstand wird heftiger. Die Reaktionen, die wir letzte Woche gesehen haben, Offenbarung 9. Die Gerichte kommen und was machen die Menschen? Sie tun nicht Buße. Sie bleiben dabei. Sie verharren in ihrer Sünde, obwohl ihnen klar vor Augen geführt wird. Das kann nur von Gott sein. Und dein Götzendienst ist sinnlos. Sie weigern sich, Buße zu tun. Später werden wir sehen, dass die Gottlosen sich lieber die Zunge abbeißen, als dass sie Gott damit loben würden. Eine zunehmende Eskalation, also die Linien werden klarer und klarer gezogen bis zum Schluss. Und das wird durch diesen Schwur zum Ausdruck gebracht. Jetzt ist 5:12, ja? Es ist bald soweit. Es steht kein heilsgeschichtliches Ereignis mehr aus jetzt. Das nächste, was kommt, ist das Ende. Dann sagt er, dass es kein Ende oder keine Frist mehr geben wird in Vers 6. Manche übersetzen hier, das wird keine Zeit mehr geben. Ist vielleicht nicht falsch, aber es verfehlt die Stoßrichtung, um die es hier geht. Was gesagt werden soll, ist, dass Gott eine Frist gesetzt hat, wann das Ende sein wird. Es geht nicht einfach nur zu sagen, die Ewigkeit wird da sein, sondern es geht inhaltlich zu sagen, was dann passieren wird, wenn das Ende kommt. Dann ist die Zeit abgelaufen für all die Unterdrücker der Gemeinde. Da wird abgerechnet,

die ist noch nicht abgelaufen. Ich habe eine Frist, aber die ist noch nicht da. Und jetzt sagt der Engel, die Frist ist dann, wenn der siebte Engel bereit ist zu posaunen, dann ist sie gekommen. Was passiert dann? Dann wird das Geheimnis Gottes vollendet sein, wie er es seinen eigenen Knechten, den Propheten, die frohe Botschaft verkündigt hat. Im Neuen Testament, also um was geht's bei diesem Geheimnis? Was ist dann am Ende der Zeit erfüllt? Um was geht's hier? Das Wort Geheimnis, das steht im Neuen Testament für Dinge, die eine unerwartete Erfüllung alttestamentlicher Stellen darstellen. Und insbesondere wird es verwendet für die Schaffung einer neuen Menschheit in Jesus, in dem die alten Kategorien von Juden und Heiden keine Rolle mehr spielen. Dass diese beiden zusammen eine neue Menschheit bilden, deren Zugehörigkeit sich allein durch Jesus bestimmt, das ist ein Geheimnis. Und Geheimnis meint hier nicht etwas, das man nicht weitersagen darf. Also bitte nicht weitersagen. Er sagt ja hier, das ist ein Geheimnis, das er den anderen gesagt hat. Das ist geoffenbart, gleichzeitig ist es Geheimnis. Also wir sehen, es ist ja auf der einen Seite etwas, was verborgen ist, deswegen ist es ein Geheimnis, aber auf der anderen Seite ist es dem Propheten mitgeteilt worden. Und es geht um die frohe Botschaft, um das Evangelium. Und diese Spannung zwischen, im Alten Testament ist doch alles klar bezüglich Jesus, also er hat es dem Propheten ja gesagt, und es ist ein Geheimnis, also es ist ihm nicht alles klar. Die bringt Jesus zum Beispiel gut auf den Punkt, er sagt, wessen Sohn ist der Messias? Ja, da sagen die alle, ja, das ist der Sohn Davids, klar, das wissen wir alle, steht ja in den Propheten. Dann sagt Jesus, und wie ist er dann auch sein Herr? Wie geht das? Da konnte ihm keiner drauf antworten. Da hat keine Antwort drauf. Da ist irgendwie etwas da, was es widerspricht sich nicht. Wir wissen jetzt, wie es sich auflöst. Man fasst sich am Kopf und sagt, ja, ist ja klar. Warum wussten die das nicht, ja? Aber das ist eben im Alten Testament noch so ein bisschen unklar. Die Hinweise sind da, aber es ist dann doch ein Geheimnis. So wie es aufgelöst wird, ist das ein, oh wow. Ja, doch, aber passt, ja. Hätte ich jetzt nicht erwartet, aber so passt das eigentlich. Interessant. Das Wort, was im Griechischen verwendet wird, ist die Grundlage für das englische Wort Mystery. Das wird genommen für Krimi-Romane. Das sind Mystery-Novels, ja? Mysterium. Und in einem guten Krimi ist es ja auch so. Da weißt du, auf jeder Seite gibt es irgendwelche Hinweise auf den Täter am Ende. Aber du kriegst es nicht alles zusammen, bis du die Auflösung hast am Ende. Und wenn du dann die Auflösung hast, dann fasst man sich an den Kopf und sagt, ja, ist klar, sicher. Dann liest du das Buch nochmal und dann siehst du auf jeder Seite, sagst, ja, jetzt sehe ich's, ne? Logisch, jetzt ergibt Sinn. Du bist bis zum Ende gespannt. Wie wird das aufgehen? Wie geht das auf? Und dann, wenn es auflöst, dann sagst du, das war gut. Ein schlechter Krimi, da weißt du schon an drei Seiten, wer es war. Dann mach mal wieder zu. Also wenn Jesus gesagt, wenn im Alten Testament genau gesagt worden wäre alles, in kleinster Beschreibung, das, und dann geht's auf, okay. Aber dass ja diese Bilder verwendet werden und dass Dinge gesagt werden, wo die man als Mensch irgendwie nicht zusammenkriegt und dann auf wunderbare Weise in Jesus erfüllt werden, macht die Sache doch unfassbar spannend. Das heißt, ohne das Kommen Jesu kann man das Alte Testament nicht ganz auflösen. Da widerspricht sich überhaupt nichts, sondern man kommt die Teile erst wirklich zusammen, wenn man die Evangelien und die Geschichte von der Veränderung von Gottes Herrschaft kennt. Und deswegen ist diese Überraschung, die ist eingeplant. Das ist Teil des Plans. Das ist nicht, dass Gott gesagt hat, boah, jetzt habe ich ganz schön viel gesagt, ich weiß nicht, wie kriege ich denn jetzt alles zusammen? Ich lasse mir was einfallen jetzt. Ich habe nicht ganz, nein, er hat es alles überlegt. Ich habe diese verschiedenen Hinweise und sie gehen in Jesus auf. Und das wird die Menschen überraschen. Gott ist der beste Geschichtenschreiber. Und insbesondere eben ein Geheimnis des Alten Testamentes, die im Neuen Testament aufgegriffen wird, ist diese Vereinigung von Juden und Heiden zu einer neuen Menschheit. Also es gibt eine dritte Kategorie jetzt auf einmal. Die Scheidewand war auch im Alten Testament so, aber nicht so klar wie im Neuen. Die Scheidewand zieht sich durch die Menschheit anhand von dessen, wie du zu Jesus stehst. Es gibt keine Scheidung mehr zwischen den Juden und den Heiden, zwischen Männern und Frauen, Grieche, Sküte, wie auch immer es da alles heißt. Die einzige Scheidewand, die jetzt da ist, ist, wie stehst du zu Jesus? Das war im Alten Testament vielleicht nicht so klar. Es wird eine neue Kategorie von Menschheit geben. Das ist ein Geheimnis, das löst sich dann auf. Und mit Jesus hat also dieses Geheimnis begonnen. Und er starb, um zu überwinden. Auch ein Geheimnis. Der Knecht, der stirbt und dadurch zum König wird. Wenn man das Alte Testament jetzt liest, dann sieht man es an jeder Ecke quasi, dann löst man es auf. Aber das ist Teil des Geheimnisses, dass Gott seinen Sieg erringen wird am Ende, dadurch, dass sein Volk unterdrückt wird und leiden muss.

0: Das ist sein Weg des Sieges. Und so wie das Lamm in Kapitel 5 ja gepriesen wird dafür, dass er geschlachtet wurde, um zu überwinden, so ist Johannes hier doch in der Rolle. Er kommt, um die Rolle zu nehmen und tritt in diese Fußstapfen. Er ist berufen zu leiden und die Botschaft Gottes zu verkünden. Und dass dieses Geheimnis zur Vollendung kommt, dass die Gemeinde siegen wird über ihre Feinde, dass das feststeht und dass diese neue Menschheit zur Vollendung kommen wird in Jesus, das füllt Johannes mit Freuden. Das ist die gute Botschaft, die schon den Propheten gegeben wurde, die dir jetzt als Prophet gegeben wird, die den Gemeinden gilt und die uns heute gilt. Es kommt zur Vollendung. Am Ende wird alles aufgehen und Jesus wird der Sieger sein und wir mit ihm. Und so bekommt er von dieser Botschaft erfüllt, von der Vision des Engels und dem, was er sagt, eine neue Aussendung. Im dritten und letzten Punkt schauen wir uns diese Aussendung an. Warum wird Johannes das alles jetzt gezeigt? Das ist ermutigend, das ist schön. Jetzt könnte er sich ja zurückziehen und sagen, gut, dass das Ende kommt. Ich setze mich jetzt in mein Haus und warte, bis es soweit ist. Könnte er machen, aber er kriegt, diese Sachen wurden dir gezeigt, damit du unterwegs sein kannst. Vers 11, da wird gesagt, dass er prophezeien muss. Er muss weiter weissagen. Deine Aufgabe ist, weiter weiszusagen. Die Stimme aus Vers 4, da wird gesagt, in Vers 8 wird gesagt, dass er eine Stimme hört, ja? Wieder dieselbe Stimme. Dieselbe Stimme bezieht sich auf Vers 4. Was hatte die Stimme in Vers 4 gesagt? Der hat ihm gesagt, Johannes, schreib nicht auf, was die Donner gesagt haben. Und jetzt sagt sie ihm, hier ist, was du machen sollst. Also es ist eine inhaltliche Gegenüberstellung. Es ist nicht nur, ja, es gab halt die gleiche Stimme nochmal, sondern es ist eine inhaltliche Verknüpfung. Die Stimme hat mir auf der einen Seite gesagt, was ich nicht sagen soll. Das ist nicht für dich bestimmt, das ist nicht Teil deines Auftrags. Das hier ist Teil deines Auftrags. Sprich das. Ein Ausleger sagte es so, wahre Propheten wählen sich ihre Botschaft nicht selbst. Nachdem ihnen das selbst erwählte Wort genommen ist, identifizieren sie sich mit einem fremden Wort. Was bedeutet das für uns? Es ist so leicht, unsere Worte für Gottes Worte zu halten. In erster Linie geht es natürlich uns, die wir Sonntag für Sonntag hier vorne in der Kanzel stehen. Wie schwer arbeiten wir daran, dass das, was unser Wort ist, weggeschliffen wird vorher? Dass, was hier gesagt wird, wirklich das ist, was Gottes Wort ist, das ist eine verantwortungsvolle Aufgabe, weil es die Autorität Gottes ist, die von hier sprechen soll und nicht unsere eigene. Jakobus warnt genau deswegen davor, dass man zu viele Lehrer hat. Er sagt, geh nicht leichtfertig damit um. Das ist eine große Verantwortung. Spurgeon sagte, wenn du in deinem Leben irgendwas anderes machen kannst und damit zufrieden bist, als predigen, dann mach das. Nicht, ja, möglich, holen wir alle rein. Nee, mach was anderes. Weil, warum? Es ist kein Dienst zweiter Klasse, was anderes zu machen. Gott hat viele Aufgaben, viele Dienste, schwere Aufgaben und unterschiedliche Begabungen gegeben. Und das ist gut und das brauchen wir. Da soll sich keiner schämen davor, nicht zu predigen und man sollte mit der nötigen Demut eben an dieses Amt rangehen, zu wissen, dass man die Autorität Gottes weitergeben muss. Johannes wird hier beauftragt, sprich das, nicht deine eigenen Worte. Nicht, was du gern geschrieben hättest, sondern schreibe, was ich dir sage, was du schreiben sollst. Aber das findet auch Anwendung auf alle Christen, im Umgang mit unseren Ehepartnern, in unserem Beruf, in der Schule, in der Erziehung unserer Kinder, in unserem gesellschaftlichen und politischen Bemühen. Das soll Gottes Wort das sein, das die Autorität bildet, nicht unsere eigenen Ideen. Es bedeutet nicht, dass es andere Erkenntnisquellen geben kann in unserem Leben, Weisheit, Führung des Heiligen Geistes, Gebet. Aber es bedeutet, dass nur die Bibel die autoritative Grundlage ist. Sie ist das Einzige, was unfehlbar ist. Alle anderen Erkenntnisquellen müssen sich messen lassen am Wort Gottes. Warum? Weil wir sonst Gewissen binden an Dinge, die nicht Gottes Wort sind. Nur Gott darf das. Ich würde meinem Sohn gerne sagen, dass die Bibel uns gebietet, wenn man das Zimmer verlässt, das Licht auszumachen und die Tür zuzumachen. Gott möchte von dir, dass du das machst. Steht irgendwo, habe ich vergessen wo. Manchmal sagen wir das nie so klar, aber manchmal ziehen wir die Linie nicht klar in den Köpfen der Kinder und sagen, das hier, das ist, was Gott sagt. Das hier, das ist das, ich darf dir auch Sachen sagen. Gott hat mir die Autorität gegeben, zu entscheiden für dich bestimmte Dinge. Aber in seinem Kopf muss eine klare Trennung sein zwischen, das ist Gottes Wort, das sind nur Familienregeln. Die hat Papa sich ausgedacht, die hat Mama sich ausgedacht, die muss ich auch befolgen. Aber das ist nicht Gottes Wort. Das ist nicht autoritativ bindend. Die könnten sich auch widersprechen mit dem, was Gottes Wort sagt. Gottes Wort ist das, was uns alle gleichermaßen bindet. Also die Autorität der Schrift in der Erziehung der Kinder. Es ist aber auch so, dass wir die Autorität der Schrift brauchen bei der Evangelisation. Wenn wir Menschen für Jesus erreichen wollen, dann müssen wir die Botschaft Gottes weitergeben. Darauf hat Gott seinen Segen gesetzt. Er hat nicht gesagt, ich segne deine Redekunst oder die Mediengestaltung oder deine Menschenkenntnisse oder deine Kochkünste, um Menschen zu erlösen. Die Dinge kannst du benutzen, um das dahin zu bringen, als ein Werkzeug, um das zu erreichen und zu fördern. Aber letztlich musst du dich stellen auf Gottes Wort. Das ist die Waffe, die Gott, die Widerstand überwindet. Wieder Spurgeon, da wurde gefragt, wie verteidigt man die Bibel? Wie verteidigst du einen Löwen? Lässt ihn aus seinem Käfig raus. Lass ihn machen. Hol das Wort heraus und benutze es. Darauf müssen wir uns stellen. Manchmal verfangen wir uns in, ich muss irgendwie selber noch das anders machen, anders sagen. Wir müssen Gottes Wort weitergeben. Darauf hat er absolut seinen Segen gesetzt. Es ist auch eine Autorität für die Seelsorge. Ich hatte diese Woche ein Gespräch mit einem Freund von mir weiter weg. Er hatte eine Situation in seinem Leben, wo er Weisheit brauchte. Und ich hätte eine sehr starke Meinung, hatte ich, zu was er machen soll. Aber ich konnte nicht sagen, Gott sagt das in der Bibel dort, dass du das machen sollst. Was die Bibel sagt, ist, du musst deine Eltern ehren. Das ist klar, unverhandelbar. Alles andere kann ich dir nur sagen, würde ich so machen, nicht anders. Aber wir müssen uns für die Autorität auf Gottes Wort stellen. Das ist unverhandelbar. Unsere eigenen Lebensweisheiten und Erfahrungen, die können gut sein und sehr nützlich sein und hilfreich, um die Bibel zu verstehen, aber sie sind nicht die Autorität. Gibt auch die geistliche Schiene, ne? Ich weiß schon, dass das nicht in der Bibel steht, aber ich habe jetzt eine Geistesführung für dich. Ja, ich weiß, es widerspricht jetzt irgendwie dem, was die Bibel sagt, aber ich bin sicher, das ist von dem Heiligen Geist. Kann nicht sein. Der Geist führt nicht entgegen der Schrift. Ich weiß, das Mädchen ist nicht gerettet, aber Jesus will ja auch, dass wir Leute erreichen, deswegen werde ich sie jetzt trotzdem mal als Freundin nehmen. Nee, geht nicht. Gottes Wort sagt da ganz klar, was Sache ist. Und er führt nicht entgegen der Schrift. Und auch bei der Ethik, bei gesellschaftlichen Themen. Wir sind gegen die Abtreibung, ja. Und es gibt viele biologische Gründe, dagegen zu sein. Aber das ist nicht die Autorität, auf der wir stehen. Wir sind dagegen, weil die Bibel sagt, dass es falsch ist, Menschen umzubringen. Und wenn wir uns nicht auf Gottes Wort stellen und das klar zur Geltung bringen, dann holen wir unsere Autorität in diesen Diskussionen von woanders her. Von anderen Menschen, von anderen Quellen, die sich eben messen lassen müssen an dem Wort Gottes. Wir müssen uns und dürfen uns nicht davor scheuen, Gottes Wort zur Anwendung zu bringen in allen Bereichen. Dafür, für sein Wort, müssen wir unverrückbar einstehen. Da werden wir keinen Zentimeter Raumgewinn zulassen. Und das wird Johannes hier mitgegeben. Hier ist das Wort Gottes. Hier ist sein Plan. Hier ist, was du sagen sollst. Sag das. Also all das, um zu sagen, dass die Bibel die einzige autoritative Quelle ist zur Beantwortung aller Lebensfragen. Johannes Calvin hat es so ausgedrückt, wir müssen sprechen, wo die Schrift spricht, und wir müssen schweigen, wo sie schweigt. Und jetzt wird Johannes diese Buchrolle gegeben, dass er sie essen soll, dass er sie nimmt und dass er sie isst. Und diese Buchrolle, sie schmeckt süß, aber ist in seinem Magen unverträglich. Und das ist ein Bild genommen aus dem Propheten Hesekiel. Er sollte, um den Antritt seines prophetischen Dienstes anzuzeigen, eine Buchrolle essen, die vollgeschrieben war, vorne und hinten mit Gerichtsankündigungen über Gottes Volk. Das ist auch ein Thema, das hier genommen wird. Wie gesagt, nimm die Schriftrolle, denk daran, Gerichtsankündigung über Gottes Volk auch. Wenn wir zurückdenken an die Sendschreiben, wie viel wurde da gewarnt? An die Gemeinden selbst. Wie gesagt, in eurer Mitte sind Menschen, die stehen im Begriff, sich von Jesus abzusagen und am Ende leer auszugehen und nicht zu überwinden. Es ist also auch hier beinhaltet, dass Warnungen an Kompromissbereite gemacht werden. Und dieses Essen der Schriftrolle verdeutlicht bei Hesekiel und auch bei Johannes hier die tiefe Verbundenheit, die ein Verkündiger von Gottes Wort mit dem Wort selbst aufbauen muss. Er muss die Botschaft in sich aufnehmen, sodass sie in ihm aufgeht und ihm Leben spendet. Er muss es verarbeiten und verinnerlichen. Und das braucht Zeit. Es durchläuft verschiedene Stufen, bis die Dinge wirklich in ihre überlebenswichtigen Einzelteile zerteilt sind. Und Gottes Wort soll genau so die Gemeinde erfüllen. Dass sie überall in jede letzte Ecke kommt, um jedem von uns mit Leben zu erfüllen, damit wir nützlich sind für Gott. Es wird doppelt betont, dass die Rolle süß schmeckte, aber im Magen bitter wurde. Dass sie im Mund süß wurde, beinhaltet verschiedene Aspekte. Die ursprüngliche, also zuerst wird sie ja in den Mund genommen und dann kommt sie in den Magen. Die ursprüngliche Süße zeigt die Freude an, die ein Christ hat, wenn er das Evangelium aufnimmt. Es ist eine pure und reine Freude über die Verheißungen Gottes im Evangelium, die sich fortschreitend erfüllen. Die Tatsache, dass Jesus seine Herrschaft ausbaut, wir haben es in den ersten 7 Versen gesehen, das füllt uns mit Freude. Das schmeckt süß. Das ist herrlich. Zum anderen ist es süß, dann diese prophetische Gabe zu nehmen und sie auch auszusprechen, sie weiterzugeben, sie weiter an andere Menschen zu sehen, wie ihr Leben verändert wird, wie ihre Lebensgrundlage anders wird. Das gibt uns Freude. Aber gleichzeitig ist die Botschaft auch voller Bitterkeit. Das Leben im Evangelium bedeutet manch Bitteres. In Offenbarung sehen wir, dass es oft Versuchung oder versuchte Verführung bedeutet und Verfolgung. Also, dass man einschläft und schlafend quasi zum Grabe getragen wird. Es bedeutet aber auch offene Anfechtung, Verfolgung. Es sind als Christ Kämpfe zu führen und Siege mit Schweiß und Blut zu erringen. Es gibt Feinde zu überwinden, Versuchungen zu widerstehen und Leid zu ertragen. Und deswegen ist die Evangeliumsbotschaft auch bitter für denjenigen, der sie aufnimmt. Die Botschaft ist des Weiteren auch bitter, weil wir sie weitergeben und sie abgelehnt wird. Viele Menschen nehmen die Botschaft nicht an. Und das bedeutet, dass sie den Frieden ablehnen. Denkt daran, der Engel hat den Regenbogen auf seinem Haupt. Er bringt Gottes Friedensordnung zu den Menschen. Und sie lehnen es ab. Was bleibt ihnen damit? Nur Unfriede. Und das erfüllt uns mit Bitterkeit. Wir verkündigen diese Gerichte, ja, aber das machen wir nicht mit lockerer Heiterkeit oder mit sadistischer Freude an den Qualen der anderen, sondern wir freuen uns an den Gerichten, weil sie Gottes Gerechtigkeit darstellen, aber niemals davon losgelöst, also als Ziel in sich. Spüren wir diese Bitterkeit? Dreht sich uns der Magen um, wenn wir daran denken, dass Menschen Jesus ablehnen und wir ihr Schicksal sehen? In diesem Leben und in der Ewigkeit. So liegt also die Betonung in diesem erneuten Auftrag in Johannes darauf zu prophezeien. Die Betonung ist, es wird äußerliche Leiden bedeuten. Es wird bedeuten, dass du auch Gerichtsbotschaften weitergibst, die bitter sind. Und er wird ausgesandt, weiter zu prophezeien. In dieser Zwischenzeit, in dieser letzten Zeit vor der Vollendung der Herrschaft Gottes, da ist es seine und unsere Aufgabe, diese süße und bittere Botschaft von der Vollendung weiterzutragen und dafür Leid auf uns zu nehmen. Und prophezeien bedeutet hier nicht einfach Ereignisse der Zukunft vorhersagen. Vielmehr bedeutet es, Gottes geoffenbarte Sicht auf die Dinge der Gegenwart zu vermitteln. Ich sage das nochmal, weil Prophezeiung oft gesagt wird, das ist Zukunft vorhersagen. Prophezeiung bedeutet, Gottes geoffenbarte Sicht auf die Dinge der Gegenwart zu vermitteln. Ein Prophet ist also vor allem jemand, der nicht Dinge voraussieht, sondern die Dinge durchschaut. Er sieht, was um ihn passiert und sagt, ja, ich gucke durch den ganzen Wolken, durch den ganzen Rauch und er sieht auf dem Grund, um was es eigentlich geht und was die entscheidenden Dinge sind. Das ist, was der prophetische Dienst vor allem ist. Gottes Perspektive auf die Dinge zu bringen und sie so zu durchschauen. Und die Offenbarung ist genau das. Sie zieht den Vorhang zurück und erklärt uns, was eigentlich gerade los ist, welche Kämpfe eigentlich gerade geschehen und entscheidend sind. In den nächsten Kapiteln wird uns Klarheit gegeben über die Gemeinde und die Wahrheit über ihr Dasein und über ihre Feinde. Wir werden weitere spektakuläre Bilder sehen, um diese Wahrheiten über unsere Gegenwart veranschaulich zu bekommen. Und so stellt sich für uns zum Abschluss die Frage, was ist unsere Aufgabe als Gemeinde in dieser Zeit, wo wir warten auf die Vollendung, wo wir den Antritt der Herrschaft Gottes schon gesehen haben und erlebt haben. Wir sollen den Herrschaftsanspruch Jesu ständig vor Augen haben diesen Engel, der Gottes Gegenwart darstellt und wie er die Ansprüche Gottes über diese ganze Welt darstellt mit seiner Stellung. Und das tun wir vor allem, indem wir sein Evangelium weiterbringen. Mit all der Süße und Bitterkeit, die damit verbunden ist. Und wenn es bedeutet zu leiden, und die Bibel macht uns klar, das bedeutet es, dann sollen wir trotzdem weitermachen. Wir haben einen prophetischen Dienst. Wir dürfen durch Gottes Wort der Welt den Vorhang zurückziehen und ihnen zeigen, was die Wahrheit ist. Dass sie tatsächlich, wenn wir an den letzten Predigten denken, umgeben sind von Horden von Dämonen, die ihr Leben aussaugen wollen und ihnen in Verzweiflung bringen wollen und bringen. Dass sie von Verführung bedroht sind und von Feinden, die sie eigentlich nur zerstören und benutzen wollen für ihre eigenen Zwecke. Und wie bringen wir diese Botschaft weiter? Indem wir Gottes Wort und sein Wort allein zur Grundlage unseres Lebens machen und zum Zentrum unseres Auftrags, als Einzelne und als Gemeinde, dass wir auf seinem Wort stehen und dass wir das weitergeben, was Gott gesagt hat. Denn das ist das, was wirklich Leben spendet und das, was Errettung bringt. Amen.
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Jetzt gehen wir weiter zum zweiten Nachtgesicht, das ich überschrieben habe mit "Die Nationen werden gerichtet". 2:1-4. Und ich erhob meine Augen und ich sah und siehe vier Hörner. Und ich sprach zu dem Engel, der mit mir redete: Was bedeuten diese? Und er sprach zu mir: Diese sind die Hörner, die zerstreut haben Juda, Israel und Jerusalem. Und der Herr zeigte mir vier Schmiede. Und ich sprach: Was zu tun kommen diese? Und er sprach zu mir, indem er sprach: Diese sind die Hörner, die Juda zerstreut haben, so dass niemand sein Haupt erhob. Und diese, jetzt sind die Schmiede gemeint, sind gekommen, um sie zu erschrecken, um die Hörner der Nationen niederzuwerfen, die das Horn gegen Juda erhoben haben, um es zu zerstreuen. Hörner sind in der Bibel immer ein Bild der Macht und der Gewalt, der Stärke. Wenn man mit Stieren zu tun gehabt hat, weiß man das. Jetzt wird hier erklärt, diese Hörner, das sind die, die eben Juda, Israel und Jerusalem zerstreut haben. Die also das Gericht über die Juden gebracht haben. Das können wir also ganz direkt beziehen auf diese Weltreiche, wieder aus Daniel 2:7. Die Babylonier, die Medoperser, die Griechen und dann die Römer. Alle haben sich an dem jüdischen Volk vergangen. Aber Gott sagt, es gibt vier Hörner, aber es gibt auch noch vier Schmiede, die haben ganz starke Hammer und können diese Hörner zerschmettern, niederwerfen, erschrecken. Das heißt, Gott hat für jede Armee, die sich gegen das jüdische Volk gewendet hat, ein Gegenmittel. Das sind die vier Schmiede. Nicht wahr? Die Babylonier haben das Gericht ausgeübt über die Juden unter Nebukadnezar, aber sie sind über das Ziel hinausgeschossen, diese übermütigen, gottlosen. Und so kam ein paar Jahrzehnte später bereits ihr Untergang. Die Medo-Perser eroberten das babylonische Reich. Aber die Perser, die haben sich besonders am Ende ihrer Zeit sich ganz massiv antisemitisch, also judenhasserisch benommen. Und dann kam ihr Untergang, als Alex von Griechenland mit 10.000 Soldaten nach Osten stieß und in einer Rekordzeit von 13 Jahren das ganze medopersische Weltreich, das ja von Kleinasien, von Afrika bis nach Pakistan, bis über den Indus hinaus reichte. Aber spätere Herrscher, die aus diesem Reich von Alexander, dem Großen, herauskamen, haben sich ganz schlimm benommen gegen das jüdische Volk. Und dann wurden sie schließlich besiegt durch die Römer selbst. Aber die Römer, auch die wurden wieder bestraft. Denn im Jahr 476 kamen die Barbaren aus Deutschland und auch aus dem Osten von Europa und überrannten das Weströmische Reich. Das Oströmische Reich schrumpfte immer mehr zusammen und schließlich 1453, das war das Schicksalsjahr. Da kamen die Türken und schlugen den kärglichen Rest des Römischen Reiches im Osten zusammen. Als ich vor kurzem in Istanbul war, habe ich einen Verkäufer, also Souvenirhändler gesehen, mit einem T-Shirt. Da war nichts drauf, außer auf dem Rücken die Zahlen 1453. Das war das Jahr, in dem die Türken das christliche Oströmische Reich zusammengeschlagen, besiegt haben. Interessant, ja, muss man die Augen offen haben in der modernen Geschichte, ja. Ja, und so ging das in der Geschichte weiter. Für jedes Horn hat Gott auch einen Schmied. Das Grundprinzip hat sich weiter fortgesetzt, durch die ganze Geschichte hindurch. Und schließlich bis ins 20. Jahrhundert, als die Nazis sich an den Juden vergriffen haben. Das ganze Nazireich dauerte nicht 1000 Jahre, wie es geplant war, sondern 12 Jahre und dann war alles am Boden zerschlagen. 6 Millionen Tote und Verwundete und Verletzte. Allein im deutschen Bereich, Deutschland, Österreich. Schrecklich. Das ist das Prinzip der Hörner und der Schmiede. Also das jüdische Volk wusste, jedes Mal, wenn uns
ein Volk etwas antut, Gott hat auch sein Gericht für dieses Volk. Nicht sie müssen sich rächen, aber Gott sagt schon auch in Römer 13 am Schluss, mein ist die Rache, ich will vergelten, spricht der Herr. Jetzt kommen wir schon zum dritten Nachtgesicht, überschrieben mit Jerusalem beschützt, 2 Vers 5 bis 17. Und ich erhob meine Augen. Wir sehen, sprachlich wird ein neues Nachtgesicht immer wieder markiert mit einem neuen Heben der Augen im Traum. Und ich erhob meine Augen und ich sah. Und siehe, ein Mann, und in seiner Hand war eine Messschnur. Und ich sprach, wohin gehst du? Und er sprach zu mir, Jerusalem zu vermessen, um zu sehen, wie viel ihre Breite und ihre Länge ist. Und siehe, der Engel, der mit mir redete, ging aus. Jetzt haben wir wieder zwei Personen. Ein Mann mit der Messschnur, dann der Interpret, der Erklärer, Engel und natürlich Zacharia. Und ein anderer Engel, jetzt kommt wieder eine neue Person in den Traum hinein, und ein anderer Engel ging aus ihm entgegen. Und er sprach zu ihm, lauf, rede zu diesem Jüngling, indem du sagst, als offene Stadt soll Jerusalem bewohnt werden, vor Menge an Mensch und Vieh in ihrer Mitte. Und ich werde ihr sein, Spruch des Herrn, eine feurige Mauer ringsum. Und zur Herrlichkeit werde ich sein in ihrer Mitte. Übrigens erfahren wir in Vers 8 gleich, dass der Prophet Zacharia nicht ein alter Mann war, als sein Dienst begann, sondern er war ein Jüngling, ein junger Mann. Zacharia war auch ein Priester, denn in Nehemia 12, Verse 4 und 16 wird er erwähnt aus dem Priestergeschlecht. Und das erklärt natürlich auch sein besonderes Interesse am Tempel in Jerusalem, der ja zu seiner Zeit gebaut wurde und zu dessen Bau er mit seiner Prophetie beitrug. Diesem jungen Zacharia wird erklärt, Jerusalem wird einmal als eine offene Stadt bewohnt werden, also ohne Mauer. Nicht so, wie das im Altertum üblich war für große Städte, als offene Stadt. Und zwar wohnen da so viele drin, von Menge an Mensch, aber auch Tiere. Und Gott wird die feurige Mauer um diese Stadt her sein. Das ist natürlich ein Blick in die Zukunft im tausendjährigen Reich. Da wird Jerusalem nach Ezekiel 40 bis 48, ich habe ja einmal einen Bibelstudentag diese Kapitel mit einer PowerPoint-Präsentation behandelt, da wird Jerusalem eine Stadt sein von 80 auf 80 Kilometern. Und zwar wird im Propheten Ezekiel ganz genau beschrieben, wie diese Stadt gebaut wird, auf welcher Fläche und wie dann das Stadtgebiet eingeteilt wird für die Leviten, für die Priester und so weiter. Alles wird detailliert dort erklärt, aber es ist eine offene Stadt ohne Mauer. Es gibt zwar einen Stadtteil ganz im Süden, der ist eingemauert mit 12 Toren, immer 3 in jede Himmelsrichtung. Das ist so ein Stadtteil, der dort in Hesekiel heißt Adonai Shammah. So hört dann das Buch Hesekiel auf. Der Herr da selbst. Aber die Stadt selbst wird eine offene Stadt sein. Das heißt, alles wird eingemeindet. Bethlehem, 12 Kilometer südlich des heutigen Jerusalems, gehört dann zu Jerusalem. Dann sehen wir, aha, der Messias ist also doch in Jerusalem geboren. War erstaunlich, warum ist er in Bethlehem geboren und nicht in Jerusalem? Ja, Bethlehem ist dann nur ein Vorort des alten Jerusalems. Gehört dann auch dazu Hebron und all diese Städte im südlichen Westjordanland. Die gehören alle zu Jerusalem, werden alle in Groß-Jerusalem eingemeindet. Ja, und Gott verheißt, dass er selbst der Schutz sein will für diese Stadt Jerusalem. Eine feurige Mauer ringsum. Das dürfen wir natürlich anwenden, auch auf uns, Gläubige heute. Denn der Herr ist auch ein Schutz um uns her. Und so steht ja auch in 1. Korinther 3, was ganz Interessantes, 3 Vers 16 und 17. Wisst ihr nicht, dass ihr Gottes Tempel seid und der Geist Gottes in euch wohnt? Wenn jemand Gottes Tempel verdirbt, den wird Gott verderben. Denn der Tempel Gottes ist heilig und solche seid ihr. Also Gott sieht, wenn seine Kinder
seine Erlösten angetastet werden. Wer den Tempel Gottes verdirbt, das kann sein durch Irrlehre. Das kann sein durch Unmoral, die in der Gemeinde hineingebracht wird. Aber das kann auch sein durch aktive Verfolgung der Gläubigen. Und da haben wir dieses Wort, wer sich an der Gemeinde vergreift, dem ist das Gericht Gottes vorausgesagt. So wie wenn man eine feurige Mauer berührt, dann brennt es, ja? Der Herr um sein Volk ist eben eine feurige Mauer, die ein wirklicher Schutz ist. Übrigens, in Hiob 1, Gott stellt dem Satan die Frage, der vor Gottes Thron tritt, hast du auf einen Knecht Hiob Acht gehabt? Und dann sagt er, ich kann ja sowieso nichts machen, du hast alles, was er hat, und ihn selbst eingezäunt. Ein Schutz. Satan kann ihn nicht antasten. Gott hat dann diesen Schutz etwas eingeengt und sagt, doch sein Besitz darfst du antasten. Für eine gewisse Zeit. Und dann verlor Hiob alles. Ein Schicksalsschlag nach dem anderen. Aber Gott sagte, ihn darfst du nicht antasten. Und später hat Gott sogar erlaubt, die Gesundheit von Hiob anzutasten. Aber das Leben durfte er ihn nicht antasten. Und am Schluss hat Gott Hiob aus dieser Prüfung herausgezogen mit viel Segen und Erneuerung und hat ihm alles wieder doppelt erstattet. Ja, das ist eben Gottes Mauer um die Gläubigen. Und dieser Schutz ist um uns her. Es gibt Leute, die haben unglaublich Angst vor Dämonen und vor solchen Einflüssen. Aber wir müssen unseren Blick darauf halten, dass der Herr diese Mauer um uns her ist. Und der Apostel Paulus sagt in Kolosser 1, Vers 12, dass Gott, der Vater, uns errettet hat. Als abgeschlossene Handlung in der Vergangenheit, das ist im Griechischen eine Aorist, errettet hat aus der Gewalt der Finsternis und uns versetzt hat in das Reich des Sohnes seiner Liebe. Auch abgeschlossen, nicht im Prozess. Satan hat jetzt noch so viel Anrecht auf mich. Natürlich, wenn man in der Sünde lebt, ja, dann macht man einfach die Türe auf. Das darf ja nicht sein. Aber wenn wir mit dem Herrn leben und unser Leben auch immer wieder ordnen vor dem Herrn, ist mir diese Angst nicht da. Und so steht auch in 1. Johannes 5 am Schluss, und der Böse tastet ihn nicht an. Also das müssen wir vor Augen haben. Das macht Mut. Diese feurige Mauer. Gott wird eine feurige Mauer sein und zur Herrlichkeit in ihrer Mitte. Das weist natürlich auf die Zeit hin, wenn der Herr Jesus dann als König in Jerusalem, in der Davidsstadt, regieren wird. Und wir wissen genau, wo Davids Thron war. Der Palast wurde ja vor einiger Zeit in jüngerer Vergangenheit ausgegraben. In der Davidsstadt in Jerusalem. Dort wird der Herr Jesus einmal regieren. Vers 10. Ach, ach, oder wehe, wehe. Ja, flieht aus dem Land des Nordens. Spruch des Herrn. Denn nach den vier Winden des Himmels habe ich euch ausgebreitet oder zerstreut. Aus dem Land des Nordens müssen die Juden einmal fliehen. Und so ist es geschehen in der Endzeit. Judenverfolgung unter Zar Alexander III. 1881 und dann kam 1882 die erste Immigrationswelle von Juden zurück nach Palästina, wie man das Land Israel damals noch nannte. Wie gesagt, sie werden nach den vier Himmelsrichtungen, vier Winden des Himmels, zerstreut. Nicht mehr so wie bei der babylonischen Gefangenschaft. Da gingen sie alle nach Osten in die Gefangenschaft, ja? Nach Osten, nach dem Irak. Aber in der Endzeit, da, wenn sie dann fliehen aus dem Land des Nordens, das sollte die Zeit sein, in der Juden eben in alle Himmelsrichtungen zerstreut sind. Was ja eine Tatsache der vergangenen Jahrhunderte ist. Aber da sollen sie fliehen. Auch die zweite Aliyah, habe ich heute Morgen erklärt, wurde ausgelöst 1904 durch eine erneute Verfolgung im Land des Nordens, im Land des äußersten Nordens von Israel aus gesehen, Russland. Und die dritte Aliyah wurde ausgelöst durch die russische Revolution 1917 und durch die Nachkriegsverfolgungen der Juden in der Ukraine. Dann kommt Vers 11. Ach, Zion, rette dich, die du wohnst bei der Tochter Babel. Jetzt werden da die Juden aufgerufen, die in Babylon sind. Ja, obwohl ja damals nach den 70 Jahren Babylon die Juden als großer Strom zurückgekehrt sind ins Land,
da sind viele Juden geblieben. Und Nachkommen hat es gegeben, die sind geblieben bis ins 20. Jahrhundert. Aber wir haben heute Morgen gesehen, wie im 20. Jahrhundert kam die Flucht aus Babel. Weil Jeremia 50 und 51 sagt, die Juden sollen fliehen aus Babel, bevor das Gericht über Babel hineinbricht. Wir haben gesehen, wie die Juden im 20. Jahrhundert von 1941 bis 1991 geflohen sind. Und dann kam der erste Golfkrieg und etwas später der zweite Golfkrieg. Ach, Zion, rette dich, die du wohnst bei der Tochter Babel. Vers 12. Denn so spricht der Herr der Heerscharen. Nach der Herrlichkeit hat er mich gesandt zu den Nationen, die euch ausgeplündert haben. Denn wer euch antastet, tastet meinen Augapfel an. Denn siehe, ich schwinge meine Hand über sie, und sie werden zum Raub werden ihren Knechten. Und ihr werdet erkennen, dass der Herr der Heerscharen mich gesandt hat. Wer spricht in diesen Versen? Das ist ganz einfach. Der Herr der Heerscharen, also Yahweh Zvaot. Aber Yahweh Zvaot sagt, nach der Herrlichkeit hat er mich gesandt zu den Nationen. Und am Schluss von Vers 13 sagt er, und ihr werdet erkennen, dass der Herr, Yahweh Zvaot, mich gesandt hat. Ja, das geht doch nicht. Der Herr der Heerscharen wird von dem Herrn der Heerscharen gesandt. Also ist ganz klar, das sind zwei Personen. Ja, der Vater sendet seinen Sohn. Das Johannesevangelium beginnt ja damit, dass Jesus Christus, das Wort, Gott ist und dass er im Anfang bei Gott war. Und das Johannesevangelium spricht mehr als 40 Mal davon, wie der Vater den Sohn in die Welt gesandt hatte. Jetzt hier haben wir einen schwierigen Ausdruck, der Ausdruck nach der Herrlichkeit hat er mich gesandt zu den Nationen. Dieser Ausdruck bezeichnet das Erscheinen des Herrn Jesus in Herrlichkeit, wenn er wiederkommt. In Matthäus 16, Vers 27 und Matthäus 24, Vers 30 spricht der Herr Jesus über sein Kommen in Macht und großer Herrlichkeit. Und so sagt der Herr Jesus hier, nach der Herrlichkeit, das heißt nach meinem Erscheinen in Macht und Herrlichkeit, danach hat der Herr der Heerscharen mich geschickt zu den Nationen, die sich an den Juden vergangen haben, sie ausgeplündert haben. Und dann werden die Rechenschaft ablegen müssen. Interessant, die hätten ja gar nicht diese Gerichtsurteile anstreben müssen in jüngster Vergangenheit, damit all die Versicherungen in der Schweiz und die Banken und das Geld rausgeben, was sie eingesackt haben aus der Nazizeit. Das kommt ja sowieso. Das steht ja auf dem Programm. Das war wieder mal jüdische Ungeduld. Ja, ich meine, auch die gottlosen Juden, die Linken, die sagen, Shalom Achshav, Friede jetzt. Das geht ja nicht. Die Bibel sagt ja, jetzt gibt es keinen Frieden. Sie sprechen von Frieden und da ist kein Friede, sagt Jeremia. Und die sagen, Shalom Achshav, wir wollen nicht warten, bis der Messias kommt. Das ist eben Ungeduld, die nicht warten will, bis Gott es so einrichtet. Gott hat also sowieso vorgesehen, diese Plünderungen werden zurückgezahlt werden. Und auch in Jesaja 60 liest man davon, wie der Reichtum der Nationen dann nach Jerusalem gebracht wird. Wow, da ist noch einiges aufgehoben. Das muss man nicht jetzt vergeuden. Das wird natürlich dann auch gebraucht für den neuen Tempel in Jerusalem und so weiter. Also ganz ähnlich wie in Ägypten. Gott hat zugelassen, dass die Ägypter die Israeliten versklavt haben. Die haben also keinen Lohn bezahlt. Und das ist in der Bibel immer sehr schlimm. Gott will gerechte Löhne. Das wissen wir aus der Bibel, da brauchen wir keinen Sozialisten zu sein. Ja, Jakobus 5. Der Lohn der Schnitter schreit zu dem Herrn Zebaot, dem Herrn der Herrscharen. So wird er genannt in Jakobus 5. Gott will, dass die Löhne ausbezahlt werden. Das haben die Ägypter nicht getan. Aber am Schluss, sagt Gott, beim Auszug sollen sie die Ägypter plündern. Das war nicht Raub, sondern das war einfach das Einfordern zum richtigen Zeitpunkt des Lohnes, der nicht ausbezahlt worden war. Und so hatten sie das Gold und Silber eben nicht verschleudert, sondern konnten es für Gottes Werk, für die Stiftshütte danach verwenden, in der Sinai-Wüste. Gott hat sein Programm und seine Gerechtigkeit wird am Schluss eben triumphieren. Und hier ist so schön, Gott sagt zu seinem Volk, denn wer euch antastet, tastet meinen Augapfel an. Also der Augapfel ist ja etwas von dem an unserem Körper, das wir ganz besonders schützen.
Und die Reflexe sind auch so eingerichtet, der Augenlider, dass das Auge unmittelbar und sofort geschützt wird gegen den äußeren schädigenden Einfluss. Nun, Gott sagt zu seinem Volk, wer euch antastet, der vergreift sich quasi an meinem Augapfel. Vielleicht steht in Ihrer Bibel, den wer euch antastet, der tastet seinen Augapfel an. Woher kommt dieser Unterschied? Ich habe das erklärt in Fußnote 19. Meinen Augapfel, so gemäß dem ursprünglichen masoretischen Text, die Soferim, das sind rabbinische Autoritäten der Textüberlieferung im Judentum in der Vergangenheit, haben hier den Lesetext, wie in der Synagoge vorgelesen wird, vorsätzlich in seinen Augapfel umgewandelt. Und zwar, weil sie damit verhindern wollten, dass Gott so menschlich beschrieben wird. Gottes Augapfel. Dem sagt man einen Anthropomorphismus. Beschreibung Gottes mit menschlichen Begriffen. Das wollten sie beseitigen. Das hatten sie nicht gerne. Aber, ganz wichtig, die Soferim haben diese Änderung als solche bezeichnet. Niemals haben sie heimliche Änderungen durchgeführt. Und darum muss man eben die ganze masoretische Überlieferung zusammennehmen. Und es gibt nur wenige solche, relativ wenige solche Stellen, die die Soferim verändert haben, aber die haben das auch vermerkt. Und da muss man natürlich die ursprüngliche nehmen, und das ist, die ich da aufgeführt habe, denn wer euch antastet, tastet meinen Augapfel an. Auch das können wir natürlich erst recht für die Gemeinde übertragen, die nicht wie Israel Gottes irdisches Volk ist, sondern Gottes himmlisches Volk, das Gott vor Grundlegung der Welt auserwählt hat, Epheser 1, und das darum auch eine viel höhere Stellung hat als das irdische Israel. Und wenn das schon vom irdischen Israel heißt, tastet mein Augapfel an, wie viel mehr dürfen wir es für uns nehmen? Das zeigt uns den Wert, den wir haben in den Augen Gottes. Und wie anders ist das doch, als die Menschen in unserer Gesellschaft in der Schule lernen. In der Schule wird ihnen ständig beigebracht, dass sie eigentlich, die Schüler, alle das Produkt des Zufalls sind. Das heißt, sie waren nie geplant, sie waren nie gewollt. Vielleicht können einige sagen, ja, meine Eltern, die wollten mich. Aber letztendlich sind sie ungewollt, denn es hat einfach mal geknallt, glauben die. Vor 13,7 Milliarden Jahren ungefähr. Es kommt da nicht auf einige Monate früher oder später an. Also ungeplant und ungewollt. Und dann staunt man, dass so viele jugendliche Menschen einen echten Mangel an Selbstwertgefühl haben. Das ist ein Problem, das hatte man im 19. Jahrhundert nicht so verbreitet in der Gesellschaft. Das ist ganz typisch für die Zeit heute. Und darum dann immer wieder, ja, du bist wertvoll und das braucht man gar nicht ständig so gebetsmühlenhaft zu wiederholen. Wir müssen einfach sehen, wie Gott uns sieht. Wir sind von ihm gewollt, geplant, auserwählt vor Grundlegung der Welt. Darf jeder Erlöste wissen, nach Epheser 1. Und Gott sagt, wer euch antastet, tastet meinen Augapfel an. Wenn man das sich wirklich verinnerlicht, dann kann man nicht mehr zu Recht über Mangel an Selbstwertgefühl leiden. Und dann kommt noch dazu, so viele jugendliche Menschen haben echt ein Problem mit Sinnerfüllung. Ungewollt und ungeplant. Ja, das ist ja logisch. Und dann gibt es tatsächlich noch Leute, die machen einen Vorstoß in der EU und wollen sich dafür einsetzen, dass die Lehre der Schöpfung in Europa verboten werden soll als wissenschaftliche Alternative zur Evolutionslehre. Denn das sei gesellschaftsgefährdet. Ja? Ja, unglaublich, wie man die Dinge verdrehen kann. Hitler hat sich ganz klar auf die Evolutionslehre abgestützt und hat 6,5 Millionen Juden umgebracht und den Zweiten Weltkrieg ausgelöst. Stalin hat Dutzende von Millionen Menschen umgebracht. Und warum? Er hat zuerst ein Priesterseminar besucht und als er das Buch gelesen hatte über die Entstehung der Arten von Charles Darwin, hat er die Priesterausbildung an den Nagel gehängt. Das war ja nicht das Schlechteste, aber er ist dann Stalin geworden. Das ist der Punkt. Er hat Gott und seinem Wort den Rücken zugedreht und ist zu dem geworden, was der Atheismus bewirken kann. Da kommen Leute, die im Ernst erzählen, die wir seien gesellschaftsgefährdend. Wenn wir an eine Bibel glauben, die sagt, dass wir unsere Feinde lieben sollen und beten sollen für die, die uns verfolgen,
Ja, aber eben, das sind so die Auswirkungen dieser falschen Lehre. Und wenn wir das eben annehmen, wie Gott uns sieht, denn wer euch antastet, tastet meinen Augapfel an, dann weiß man sich geliebt, auch wenn man Menschen um sich hat, die einen nicht lieben. Vers 12, denn so spricht der Herr der Heerscharen, Doppelpunkt. Und dieser selbe Herr der Heerscharen sagt in Vers 13, und ihr werdet erkennen, dass der Herr der Heerscharen mich gesandt hat. Und für Herr steht im Hebräischen Yahweh, der Ewigseiende, der Unwandelbare. Also hier wird klar, dass es in der Gottheit mehr als eine Person gibt. Der Herr sendet den Herrn. Hier der Vater, den Sohn. Vers 14. Juble und freue dich, Tochter Zion. Denn siehe, ich komme und ich werde wohnen in deiner Mitte. Spruch des Herrn. Und viele Nationen werden sich dem Herrn anschließen an jenem Tag und werden mir zum Volk sein. Und ich werde wohnen in deiner Mitte. Und du wirst erkennen, dass der Herr der Heerscharen mich zu dir gesandt hat. Hier genau dasselbe. Es ist klar, wer spricht hier, dass er kommen wird, um in der Mitte von Zion, von Jerusalem zu wohnen? Das ist der Herr. Spruch des Herrn. Yahwehs auf Hebräisch. Aber dieser Herr sagt in Vers 15 am Schluss, und du wirst erkennen, dass der Herr der Heerscharen mich zu dir gesandt hat. Wir werden das in Zacharja noch mehr finden. Auch in Kapitel 12, da spricht ganz klar der Herr, Yahweh, Vers 1. Und dann spricht er und sagt plötzlich in Vers 10, Zacharja 12, Vers 10, und sie werden auf mich blicken, den sie durchbohrt haben. Kann man Gott durchbohren? Ja, weil er Mensch geworden ist. Konnte man ihn durchbohren. Aber der Vers geht gleich weiter, und sie werden über ihn wehklagen. Ja, es ist plötzlich nicht mehr ich, sondern ihn. Wer spricht jetzt? Ja, Kapitel 12, Vers 1 macht klar, im ganzen Kapitel spricht der Herr. Das Kapitel wird so überschrieben, Ausspruch des Herrn, Ausspruch Yahwehs. Aber im gleichen Satz wechseln die Personen. Sie werden auf mich

alles Fleisch vor dem Herrn, denn er macht sich auf aus dem Wohnort seiner Heiligkeit. Hier finden wir das einzige Mal in der Bibel, wo das Land Israel genannt wird, das heilige Land. Der Ausdruck kommt in der Bibel vor, aber nur einmal. Also hier haben wir ganz klar, wie das tausendjährige Reich, in der Jesus in Macht und Herrlichkeit aus dem Tempel im Himmel hervorkommen wird, um das letzte Wort zu sprechen über diese Welt. Und dann müssen alle Menschen schweigen. Psst. Alles Fleisch vor dem Herrn. Er hat das letzte Wort. Genauso wie das Hiob sagte, als er plötzlich aus tiefster Depression hervorkommt und verkündet in Hiob 19,25, und ich weiß, dass mein Erlöser lebt. Das, was Händel so schön vertont hat. I know that my Redeemer liveth. Und als der Letzte wird er auf der Erde stehen. Das heißt, er wird das letzte Wort der Welt sprechen. Ja, jetzt kommen wir zum vierten Nachtgesicht, überschrieben mit der hohe Priester gereinigt. 3:1-10. Und er ließ mich Jehoshua, den hohen Priester, sehen, stehend vor dem Engel des Herrn. Hier finden wir jetzt die Langform des hohen Priesters. Jehoshua ist die lange Form von Jeshua. Und Jeshua ergab dann im Griechischen, in der griechischen Aussprache, die Form Jesus. Also, er ließ mich Jehoshua, den hohen Priester, stehend vor dem Engel des Herrn. Jetzt müssen wir wieder schauen, die verschiedenen Personen im Traum. Und Satan stand zu seiner Rechten, um ihn anzuklagen. Und der Herr sprach zu dem Satan, der Herr soll dich schelten, Satan. Ja, der Herr soll dich schelten, der Erwähler Jerusalems. Ist dieser nicht etwa ein Brandscheit, herausgerettet aus dem Feuer? Und Jehoshua war mit schmutzigen Kleidern bekleidet. Zacharia sieht den hohen Priester. Er sieht den Boten des Herrn. Das ist also wieder der Herr Jesus, der Sohn Gottes. Dann sieht er den Satan auf der rechten Seite von Jehoshua und er will ihn anklagen vor Gott. Satan bedeutet auf Deutsch, ein hebräisches Wort, Ankläger, Widersacher, Anfeinder. Also der hebräische Ausdruck für den, der vor Gericht jemanden feindlich anklagt, ist das Wort Satan. Und das Verb widerstehen, anklagen, das heißt auf Hebräisch Satan. Also Satan ist der Ankläger und Satan heißt Anklagen. Ja, es ist eigentlich das Gleiche wie das Wort Diabolos im Griechischen. Auch das heißt Verleumder, also jemand, der anklagt und auch eben verleumderisch jemanden anklagt. In Offenbarung 12 lesen wir davon, wie der Satan Zugang hat in den Himmel und dass er die Brüder verklagt vor Gott. Tag und Nacht. Und hier sehen wir, wie er Jehoshua verklagen will vor Gott. Jehoshua, der hohe Priester, repräsentiert das ganze Volk. Denn am Yom Kippur geht er ja als einziger Israelit in die Gegenwart Gottes hinein, eben als Vertreter für das ganze Volk. Aber jetzt sehen wir hier, Jehoshua ist im Traum bekleidet mit Schmutzkleidern. Das zeigt den Zustand des Volkes der Juden damals. Natürlich haben wir gesehen, sie sind umgekehrt, aber es war so vieles nicht richtig. Und so sieht also Zacharia das Volk Israel verkörpert im hohen Priester als ein schmutziges Volk vor Gott und der Satan ist bemüht, es anzuklagen. Genauso wie er bemüht ist, Tag und Nacht, um die Kinder Gottes auf der ganzen Welt bei Gott zu verklagen. Und da hat er Gründe dafür, ja? Aber wir sehen, der Engel des Herrn, Vers 1, er wird genannt in Vers 2, einfach der Herr, Jahwe. Er verteidigt den hohen Priester und sagt zum Satan, der Herr soll dich schelten, Satan. Merken wir, es sind einfach zwei Personen. Der Herr sagt, dass der Herr ihn schelten soll. Das ist also der Herr Jesus, als der Advokat, wie er genannt wird in 1. Johannes 2, Vers 1. Kinder, ich habe euch dies geschrieben, auf das ihr nicht sündigt. Wenn jemand gesündigt hat, dann kommt ja der Ankläger.

Wir haben einen Sachwalter bei dem Vater. Das griechische Wort meint einen Advokaten. Jesus Christus, den Gerechten. Und er ist die Sühnung für unsere Sünden. Der Herr Jesus setzt sich als Advokat für uns ein und kann sagen, ja, aber ich bin für diesen gläubigen Menschen gestorben. Und darum ist diese Anklage hinfällig. Und deshalb steht es auch in Offenbarung 12 von dem Ankläger, heißt es danach, und sie haben ihn überwunden um des Blutes des Lammes willen. Also weil wir uns darauf abstützen können, der Herr Jesus hat die Schuld in unserem Leben gut gemacht, darum ist eigentlich alle Anklage Satans hinfällig. Und der Herr Jesus setzt sich so ein für uns als Advokat, aber er setzt sich natürlich auch ein, dass wir zurechtkommen und Sünde erkennen, bekennen. Und jetzt schauen wir, wie es da weitergeht. Und der Herr sprach zum Satan, Vers 2, der Herr soll dich schelten, Satan. Ja, der Herr soll dich schelten, der Erwähler Jerusalems. Gott wird genannt der Erwähler. Und das können wir auch direkt übertragen. Jedes Kind Gottes darf wissen aus Epheser 1, ich bin ein Auserwählter vor Grundlegung der Welt. Und darum kann Gott mich nicht mehr verwerfen. Der Herr soll dich schelten, der Erwähler Jerusalems. Ist dieser nicht etwa ein Brandscheit, herausgerettet aus dem Feuer? Er vergleicht ihn also mit einem Stück Holz, das im Feuer schon begonnen hat, angesenkt zu werden, das aber noch im letzten Moment herausgerettet wurde. Reine Gnade ist die Rettung. Niemand kann irgendwie stolz sein, als hätte er sein Heil bewirkt. Brandscheit aus dem Feuer sind wir alle. So wie Jehoshua hier. Vers 3. Und Jehoshua war mit schmutzigen Kleidern bekleidet. Da hob er an, das ist wieder der Engel des Herrn, der Herr selbst, und sprach zu denen, die vor ihm standen. Merken wir, es sind noch mehr Personen im Traum. Indem er sagte, schafft die schmutzigen Kleider von ihm weg. Und er sprach zu ihm, siehe, ich habe deine Schuld vergeben und kleide dich in Feierkleider. Dieser Bote des Herrn kann Sünden vergeben. Die Pharisäer haben richtig bemerkt in Markus 2, 1 und folgende. Wer kann Sünden vergeben als nur Gott? Nachdem der Herr Jesus gesagt hat zu einem Menschen, der gelähmt war, deine Sünden sind vergeben. War absolut richtig. Aber ihre Schlussfolgerung war falsch. Er lästert. Weil sie hätten sich fragen müssen, und falls dieser Mensch Gott ist, dann darf es so sagen. Und auch hier sagt er, ich habe deine Schuld vergeben und kleide dich in Festkleider. Und ich sprach, man setze einen reinen Kopfbund auf sein Haupt. Und sie setzten ihm den reinen Kopfbund auf und zogen ihm Kleider an. Und der Engel oder der Bote des Herrn stand dabei. Und der Engel des Herrn oder der Bote des Herrn bezeugte dem Jehoshua, indem er sprach, so spricht der Herr der Heerscharen. Wenn du auf meinen Wegen wandelst, und wenn du meine Anordnungen beobachtest, so sollst du sowohl mein Haus, das Tempelhaus, regieren, als auch meine Vorhöfe behüten. Und ich gebe dir Wege unter diesen, die dastehen. Höre doch, Jehoshua, du hoher Priester, du und deine Genossen. Das heißt, du und deine Priesterkollegen, die vor dir sitzen. Denn sie sind Männer der Vorbedeutung. Denn siehe, ich will meinen Knecht Spross kommen lassen. Ja, mal bis hierher. Also, er bekommt Feierkleider. Das erinnert ganz an die Stelle in Jesaja 61, Vers 10. Hoch erfreut sich meine Seele in dem Herrn, denn er hat mich bekleidet mit Kleidern des Heils. Also, diese geschenkten Reinkleider sind Ausdruck der geschenkten Gerechtigkeit in Christus aufgrund der Sündenvergebung. Und dann wird dem Hohenpriester klargemacht, wenn er seinen Dienst treu besorgt im Tempel, dann wird Gott ihm in dieser Arbeit Gelingen geben. Und dann wird gesagt, sie, der Hohenpriester und seine Priesterkollegen, seien Männer der Vorbedeutung. Das heißt, sie weisen hin auf jemand anders, prophetisch, bildlich. Und zwar auf diesen, der angekündigt wird, denn siehe, ich will meinen Knecht Spross kommen lassen.
Es handelt sich um eine Anspielung auf Jesus, den Nazaräer. Weil Nazaräer heißt Spross. Nazareth heißt Sprossling und der Nazaräer, das ist der Spross. Weil Nazareth kommt von der Wortwurzel Nazer, das bedeutet mit Zähmach Spross. Und jetzt versteht man, warum in Matthäus 1, Vers 23 sagt, die Propheten haben gesagt von dem Messias, er soll Nazarener genannt werden. Spross. Das ist ein Name des Messias. Siehe, ich will meinen Knecht Spross kommen lassen. Und als er dann kam, 500 Jahre später, in Bethlehem geboren, alle Menschen haben von ihm gesprochen, nicht von Jesus, dem Bethlehemiter, weil er eben in Nazareth aufgewachsen war, bis 30. In Bethlehem geboren, in Nazareth aufgewachsen, so sprachen alle von Jesus von Nazareth, Jesus der Nazaräer. Und gerade oft liberale Theologen, die keine Beziehung zu dem Sohn Gottes haben, die sagen nicht Herr Jesus, wenn sie von ihm sprechen, die sagen Jesus von Nazareth. Ja, das ist die gebührliche Distanz, die ein Ungläubiger hat zum Sohn Gottes. Aber da wiederholen sie genau die Erfüllung der Prophetie. Er soll Spross genannt werden.

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1: Wie weit sind wir offen für das Reden Gottes? Das Volk Israel hat scheinbar nichts gemerkt, als Gott ihm etwas sagen wollte. Dabei ist es ja nicht so, dass Gott zu leise oder zu undeutlich gesprochen hätte. Im Fall, den der Prophet Amos hier schildert, hat Gott ja wirklich alle Register gezogen, von Hungersnot über Krieg und Pest bis hin zu Insektenplagen und Katastrophen. Das waren empfindliche Zeichen und Strafen, die sicher auch sehr wehtaten. Offenbar hat Israel das auch so als Reden Gottes erkannt. Und wenn Amos die Leute beschuldigt, dass sie nicht darauf reagiert haben, widerspricht ihm niemand. Also wussten sie, was das alles zu bedeuten hatte und was Gott von ihnen wollte. Trotzdem haben sie nicht reagiert. Oft haben wir ja das Problem, dass wir das Reden Gottes nicht verstehen. Wenn uns heute ein Unglück widerfährt, dann haben wir viele Fragen. Nicht nur, warum lässt Gott das zu, sondern auch Fragen wie zum Beispiel, woher weiß ich überhaupt, dass dieses Unglück von Gott kommt und nicht vom Teufel oder von mir selbst verschuldet ist? Woher weiß ich, ob eine Katastrophe eine Strafe, eine Prüfung oder eine Schulung für mich ist? Wie kann ich wissen, was Gott mir durch Krankheit, Verlust oder Unglück genau sagen will? Was ich nun wirklich tun oder lassen soll? Es ist selbst für reife Christen nicht immer leicht, die Ereignisse richtig zu interpretieren und zu wissen, was Gott uns sagen will. Alle diese Fragen und Probleme hatten die Israeliten in unserem Text nicht. Eine wesentliche Hilfe bei der Interpretation der Ereignisse und Katastrophen war ihnen der Prophet. Der Prophet konnte die notvollen Umstände erklären und deuten. Er wusste, woher sie kamen und warum und wie das Volk darauf reagieren sollte. Doch für Israel brachte diese Hilfe nicht viel, denn die Menschen wollten nichts von Gott wissen. Sie wollten keine Erklärungen, keine Hinweise, Ratschläge oder Kritik. Und vielleicht ist das auch manchmal unser Problem. Wir hören Gottes Reden nicht, weil wir es nicht hören wollen. Unsere Fragen sind dann nicht ehrlich gemeint, sondern eher eine Anklage und Kritik an Gott. Ich möchte aber heute noch etwas mehr über Strafen nachdenken, über ihren Sinn und ihre Grenzen. Doch zuerst lesen wir uns den Text aus Amos Kapitel 4, Vers 6 bis 12 nach der Guten Nachricht Bibel. Da heißt es, also Amos Kapitel 4, Vers 6 bis 12. Der Herr sagt, ich schickte euch eine Hungersnot, so dass es in euren Städten und Dörfern nichts mehr zu beißen gab. Das kam von mir. Trotzdem seid ihr nicht zu mir umgekehrt. Ich hielt den Regen zurück, als die Felder ihn am nötigsten gebraucht hätten. Über der einen Stadt ließ ich es regnen, und auf die andere fiel nicht ein Tropfen. Das eine Feld stand prächtig, während auf dem anderen alles verdorrte. Von überall her schleppten die Leute sich halb verdurstet zu einer Stadt, die noch Wasser hatte. Aber es reichte nicht für so viele. Trotzdem seid ihr nicht zu mir umgekehrt, sagt der Herr. Ich schickte euch Mehltau und Kornbrand. Die meisten eurer Gärten und Weinberge, eurer Feigenbäume und Ölbäume fraßen die Heuschrecken kahl. Und trotzdem seid ihr nicht zu mir umgekehrt, sagt der Herr. Ich schickte euch die Pest wie einst in Ägypten. Ich ließ eure jungen Männer im Kampf umkommen und gab eure Pferde den Feinden zur Beute. In euren Lagern ließ ich euch den Leichengestank in die Nase steigen. Trotzdem seid ihr nicht zu mir umgekehrt, sagt der Herr. Ich ließ ganze Städte untergehen, wie einst Sodom und Gomorra. Nur ein paar Leute überlebten die Katastrophe. So wie ein angekohltes Holzscheit gerade noch aus dem Feuer gerissen wird. Trotzdem seid ihr nicht zu mir umgekehrt, sagt der Herr. Jetzt aber komme ich selbst und ziehe euch zur Rechenschaft. Macht euch bereit, mir gegenüberzutreten, ihr Leute von Israel. Soweit die Botschaft des Propheten Amos an das Volk Israel nach der Guten Nachricht Bibel. Erstaunlich an dieser Botschaft des Propheten Amos sind ja zwei Tatsachen. Einmal, dass Israel auf die wiederholten Reden und Strafen Gottes nicht reagiert. Anstatt auf Gott zu hören und umzukehren, ist das Volk weiter den verkehrten Weg gelaufen. Offenbar wussten die Leute genau, was Gott von ihnen wollte, aber sie waren rebellisch und verstockt. Zum anderen erstaunt es uns, dass Gott so ausdauernd ist und ein Unglück nach dem anderen schickt, um sein Volk zur Umkehr zu bewegen. Er sendet Hungersnot, Dürre, Mehltau, Kornbrand, Heuschreckenplagen, Pest, Krieg und Katastrophen. Alles Erziehungsmaßnahmen, Strafen und Gerichte, die das Volk schließlich zugrunde richteten. Was wir hier gelesen haben, sind ja Ereignisse, die bereits stattgefunden haben. Es sind keine Zukunftsprophezeiungen. Um diese Katastrophen genau in die Geschichte Israels einordnen zu können, müssten wir uns mehr mit der Vergangenheit dieses Volkes befassen. Sicher würden wir dann auch die Zeiten der Dürre, der Pest, der Hungersnot und so weiter erklären und ausfindig machen können. Mir geht es aber heute mehr um den Sinn und die Grenzen von Strafen überhaupt. Dazu einige Gedanken. Erstens, Strafe sollen Buße bewirken. Das ist ein sehr wichtiger Grundsatz, wenn wir das Handeln Gottes in der Bibel verstehen wollen. Zunächst erscheint es uns immer grausam und übertrieben, was Gott den Menschen antut und was er ihnen für die Zukunft androht. Aber wenn wir Folgendes bedenken, können wir die Aussagen vielleicht besser verstehen. Einmal, Gott straft nicht nur, sondern er segnet ja auch. Die Bibel ist voll des Lobes und Dankens für die Gnade und Wundertaten Gottes. Das wird besonders auch in den Psalmen deutlich. David zum Beispiel rühmt immer wieder seinen Gott, der ihn vor seinen Feinden beschützt hat, der ihm Sieg gegeben hat, der ihn von Krankheit geheilt und ihn aus der unbedeutenden Position eines Hirtenjungen zum König erhoben hat. In den Büchern Mose sehen wir, wie Gott sein Volk aus der Gefangenschaft befreit, wie er es in der Wüste mit Wasser und Brot versorgt hat, wie er es durch unbekanntes Gelände geführt und vor Gefahren bewahrt hat. Wir sehen, wie Gott seinem Volk Sieg über Feinde schenkt und ihm in einem unwirtlichen Land eine blühende Wirtschaft schenkt. Wir sehen, wie Gott einzelnen Menschen gnädig ist, ihnen ihre Schuld vergibt, sie in Gnade annimmt und ihre Seele vor dem Verderben erlöst. Wir könnten noch lange fortfahren, die Wohltaten und Segnungen Gottes aufzuführen. Die Bibel ermahnt uns immer wieder daran zu denken, uns zu erinnern und nicht zu vergessen, was er uns Gutes getan hat. Zum anderen müssen wir bedenken, dass die Menschen auch wirklich böse sind. Oft verachten sie die Segnungen Gottes. Sie werden übermütig, aufsässig, unzufrieden und überheblich und werden zu allem fähig. In Israel wurde trotz aller Wohltaten Gottes gelogen, betrogen, die Armen wurden unterdrückt und ausgebeutet, das Recht wurde missachtet und die Starken übten hemmungslos Gewalt aus. Wir wollen nicht so tun, als wären die Menschen unschuldig, die sein Gericht zu spüren bekommen. Viele von den Unterdrückten, Ausgebeuteten und Benachteiligten haben sich ja schon lange auf ein Eingreifen Gottes gewartet. Sie haben wahrscheinlich gebetet und gefleht, dass ihr Gott endlich der Ungerechtigkeit ein Ende machen soll. Und schließlich sollten wir auch bedenken, dass die Strafe nicht in erster Linie verhängt wurde, um das Böse zu vernichten und auszurotten. Obwohl auch dieser Gesichtspunkt bei jedem Gerichtsurteil eine Rolle spielt. Verbrecher werden auch heute noch bei uns bestraft, damit das Böse sich nicht ungehemmt ausbreitet und Überhand nimmt. Aber Gott straft im letzten Grunde immer mit der Absicht, dass die Übeltäter zur Einsicht kommen, sich Gott zuwenden und von ihm Vergebung und die Kraft zu einem neuen Leben empfangen. Gott will nicht den Tod des Sünders, sondern sein Leben und sein Heil. Er soll von seinen Irrwegen umkehren und wieder Frieden und Segen bei Gott finden. Das gelingt aber nicht immer. Strafen bewirken aber nicht bei allen Leuten Buße. So wie die Israeliten damals, so lehnen auch heute noch viele Menschen das Angebot und die Einladung Gottes zur Umkehr ab. Sie ärgern sich lieber über Gottes angeblich ungerechtes Handeln, sie verteidigen ihre Position, stellen sich unschuldig oder ignorieren einfach das Reden und die Absichten Gottes. Für solche Menschen ist das Reden Gottes dann nicht nur äußerst schmerzhaft, sondern wird auch vernichtend. Sie zerbrechen an ihrem Widerstand. Sie gehen zugrunde an den Gerichten. Ähnlich wie Gott damals Ägypten durch die Plagen an den Rand des Ruins brachte, so wiederholte er es jetzt mit dem Volk Israel. Die Hungersnot dezimierte die Einwohnerzahlen, die Ernten wurden vernichtet, Seuchen breiteten sich aus, Krieg verwüstete das Land. Viele Bauern mussten ihren Besitz verlassen und fliehen. Häuser und ganze Dörfer und Städte wurden ausgeraubt und zerstört. All das brachte Elend und Not. Es würde viele Jahre dauern, bis die Schäden beseitigt und die Nation wieder stark und gesund werden würde. Unermesslicher Verlust entstand im Land durch den Ungehorsam, die Rebellion und die Widerspenstigkeit gegen Gott. Wo die Strafgerichte das eigentliche Ziel, die Umkehr der Erlösung des Sünders, nicht erreichen, da bringen sie viel Schaden. Aber das scheint den verbohrten, sturen und uneinsichtigen Männern und Frauen nichts auszumachen. Sie lassen weder die Vernunft noch den gesunden Menschenverstand walten, sondern bleiben bei ihrem Stolz, bei ihrer Rechthaberei und ihrem Dickkopf. Auch wir müssen aufpassen, dass wir nicht aus irgendwelchen törichten, eigensinnigen Gefühlen heraus uns weigern, Gottes Einladung zu hören und anzunehmen. Oder was halten wir von den Leuten, die in Offenbarung Kapitel 16 erwähnt werden? Es heißt da von ihnen in Vers 10 und 11, die Menschen zerbissen sich vor Schmerzen die Zunge, sie verfluchten den Gott des Himmels wegen ihrer Qualen und ihrer Geschwüre, aber sie hörten nicht auf mit ihren schändlichen Taten. Wie einfach wäre es gewesen, die Qualen und das Leid abzuwenden. Wie gut hätten sie es in der Nähe Gottes gehabt. Aber nein, aus irgendeinem Stolz heraus ließen sie sich lieber zu Tode quälen, als Gott um Vergebung zu bitten. Strafen bewirken oft das Gegenteil von dem, was sie bewirken sollen. Wir haben bei Amos und bei vielen anderen Beispielen gesehen, dass die Strafen Gottes oft ihren Zweck nicht erfüllen. Sie sollen zur Buße und zum Heil des Menschen führen, aber sie bewirken Rebellion, Hass, Trotz, Bitterkeit und noch mehr Ungehorsam gegen Gott. Diese Beobachtungen können wir ja auch heute noch machen. Denken wir nur an die Gefängnisse unserer Tage. Die Kriminellen werden eingesperrt, damit sie über ihre Verbrechen nachdenken und sich bessern. Was aber häufig geschieht, ist, dass sie verdorbener und verhärteter aus dem Gefängnis herauskommen. Da stellt sich doch die Frage, wie erfolgreich und gut sind eigentlich Strafen? Diese Frage stellen sich Eltern und Erzieher, Polizei und Politiker. Und die Antwort fällt sehr unterschiedlich aus. Es gibt Leute, die plädieren ja ganz überzeugt dafür, dass man die Übeltäter nicht bestrafen sollte. Einmal, vielleicht weil Pädagogen glauben, dass der Mensch an sich gut sei und nur durch die Schuld der anderen zum Verbrecher geworden ist. Sie klagen die Eltern, die Lehrer, die Freunde, die Regierung und das System an. Die sollten, nach ihrer Meinung, bestraft werden. Zum anderen glauben manche, dass Strafen den Schuldigen eher verstocken und verärgern, als ihn zu einem anständigen Menschen zu machen. Also was sind der Sinn und die Grenzen von Strafen? Wie eben gesagt, erscheint es uns oft sinnlos, Gewalttäter, Kriminelle und Betrüger zu bestrafen. Die positiven Veränderungen durch Züchtigung sind meist sehr gering. Die negativen dagegen in vielen Fällen sehr deutlich. Deshalb fragen sich auch manche Erzieher, ob man nicht lieber andere Mittel anwenden sollte, um den Straffälligen zu helfen. Nehmen wir an, es gäbe andere Möglichkeiten. Was könnten sie dann sein? Erstens, man könnte die Betrüger und Gewalttäter sich selbst überlassen. Das heißt, gar nichts unternehmen. Warten, bis sie von alleine ihre Bosheit und ihr Fehlverhalten erkennen und sich bessern. Wenn sie doch von Grund auf gut und friedfertig sind, dann ist ja wirklich Hoffnung, dass sie eines Tages von alleine aus dieser Phase herauswachsen. Zweitens, man kann ihre Partei ergreifen. Es könnte ja sein, dass sie sich ändern, wenn man ihnen Verständnis entgegenbringt, indem man ihnen zeigt, welche Umstände und Menschen eigentlich schuld an ihren Problemen sind, bringt man sie vielleicht dazu, ihre Aggressionen und ihr feindliches Verhalten abzubauen. Vielleicht aber auch nicht. Drittens könnte man an ihre Vernunft und Reife appellieren. Oftmals hilft es ja auch bei den Kindern, wenn man ihnen klar macht, sieh mal, du bist doch schon groß und vernünftig. Du siehst doch ein, dass dein egoistisches Verhalten mehr Probleme bringt, als wenn du jetzt nachgibst und Frieden hältst. Auch das mag in manchen Fällen helfen. Viertens, man kann die Leute zu einem Verhaltenstherapeuten schicken. Wenn jemand betrügt und stiehlt und immer zornig ist und sich an anderen vergreift, kann das ja auch ein psychologisches Problem sein. Vielleicht sind da Ängste, Verletzungen oder Krankheiten, die behandelt werden müssen. Wenn man die Ursache für das unmoralische Verhalten finden kann, kann man der Person auch helfen. Ein Therapeut kann eventuell in vielen Sitzungen erreichen, dass der Rowdy, der Verbrecher, der Dieb sein Verhalten ändern und ein nützliches Glied der Gesellschaft werden. Fünftens, man kann den bösen Menschen ja auch mit viel Liebe und Zuspruch begegnen. Man kann sie loben, ermutigen, belohnen und ihnen immer wieder gut zureden. In manchen Fällen ist das der einzige Weg, wie man Herzen verändern kann. Gerade das ist es, was einige Verbrecher brauchen, um zur Besinnung zu kommen und sich zu ändern. Also könnte man sagen, dass es manche anderen Wege gibt, um einen Menschen zur Umkehr zu bewegen. Und wir sehen in der Bibel, dass Gott auch viele verschiedene Methoden und Maßnahmen gebraucht. Aber irgendwann kommt dann doch mal der Punkt, wo er mit Liebe und Verständnis, mit logischen Argumenten und Appellen, mit Erklärungen und Beispielen nicht mehr weiterkommt. Der einzige Weg ist dann die Strafe, selbst wenn sich die Menschen dagegen verhärten sollten. Wir glauben, dass Gott seine Geschöpfe kennt und liebt und dass er ein guter und weiser Erzieher ist. Darum müssen wir auch seine Strafen anerkennen und uns von ihm korrigieren lassen. Wir beten. Herr, mach uns einsichtig und verständnisvoll gegenüber deinen Erziehungsmaßnahmen. Gib, dass wir fähig bleiben, uns von dir korrigieren und verändern zu lassen, wo es nötig ist. Danke, dass du es gut mit uns meinst. Lass uns das nie vergessen. Amen.

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1: Liebe Hörer, wir wollen Sie zu InfoG ganz herzlich begrüßen. Am Mikrofon begleiten Sie Tabea und Marc Thorsten Wardein. Simon Schild arbeitet unter jungen Leuten. Er engagiert sich im Christcamp, das in Krefeld Freizeiten anbietet. Simon Schild hat Sozialpädagogik studiert.
2: Meine erste Station nach meinem Studium war eigentlich mein Anerkennungsjahr. Das habe ich in Düsseldorf gemacht. Zum Teil in einem kleinen Kinder- und Jugendprojekt namens Sommerhotel Habicht. Das war ein künstlerisch-kreatives Kulturprojekt. Und zum anderen Teil in einem anderen Projekt, das damals noch World Camp hieß. Inzwischen ist das der Himmelsfels in Spangenberg bei Kassel. Ein interkulturelles Projekt, wo es um Begegnungen ging mit Christen Christen, die in Deutschland wohnen, aber aus allen möglichen Nationen kommen.
0: Nach der Musik berichtet Ihnen Simon Schild etwas über seinen Weg nach Berlin.

Simon Schild arbeitet unter jungen Leuten. Er engagiert sich im Christcamp, das in Krefeld Freizeiten anbietet. Simon Schild hat Sozialpädagogik studiert. Sein erstes Projekt

0: Projekt befand sich in Düsseldorf. Danach ging sein Weg weiter nach Berlin.
1: Das war eine ganz spannende Geschichte. Ich bin dort eigentlich über meine Frau hingekommen, die ich zu dem Zeitpunkt aber noch gar nicht kannte. Und über 3, 4 Verbindungen hat sie mich da in die Arche geholt und darüber haben wir uns dann auch kennengelernt. Und ich bin dort angestellt worden in Berlin mit dem Ziel, in München eine neue Dependance der Arche aufzubauen. Das heißt, ich war nur dann relativ kurz in Berlin und bin dann nach München gegangen, um da eine neue Arbeit mit anzufangen.
2: Braucht München eine Arche? Das ist ja nun wirklich eine reiche Stadt ohne Probleme, würde man sagen.
1: Ja, das haben wir öfter gehört, die Frage. Ich glaube auf jeden Fall. Ich glaube aber auch, dass die Problemlagen in München noch ein bisschen anders sind als in Berlin. Das haben wir also relativ schnell auch gemerkt und das Konzept auch ein bisschen angepasst. Also diese extreme Armut, wie wir sie aus Berlin teilweise kennen, gibt es in München vereinzelt auch, natürlich. Aber dort gab es noch andere Probleme, denen wir uns dann gewidmet haben.
2: Du bist dann zum Christcamp, jetzt heißt das, glaube ich, etwas anders.
1: Jetzt seit neuestem bin ich im Christcamp in Krefeld, genau. Wir sind ein umgebauter Bauernhof und führen Kinder- und Jugendcamps durch, in den Ferien, aber auch für Schulklassen und Konfi-Freizeiten und so weiter. Noch heißen wir so, ab Juli heißen wir Kirschkamper Hof. Das ist der alte Name des Bauernhofs, den er also früher schon hatte. Und diesen alten Namen, den ziehen wir uns quasi nach vielen Jahren wieder an, um auch zu sagen, wir haben so eine Zeit hinter uns, wo wir sehr viel Neues gemacht haben, uns erneuert haben von innen heraus und das geben wir jetzt auch nach außen hin durch den neuen alten Namen quasi auch weiter und auch zu sagen, wir sind am Ort, wir sind am Niederrhein, wir gehören dahin und wir fügen uns auch in diese Landschaft ganz bewusst mit ein.
0: Nach der Musik berichtet Ihnen Simon Schild mehr über das Christcamp oder Kirschkamperhof, der in Krefeld christliche Freizeiten anbietet.

0: Simon Schild arbeitet unter jungen Leuten. Er engagiert sich im Christcamp, das in Krefeld Freizeiten anbietet. Inzwischen heißt das Zentrum Kirschkamper Hof, ein Name, der den Einheimischen gut bekannt ist. Es gibt zum Teil auch Rabauken unter den Kindern.
1: Die haben wir auch, sogar bei den frommen Kindern, vielleicht manchmal auch gerade da. Nein, wir haben ganz bunt gemischtes Klientel eigentlich. Also in den Feriencamps können die Kinder und Jugendlichen sich ja ganz frei anmelden. Das heißt, die kommen da nicht als große Gruppe, verabreden sich vielleicht, aber da kommen auch viele Kinder aus Außenwohngruppen, also aus Heimen, aus Pflegefamilien, die nochmal einen ganz anderen Betreuungsbedarf manchmal haben. Es kommen andere Kinder, die auf ihre Art nach Aufmerksamkeit suchen. Also da haben wir wirklich sehr, sehr verschiedene Kinder bei und bei den Schulklassen natürlich sowieso. Also man muss ja nur mal jetzt in die Klassen gucken, was da manchmal abgeht. Die sind natürlich auch alle bei uns. Aber interessanterweise fühlen die sich alle bei uns sehr, sehr wohl. Und ich glaube auch gerade so diese Weite, die wir haben, es ist ja mitten auf dem Land und der alte Bauernhof und die weiten Felder, das tut denen total gut. Die kommen da einfach runter, toben sich aus und sind ganz anders aufmerksam als in der Schule.
2: Wie vermittelt ihr dort die Botschaft, dass Jesus sie lieb habt? Habt ihr da so ein gewisses System oder ist das ganz verschieden?
1: Das machen wir auf verschiedene Art und Weise. Das prominenteste Beispiel vielleicht sind die Storytimes. Also wir erzählen ganz viele Geschichten. Das Camp ist so ein Geschichtenerzählort und wir lieben das, alle, die wir dort arbeiten, Geschichten weiterzuerzählen, auch biblische Geschichten. Das machen wir auch bei den Schulklassen. Da kommen wir nicht mit der Missionskeule, sondern wir erzählen ganz einfache, ganz stringente biblische Geschichten. Das ist eine Sache. In den Feriencamps haben wir auch stille Zeiten auf dem Zimmer, wo gemeinsam was entdeckt werden kann. Aber das Größte, was wir, glaube ich, machen, ist als Christ einfach die Arbeit zu machen und natürlich Gott immer wieder mit einfließen zu lassen, weil er auch so einfach alles durchdringt in dieser Welt und bei uns auch nicht nur auf den Sonntag fixiert ist, sondern auf den Alltag. Und das versuchen wir auch. Also nicht in jeder Sekunde Jesus zu sagen, aber schon zu wissen, dass er in jeder Sekunde unsere Arbeit trägt und dabei ist.
0: Liebe Hörer, in der nächsten Sendung setzen wir das Interview mit Simon Schild vom Kirschkamper Hof in Krefeld fort. 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

Kein Mensch wird seinen Kindern Steine geben, wenn sie Hunger haben und um Brot bitten. Ihr tut alles, was in eurer Macht steht, um euren Kindern etwas Gutes zu geben. Wie viel mehr wird Gott, euer Vater, euch geben?

0: Unser Praktikant Theodor Funk spricht über ein mutiges Zeugnis.
1: Mit Sicherheit kennen viele von euch die Geschichte des Stephanus. Stephanus war ein sehr weiser und mutiger Mensch. In der Bibel steht, dass Leute aus der Synagoge kamen, um mit ihm zu streiten, aber alle scheiterten an seiner Weisheit. Das machte die Leute wütend und sie beschuldigten ihn mit falschen Zeugen, dass er ein Gotteslästerer wäre. So zerrten sie ihn vor Gericht. Aber anstatt sich zu verteidigen, hält Stephanus eine Rede über die führenden Persönlichkeiten des Volkes Israel, die Gott nicht gehorchten. Er sagt in Apostelgeschichte 7, Vers 51, ihr Halsstarrigen an Herzen und Ohren, ihr widersprecht immer dem Heiligen Geist, wie es eure Väter getan haben, so macht ihr es auch. Daraufhin zerrten die Leute ihn aus der Stadt und steinigten ihn. Während die Leute ihn steinigten, betete er, Herr, rechne ihnen diese Sünde nicht an. Und ich finde, an so viel Mut und Weisheit können wir uns ein Beispiel nehmen.
0: Liebe Hörer, heute berichtete Ihnen Simon Schild einiges über die christlichen Freizeiten auf dem Kirschkamper Hof in Krefeld. In der nächsten Sendung berichtet Ihnen Simon Schild mehr über die Kinder- und Jugendarbeit. Falls Sie Fragen oder Anregungen haben, können Sie uns schreiben oder anrufen. Die Angaben folgen mit der nächsten Melodie. Wir wünschen Ihnen Gottes Segen.
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0: ist der Ball.
1: Alles dreht sich um ein Stück rundes Leder. Was fasziniert so sehr an diesem Spiel? Ist es allein ein wohltuender Ausgleich zum stressigen Alltag? Ein Abschalten und Ablenken von täglichen Sorgen und Problemen? Ist Fußball nicht eine wunderbare, völkerverbindende Angelegenheit? Es ist doch wahrlich besser, wenn sich Völker auf grünem Rasen im Stadion gegenübertreten, als sich in kriegerischen Kämpfen zu zerfleischen. Allerdings setzt das voraus, die sportlichen Spiele auch als Spiele zu betrachten und nicht tot ernst zu nehmen. Nur so können alle diese Spiele als wohltuende Abwechslung fröhlich und entkrampft genießen. Wer den Sport überbewertet, läuft Gefahr, sich mit Leib und Seele daran zu hängen. Das kann so weit gehen, dass das eigene Leben völlig auf den Sport ausgerichtet und davon abhängig wird. Doch was ist, wenn der eigene Lieblingsverein verliert? Wenn gar heftige Auseinandersetzungen ausbrechen und Vorwürfe von Korruption das wunderbare Bild zu einem Zerrbild verkommen lassen? Außerdem, was haben eigentlich meine Lieblingsspieler mit meinem Leben zu tun, wenn es handfeste Krisen gibt und ich Hilfe brauche?

0: Freude am Fußball ist eine Sache. Den Fußball oder anderes als eine Religion behandeln, um die sich das Leben dreht, ist eine andere Sache, eine nicht ungefährliche Sache. Ein interessantes Wort aus dem Munde Gottes. Alles ist mir erlaubt, aber nicht alles nützt mir. Alles ist mir erlaubt, aber ich soll mich von nichts gefangen nehmen lassen. Das Problem ist nicht der Fußball oder andere Sportarten. Das Problem ist die Einstellung dazu. Welchen Stellenwert ich dem Sport oder anderen Lebensbereichen einräume, bewusst oder vielleicht eher unbewusst. Da geht es sicher einmal darum, meine eigenen Probleme und Nöte, meine unauffällige und unbedeutende tägliche Existenz zu verdrängen und mich mit den strahlenden Sportsiegern so zu identifizieren, dass ich im Dazugehören eine wahre Größe erfahre. Dann wird Sport zu meinem Leben. Selbstverständlich gilt das auch für jeden anderen Lebensbereich, wie etwa Musik, Auto, Urlaub, Hobby, Geld und anderes mehr. Wenn der Sport religiös überhöht wird, bis er förmlich zu Fieberzuständen führt, dann ist das, wie jedes Fieber, Anzeichen für einen Krankheitsherd. Diese Krankheit besteht in einer inneren Leere. Dem Patienten fehlt die gesunde Lebensgrundlage und Lebensfülle. Es fehlt eine Verankerung, die mich und mein Leben in allen Lagen befestigt. Die Verankerung in dem, von dem alles Leben kommt, dem lebendigen Gott, der alle Menschen geschaffen hat. Ohne den Anschluss an den lebendigen Gott bleibt das Leben leer und ist der Mensch auf der Suche nach Ersatz. Fußball kann mir ein paar interessante Stunden und einige Höhepunkte im Lebensalltag bescheren, trägt mich aber nicht durch die Höhen und Tiefen des Lebens. Sport ja, als unterhaltsame Zugabe, aber nicht als Ersatz für den lebendigen Gott. Wenn ich Fußball hautnah erleben will, muss ich mich ins Stadion begeben. Gott lädt mich ein, in sein Stadion zu kommen, nämlich in die Kirche. Dort nimmt er mit mir Kontakt auf durch sein Wort und zeigt mir, wie er meine Lebensgrundlage und Lebensfülle sein will. Diese Lebensfülle schenkt er uns in seinem Sohn Jesus Christus. Jesus Christus lässt sich von uns nicht anhimmeln, sondern er steigt vom Himmel herunter auf die Erde, um uns dort zu suchen, wo wir mit all unseren Nöten sind. Er schenkt uns eine unmittelbare Nähe, die uns alle Idole niemals geben können. Jesus Christus lädt uns ein: Kommt her zu mir alle, die ihr müde geworden und beladen seid. Lassen Sie sich zu ihm einladen und genießen Sie von diesem Standort aus, ohne sich davon gefangen nehmen zu lassen, ganz gelassen und entspannt die Großereignisse des Sportes oder anderer Bereiche in Ihrem Leben.
1: Das war Dr. Horst Neumann von der Lutherischen Stunde.
2: Es ist 20 Uhr.

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In diesem Programm gehen wir ab die Frage an, was ihr ans Tisch hättet. Und wenn ihr uns auch an ihr Tisch hättet wollt, dort könnt ihr ganz leicht über WhatsApp machen. Die Nummer dafür ist plus 49, das ist die Verwahl für Deutschland, und dann 5231 500 5988. 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Nun verabschiedet mich von euch, ich wünsche euch einen

Vor vielen Jahren schipperte ein junger Offizier mit seiner Frau über den Atlantischen Ozean. Sie gerieten in einen Sturm und das Schiff schaukelte mächtig hin und her. Die Frau des Offiziers ängstigte sich, während ihr Mann recht gelassen auf die brodelnde See blickte. Schließlich ergriff die Frau den Kragen seines Mantels und schluchzte: »Wie kannst du in dieser gefährlichen Situation nur so ruhig bleiben?« Der Mann ging ein wenig zurück, zog seinen Degen hervor und richtete die Spitze der Waffe gegen ihr Herz. »Hast du Angst?« fragte er ernst. Ohne einen Augenblick zu zögern, antwortete die Frau: »Dumme Frage, natürlich nicht.« »Warum nicht?« »Weil die Hand, die den Degen hält, die Hand meines Mannes ist, der mir niemals etwas zuleide tun würde.« »Gut«, sagte der Mann, »Wind und Wetter sind in der Hand des Gottes, der mich liebt und niemals etwas zulassen würde, was mir schadet.« Das war das Geheimnis seiner Gelassenheit inmitten des Sturms. Solange der Sturm der Umstände nicht zur Ruhe kommt, kann dieser Gedanke unsere Herzen ruhig machen. Es ist alles in Gottes Hand.

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0: Allein in London.
1: In einer der vielen Gassen wohnt der Zeitungsverkäufer Oliver, wie in kleinen Buchstaben kaum leserlich an dem Schaufenster geschrieben steht. Der alte Mann will gerade seinen Laden schließen, als ihm ein zitterndes Kinderstimmchen zuruft. Ein kleines Mädchen ist hier. Oliver bückt sich und erkennt die Umrisse eines Kindes, das auf dem Boden sitzt und einen kleinen Hund fest in den Armen hält.
2: Es war an einem drückend heißen Julitag. Die sengende Sonne hatte den ganzen Tag ihre Strahlen in die staubigen Straßen Londons gesandt, bis das Pflaster glühend heiß war und die barfüßigen Straßenkinder ängstlich vermieden, darauf zu laufen. Wer irgend den dumpfen, engen Hintergassen entrinnen konnte, hielt sich in den städtischen Anlagen auf, wo die Bäume wenigstens ein wenig Schatten boten. In dem Stadtviertel der armen Leute war es fast unerträglich heiß, und die Luft war durch die faulenden Fisch- und Gemüsereste, die in den Gassen lagen, völlig verpestet. In einem der vielen Gäßchen wohnte der Zeitungsverkäufer Oliver, wie in kleinen Buchstaben kaum leserlich an dem unansehnlichen Schaufenster geschrieben stand. Der Laden war so klein, dass kaum zwei Kunden zu gleicher Zeit Platz gehabt hätten. Neben dem Laden war ein anderer Raum, größer als man auf den ersten Blick meinte. Offenbar war dies der einzige Wohnraum des Ladenbesitzers, und seine ganze kümmerliche Einrichtung deutete darauf hin, dass der alte Mann allein lebte. Obwohl draußen die Sonne noch lange nicht untergegangen war, brannte im Laden wie auch im Wohnzimmer die Gaslampe. Oliver saß in der Nähe der geöffneten Tür, um den Laden im Auge zu behalten. Eine Vorsichtsmaßnahme, die er sich hätte sparen können, da sich um diese Zeit nie ein Kunde hierher verirrte. Er war ein altes, gebrechliches Männchen mit eingefallenen Wangen und tief gefurchter Stirn. Offenbar wurde ihm das Gehen sehr sauer, denn er bewegte sich nur langsam vorwärts und sein Rücken war gekrümmt. Seine Züge aber hatten einen freundlichen, friedlichen Ausdruck und ab und zu verschönte ein müdes Lächeln das alte, runzlige Gesicht.

0: Heute war seine Schwester Charlotte zu Besuch. Sie kam von Zeit zu Zeit, um das Zimmer gründlich zu reinigen und um zu flicken, was zerrissen war. Soeben hatte sie Nadel, Faden und Fingerhut in ihr altmodisches Nähtäschchen verstaut und schickte sich nun an, ihren schwarz-seidenen Hut aufzusetzen und ihren bunten Schal umzulegen. Oliver sah ihr zu und sagte dann: »Ich weiß nicht, was ich drum geben würde, wenn ich heute auf dem Wrecking sein könnte, um den Sonnenuntergang zuzusehen. Erinnerst du dich, wie weit wir von dem Berg aus ins Land hineinsehen konnten? Und wie köstlich frisch die Luft dort oben war? Du liebe Zeit, wie hat sich bei uns alles verändert?« fügte er seufzend hinzu.
1: »Ja, ja«, stimmte die alte Frau bei, »es ist, als ob man in einer anderen Welt lebte. All die Leute, für die ich damals genäht habe, leben nicht mehr oder sind fortgezogen. Und wir beide, du und ich, sind fast allein übrig geblieben. Man fühlt sich einsam und verlassen, wenn man alt wird.«
0: »Verlassen und doch nicht verlassen«, sagte Oliver sinnend. »Mein Augenlicht und mein Gehör lassen zwar nach, und ich kann nicht mehr arbeiten wie früher, aber etwas habe ich, was ich früher nicht hatte. Wenn es anfängt, dunkel zu werden, und ich in meinem Lehnstuhl sitze, ehe ich das Licht anzünde, ist es mir oft, als sehe ich den Herrn Jesus, und er spräche mit mir. Ich weiß nicht, ob ich träume, aber es ist mir, als sehe ich im Dunkeln ein liebes Gesicht, das mich freundlich ansieht. Vielleicht sagt sich der Herr, der alte Oliver ist recht einsam und er kann nicht mehr gut sehen. Ich will ihm einen kleinen Vorgeschmack geben von dem, was er im Himmel sehen wird. Und dann kommt er und setzt sich ein Weilchen zu mir.«
1: »Das sind Dinge, die du dir einbildest, weil du den ganzen Tag Zeit zum Grübeln hast«, entgegnete die Schwester.
0: »Mag sein«, antwortete Oliver leise, »aber jedenfalls trage ich die Einsamkeit dadurch leichter.«
2: Nach einer kleinen Pause fragte Charlotte: »Du hast wohl nichts von der Sanne gehört, oder?«
0: »Nein, nicht ein Wort«, antwortete der Alte traurig. »Das ist der einzige Kummer, den ich habe. Ich habe mich damals vom Zorn hinreißen lassen.«
1: »Du bist früher oft jähzornig gewesen«, sagte die Schwester.
0: »Ja, aber so heftig wie damals war ich nie vorher gewesen. Ich habe ihr gesagt, dass sie nie mehr die Schwelle meines Hauses betreten dürfe, wenn sie diesen Raleigh heiratet, und sie hat mich beim Wort genommen, obwohl sie hätte wissen können, dass ich nur im Zorn geredet hatte. Sie hätte ihren Vater besser kennen sollen.«
1: »Sie sollte sich endlich demütigen«, meinte Charlotte. »In 6 Jahren hätte sie wohl Zeit gehabt, ihre Torheit einzusehen. Weißt du, wo sie jetzt wohnt?«
0: »Ich weiß gar nichts von ihr«, antwortete Oliver, indem er traurig den Kopf schüttelte. »Dieser Raleigh war mir zu ausgelassen, zu unreif, als dass ich ihm meine Tochter hätte anvertrauen mögen. Aber so hitzig hätte ich nicht werden dürfen.«
1: »Und wie habe ich mir Mühe mit ihr gegeben, um ihr Nähen und Stricken und Häkeln beizubringen? rief das alte Fräulein erregt, »wenn sie nicht so unvernünftig gewesen wäre, hätte sie die schönste Zukunft vor sich gehabt. Sie hätte mit Leichtigkeit eine der besten Schneiderinnen der Stadt werden können. Aber nun, leb wohl, Oliver.«
0: »Leb wohl, Schwester, Gott segne dich«, sagte Oliver, »und komm, sobald du kannst, wieder zu mir.«
2: Er begleitete sie bis an die Haustür und sah ihr nach, bis sie um die Straßenecke gebogen war. Dann kehrte er langsam ins Haus zurück. Obwohl es noch heiß war, fröstelte es den Alten, so dass er seinen Mantel anzog. Dann setzte er sich in seinen Lehnstuhl und sah sinnend auf die Straße hinaus. Nach einer Weile nickte er ein. Und es war schon ganz dunkel, als er plötzlich erschreckt in die Höhe fuhr. Vom nahen Kirchturm schlug es 9 Uhr. Es war Zeit, dass der Laden geschlossen wurde. Mühsamen Schrittes holte der alte Oliver die Fensterläden, die hinter der Tür lehnten, und wollte sie auf die Straße hinaustragen, als er plötzlich durch ein zitterndes Kinderstimmchen, das ihm aus nächster Nähe entgegentönte, aufgehalten wurde.
3: »Ein kleines Mädchen ist hier«, sagte das Stimmchen.
2: Oliver bückte sich und unterschied trotz der Dunkelheit die Umrisse eines Kindes, das auf dem Boden neben ihm saß und einen kleinen Hund fest in den Armen hielt. Das Gesichtchen kam ihm sehr klein und mager vor, und das Stimmchen lautete, als ob die Kleine nur mühsam die Tränen zurückhalten konnte.
0: »Wie heißt du, Kleines?« fragte Oliver zögernd.
3: »Dolly heiße ich«, antwortete das Kind.
0: »Hast du keinen anderen Namen?«
3: »Ich heiße immer nur Dolly, und mein Hündchen heißt Beppo.«
2: Dabei legte sie die Schnauze ihres Lieblings zur Begrüßung in die Hand des alten Mannes, und das Tier wedelte mit dem Schwanz und leckte die welken Finger.
0: »Wie kommst du in meinen Laden?« forschte Oliver weiter.
3: »Mutter hat mich hergebracht und gesagt, ich solle hier bleiben, bis sie zurückkommt, und ich soll recht brav sein«,
2: erklärte die Kleine schluchzend.
3: »Bin ich brav?« fragte sie ängstlich.
0: »Ja, ja, du bist ein braves Mädchen«, sagte der Alte beschwichtigend, »und deine Mutter wird dich sicher bald abholen. Geh mit mir an die Tür, damit wir sehen, ob sie nicht bald kommt.«
2: Er nahm seinen kleinen Schützling, den er sofort ins Herz geschlossen hatte, bei der Hand, ging zur Haustür und sah prüfend hinaus. So sehr er aber seine Augen anstrengte, so konnte er doch nichts von einer Frau entdecken. Die ganze Straße entlang war niemand zu sehen, außer einem zerlumpten Gassenjungen, der auf dem niedrigen Fenstersims des gegenüberliegenden Hauses saß und den alten Oliver und das kleine Mädchen aufmerksam zu beobachten schien.
1: »Weit und breit nichts von ihr zu sehen«, rief der Junge dem alten Mann zu, »und ich wette, dass sie auch nicht so bald kommen wird. Ihr sucht doch die Mutter des kleinen Mädchens, stimmt's?«
3: »Ja«,
0: antwortete Oliver. »Kannst du mir vielleicht Auskunft geben über sie, mein Junge?«
1: »Ich weiß gar nichts von ihr«, antwortete der fremde Junge freundlich. »Sie fiel mir nur auf, weil sie meiner Mutter ein wenig ähnlich sah. Und da ich gerade nichts zu tun hatte, ging ich ihr nach. Ich hätte beinahe laut gelacht, als ich sah, wie sie die Kleine in euren Laden schickte und dann davonlief, als ob ihr die Polizei auf den Fersen wäre.«
0: »Wann war das?« forschte der Alte.
1: »Auf dem Kirchturm hat es gerade 8 geschlagen. Seitdem habe ich auf euch gewartet.«
0: »Vor einer Stunde schon«, rief der Alte. »Dann wird es Zeit, dass sie zurückkommt.«
2: Aber noch immer war niemand zu sehen, und die Kleine schmiegte sich enger an ihren neuen Beschützer. Plötzlich verließ der fremde Junge seinen Platz auf dem Fenstersims, kam über die Straße herüber und sah den Alten forschend an.
1: »Aber ihr bringt sie nicht zur Polizei«, bat er. »Sie wird dann ins Armenhaus gesteckt, und dort ist es schlimmer als im Gefängnis. Wenn ihr sie nicht behalten wollt, dann gebt sie mir. Ich will schon für sie sorgen. Für so ein kleines, hübsches Mädchen bekommt man leicht genug zu essen. Gebt sie nur mir.«
0: »Wie heißt du denn? Und wo kommst du her?« fragte Oliver den fremden Jungen, indem er das kleine Mädchen fester an die Hand nahm.
1: »Ich komme nirgends her«, antwortete dieser gelassen, »und ich heiße Toni. Meine Mutter hat mir zwar vor ihrem Tod gesagt, dass ich noch einen Namen habe, aber den habe ich vergessen. Doch das macht nichts. Nennt mich nur Toni.«
0: »Und wie alt bist du, Toni?«
1: »Das weiß ich nicht«, antwortete er. »Ich war nicht viel größer als das kleine Mädchen, als meine Mutter starb, und seitdem habe ich mich selbst durchgeschlagen. Meinen Vater habe ich nie gekannt.«
0: »Selbst durchgeschlagen?« wiederholte der Alte.
1: »Im Sommer geht es ganz gut, und ich könnte ohne Mühe für das kleine Mädchen sorgen«, erklärte der Junge bestimmt. »Für die Nacht finde ich in den öffentlichen Anlagen einen Unterschlupf, vorausgesetzt, dass mich die Polizei in Ruhe lässt. Versprecht mir nur, dass ihr das Kind nicht auf die Polizei bringt«, bat er noch einmal, und dabei kamen ihm die Tränen. »Ich könnte es nicht ertragen, wenn ich denken müsste, dass diese Leute grob mit ihm sind.«
0: »Beruhige dich, Junge«, sagte Oliver freundlich. »Ich versorge die Kleine selbst, bis ihre Mutter sie wiederholt.« »Jetzt wird sie aber ihr Abendessen haben wollen, wie?« Dabei beugte er sich liebevoll über die Kleine.
1: »Beppo hat auch Hunger«, sagte Dolly so klar und deutlich, dass selbst der schwerhörige Alte sie sofort verstand.
0: »Ja, Beppo soll natürlich auch etwas zu essen bekommen, so gut wie seine kleine Herrin«, antwortete er. »Ich will nur erst das Ladenfenster schließen und das Licht anzünden. Wenn wir die Tür offen lassen, findet die Mutter schon den Weg zu uns. Und wenn sie heute nicht mehr kommt, schläft mein kleines, braves Mädchen in meinem Bett, nicht wahr?«
3: »Dolly muss brav sein, bis die Mutter wiederkommt«,
2: wiederholte die Kleine in kläglichem Ton und hielt dabei ihren kleinen Hund fest am Ohr.
1: »Lasst mich die Läden festmachen, Herr«, sagte Toni diensteifrig. »Ich verlange nichts dafür, und morgen früh sehe ich nach, wie es gegangen ist. Sie ist gar so klein.«
2: Rasch waren die Läden festgemacht, und dann warf Toni noch einen langen, zärtlichen Blick auf den alten Mann und das kleine Kind. Wie gern hätte er ihnen die Hand zum Abschied gegeben, aber er meinte, dass sie zu schmutzig sei.
1: »Morgen wasche ich mich, ehe ich hierher komme«, sagte er kurz, wand sich um und lief davon.
2: Oliver ging ins Haus zurück und gab seinem kleinen Gast Brot und Butter und den Becher Milch, den er jeden Abend für sich kaufte, und das Hündchen ging auch nicht leer aus. Dann nahm er die Kleine mit Beppo auf den Schoß und wartete, bis es 11 Uhr schlug. Dolly war längst eingeschlafen, und nun gab auch der Alte die Hoffnung auf, dass die Mutter des Kindes noch an diesem Abend kommen werde. Er zog die Kleine aus und legte sie ins Bett, wo er ihr mit dem einzigen Kopfkissen, das er besaß, ein molliges Nestchen zurechtmachte. So vorsichtig der Alte auch zu Werke gegangen war, so wachte Dolly dennoch auf, sah sich verwirrt im Zimmer um und fing leise an zu weinen. Da setzte sich Oliver zu ihr ans Bett und tröstete sie, so gut er konnte. Plötzlich richtete sie sich auf, kniete nieder und die gefalteten Händchen auf die Schulter des alten Mannes lehnend, sagte sie schlaftrunken: »Dolly ist sehr müde, aber ihr Nachtgebet muss sie noch sagen.«
0: »Wie heißt denn dein Nachtgebet, mein Kind?« fragte Oliver.
2: »Lieber Gott, segne den Großvater, den Vater und die Mutter und mach ein braves Kind aus mir«,
0: flüsterte Dolly, und ehe sie Amen gesagt hatte, war sie wieder fest eingeschlafen.

Für den alten Mann war es eine große Anstrengung gewesen, bis er die Kleine versorgt hatte. Und er musste sich ein Weilchen ausruhen, ehe er die verschiedenen kleinen Kleidungsstücke, die auf dem Boden umherlagen, aufheben und zusammenlegen konnte. Als er endlich wieder genug Kraft hatte und das Kleidchen aufhängen wollte, fiel ein Brief zur Erde. Er hob ihn auf, und da er an Herrn Oliver, Zeitungshändler, adressiert war, öffnete er hastig den Umschlag. An den Schriftzügen erkannte er sofort, dass der Brief von seiner Tochter kam. Sie schrieb: »Lieber Vater, es tut mir sehr leid, dass ich etwas getan habe, was dich so sehr gegen mich erzürnte. Und ich schicke dir mein kleines Töchterchen als Friedensstifter. Du wirst es gewiss nicht übers Herz bringen, sie von deiner Tür zu weisen. Ich gehe jetzt auf 3 Tage nach Portsmouth, weil mein Mann, der vor 5 Monaten Soldat geworden ist, nächsten Freitag mit seinem Regiment nach Indien fährt. Ich dachte, ich wolle dir unterdessen die Kleine schicken. Vielleicht gewinnt sie mit ihrer netten kindlichen Art dein Herz, so dass du auch ihre arme Mutter milder beurteilst. Wenn ich in 3 Tagen zurückkomme, wollen wir friedlich miteinander leben, und es soll uns an nichts fehlen, bis mein Mann heimkehrt. Wenn er nüchtern war, war er stets gut zu mir, und das kann man nicht von allen Männern sagen. Bitte vergib mir. Vergib mir aus Mitleid um Jesu willen, wenn ich überhaupt seinen Namen noch in den Mund nehmen darf. Und nimm dich meines Kindes an, bis ich Freitag wiederkomme. Deine jetzt gehorsame Tochter, Sanne.« Dicke Tränen liefen dem alten Mann über die Wangen, während er 2-mal hintereinander den Brief las. Dolly war also sein Enkelkind, sein eigenes Enkelkind. Dolly war nur eine Abkürzung des Namens seiner verstorbenen Frau. Dorothea hatte sie geheißen, und er hatte sie zuweilen auch Dolly genannt. Der Alte konnte sein Glück kaum fassen. Er zündete eine Kerze an und betrachtete noch einmal die Kleine mit ihrem vom Schlaf rosig gefärbten Gesichtchen und den blonden Locken, die wir das Köpfchen umgaben. Er musste ein paar Mal seine Brille putzen, um sein Enkelkind genau sehen zu können. Und während er sachte die Bäckchen streichelte, flüsterte er: »Segne es, Herr, segne es.« Es dauerte lange, bis er sich einigermaßen gefasst hatte und zur Ruhe gekommen war. Dann konnte er nicht anders, als mit seinem Herrn über die Ereignisse des Tages sprechen. »O treuer Herr, du bist unaussprechlich gut gegen mich«, sagte er halblaut vor sich hin. »Du hast gesagt, dass du mich nicht ohne Trost lassen wirst. Und du hast dein Wort gehalten. Dein guter Geist hat mich oft getröstet und mein Herz erquickt. Du hast mich nie verlassen. Nur die, die dich nicht kennen, müssen sich verlassen fühlen. Und nun schickst du mir auch noch das Kind. Ja, Herr, du bist unaussprechlich gut.« Endlich legte auch er sich ins Bett, aber schlafen konnte er nicht. Dazu hatte er zu viel nachzudenken. Wohl war es schwül und dumpf im Zimmer, und draußen grollte ab und zu der Donner, aber im Herzen des alten Mannes herrschten Friede und Freude. Sein Enkelkind lag neben ihm, und in 3 Tagen wollte seine Sanne zu ihm zurückkommen.
Oh, wie herzlich wollte er sie aufnehmen! Kein Vorwurf sollte aus seinem Munde kommen. Gewiss, sie war eigensinnig und ungehorsam gewesen und hatte ihren alten Vater jahrelang vernachlässigt. Aber die Hauptschuld, so sagte er sich, war doch bei ihm, weil er so zornig gegen sie gewesen war.

0: Am anderen Morgen, längst ehe das Tageslicht in die dunkle Stube drang, war der alte Mann auf den Beinen und schaffte. Seit seine Tochter ihn verlassen hatte, war er gewohnt, seinen kleinen Haushalt selbst zu besorgen, und er scheute keine Mühe, um alles so sauber wie möglich zu halten. Nun hatte er außer der täglichen Hausarbeit noch Dolly zu waschen und anzuziehen und ihr das Frühstück zu bereiten. Geschäftig humpelte der Alte bald dahin, bald dorthin. Dazwischen warf er immer wieder einen liebevollen Blick auf sein schlafendes Enkelkind. Als es nicht mehr so fest zu schlafen schien, setzte er Beppo aufs Bett, damit ihr Blick beim Erwachen gleich auf etwas Bekanntes fallen konnte. Und wirklich, ehe Dolly die Augen aufzuschlagen wagte, hatten ihre kleinen Hände den struppigen Kopf des Hundes ergriffen. Sie warf einen verstohlenen Blick auf den alten Mann und fragte Beppo: »Wie soll ich den alten Mann nennen?« »Ich bin dein Großvater, Herzchen«, sagte Oliver so sanft wie möglich.
1: »Bist du der Gott segne den Großvater?« rief die Kleine lebhaft, indem sie sich aufsetzte und forschend das runzelige Gesicht vor sich betrachtete.
0: »Ja, der bin ich«, antwortete er zaghaft.
1: »Dann kennt Dolly sich schon aus«, sagte das Kind und zählte an ihren Fingern. »Vater, Mutter, Beppo, und jetzt ist der Großvater auch da. Dolly muss aber jetzt aufstehen.«
0: Ehe sich's Oliver versah, hatte sie ihr Ärmchen um seinen Hals gelegt und ihn geküsst. Des alten Gesicht strahlte vor Freude. Er staunte, wie die Kleine beim Anziehen Bescheid wusste. Oft lachte sie hell auf über die sonderbaren Fehler, die der Großvater machte, wenn er etwa das Kleidchen vorn zuknöpfen oder das rechte Schuhchen an den linken Fuß steckte. Endlich war das mühselige Werk beendet. Aber oh weh, über den neuen Aufgaben waren dem armen Oliver die alten Pflichten ganz aus dem Sinn gekommen. Er dachte weder daran, seinen Laden zu öffnen, noch seinen Zeitungsvorrat an der Ausgabestelle abzuholen. Erst als laut an der Tür geklopft wurde, fiel ihm ein, dass er vergessen hatte, den Laden zu öffnen, und dass seine besten Kunden längst vorbeigegangen sein mussten. Toni, der so stürmisch Einlass begehrt hatte, begrüßte den Alten mit einem vorwurfsvollen Blick.
1: »So geht das nicht«, sagte er altklug. »Geschäft ist Geschäft, und das darf nicht vernachlässigt werden. Ich war ganz starr vor Schreck, als ich sah, dass euer Laden noch nicht geöffnet war. Wie geht es ihr?«
0: »Gut, sehr gut«, antwortete Oliver kleinlaut.
1: »Hat sich die Mutter schon blicken lassen?«
2: »Nein, sie kommt erst am Freitag.«
0: Toni pfiff vor sich hin, ohne irgendeine Bemerkung zu machen. Vor allen Dingen nahm er die Läden vor dem kleinen Schaufenster ab, dann musterte er sich wohlfällig von oben bis unten.
1: »Ich habe mich heute Morgen am Brunnen gewaschen.

0: Du sollst auch einmal ein ordentliches Frühstück haben.«
1: »Gibt es ein Tagblatt bei euch?« fragte Toni in gönnerhaftem Ton. »Habt's wohl verschlafen, oder? Mir kann's ja egal sein, denn ich kann nicht lesen. Aber es könnten doch vielleicht Leute vorbeikommen, die gern die neue Zeitung kaufen würden. Soll ich schnell ein paar Exemplare für euch holen?«
0: Zögernd gab Oliver dem Jungen ein Geldstück. War es nicht töricht, dem fremden Jungen so viel Vertrauen zu schenken? Aber sobald er wieder am Frühstückstisch saß, hatte er seine Sorge vergessen. Und Toni missbrauchte auch nicht das in ihn gesetzte Vertrauen. In wenigen Minuten war er mit der richtigen Anzahl Zeitungen wieder zur Stelle. Dann erst schenkte der Gassenjunge der Aufforderung des Hausherrn Gehör, setzte sich vergnügt auf eine alte Kiste und verzehrte ein großes Stück Brot und trank von dem warmen Kaffee, während Beppo ihn argwöhnisch beschnüffelte. Auch Dolly fühlte sich durch die Anwesenheit des fremden Jungen nicht recht heimisch. Ihr sonst so eifriges Mündchen verstummte. Und sie verzehrte ihr Frühstück mit ernster Miene, dass Oliver und Toni immer wieder zu ihr hinschauten. Als die Kinder gesättigt waren, zog Oliver den Brief seiner Tochter aus der Rocktasche und las ihn Toni vor, der sehr aufmerksam zuhörte.
2: »Dann gehört die Kleine also euch«, sagte er sichtlich enttäuscht. »Und ihr werdet sie mir nicht überlassen. Wenn ihr sie nicht mehr behalten könnt, aber der Polizei werdet ihr sie dann doch hoffentlich auch nicht ausliefern«, setzte er fragend hinzu.
0: »Oh nein, gewiss nicht«, versicherte Oliver nachdrücklich. »Zudem kommt die Mutter ja Freitag zurück. Da werde ich das Kind doch nicht aus der Hand geben. Nein, nein, das mache ich nicht.«
2: »Und der Mann ist unter die Soldaten gegangen?« fuhr Toni etwas missmutig fort. »Das war schon längst auch mein Wunsch, aber selbst wenn ich mich meldete, so würden sie mich jetzt doch nicht nehmen. Aber von wem spricht Ihre Tochter denn noch in dem Brief? Was meint sie, wenn sie schreibt, um Jesu Willen, wenn ich seinen Namen überhaupt noch in den Mund nehmen darf? Von wem redet sie da?«
0: »Kennst du ihn nicht?« fragte Oliver erstaunt.
2: »Nein, ich hab nie etwas von ihm gehört. Ist er ein Freund von euch?«
0: »Das will ich meinen«, entgegnete der Alte freudig. »Er ist mein einziger, mein bester Freund und außerdem noch mein Herr und Meister.«
2: »Und eure Tochter meint, er würde bös werden, wenn ihr die Kleine nicht aufnehmen würdet?«
0: »Ja, ja, und sie hat recht. Es würde ihn tief betrüben. Er hat gerade die kleinen Kinder so besonders lieb und nie erlaubt, dass man sie von ihm zurückhielt, mochte er noch so beschäftigt sein. Selbst wenn Dolly nicht mein Enkelkind wäre, würde ich nicht wagen, sie fortzuschicken. Herr, du weißt, dass ich mich ihrer dann um deine Twillen angenommen hätte.«
1: Der Alte hatte alles um sich her vergessen und redete halblaut, als ob er zu jemandem spreche, den Toni nicht sah. Und der Junge hatte so viel Grund zum Nachdenken, dass auch er eine ganze Weile schwieg.
2: »Wie lange arbeitet ihr schon für euren Herrn?« fragte er endlich.
0: »Leider noch nicht sehr lange«, antwortete Oliver. »Ich habe allerdings jahrelang gemeint, ich arbeite für ihn. Aber es war ein erbärmliches Arbeiten. Und auch jetzt kann ich nicht viel für ihn schaffen. Aber er weiß, dass ich schon alt bin.«

0: Es liegt ihm hauptsächlich daran, dass ich ihn lieb habe. Und er weiß, dass das bei mir der Fall ist. Toni schien die Sache sehr zu interessieren. Er sah ganz nachdenklich vor sich hin. Dann sprang er von der Kiste auf, fuhr mit den Händen durch sein nasses, struppiges Haar und fragte: »Also für Kinder hat euer Herr eine besondere Vorliebe, meint ihr?«
1: »Ja, ja«, antwortete der Alte.
0: »Nun, mich würde er wohl kaum schon zu den großen Leuten zählen«, fuhr der Junge fort, »wenn ich überhaupt Lust hätte, in seinen Dienst zu treten. Zunächst möchte ich am liebsten mein eigener Herr bleiben. Und vielleicht gelingt es mir doch, als Straßenkehrer feste Arbeit zu finden. Aber glaubt ihr, dass er mich annehmen würde, wenn ich je einmal wirklich in Not käme und ihr dann ein gutes Wort für mich einlegtet?«
1: »Hast du wirklich nie etwas von ihm gehört, Junge?« fragte Oliver verwundert.
0: »Wie sollte ich von ihm gehört haben? Ich kenne doch nicht all die vielen vornehmen Leute, die in London wohnen, wenn ich auch schon viele in ihren Kutschen habe herumfahren sehen. Wie ich euch schon gesagt habe, war ich nicht viel größer als eure Kleine da, als meine Mutter starb. Seitdem bin ich auf der Straße zu Hause, und es ist mir nicht schlecht ergangen. Anfangs haben andere Jungen mir ein bisschen geholfen, und jetzt bin ich so weit, dass ich selbst der Kleinen helfen könnte. Das Leben auf der Straße ist nicht teuer. Man hat nichts zu zahlen für Miete und Kohlen, für Betten und Möbel, so viel, um seinen Hunger zu stillen und sich ab und zu ein gebrauchtes Kleidungsstück zu kaufen, kann man sich schon verdienen. Wenn ich erst mal einen Besen und einen guten Straßenübergang zum Sauberhalten gefunden habe, dann bin ich fein raus. Aber die Frage ist, wie ich dazu kommen kann.«
1: »Vielleicht würde der Herr Jesus dir dazu verhelfen, wenn du ihn betest«, sagte der alte Mann ernst.
0: »Meint ihr? Nun, wenn ich mir meinen Wunsch nicht selbst erfüllen kann, bitte ich ihn vielleicht um Hilfe. Er wird aber dann wollen, dass ich für ihn arbeite. Wo wohnt er denn?«
1: »Ich will dir mehr von ihm erzählen, wenn du einmal wieder zu mir kommst«, antwortete Oliver.
0: »Samstag schaue ich wieder herein, um zu sehen, ob die Mutter zurückgekommen ist«, versprach Toni. »Jetzt leb wohl!«
1: »Leb wohl, kleines Fräulein!«
0: Heute durfte er es schon wagen, der Kleinen die Hand zu geben. Er sah glücklich aus, als er das kleine Händchen in der seinen hielt.
1: »Danke auch für das Frühstück«, rief er beim Hinausgehen. »Wenn ich wiederkomme, geschieht es nur, weil ich die Kleine sehen möchte, und nicht, damit ihr mir wieder zu essen gebt.«

Die nächsten 3 Tage waren ungetrübte Freudentage für den alten Oliver. Die Kleine war ein herziges, liebes Geschöpfchen, so dass der Großvater sich an ihr nicht satt sehen konnte. Sie ging ihm nicht von der Seite. Morgens, wenn er seinen Zeitungsvorrat holte, trippelte sie neben ihm her. Wenn er das Zimmer säuberte, wollte sie ihm helfen, indem sie die Füße des Tisches und der beiden Stühle abstaubte. Während er kochte, stand sie mit neugierigen Augen neben ihm und sah ihm zu. Zu anderen Zeiten spielte sie mit ihrem geliebten Beppo und plauderte so nett mit ihm, dass Oliver oft alles um sich her vergaß und ihr voll Entzücken zuhörte. Zuweilen spielte er selbst mit ihr Verstecken und war dann fast ebenso eifrig wie das Kind. Manchmal nahm sie ihm heimlich die Brille, das Taschentuch oder sonst etwas, versteckte es und machte das ernsteste Gesichtchen von der Welt, wenn er alles nach den vermissten Gegenständen absuchte. Ehe sich's der Alte versah, war es Freitag geworden. Und je weiter der Tag fortschritt, umso beklommener wurde ihm zumute. Einerseits konnte er kaum den Augenblick erwarten, wenn er seine Tochter wieder in die Arme schließen durfte. Andererseits graute ihm ein wenig vor dem Gedanken, wie sich ihr Zusammenleben künftig gestalten würde. Er fürchtete, dass er seine Wohnung, die ihm trotz ihrer Ärmlichkeit lieb geworden war, werde aufgeben müssen. Das Zimmer war für 3 Personen freilich etwas klein, und er wusste, dass Sanne nicht erlauben werde, dass er sein eigenes Bett ihr und ihrem Töchterchen zur Verfügung stellte und selbst in einer Ecke auf Stroh schlief. Solche und ähnliche Gedanken beunruhigten ihn zwar, aber die Freude auf das baldige Wiedersehen mit der Tochter gewann doch immer wieder die Oberhand. Er bereitete mit besonderer Sorgfalt ein für seine Verhältnisse geradezu üppiges Abendessen und suchte dann sich und dem Kind die lange Wartezeit, so gut er konnte, zu verkürzen. Endlich schlief Dolly ein, ohne dass die Mutter gekommen war. Auf einmal hörte er Tritte vor der Tür. Aber es war nicht die Tochter, sondern der Postbote. Er warf einen Brief auf den Ladentisch. Zitternd vor Erregung ging Oliver mit dem Schreiben an die Tür, um besser sehen zu können, und las: »Mein geliebter Vater, mir ist, als müsse mir das Herz brechen, denn ich muss eine Wahl treffen, die mir so schwer fällt. Das Regiment meines Mannes soll heute noch den Hafen verlassen, und vor einer Stunde machte mir die Frau des Herrn Oberst unter sehr guten Bedingungen das Angebot, mich als Haushilfe mitzunehmen, da die vorige sie im letzten Augenblick im Stich gelassen hat. Ich könnte die Stelle gut versehen, da ich schneidern kann, und mein Mann fleht mich an, mitzugehen. Wenn du mitgehst, Sanne, dann gebe ich mit Gottes Hilfe das Trinken auf«, hat er gesagt. »Lass mich nicht zugrunde gehen, Sanne, du weißt, dass ich dich lieb habe.« »Aber meine Dolly, mein armes Kind«, rief ich. »Das Kind sei bei seinem Großvater gut aufgehoben«, meinte die Frau Oberst, »und sie wolle mir gleich 50 Pfund geben, die ich fürs Erste als Kostgeld schicken könne.« So überredeten sie mich schließlich. »Es tut mir leid, dass ich nicht einmal von dir und von Dolly Abschied nehmen kann, aber das Schiff fährt schon in einigen Stunden ab.«
Ich weiß, lieber Vater, dass du mein Kind gut versorgen wirst, und Tante Charlotte wird Dollys Kleidung in Ordnung halten. Ich schicke dir durch die Post eine Schachtel mit Dollys Sachen. Ach, wenn ich dich nur vor der Abreise sehen und aus deinem Mund hören könnte, dass du deiner armen Sanne vergeben hast, dann würde mir das Weggehen nicht so schwer. Ich hoffe, dass dir meine kleine Dolly ein rechter Trost sein wird. Grüße sie von mir und sage ihr, dass ich sie lieb habe. Ich schicke dir und ihr 1000 Küsse. Wir werden so bald wie möglich heimkommen. Nur weiß ich gar nicht recht, ob Indien sehr weit von hier entfernt ist. Denke ich an meinen Mann, dann halte ich es für meine Pflicht mitzugehen. Gott schütze uns alle. Deine dich liebende, tief betrübte Tochter, Sanne Riley.

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Einen schönen guten Abend, werte Hörerinnen und Hörer. Willkommen zum Abendjournal. Es ist Mittwoch, der 10. Juni. Für Sie am Mikrofon Bettina Koop. Ich freue mich auf diese Stunde mit Ihnen am Radio. Ich habe für Sie wieder die Nachrichten, außerdem Geschäftsanzeigen, die aktuellen Devisenkurse und den Wetterüberblick. Zu folgenden Themen gibt es heute besondere Beiträge. Die Kurzsendung Ehe und Familie mit dem Thema Zwangsstörungen. Den zweiten Teil mit Informationen über das Radiotherapiezentrum in Neuland von Douglas Klassen und Albert Dick und über eine besondere Einladung zum MSV im Gespräch mit Dani Harder und Lotte Wiens. Soweit der Überblick. Ich wünsche eine informative Stunde am Radio.

Internationale Nachrichten. Die EU-Kommission will die Bauern mit 500 Millionen Euro unterstützen. Die Unterstützung erfolgt angesichts höherer Düngerkosten, so der ORF. Dafür will die EU-Kommission die Agrarreserve der gemeinsamen Agrarpolitik aktivieren, in der laut EU-Agrarkommissar Christopher Hansen noch gut 200 Millionen Euro sind. Weitere 300 Millionen sollen von den EU-Staaten kommen. Hansen blickt mit Sorge auf die Aussaat der Winterfrüchte. Bis jetzt hat es trotz der Marktlage wenige Probleme gegeben, weil die Landwirte im letzten Herbst größtenteils ihre Düngemittelreserven angelegt hatten. Doch nun überlegten manche Landwirte angesichts der Preise, ob sie anpflanzen oder sich stattdessen an einem Umweltprogramm beteiligen, bei dem sie unter Umständen ohne Dünger mehr Geld bekämen. Und das sei eine Riesengefahr für die Lebensmittelversorgung, so Hansen. Insbesondere der Preis für Stickstoffdünger ist stark von Erdgas abhängig und angesichts des Krieges im Nahen Osten und der Sperre der Straße von Hormuz Gase Emissionen senken und die Importabhängigkeit reduzieren. So will sie unter anderem Anreize für mehr Düngemittel mit organischem Dünger setzen. Mexiko arbeitet auf Hochtouren, um für Sicherheit während der Fußball-WM sorgen zu können. Laut der Nachrichtenagentur AP hat Mexiko sich abgeschirmt, um Aktionen des organisierten Verbrechens zu verhindern und die Sicherheit bei Massenveranstaltungen während der Fußball-Weltmeisterschaft zu gewährleisten. Doch nur zwei Tage vor der Eröffnung in Mexiko-Stadt sind es die Proteste, die die Regierung in Atem halten. Diese drohen die Eröffnung des bislang größten WM-Turniers mit Unruhen und Mobilitätsproblemen zu belasten. Während der 39 Tage wird ein großes Aufgebot an Sicherheitskräften und Technologien eingesetzt werden, um für die Sicherheit der Spieler und der Touristen zu sorgen. Vorgesehen ist ein Einsatz von mehr als 100.000 Soldaten, Marinesoldaten, Mitgliedern der Nationalgarde und Polizisten. Staatspräsidentin Claudia Sheinbaum bemühte sich wiederholt darum, zu versichern, dass niemand sich in Mexiko während der Fußball-WM fürchten müsse. In Afghanistan ist es zu Straßenprotestaktionen für Frauenrechte gekommen. Darüber schreibt The Guardian. Die Repression der Taliban gegen den Kleidungszwang für Frauen in Afghanistan hat zu einem ungewöhnlichen Massenprotest in den Straßen der westlichen Provinz Herat geführt. Dabei wurden mindestens zwei Menschen durch Sicherheitskräfte getötet. In den vergangenen Tagen hatten die Behörden eine Welle von Festnahmen gegen Frauen und Mädchen durchgeführt, die beschuldigt wurden, den Hijab, also die Kopfbedeckung, falsch zu tragen. Laut Zeugen eröffneten Taliban-Kräfte dabei das Feuer auf die Menge und setzten anschließend Spezialeinheiten ein, um die Versammlung aufzulösen. Seit der Rückkehr der Taliban an die Macht im Mai 2021 ist Frauen und Mädchen der Zugang zu fast allen Bereichen des öffentlichen Lebens verboten. Schulen, Universitäten, die meisten Arbeitsplätze und sogar Parks. Proteste sind in Afghanistan selten, da die Taliban alle nicht genehmigten Versammlungen untersagt haben und darauf mit Angriffen, Festnahmen und Folter reagieren. In Griechenland wurden binnen zwei Tagen knapp 550 Migranten vor der Küste aufgegriffen. Laut dem Spiegel hat die griechische Küstenwache innerhalb von 48 Stunden bei mehreren Einsätzen knapp 550 Menschen aufgegriffen oder aus Seenot gerettet. Das teilte die Behörde mit. Den größten Einsatz gab es gestern südlich von Kreta. 192 Menschen, darunter 42 Minderjährige, wurden gerettet und an Land gebracht. Nach Angaben der Geretteten waren sie von der libyschen Küstenstadt Tobruk aufgebrochen
und hatten für die Überfahrt 1.000 bis 4.000 Euro an Schleuser gezahlt. Laut dem griechischen Migrationsminister warten in Libyen mehr als 500.000 Menschen auf eine Gelegenheit zur Weiterreise nach Europa. Das griechische Parlament ratifizierte gestern das neue Migrations- und Asylregeln der EU. Das Gesetz soll ab dem 12. Juni gelten und sieht unter anderem geschlossene Aufnahmezentren in Drittstaaten vor. In diese Aufnahmezentren sollen Asylsuchende abgeschoben werden, die in Europa keine Aufenthaltsgenehmigung erhalten haben, jedoch auch nicht direkt in ihre Herkunftsländer abgeschoben werden können.

Die Nachrichten aus dem nationalen Bereich. Paraguay hat im Mai Forstprodukte im Wert von über 8,5 Millionen US-Dollar exportiert. Darüber berichtet IPE Paraguay. Nach Angaben des Nationalen Forstinstituts INFONA wurden Holz- und Forstprodukte im Gesamtwert von rund 8,6 Millionen US-Dollar exportiert. Damit festigt Paraguay seine Position auf internationalen Märkten und belieferte im vergangenen Monat insgesamt 28 verschiedene Länder. Wichtigster Abnehmer paraguayischer Forstprodukte waren die USA. Dorthin gingen Lieferungen im Wert von mehr als 2,3 Millionen US-Dollar. An zweiter Stelle lag das Vereinigte Königreich, gefolgt von Deutschland. Auch Spanien, Uruguay und Israel gehörten zu den bedeutenden Absatzmärkten. Die Zahlen zeigen, dass sich die paraguayische Forstwirtschaft auf eine breite Palette internationaler Kunden stützen kann. Der Bericht enthält auch Angaben zu den Importen des Sektors. Dabei wurden vor allem industriell verarbeitete Holzprodukte eingeführt. Den größten Anteil machten Faserplatten aus, gefolgt von Spanplatten. In deutlich geringerem Umfang wurden Schnittholz und Sägemehl importiert. Laut INFONA bleibt die Handelsbilanz des Forstsektors positiv und unterstreicht die Wettbewerbsfähigkeit paraguayischer Forstprodukte auf dem internationalen Markt. Die Musikgruppe Pura Hey Soul ist ausgewählt worden, die paraguayische Nationalhymne bei der Weltmeisterschaft 2026 zu singen. Wie die Asunción Times schreibt, werden sie die Nationalhymne bei der Eröffnungsfeier des ersten WM-Spiels Paraguays singen. Der Auftritt findet am 12. Juni im Stadion von Los Angeles vor dem Spiel gegen die USA statt. Pura Hey Soul besteht aus Jennifer Hicks Enciso und Miguel Narváez. Das Duo wurde 2013 gegründet und hat sich durch die Verbindung paraguayischer Musiktraditionen mit Einflüssen aus Lateinamerika, Jazz und Blues einen Namen gemacht. Auch international trat die Gruppe bereits in mehreren Ländern auf. Die Entscheidung des Internationalen Fußballverbandes FIFA beendet wochenlange Spekulationen darüber, welcher Künstler Paraguay bei diesem bedeutenden Anlass vertreten würde. Für viele Paraguayer ist der Auftritt ein wichtiger Moment, da Millionen Zuschauer weltweit die Feier verfolgen werden. Damit erhält die paraguayische Kultur auf der größten Fußballbühne der Welt besondere Aufmerksamkeit. Paraguayische Schüler qualifizieren sich für das Finale der Genius-Olympiade in New York. Die Gruppe junger Talente kommt laut La Tribuna aus der San Ignacio de Loyola School. Bei dem internationalen Wettbewerb treten Jugendliche aus vielen Ländern mit innovativen Projekten an, die Lösungen für aktuelle Umwelt- und Gesellschaftsprobleme entwickeln. Die paraguayische Delegation wird insgesamt 5 Projekte präsentieren. Dazu gehören eine App mit künstlicher Intelligenz zur frühzeitigen Erkennung von Krankheiten bei Tomatenpflanzen sowie ein Konzept für den Einsatz von grünem Wasserstoff im Bildungsbereich und für einen möglichen Nahverkehrszug in Asunción. Weitere Projekte befassen sich mit einem autonomen System aus Solar- und Windenergie für die Straßenbeleuchtung, einem nachhaltigen Wohnhaus zur besseren Nutzung von Wasser- und Sonnenenergie sowie einem natürlichen Deodorant auf Basis von Kokosnuss und Matte für empfindliche Haut. Die Qualifikation für das Finale unterstreicht das hohe Niveau paraguayischer Nachwuchsforscher und zeigt das Potenzial des Landes in den Bereichen Wissenschaft, Technologie und Nachhaltigkeit. In Asunción ist eine moderne Ausstattung für das Nationale Institut für Kardiologie eingeweiht worden. Im Nationalen Kardiologieinstitut Professor Dr. Juan Adolfo Gattoni, dem Krankenhaus San Jorge in Asunción,
wurden neue medizinische Geräte mit hoher technischer Ausstattung offiziell in Betrieb genommen, schreibt Mas Encarnacion. Die Anschaffung wurde durch das doppelstaatliche Wasserkraftwerk Itaipu finanziert. Es umfasst unter anderem ein modernes Angiographiegerät, eine Maschine für die Herz-Lungen-Zirkulation bei Operationen sowie ein spezielles Röntgengerät für komplexe Eingriffe. Die neuen Anlagen sollen die Diagnose und Behandlung von Herz-Kreislauf-Erkrankungen deutlich verbessern. An der Einweihung nahmen Präsident Santiago Peña, Gesundheitsministerin Maria Teresa Barran sowie weitere Vertreter des Gesundheitswesens teil. Nach Angaben der Behörden handelt es sich um die größte technologische Erneuerung des Instituts seit mehr als 13 Jahren. Künftig können dort monatlich rund 240 Patienten mit größerer Präzision und Sicherheit behandelt werden.

Lokale Bekanntgaben. Von Servome wird zur diesjährigen Fahrradtour eingeladen, die am 27. Juni in Philadelphia stattfindet. Man kann sich bis zum 21. Juni anmelden. Wenn jemand etwas dazu spenden möchte, kann er sich bei den jeweiligen CD-Vertretern der Gemeinden melden. Gezeichnet Anthony Fourie. Es wird zum Wacha-Vortrag für Friedenslehre eingeladen, der am Samstag, den 4. Juli um 7.30 Uhr im Jugendraum der Philadelphia Ost MBG stattfindet. Die Teilnahme ist Pflicht für alle Jungen, die im Jahre 2008 bis 2009 geboren wurden und den Wehrdienst verweigern möchten. Anmelden kann man sich bis zum 30. Juni beim Jugendwart Fernheim Anthony Fourie unter der Telefonnummer 0984 884 757. Gezeichnet Anthony Fourie.

Wir wiederholen eine Todesnachricht aus Philadelphia, Fernheim. Herr Erwin Wolf aus Fernheim ist am Freitag, den 5. Juni, im Krankenhaus um 13.40 Uhr zu seinem himmlischen Vater heimgegangen. Er erreichte ein Alter von 79 Jahren. Die Abschiedsfeier für Herrn Erwin Wolf findet am Samstag, den 13. Juni, um 9 Uhr in der Kapelle auf dem Friedhof statt. Es wird gebeten, Stühle mitzubringen. Gezeichnet die trauernde Ehefrau Justina Wolf und Nettie und Hugo und Paul und Margarita und Elvin mit Daniela, Großkinder und Urgroßkinder. Das folgende Lied spielen wir auf Wunsch der Familie.

Das Wetter in Philadelphia. Der Himmel ist bewölkt. Die Temperatur beträgt 22 Grad Celsius. Die Höchsttemperatur wurde mit 23 Grad Celsius gemessen und die Tiefsttemperatur betrug 18 Grad Celsius. Die relative Luftfeuchtigkeit liegt bei 94% und der Luftdruck beträgt 1008 Millibar. Der Wind weht aus nordwestlicher Richtung mit einer Geschwindigkeit von 2 Kilometern in der Stunde. Die Höchstgeschwindigkeit des Windes betrug heute 20 Kilometer pro Stunde. Im Zentrum von Philadelphia regnete es heute 5 mm. Weitere Regenmengen aus Neuland: Ciudad de Neuland 5, Neuendorf 4, Lichtenau 8, Gnadenthal 8, Schöntal 6, Neuhorst 5, Einlage 7, Altenau 5, Tiege 5, Waldrode 6, Randau 6, Gronau Ost 3, Großweide 3, Rosenthal 3, Heimstätte 5, Altjorditza 5, Sandhorst 5, Schönhorst 6, Neuwestland 3 mm. Estancia Zone Neuland Agropil 5, Cove Pirisal 3 mm. Aus Fernheim: Hohenau 6, Landskrone 8, Molino 9. Aus Nordmenno: Loma Plata 8, Hochfeld 9, Neuwiese 6, Bergtal 7, Neuanlage 7 und Schwarzwald 8 mm. Die Wetteraussichten des Nationalen Wetterdienstes für den zentralen Chaco: Der Donnerstag beginnt mit kühlen Temperaturen von 17 Grad Celsius und erreicht ein Tagesmaximum von immer noch frischen 22 Grad Celsius. Der Himmel zeigt sich bewölkt und der Wind wechselt immer wieder seine Richtung. Später kommt er dann aus dem Süden. Vereinzelte Regenschauer und gebietsweise Gewitter stehen in der Prognose.

Die Devisenkurse. Der Dollar stand im Ankauf auf 6.080 und im Verkauf auf 6.170 Guaraníes. Der Dollar stand im Ankauf auf 3.500 und im Verkauf auf 5.100 Guaraníes. Der Euro wurde mit 7.270 zu 7.730 Guaraníes gehandelt. Der Real im Ankauf 1.130, Verkauf 1.230 Guaraníes. Und der Peso Argentino 3 zu 6 Guaraníes. Der Finanzabteilung Fernheim gilt unser Dank für die Zustellung dieser Daten.

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Psalm 9, Vers 11. Darum hoffen auf dich, die deinen Namen kennen, denn du verlässest nicht, die dich, Herr, suchen.

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1: Hallo und herzlich willkommen. Am Mikrofon begrüßt euch Irina Bolte-Klassen. Unser heutiges Thema ist die Zwangsstörung, eine Erkrankung, die viele Menschen betrifft. Vielleicht kennst du oder du kennst jemanden, der solche Gedanken hat oder sich selbst innerlich ständig hinterfragt. Habe ich etwas falsch gemacht? Bin ich vielleicht ein schlechter Mensch? Was ist, wenn Gott böse auf mich ist? Was ist, wenn ich jemanden verletze? Was, wenn der Arzt etwas übersehen hat? Vielleicht steckt hinter diesem Husten doch Krebs. Was wäre, wenn ich mein Baby fallen lasse? Oder vielleicht tauchen plötzlich Bilder im Kopf auf, die man gar nicht haben möchte. Zum Beispiel, jemanden nackt zu sehen, obwohl man das gar nicht will. Sich plötzlich vorzustellen, wie man in einer ruhigen Kirche ein Fluchwort sagt. Oder ein Bild haben, wie Keime an den Händen oder auf Gegenständen kleben bleiben. Genau das kann für Betroffene sehr quälend sein. Sie wissen, dass sie diese Gedanken nicht haben möchten, doch sie tauchen immer wieder auf und lösen große Angst, Schuldgefühle, Selbsthass und Verunsicherung aus. Menschen mit Zwängen leiden oft ganz still. Von außen sieht man manchmal nur Kleinigkeiten wie ständiges Kontrollieren, immer wieder Nachfragen oder stundenlanges Grübeln, aber innerlich herrscht Chaos. Betroffene beschreiben es manchmal mit dem Gefühl, dass sie verrückt werden. Und das ist das Schwierige an einer Zwangsstörung. Man merkt oft selbst, dass die Gedanken übertrieben oder unrealistisch sind, aber trotzdem kann man nicht einfach damit aufhören. Denn sobald man versucht, die Gedanken loszulassen, kommen starke Gefühle hoch, wie Angst, Schuldgefühle, Ekel, Unsicherheit, Zweifel. Und um diese Gefühle wieder loszuwerden, beginnt man erneut zu kontrollieren, zu beten, zu grübeln oder nachzufragen. Psychologen sprechen hier von Zwangsgedanken und Zwangshandlungen. Zwangsgedanken sind Gedanken, die immer wieder auftauchen, obwohl man sie gar nicht haben möchte. Diese Gedanken bedeuten nicht, dass die Person das wirklich tun oder daran denken möchte. Im Gegenteil. Gerade weil diese Gedanken den eigenen Werten widersprechen, lösen sie so starke Angst aus. Viele Betroffene erschrecken über ihre eigenen Gedanken und schämen sich dafür, obwohl sie eigentlich nichts falsch gemacht haben. Dann kommen oft die sogenannten Zwangshandlungen. Das sind Dinge, die man tut, um sich kurzfristig zu beruhigen. Zum Beispiel immer wieder kontrollieren, ständig beten, immer wieder um Vergebung bitten, Dinge zählen, ständig reinigen oder dauernd andere fragen, ist wirklich alles okay? Für einen kurzen Moment fühlt sich das beruhigend an, aber langfristig wird der Kreislauf dadurch immer stärker. Vielleicht haben Betroffene schon viele gut gemeinte Ratschläge gehört. Entspann dich doch, denk nicht so viel nach, du musst positiver denken. Oder der Herd ist aus, ich habe es dir doch schon gesagt. Aber genau solche Tipps helfen bei Zwängen meistens nicht. Denn das Problem ist nicht die fehlende Logik. Die meisten Betroffenen wissen längst, dass ihre Angst wahrscheinlich übertrieben ist. Das eigentliche Problem ist das Gefühl dahinter. Der Zwang verlangt absolute Sicherheit. 100% Gewissheit. Und genau das gibt es im Leben leider nicht. In der Verhaltenstherapie sagt man deshalb etwas sehr Wichtiges. Nicht der Gedanke selbst ist das Problem, sondern die Art, wie wir auf den Gedanken reagieren. Denn eigentlich hat jeder Mensch manchmal seltsame Gedanken. Zum Beispiel, was wäre, wenn ich das Auto plötzlich gegen den Baum lenke? Was wäre, wenn ich im Gottesdienst etwas Komisches laut denke? Die meisten Menschen erschrecken kurz und lassen den Gedanken weiterziehen. Bei einer Zwangsstörung bleibt das Gehirn jedoch daran hängen. Es behandelt den Gedanken wie eine echte Gefahr. Und genau hier kommt ein wichtiger Punkt, Unsicherheit.

0: Ich glaube eigentlich an Gott, aber was wäre, wenn ich doch etwas falsch gedacht habe oder das Gebet jetzt doch nicht aufrichtig gemeint war? Und auf jede Antwort folgt wieder ein neues Was wäre, wenn? Eine Frage zieht die nächste nach sich. Jetzt kommt aber die wichtige Nachricht. Zwangsstörungen sind behandelbar und niemand muss damit alleine bleiben. In der Therapie lernt man Schritt für Schritt die Unsicherheit auszuhalten, ohne dem Zwang nachzugeben. Also ein Beispiel. Die Tür nicht noch ein weiteres Mal kontrollieren, nicht stundenlang über den Gedanken nachgrübeln und nicht zum 10. Mal in derselben Woche den Pastor um die Bestätigung der eigenen Heilsgewissheit bitten oder allgemein immer wieder andere Menschen um Beruhigung und Bestätigung ersuchen. Denn jedes Mal, wenn wir nach absoluter Gewissheit suchen, geben wir dem Zwang die Botschaft, dieser Gedanke oder diese Gefahr ist wichtig, ich muss es ernst nehmen. Die Therapie verfolgt deshalb einen anderen Weg. Sie hilft Betroffenen zu lernen, die Unsicherheit auszuhalten, ohne sofort auf den Zwang zu reagieren. Das bedeutet nicht, dass man die Angst plötzlich nicht mehr spürt. Im Gegenteil. Am Anfang kann es sogar sein, dass die Angst und Unsicherheit steigt. Viele Betroffene haben das Gefühl, etwas Wichtiges zu versäumen oder ein Risiko einzugehen. Doch genau in diesem Moment findet das Lernen statt. Wenn man der Angst Zeit gibt, ohne den Zwang auszuführen, macht das Gehirn eine wichtige Erfahrung. Man muss nicht auf jede Zweifel reagieren. Die Angst kann von selbst wieder nachlassen, auch ohne Kontrolle, Grübeln oder ständige Bestätigung. Das Ziel ist nicht, absolute Gewissheit zu bekommen. Das Ziel ist, zu lernen, auch mit einem Rest an Unsicherheit leben zu können. So lernt das Gehirn Schritt für Schritt etwas Neues. Ich kann mit Unsicherheit leben. Ich muss nicht auf jeden Zweifel reagieren. Und die Angst geht auch vorbei, ohne dass ich eine Zwangshandlung ausübe. Wenn du, lieber Zuhörer oder liebe Zuhörerin, selbst von Zwängen betroffen bist, dann weißt du vielleicht, wie erschöpfend und ermüdend dieser ständige Kampf mit den eigenen Gedanken sein kann. Vielleicht hast du schon viele Stunden damit verbracht, zu kontrollieren, zu grübeln, zu beten oder nach Gewissheit zu suchen. Vielleicht hast du dich auch gefragt, warum gerade du solche Gedanken hast. Zu den Ursachen gehören genauso wie zu anderen Erkrankungen immer mehrere Faktoren. Es gibt die biologische, die psychologische und auslösende Lebensereignisse sowie Persönlichkeit und Erziehung. Ich möchte dir heute sagen, du bist mit diesem Kampf nicht alleine. Viele Menschen mit Zwängen sind besonders verantwortungsbewusst, gewissenhaft und sensibel für das, was ihnen wichtig ist. Und genau dort setzt der Zwang oft an, bei den Dingen, die wir lieben, schätzen oder um jeden Preis richtig machen möchten. Heilung bedeutet deshalb nicht, niemals wieder Zweifel zu haben oder alle Ängste loszuwerden. Heilung bedeutet, Schritt für Schritt zu lernen, mit Unsicherheiten zu leben und sich das eigene Leben nicht länger vom Zwang bestimmen zu lassen. Das ist nicht leicht, aber es ist möglich. Danke, dass du heute zugehört hast. Und wenn dir diese Folge geholfen hat, teile sie gerne mit jemandem, der sich dadurch vielleicht verstanden, ermutigt oder weniger alleine fühlen könnte.
1: Gestern brachten wir den ersten Teil eines Interviews über das Radiotherapiezentrum Concordia in Neuland. Heute bringen wir Informationen von Dr. Douglas Claßen sowie von Albert Dück, dem Vertreter von Neuland im Direktorium von Radiotherapia Concordia. Das Gespräch führte unsere Korrespondentin Hildegard Batista.
2: Nach der Besichtigung des Radiotherapiezentrums Concordia hat auch das Ehepaar Edelgard und Douglas Claßen einige Erklärungen zu der Einrichtung gegeben. Edelgard, welche sind Beweggründe, ein Krebszentrum im Chaco aufzubauen?

0: Nach meinem Studium zur Krankenschwester habe ich noch einige Jahre in Asunción in einem privaten Krankenhaus gearbeitet. Wenn ich daran zurückdenke, sind mir zwei Dinge besonders in Erinnerung geblieben, die mir zu schaffen machten. Das eine waren die Sorgen und Nöte der Angehörigen, die weit gefahren waren, oft unsicher waren, ob sie es schaffen würden, ob sie wirklich Hilfe bekommen würden, ob sie mit der Sprache zurechtkommen würden, wo sie wohnen, wo sie essen. Die Zeit wurde lang, die Familie zu Hause war in Sorge. Die andere Sache, die mir auch sehr zu schaffen machte, waren, dass häufig Untersuchungen gemacht wurden, die gar nicht unbedingt nötig waren, die vielleicht schon zu Hause gemacht worden waren. Einfach weil man sie auch abrechnen konnte. Viele Jahre später hatte ich in Deutschland die Möglichkeit, ein Weiterstudium zu machen im Bereich Management im Gesundheitswesen. Douglas hat das auch sehr gepusht, mein Mann, weil er das selber auch eigentlich gerne studieren wollte. Und so haben wir das Studium eigentlich gemeinsam gemacht. Und das hat uns in vielen Bereichen die Augen geöffnet und uns geholfen zu verstehen, wie Gesundheitssysteme funktionieren und ticken und auch zu verstehen, warum in Paraguay vieles so läuft, wie es läuft. Wir sind dann gemeinsam zu dem Schluss gekommen, dass gute Gesundheitsversorgung da passieren sollte, wo man wohnt. Nur gemeinsam, indem wir unsere Kräfte und Finanzen bündeln, können wir stark werden.
1: Douglas, warum ausgerechnet ein Krebszentrum hier im Chaco?
2: Krebs betrifft uns alle. Mittlerweile ist die Krebserkrankung die häufigste Todesursache in Paraguay bei Menschen, die über 70 Jahre alt sind. Wir können gar nicht die Augen davor verschließen, dass wir immer mehr Menschen haben, die Krebs haben. Und je besser die Behandlungsmöglichkeiten sind, desto eher besteht die Möglichkeit, eine Krebserkrankung zu heilen oder aus einer todbringenden Erkrankung eine chronische Erkrankung zu machen. Wir waren für 100 Jahre nicht der Bauchnabel von Südamerika, aber ich glaube, mit der Bioceanica wird sich das sehr ändern. Und wir sind einfach davon überzeugt, dass wir in Zukunft eben nicht nur für den Chaco, sondern auch für die angrenzenden Nachbarländer eine echte gute Alternative für Versorgung von Patienten sein können.
1: Mit welchen Mitteln wird in Neuland gegen Krebs vorgegangen?
2: Krebs ist eine komplexe und gefährliche Erkrankung. Und wenn man einen komplexen und gefährlichen Feind hat, muss man auch mit komplexen und gefährlichen Waffen darauf antworten können. Die grundlegenden Behandlungsstrukturen, die man gegen Krebs braucht, ist Operation, Chemotherapie, Bestrahlung. Die letztere haben wir in all den Jahren, die es die Kolonien im Chaco gibt, das ist ja bald 100 Jahre, nicht zur Verfügung gehabt. Seit vielen Jahren gibt es mittlerweile gute Operationen für manche Krebsarten und manche Chemotherapien sind in der Vergangenheit auch schon durchgeführt worden. Aber uns fehlte immer das wichtige Standbein der Strahlentherapie, um die Behandlung wirklich umfänglich auch bei uns in der Nähe und im Chaco durchführen zu können.
1: Was haben eine Strahlentherapie und zum anderen die Chemotherapie auf sich?
2: Die Strahlentherapie, die wir zur Anwendung bringen, das sind ultraharte Röntgenstrahlen, die nicht im Körper verbleiben. Und somit ist der Patient für seine Umgebung keine Gefahr. Wir setzen auch keine radioaktiven Stoffe ein, sodass es überhaupt keine Verschmutzung der Umwelt, des Wassers oder des Bodens geben kann. Das Besondere an der Chemotherapie, die im Krebszentrum in Neuland durchgeführt wird, ist, dass wir es da mit einer Reinluftanlage haben, die sehr, sehr saubere Luft produziert und damit wir in der Lage sind, unter komplett sterilen Bedingungen spezielle Medikamente zusammenzumischen, ob es jetzt Chemotherapie oder Immuntherapie ist. Diese Medikamente sind unerlässlich für die moderne, personalisierte Behandlung von manchen Krebsarten.
1: Häufig ist es ja so, dass wir nicht Spezialisten haben, die hochspezialisierte Bereiche eventuell abbilden können. Wie habt ihr das geregelt?
2: Immer da, wo es gute Technik gibt, bekommt man auch Menschen, die bereit sind, dafür zu arbeiten. Wir brauchen keinen Traktorfahrer suchen, wenn wir keinen Traktor haben. Und mit diesem Konzept sind wir auch auf die Suche gegangen und wir haben in allen Bereichen, in der Neurochirurgie, in der Neuroonkologie, in der allgemeinen Radioonkologie und auch in der klinischen Onkologie gute Spezialisten anwerben können, die teilweise auch im Chaco wohnen und da für die Menschen, die sich bei uns im Krebszentrum vorstellen, aber auch darüber hinaus mit den kooperierenden anderen Krankenhäusern zur Verfügung stehen. Bei der modernen Behandlung von Krebs ist es ganz wichtig, dass die unterschiedlichen Ärzte eng und vertrauensvoll zusammenarbeiten, damit für jeden einzelnen Patienten die bestmögliche Therapiestrategie überlegt werden kann. Und ich glaube, dass es uns gelungen. Wir haben eine regionale Tumorkonferenz, die jede Woche stattfindet. Alle unsere Patienten werden immer im gemeinsamen Team besprochen. Wir aus Deutschland nehmen an der Qualitätssicherung und an den meisten therapeutischen Entscheidungen, über die wir glauben, eine Ahnung zu haben, ebenfalls teil, sodass der Patient wirklich eine gute Rundumversorgung bekommen kann.
1: Albert Dück, Vertreter von Neuland im Direktorium von Radiotherapia Concordia. Welches ist der Beweggrund, so ein Zentrum in Neuland aufzubauen?
3: Die Familie Klassen hatte die Vision, hier in Paraguay ein modernes Zentrum für Strahlentherapie und integrale Krebsbehandlung aufzubauen. Auf einer Besprechung im Rahmen von ACOMEPA stellten sie ihre Vision im April 2023 den 5 Kolonien vor. Da die anderen Kolonien sich in dem Moment nicht dazu durchfinden konnten, gemeinsam so ein Projekt in die Wege zu leiten, hat der Verwaltungsrat der Kolonie Neuland beschlossen, die Idee des Baus eines Krebszentrums in Neuland zu untersuchen. Es war keine leichte Entscheidung, die man von heute auf morgen treffen konnte. Es folgten intensive Gespräche, technische Analysen, Besuche von spezialisierten Zentren im Ausland und viele Diskussionen innerhalb der Assoziation sowie Informations- und Austauschabende mit den Mitgliedern. Grundsätzlich war wichtig, dass das Projekt medizinisch sinnvoll, organisatorisch tragfähig und finanziell nachhaltig ist. Die Beweggründe für eine positive Abstimmung auf der Mitgliederversammlung waren wahrscheinlich sehr vielseitig. Einerseits persönliche bzw. Erfahrungen in der Familie mit der Krankheit, andererseits vielleicht auch der Wunsch der Bevölkerung, Zugang zu einer guten Behandlung zu gewährleisten oder auch die Überzeugung, für den Chaco eine neue Tür aufzutun, den Chaco für die Region und darüber hinaus sichtbar und wertvoll zu machen. Letztendlich war wohl auch ausschlaggebend, dass die Parteien sich einig waren, dass Radiotherapia Concordia keine gewinnbringende Gesellschaft sein soll. Folgedessen soll die Behandlung kostengünstig gehalten werden und falls sich irgendwann ein Überschuss ergeben sollte, wird dieser für Erweiterungen bzw. Erneuerungen im Bereich der Gesundheit investiert. Heute schauen wir auf ein Jahr Radiotherapia Concordia zurück. Die letzten 2 Jahre, sprich der Bau und die Inbetriebnahme, waren sehr intensive, lehr- und segensreiche Jahre. Insbesondere, wenn wir die 105 Patienten sehen, die mittlerweile eine Behandlung in diesem Krebszentrum bekommen haben, stimmt es uns dankbar und lässt uns auch hoffnungsvoll und mit Mut in die Zukunft blicken. Radiotherapia Concordia zu gründen, war für Neuland ohne Zweifel ein gewagter Schritt. Radiotherapia steht nicht nur für moderne Technologie, sondern vor allem für Hoffnung, Nähe und eine bessere Versorgung von Krebspatienten in Paraguay.
4: Dr. Douglas Klassen und Albert Dück über das Krebszentrum Radiotherapia Concordia in Neuland. In wenigen Tagen beginnt die Fußball-WM. Und da Paraguay sich nach 16 Jahren wieder dafür qualifiziert hat, fiebert wohl fast das ganze Land mit der Nationalelf mit. Um das erste Spiel Paraguays gebührend zu feiern, gibt es am Freitag, den 12. Juni, ein ganz besonderes Event beim MSV in Loma Plata. Wer hinter diesem Event steht, was die Besucher erwartet und so weiter, darüber führte Korrespondentin Lotte Wiens ein WhatsApp-Gespräch mit Dani Hader aus Asunción.
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5: 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Was muss man damit erreichen?
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5: Dort gibt es an diesem Tag ein sehr vielseitiges Programm. Können Sie uns mal einen Karten-Einblick geben, mit was man da reden kann?
6: Bei diesem Programm, also das soll klar 15 Uhr und losgehen. Ab dann sind die Menschen herzlich willkommen. Wir wollen durch viele Spels haben. 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
6: 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Also, mir früher der viele Menschen waren, die wenigstens Legendas sein, die im letzten Mundial in 2010 dabei waren. 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
5: Und dann haben Sie auch Verlosungen erwähnt. Für Verlosungen braucht das Prämien. Normalerweise macht man sich ein Last Scheibe. Wer ist an diesem Abend? Wer darf an dieser Verlosung teilnehmen? Was macht man dort denn? Wer ist das Ganze geplant? Wo kommen die Prämien her? Und wer wird das verlost?
6: Ja, also diese Verlosung wird an dem Abend stattfinden. Du darfst in jeder einer teilnehmen. Also automatisch, wer nur dem Event kämpft, wer du nennt kämpft in der Casa de la Albi Roja, der wird ein Ohrenband kriegen. Und mit dem Ohrenband nimmt man automatisch teil an alle Verlosungen, die an dem ganzen Abend stattfinden. Ja? Und das wie all vorher bekannt gejeft hatte, der Eintritt ist ganz gratis. So, und jeder einer, wer durch Hand kommt, der nimmt gratis automatisch teil an all die Verlosungen, die wir an dem ganzen Abend waren haben. 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
6: Jo, also für diesem Fußballspiel Klock 10 zu Uhr, da sind auch alle Teile angelot. Wir haben gesagt, dass wir Platz haben für 2500 Menschen an dem Polideportivo. Das Fußballspiel live täte, also das wird live gestrahlt, ab Klackchen zu Uhr, mit einer großen Pantalla von 8 ab Feuer und mit einem goldenen Sonido. Also, das wird einfach eine Erfahrung sein, als ist, wenn man im Stadion sitzt und einfach auch durch das Spiel verfolgen kann. Ja? Und ja, klar, das wird der Höhepunkt sein, also der Hauptgrund, wenn wir diesen Event Casa de la Viroja Chaco Batard bringen. 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
5: So ein Fast ist ein riesiger Aufwand und dort braucht ihr auch dementsprechend Finanzen. Wer ist das damit? Wer betult das ganze Event?
6: Also, das ist ein Event, wenn Charlie Zardur der Hauptorganisator ist, trägt er den größten Teil von der Finanzen durch herbei. Aber wir haben auch gute Sponsors, die sowieso Sponsors wären von der APF gefangen. Also, der, wo ich die Markas auch, wer du doll nimmst, um dem Event dann auch zu sein, ich kriege du andere Markas, wo du auch Präsenz habe, Schilder habe, Flagge habe, Prämios von den Markas, wo wir verlassen du, also gelde Prämios. Wir haben eine ganze Reihe andere Markas, wo uns du auch mithelfen, finanziell und aber auch mit der Organisation und alles, ja.
5: Wenn das nun all jeden Abend anfängt und dort jährt bald unbedingt bald Mitternacht, wenn das Fußballspiel da ist. Und wenn die Menschen nun nicht so lange bleiben wollen, jäfft dort auch eine Kantine. Was ist das mit Sitzgelegenheiten? Was jäfft dort sonst, was Menschen noch unbedingt weiter musst für diesen Abend? Wird da ein Eintritt kassiert?
6: Ja, das ist ja ihr schon seht. Also der Eintritt, der ist ganz gratis. Jeder einer ist willkommen. Und klar. Wenn man von Klack 5 all durch ist, dann wird man bestimmt zwischen Hunger haben. Also die Kantine vom MSV, die wird ganz normal aufsehen den Abend. Da kann man alles töpfen zum Eten. Und Sitzplätze sind genug zur Verfügung, also man braucht keine Steuler mitbringen. Ich würde sogar beide keiner soll Steuler mitbringen, wenn du wort nicht rühm sein, zum Steuler abstahlen. Bitte, man will bitte ab und half exposierte Oberbeine im Polideportivo wort nicht rühm sein, zum Steuler mitnehmen. Du wort genug Sitzplätze organisiert sein für alle Menschen, ja?
5: Aufschnittend noch, Herr Horda, luden Sie doch noch einmal konkret an, wo genau fängt das Event statt, also der MSV ist gerät. Wann fängt das an, wer ist eingeladen und worum würde das unbedingt lohnenswert sein an diesem besonderen Tag? Du bietest es an.
6: Ich würde Ihnen alle noch mal einladen. Also das Event, das Casa de la Viroja Chaco, das ist ein einmaliger Event. Und ich würde die Menschen einladen, weil aus Familie durchhin zu kommen. Du warst, sie sind schon seit Spalt sein für die Kenia. Das ist ein Amistoso, was stattfindet. Sehr viele Menschen waren sich erinnern an die Ex-Legendas und sich Fotos nehmen wollen mit denen. Das sind alles große Attraktionen, was wir haben wollen an dem Abend. Und auch all die Verlosungen, was du wollen. Also, du wolltest sehr, sehr viele Menschen, sich keine gute Prämios mitnehmen. Und auch hauptsächlich dann von Klaktieren wieder, wenn das so ein Lot ist. Das Feldballspiel, die Kicke, das wird eine Erfahrung sein, es ist, wenn man live im Stadion ist. Und wenn das ein Lot ist, aber das ist eine sehr gute, eine gesunde Beschäftigung, würde ich sagen, für alle jungen Menschen auch und auch für ältere Menschen. Also, das Event ist für alle verschiedenen Alters gedacht, auch für ganze Familien, so wie Lode. Alle nochmal sehr gut an und ich würde nochmal erinnern wollen an die Glockentide. Also am 12. Juni, Freitag, dann ist das ein heiliger Tag sowieso, Klack 4 in Uwend, seid ihr willkommen beim MSV in Loma Plata.

Sie hörten ein Interview mit Dani Hader aus Asunción über das bevorstehende Event Casa Alviroja Chaco, das am Freitag beim MSV stattfindet.

Diese Sendung kommt zum Abschluss. Es ist genau 18 Uhr und 58 Minuten. Hier noch einmal das Wetter für Sie. Die Außentemperatur beträgt 21 Grad Celsius, die Luftfeuchtigkeit 94%, der Luftdruck 1008 Millibar und im Moment ist es windstill. Der Hinweis auf Sendungen, die Sie heute Abend auf diesem Sender noch in deutscher Sprache hören. Gleich anschließend folgt die Geschichte für dich. Um 19.30 Uhr geht es weiter mit Erlebt und Erzählt. Und um 20.27 Uhr endet das deutsche Sendeprogramm mit den Segensworten am Abend. Danke, dass Sie dabei waren. Ihnen wünsche ich nur noch einen gesegneten Abend. Auf Wiederhören.

0: Es ist 23 Uhr.
1: 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Gott hat uns befohlen, dem Volk zu predigen und ernstlich zu bezeugen, dass Jesus der von Gott bestimmte Richter der Lebenden und der Toten ist. Diese Aussage finden wir in Apostelgeschichte 10, Vers 42. Anpfiff, Schlusspfiff und ein Nachspiel. Wenn im Fußballstadion der Anpfiff ertönt, dann zählt nur noch eins. Das Runde muss in das Eckige. Und das 90 Minuten lang. Doch wenn es unserer Mannschaft nicht gelingen will, obwohl sich auf dem Platz eine Chance an die nächste reiht, dann hofft man, bangt man, zittert man. Plötzlich ertönt der Schlusspfiff und das Spiel ist aus. Und während die Siegermannschaft ausgelassen feiert, schleichen die Verlierer mit gesenktem Kopf vom Platz. Unser Leben ähnelt einem Fußballspiel. Unsere Geburt ist der Anpfiff und unser Tod der Schlusspfiff. Dazwischen findet unser Leben statt, für das Gott gute Regeln gegeben hat. Die 90 Minuten Spielzeit sind nicht in jedem Leben gleich lang. Und anders als beim Fußball ist dann auch noch nicht Schluss. Denn unser Leben hat in jedem Fall ein Nachspiel. Nach dem Schlusspfiff unseres Lebens kommt Gott zu Wort. Er hat unser Leben gesehen und jedes Foul, das die Bibel Sünde nennt, in unserem Leben registriert. Zum Beispiel Lüge, Hass, Diebstahl, Stolz, Neid oder Streit. Dafür müssen wir uns nach dem Ende unseres Lebens vor ihm verantworten. Denn Gott ist heilig und gerecht und hasst die Sünde. Er müsste deshalb jeden, der gegen seine Regeln verstoßen hat, verurteilen und bestrafen. Die Regeln finden sich in der Bibel, dem Wort Gottes. Doch wenn Gott sein abschließendes Urteil spricht, berücksichtigt er, wie wir mit seinem Sohn Jesus Christus umgegangen sind, ob wir ihn abgelehnt oder gleichgültig behandelt oder ob wir ihn als Retter angenommen haben. Denn Jesus Christus hat vor 2000 Jahren am Kreuz gelitten, um unser Erlöser zu werden. Gott hat seinen Sohn wegen unserer Fouls gestraft. Denn er will uns nicht bestrafen, sondern bei sich haben. Dafür hat er alles getan. Nun liegt es an uns. In Johannes 3, Vers 18 steht: Wer an den Sohn Gottes glaubt, wird nicht gerichtet.

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Aus dem ersten Buch Könige lesen wir Kapitel 8 aus der Übersetzung Neues Leben. Die Lade wird in den Tempel gebracht. Dann rief Salomo die Ältesten sowie die führenden Männer aller Stämme und Sippen Israels in Jerusalem zusammen. Sie sollten die Bundeslade des Herrn aus Zion, der Stadt Davids, holen. So versammelten sich alle Männer Israels bei König Salomo zum Fest im Monat Etanim, das ist der 7. Monat. Als die Ältesten Israels eingetroffen waren, hoben die Priester die Lade hoch. Dann nahmen die Priester und Leviten die Lade des Herrn zusammen mit dem Zelt Gottes und allen heiligen Geräten, die darin waren, und trugen sie hinauf. König Salomo und die ganze Gemeinschaft der Israeliten, die sich bei ihm versammelt hatte, opferten Schafe und Rinder vor der Lade, so viele, dass niemand sie mehr zählen konnte. Dann trugen die Priester die Bundeslade des Herrn an ihren Ort in das innere Heiligtum des Tempels, das Allerheiligste, unter die Flügel der Cherubim. Die Cherubim breiteten ihre Flügel über der Lade aus und bildeten so einen Baldachin über der Lade und ihren Tragstangen. Diese Stangen waren so lang, dass ihre Enden vom Heiligtum, von der Vorhalle, vor dem Allerheiligsten aus zu sehen waren. Weiter außerhalb waren sie nicht zu sehen. Sie befinden sich noch heute dort. In der Lade waren nur die beiden Steintafeln, die Mose am Horeb hineingelegt hatte. Dort hatte der Herr einen Bund mit dem israelitischen Volk geschlossen, als es Ägypten verließ. Als die Priester aus dem Heiligtum heraustraten, erfüllte eine Wolke das Haus des Herrn. Die Priester konnten deswegen ihren Dienst nicht fortsetzen, denn die Herrlichkeit des Herrn war im Haus des Herrn gegenwärtig. Salomo segnet das Volk. Dann betete Salomo: Der Herr hat gesagt, dass er im tiefsten Dunkel wohnen will. Doch ich habe dir ein prachtvolles Haus gebaut, eine Wohnung, in der du nun für immer wohnen sollst. Dann wandte sich der König der ganzen Gemeinschaft der Israeliten zu, die vor ihm stand, segnete sie und sagte: Gepriesen sei der Herr, der Gott Israels, der sein Versprechen erfüllt hat, das er meinem Vater David gab. Denn er hat gesagt: Seit dem Tag, an dem ich mein Volk der Israeliten aus Ägypten herausgeführt habe, habe ich keine Stadt unter den Stämmen Israels dazu bestimmt, dass darin ein Haus zur Ehre meines Namens errichtet werden sollte. Doch nun habe ich David zum König über mein Volk gesetzt. Mein Vater David wollte ein Haus bauen, damit der Name des Herrn, des Gottes Israels, darin geehrt wird. Doch der Herr sprach zu ihm: Es gefällt mir, dass du dir vorgenommen hast, ein Haus zur Ehre meines Namens zu bauen. Doch du bist nicht derjenige, der es tun soll. Dein Sohn wird es an deiner Stelle bauen. Und nun hat der Herr getan, was er zugesagt hat, denn ich bin anstelle meines Vaters David König geworden, wie der Herr es gesagt hat. Ich habe dieses Haus zur Ehre des Herrn, des Gottes Israels, gebaut. Und ich habe darin einen Platz für die Lade geschaffen, welche die Tafeln des Bundes enthält, den der Herr mit unseren Vorfahren geschlossen hat, als er sie aus Ägypten herausführte. Salomos Gebet zur Tempelweihe. Dann stellte sich Salomo mit zum Himmel erhobenen Händen vor den Altar des Herrn, und die ganze Versammlung Israels blickte auf ihn. Er betete: Herr, Gott Israels, es gibt keinen Gott, der dir gleicht, weder im Himmel noch auf der Erde. Du erfüllst deine Versprechen und bist all denen mit deiner großen Liebe treu, die dir gehorchen und bereit sind, von ganzem Herzen deinen Willen zu tun. Du hast deine Zusage an deinen Diener David, meinen Vater, erfüllt. Dein Mund hat sie ausgesprochen, und heute hat deine Hand sie erfüllt. Und nun, Herr Gott Israels, erfülle, was du deinem Diener David, meinem Vater, versprochen hast. Denn du hast gesagt: Wenn deine Nachkommen auf ihren Weg achten werden und mit mir leben, wie du es getan hast, werden sie für immer in Israel herrschen. Jetzt, Gott Israels, lass dieses Wort an deinem Diener David, meinem Vater, wahr werden. Aber wird Gott tatsächlich auf der Erde wohnen?
Der höchste Himmel kann dich nicht fassen. Wie viel weniger dieses Haus, das ich errichtet habe. Höre dennoch das Gebet deines Dieners und vernimm meine Bitte, Herr, mein Gott. Höre die Gebete, die dein Diener heute an dich richtet. Tag und Nacht sollen deine Augen über diesem Haus wachen, denn du hast versprochen, hier soll mein Name wohnen. Bitte erhöre die Gebete, die ich hier spreche. Bitte erhöre die inständigen Bitten, die wir, dein Volk der Israeliten und ich, an diesem Ort im Gebet an dich richten. Ja, höre uns im Himmel, wo du wohnst, und wenn du uns hörst, vergib uns. Wenn ein Mensch einem anderen ein Unrecht zufügt und vor dem Altar in diesem Haus seine Unschuld beschwören soll, dann höre ihn im Himmel und sprich du das Urteil. Strafe den Schuldigen und lass seine Taten auf ihn zurückfallen. Aber sprich den Unschuldigen frei, wie es sein Recht ist. Wenn dein Volk der Israeliten von seinen Feinden besiegt wird, weil es gegen dich gesündigt hat, und wenn es sich dir dann wieder zuwendet und deinen Namen anruft und hier in diesem Tempel zu dir betet und fleht, dann höre es im Himmel und vergib ihm seine Sünde und bring es zurück in dieses Land, das du seinen Vorfahren gegeben hast. Wenn der Himmel verschlossen bleibt und kein Regen fällt, weil dein Volk gegen dich gesündigt hat, und wenn es dann zu diesem Tempel gewandt betet und deinen Namen anruft und sich von seiner Sünde abwendet, weil du es bestraft hast, dann höre es im Himmel und vergib deinen Dienern, den Israeliten, ihre Sünde. Zeig ihnen, wie sie nach deinem Willen leben können, und lass es regnen auf dein Land, das du deinem Volk als Erbe anvertraut hast. Wenn eine Hungersnot im Land herrscht oder eine Seuche ausbricht, wenn es eine Missernte gibt, Heuschrecken einfallen oder Raupen die Ernte vernichten, wenn die Feinde deines Volkes ins Land eindringen und seine Städte belagern, welche Not oder Krankheit auch kommen mag, wenn dann irgendeiner aus deinem Volk zu dir betet und fleht, indem er dir seinen Kummer und seine Not zu Füßen legt und die Hände zu diesem Haus hin erhebt, oder wenn das ganze Volk seine Stimme im Gebet erhebt, dann höre es im Himmel, wo du wohnst, vergib ihm und hilf. Gib jedem, was er verdient, denn du allein kennst das menschliche Herz. Dann werden sie dich achten, solange sie in dem Land leben, das du unseren Vorfahren geschenkt hast. Und wenn Fremde, die nicht zu deinem Volk der Israeliten gehören, von dir hören und aus fremden Ländern kommen, um deinen Namen anzubeten, denn sie werden von dir und deinen gewaltigen Wundern und deiner Macht hören. Wenn sie dann zu diesem Haus gewandt beten, höre sie im Himmel, wo du wohnst, und gib ihnen alles, worum sie dich bitten. Denn alle Völker der Erde sollen dich erkennen und achten, so wie dein Volk der Israeliten es tut. Alle sollen erkennen, dass dieses Haus, das ich gebaut habe, deinen Namen trägt. Wenn die Israeliten in deinem Auftrag in den Krieg ziehen gegen ihre Feinde und wenn sie dann im Gebet zum Herrn in die Richtung dieser Stadt blicken, die du erwählt hast, und zu diesem Haus, das ich deinem Namen errichtet habe, dann höre ihre Gebete und ihr Flehen im Himmel und hilf ihnen. Wenn sie gegen dich sündigen, denn welcher Mensch wäre ohne Sünde, dann wirst du vielleicht zornig sein über sie und sie ihren Feinden ausliefern, die sie in ein fremdes Land verschleppen, sei es nah oder fern. Doch vielleicht wenden sie sich in ihrem Exil voller Reue wieder zu dir und sagen, wir haben gesündigt, wir haben Böses getan und schlecht gehandelt. Wenn sie sich dann von ganzem Herzen und von ganzer Seele im Land ihrer Feinde, die sie gefangen nahmen, wieder dir zuwenden und zu dem Land hingewandt beten, das du ihren Vorfahren geschenkt hast, und zu dieser Stadt, die du erwählt hast, und zu diesem Haus, das ich zur Ehre deines Namens gebaut habe, dann höre ihre Gebete im Himmel, wo du wohnst. Verhilf ihnen zu ihrem Recht und vergib deinem Volk, das gegen dich gesündigt hat und dir untreu war. Lass es Gnade finden bei seinen Feinden und Unterdrückern, denn es ist dein Volk, dein Eigentum, das du aus Ägypten herausgeführt hast, wie aus einem glühenden Ofen.
Lass deine Augen für die Bitten deines Dieners und für die Bitten deines Volkes Israel offen sein. Höre und antworte ihm, wenn es zu dir ruft. Denn als du, allmächtiger Herr, unsere Vorfahren aus Ägypten herausgeführt hast, hast du zu deinem Diener Mose gesagt, dass du Israel als deinen ganz besonderen Besitz von allen Völkern der Erde absonderst. Die Tempelweihe. Als Salomo diese Gebete und Bitten an den Herrn zu Ende gesprochen hatte, stellte er sich vor den Altar des Herrn, von dem er mit zum Himmel erhobenen Händen gekniet hatte. Er trat vor die ganze Versammlung Israels, segnete sie mit lauter Stimme und sagte: Gelobt sei der Herr, der seinem Volk der Israeliten Ruhe geschenkt hat, wie er es versprochen hat. Kein einziges Wort von den wunderbaren Zusagen, die er durch seinen Diener Mose gegeben hat, blieb unerfüllt. Der Herr, unser Gott, sei mit uns, wie er mit unseren Vorfahren war. Er möge uns nicht verlassen oder verstoßen. Er wecke in uns den Wunsch, in allem seinen Willen zu tun und in Übereinstimmung mit seinen Geboten, Gesetzen und Vorschriften zu leben, die er unseren Vorfahren gab. Mögen diese Worte, die ich in der Gegenwart des Herrn gebetet habe, Gott alle Zeit, Tag und Nacht vor Augen stehen, so dass der Herr, unser Gott, meine Sache und die Sache seines israelitischen Volkes jeden Tag aufs Neue vertritt. So sollen die Völker der ganzen Welt erkennen, dass es keinen anderen Gott gibt als den Herrn. Ihr aber sollt dem Herrn, unserem Gott, von ganzem Herzen treu sein. Lebt nach seinen Gesetzen und haltet seine Gebote, so wie ihr es jetzt tut. Dann brachten der König und ganz Israel mit ihm dem Herrn ihre Schlachtopfer. Salomo schlachtete dem Herrn als Friedensopfer 22.000 Rinder und 120.000 Schafe. So weihten der König und ganz Israel das Haus des Herrn ein. Am gleichen Tag weihte der König den Innenhof vor dem Haus des Herrn. Hier brachte er Brandopfer, Speiseopfer und das Fett von Friedensopfern dar, denn der bronzene Altar in der Gegenwart des Herrn war zu klein, um so viele Opfer zu fassen. Dann feierten Salomo und ganz Israel in der Gegenwart des Herrn ihres Gottes das Laubhüttenfest. Eine riesige Menschenmenge war zusammengeströmt von der Grenze Hamats bis zum Bach von Ägypten. Die Feier dauerte insgesamt 14 Tage. 7 Tage für die Einweihung des Altars und weitere 7 Tage für das Laubhüttenfest. Als das Fest vorüber war, schickte Salomo die Leute nach Hause. Sie segneten den König und gingen heim, und alle freuten sich und waren glücklich, weil der Herr seinem Diener David und seinem israelitischen Volk so viel Gutes getan hatte. Aus der Übersetzung Das Buch lesen wir aus der Apostelgeschichte Kapitel 7 ab Vers 54 bis Kapitel 8 Vers 13. Die Steinigung von Stephanus. Als sie das hörten, bohrte es sich ihnen durchs Herz und sie knirschten vor Wut mit den Zähnen gegen ihn. Doch Stephanus war vom Heiligen Gottesgeist erfüllt und blickte konzentriert zum Himmel. Da konnte er den herrlichen Lichtglanz Gottes sehen und auch Jesus, der an der rechten Seite Gottes stand. Deshalb rief er: Schaut nur, ich sehe die Himmel offen stehen und auch den ewigen Menschensohn, der zur rechten Seite Gottes steht. Da schrien sie mit lauter Stimme, hielten sich ihre Ohren zu und stürmten alle zusammen auf ihn ein. Mit vereinten Kräften stießen sie Stephanus aus der Stadt hinaus und warfen Steine auf ihn, um ihn zu töten. Die, die das ausführten, die sogenannten Zeugen, legten ihre Kleidung ab vor den Füßen eines jungen Mannes namens Saulus. So steinigten sie Stephanus. Doch der rief Gott im Gebet an und sagte: Herr, Jesus, nimm meinen Geist auf. Er kniete nieder und rief mit lauter Stimme: Herr, rechne ihnen diese Schuld nicht zu. Mit diesen Worten starb er. Die Verfolgung der Gemeinde in Jerusalem. Saulus war ganz einverstanden mit der Ermordung von Stephanus. Noch am selben Tag setzte eine große Verfolgung der Gemeinde in Jerusalem ein. Alle verstreuten sich in die Ortschaften der Provinzen Judäa und Samaria,
außer den bevollmächtigten Jesusbotschaftern selbst. Einige gottesfürchtige Männer bestatteten Stephanus und hielten eine große Totenklage für ihn. Doch Saulus wütete brutal unter den Menschen, die zur Gemeinde gehörten. Er drang systematisch in die Häuser ein, zerrte Männer und Frauen gleichermaßen heraus und ließ sie ins Gefängnis werfen. Die, die in alle Richtungen geflohen waren, reisten umher und gaben die alles verändernde gute Botschaft weiter. Philippus in Samaria. So zog auch Philippus los und kam in eine Stadt in Samaria. Dort redete er öffentlich über den Messias. Die Volksmengen hörten ganz aufmerksam auf das, was Philippus sagte, und sahen die Wundertaten, die er bewirkte. Bei vielen Menschen, die von unreinen Geistesmächten beherrscht waren, geschah Folgendes. Die Geister kamen unter großem Geschrei aus ihnen heraus. Außerdem wurden auch viele gelähmte und andere bewegungsunfähige Menschen gesund. So wurde diese Stadt von großer Freude erfüllt. Simon der Magier. Es hielt sich dort in der Stadt ein Mann auf, der sich als Magier betätigte. Die gesamte Bevölkerung von Samaria geriet wegen ihm völlig außer sich, weil er behauptete, etwas ganz besonders Bedeutendes zu sein. Alle Leute hingen an ihm, Junge und Alte, ohne Unterschied. Sie sagten, dieser Mann ist die Verkörperung der gewaltigen Kraft Gottes. Weil er sie schon eine geraume Zeit begeistert hatte mit seinen Zauberkunststücken, waren sie ihm richtig hörig. Als sie aber dem Philippus Glauben schenkten, der ihnen die gute Botschaft von Gottes neuer Wirklichkeit nahe brachte, ließen sie sich im Namen von Jesus, dem Messias, untertauchen, Männer und Frauen in gleicher Weise. Auch dieser Simon selbst kam zum Glauben und ließ sich untertauchen und hängte sich dann an Philippus. Als er die großen Wunderzeichen und Krafttaten sah, die dort geschahen, geriet er außer sich. Psalm 129 aus der Übersetzung Das Buch. Bedrängt, aber nicht überwältigt. Ein Lied auf der Pilgerreise. Oft haben sie mich angegriffen seit meiner Jugend. Das soll Israel auf jeden Fall sagen. Oft haben sie mich angegriffen seit meiner Jugend und dennoch haben sie mich nicht überwältigt. Auf meinem Rücken haben die Feldarbeiter gepflügt, langgezogen haben sie ihre Furchen. Der Herr ist gerecht. Entzweigeschlagen hat er die Fessel der Gottesfeinde. Sie müssen sich schämen und zurückweichen, alle, die Zion hassen. Sie sollen sein wie das Gras auf den Dächern. Noch bevor es ausgerissen wird, ist es verdorrt. Damit kann kein Schnitter seine Hände füllen und keiner, der die Garben zusammenbindet, sein Gewand. Und die, die vorübergehen, sagen nicht einmal, der Segen des Herrn sei auf euch, wir segnen euch im Namen des Herrn. Aus der Übersetzung Neues Leben lesen wir aus Sprüche 17, Vers 1. Ein trockenes Brot, in Frieden verzehrt, ist besser als ein Festessen im Streit.

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1: Ich begrüße Sie zur Sendereihe Durch die Bibel. Schon seit einiger Zeit steht hier das erste Buch der Könige im Mittelpunkt. Der Name dieses alttestamentlichen Buches deutet schon an, es geht um die Epoche, in der Israel von Königen regiert wurde. Seit der Teilung des Königreiches in ein Nord- und ein Südreich fällt es allerdings auch im Nachhinein nicht ganz leicht, den Überblick zu behalten. Eben weil stets zwei Könige an der Macht sind und sie sich jeweils unterschiedlich lange auf ihrem Thron halten können. Gerade im Nordreich sind anfangs einige Könige nur wenige Jahre im Amt. Ein gewisser Simri bringt es gar auf eine Regierungszeit von nur 7 Tagen. Die Könige, die über das Nordreich Israel herrschen, leben im Vergleich zu denen im Südreich ziemlich gefährlich. Innerhalb von wenigen Jahrzehnten kommt es zu mehreren Umstürzen. Und König Simri beurteilt seine Situation nach nur 7 Tagen Regierungszeit als so hoffnungslos, dass er sich selbst das Leben nimmt. Wohl um das Jahr 871 vor Christus wird Ahab zum König über die 10 Nordstämme Israels gekrönt. Über ihn gibt es mehr zu berichten als über die meisten seiner Vorgänger. Im ersten Buch der Könige, Kapitel 16, ist von ihm erstmals die Rede. Er betritt im Nordreich Israel die Bühne der Öffentlichkeit, als sich im Südreich Juda König Asa bereits in seinem 38. Dienstjahr befindet. Hören Sie dazu aus Kapitel 16, die Verse 29 bis 31. Dort wird berichtet: Im 38. Jahr Asas, des Königs von Juda, wurde Ahab, der Sohn Omris, König über Israel und regierte über Israel zu Samaria 22 Jahre und tat, was dem Herrn missfiel, mehr als alle, die vor ihm gewesen waren. Es war noch das Geringste, dass er wandelte in der Sünde Jerobeams, des Sohnes Nebats. Er nahm sogar Isebel, die Tochter Etbaals, des Königs der Sidonier, zur Frau und ging hin und diente Baal und betete ihn an. Die Aussage, dass Ahab Schlimmeres tat als alle, die vor ihm gewesen waren, hat schon Gewicht, denn seine Vorgänger waren beileibe keine Waisenknaben. Die Sünde Jerobeams, die hier zum wiederholten Male erwähnt wird, erinnert an den ersten König des Nordreiches. Er hatte 2 goldene Kälber aufstellen lassen und zu seinen Leuten gesagt: Siehe, da ist dein Gott Israel, der dich aus Ägyptenland geführt hat. Anscheinend noch schlimmer als diese Art von Abgötterei ist jedoch die Tatsache, dass sich der nun regierende König Ahab eine Sidonierin zur Frau genommen hat und wohl auf ihre Veranlassung hin den Götzen Baal verehrt. Was steckt hinter diesem allzu sorglosen Umgang mit einer fremden Religion? Nun, wahrscheinlich wollte König Ahab die gutnachbarlichen Beziehungen zum nördlich angrenzenden Königreich der Sidonier ausbauen. Deshalb heiratete er die Tochter des Königs der Sidonier. Durch diese Verbindung bekam das Nordreich Israel eine größere politische und wirtschaftliche Stabilität. Der religiöse Fremdeinfluss wurde dabei einfach in Kauf genommen. Der Begriff Sidonia bezeichnet übrigens im engeren Sinn die Einwohner der Stadt Sidon. Im weiteren Sinn geht es um die Bevölkerung im Einzugsgebiet der Städte Sidon und Tyrus, nämlich um die Phönizier. Und wenn Sie sich erinnern, schon König David hatte enge Handelsbeziehungen zum König von Tyrus gepflegt, der ihm Baumaterial und Arbeitskräfte für den Ausbau seines Regierungssitzes zur Verfügung stellte. König Ahab brach nun allerdings mit allen Tabus, die es bisher gegeben hatte. Seine Frau Isebel, die Tochter des Sidonierkönigs, dürfte ihn dazu veranlasst haben. Ab Vers 32 wird geschildert, worin dieser Tabubruch besteht. Und Ahab richtete ihm, nämlich dem Götzen Baal, einen Altar auf im Tempel Baals, den er ihm zu Samaria baute, und machte ein Bild der Aschera, so dass Ahab mehr tat, den Herrn, den Gott Israels, zu erzürnen, als alle Könige von Israel, die vor ihm gewesen waren. Ahab und Isebel, dieses Ehepaar, wird geradewegs zu einem Sinnbild dafür, wie zwei Menschen ihre enge Beziehung zueinander

für üble Zwecke missbrauchen. Dass eine Ehe vor allem aus wirtschaftlichen Erwägungen geschlossen wird, so etwas hat es schon immer gegeben. Die Ehe von Ahab und Isebel erscheint jedoch wie ein Instrument, das dazu dient, den Glauben an den Gott Israels zu verdrängen. Ich denke, dass ich nicht übertreibe, denn Isebel, die Frau Ahabs, taucht sogar als symbolische Figur im letzten Buch des Neuen Testaments, also in der Offenbarung, auf. Dort geht es ab Kapitel 2 um die 7 Sendschreiben, die an verschiedene christliche Gemeinden geschickt werden. Und im Sendschreiben an die Gemeinde in Thyatira heißt es: »Ich habe gegen dich, dass du Isebel duldest, diese Frau, die sagt, sie sei eine Prophetin, und lehrt und verführt meine Knechte, Hurerei zu treiben und Götzenopfer zu essen.« Aus diesem neutestamentlichen Bibelvers schließe ich, dass Isebel eine sehr selbstbewusste und unnachgiebige Frau war. Zuerst brachte sie ihren Ehemann dazu, die Verehrung des Götzen Baal im Nordreich Israel sozusagen salonfähig zu machen. Das geschah dadurch, dass er als König seinen gut gefüllten Geldbeutel öffnen und den Bau eines Baal-Tempels finanzieren musste. Und wahrscheinlich dauerte es dann nicht lange, bis auch andere Leute aus dem Volk den Götzen Baal verehrten. Keinesfalls will ich so tun, als ob Ahab das arme Opfer seiner übermächtigen Ehefrau geworden wäre. Davon kann keine Rede sein. Aber ich habe den Eindruck, dass sie seine Macht, die er als König besaß, ausgenutzt hat. Und so kam es, dass zwei Personen, die schon für sich genommen nichts Gutes im Schilde führten, gemeinsam einen noch viel größeren Einfluss auf das Volk ausüben konnten. Wie sagt doch der Volksmund? Gleich und gleich gesellt sich gern. Und das gilt sowohl im positiven wie auch im negativen Sinne. Zurück zu unserem Bibeltext. Was nun gleich im letzten Vers von Kapitel 16 berichtet wird, nimmt Bezug auf die Zerstörung Jerichos bei der sogenannten Landnahme Kanaans. Die Bewohner dieser Stadt widersetzten sich damals den Israeliten so lange, bis die Stadtmauer unter dem Klang von Posaunen einstürzte. Im 6. Kapitel des Josua-Buches wird berichtet: Zu dieser Zeit ließ Josua schwören: Verflucht vor dem Herrn sei der Mann, der sich aufmacht und diese Stadt Jericho wieder aufbaut. Wenn er ihren Grund legt, das koste ihn seinen erstgeborenen Sohn. Und wenn er ihre Tore setzt, das koste ihn seinen jüngsten Sohn. Dieser Fluch beschreibt im Grunde nur die Tatsache, dass die Eroberung Jerichos ein Gerichtshandeln Gottes war gegen die heidnische Bevölkerung und ihre falschen Götzen. Doch unter der Regentschaft von König Ahab machte sich nun tatsächlich jemand daran, die Stadt Jericho wieder aufzubauen und damit ein Zeichen zu setzen für das Wiederaufleben der heidnischen Götzenverehrung. Dieser Versuch führt jedoch zu genau den üblen Konsequenzen, die Josua mit seinem Fluch vorausgesagt hat. In unserem Bibeltext wird in Vers 34 berichtet: Zur selben Zeit baute Hiel von Bethel Jericho wieder auf. Es kostete ihn seinen erstgeborenen Sohn Abiram, als er den Grund legte, und seinen jüngsten Sohn Segub, als er die Tore einsetzte, nach dem Wort des Herrn, das er geredet hatte, durch Josua, den Sohn Nuns. Wir erreichen jetzt Kapitel 17 im ersten Buch der Könige. Hier hat der Gottesmann Elia seinen großen Auftritt. Er überbringt König Ahab eine wichtige Botschaft. Vers 1: Und es sprach Elia, der Tischbiter aus Tischbe in Gilead, zu Ahab: So wahr der Herr, der Gott Israels, lebt, vor dem ich stehe, es soll diese Jahre weder Tau noch Regen kommen, ich sage es denn. Weder Tau noch Regen. Das bedeutet, eine lang anhaltende Dürre wird den Menschen zu schaffen machen. Anders ausgedrückt, es wird schwierig werden, den Bedarf an Trinkwasser zu decken, und es drohen große Ernteverluste. Aber sobald Elia der Dürre Einhalt gebieten wird, ist angeblich, nach seiner Aussage, Schluss damit. Sprach's und verschwand. Ich stelle mir vor, wie sich König Ahab und seine Frau Isebel verdutzt anschauen. Was war das denn für ein komischer Kerl?
Doch obwohl sie es sich eigentlich nicht eingestehen wollen, sie fürchten, dass seine Ankündigung Wirklichkeit werden könnte. Sein ruppiges und zugleich doch vollmächtiges Auftreten verunsichert sie zutiefst. Ich kann das gut nachvollziehen, denn Elia ist ein Mann, der nicht in feinem Zwirn daherkommt, sondern sozusagen in der Wüste zu einem Mann Gottes heranreift. Ähnlich wie Abraham, Mose oder wie Johannes der Täufer mit seinem Gewand aus Kamelhaaren. In der Wüste lernt Elia auf Gott zu hören und sich ganz auf ihn zu verlassen. Wer weiß, vielleicht sollten sich auch Männer heutzutage, bildlich gesprochen, auf solche Zeiten in der Wüste einlassen. Sprich, auf ein paar Tage in der Zurückgezogenheit der Natur, um sich dort neu auf Gott auszurichten. Ich lese weiter ab Vers 2. Da kam das Wort des Herrn zu Elia: Geh weg von hier und wende dich nach Osten und verbirg dich am Bach Krit, der zum Jordan fließt. Elia soll sich draußen in der Wildnis verbergen, das heißt, er soll sich vor den Nachstellungen Ahabs in Sicherheit bringen. Weiter ab Vers 4. Und du sollst aus dem Bach trinken, und ich habe den Raben geboten, dass sie dich dort versorgen sollen. Er aber ging hin und tat nach dem Wort des Herrn und setzte sich nieder am Bach Krit, der zum Jordan fließt. Und die Raben brachten ihm Brot und Fleisch des Morgens und des Abends, und er trank aus dem Bach. Und es geschah nach einiger Zeit, dass der Bach vertrocknete, denn es war kein Regen im Lande. Diese Verse geben einen sehr interessanten Sachverhalt wieder. Die Dürre, die Elia angekündigt hat, tritt also tatsächlich ein, aber durch Gottes Fürsorge schadet sie ihm zunächst nicht. Der Bach führt noch genügend Wasser und die Raben versorgen ihn mit Brot und Fleisch. Doch dann stellt Elia auf einmal fest, die Wassermenge im Bach wird immer geringer. Der Bach scheint auszutrocknen. Und ich stelle mir vor, wie er alle paar Stunden mit Hilfe eines Stockes nachmisst, um wie viel Zentimeter der Wasserstand inzwischen gesunken ist. Ja, und dann beginnt die Nachrechnerei. Noch 2, wenn ich Glück habe, noch 3 Tage, dann wird hier kein Tropfen Wasser mehr fließen. Dieses Nachrechnen, dieses Infragestellen von Gottes besonderen Möglichkeiten kenne ich nur allzu gut aus meinem eigenen Alltag. Wie oft habe ich als Student mit bangem Herzen nachgerechnet, ob das Geld in meinem Portemonnaie wohl noch bis zum Monatsende reicht? Und später als Pastor habe ich mich mit Statistiken beschäftigt, nach denen immer weniger Menschen einer christlichen Gemeinde angehören, so dass auf längere Sicht ein großes Gemeindesterben zu befürchten sei. Doch wie gesagt, wer sich allein auf Berechnungen und menschliche Statistiken verlässt, der stellt Gottes besondere Möglichkeiten in Frage. Das muss auch Elia erkennen, als Gott ihn schließlich aus seiner misslichen Situation herausholt. Ab Vers 8 wird berichtet, da kam das Wort des Herrn zu ihm: Mach dich auf und geh nach Zarpat, das bei Sidon liegt, und bleibe dort, denn ich habe dort einer Witwe geboten, dich zu versorgen. Und er machte sich auf und ging nach Zarpat. Und als er an das Tor der Stadt kam, siehe, da war eine Witwe, die las Holz auf. Und er rief ihr zu und sprach: Hole mir ein wenig Wasser im Gefäß, dass ich trinke. Und als sie hinging zu holen, rief er ihr nach und sprach: Bringe mir auch einen Bissen Brot mit. Sie sprach: So wahr der Herr dein Gott lebt, ich habe nichts Gebackenes, nur eine Handvoll Mehl im Topf und ein wenig Öl im Krug. Und siehe, ich habe ein Scheit Holz oder 2 aufgelesen und gehe heim und will mir und meinem Sohn zurichten, dass wir essen und sterben. Soweit die Verse 8 bis 12. Essen und sterben. Das heißt, die Vorräte der hilfsbereiten Witwe sind so gut wie aufgebraucht. Der allerletzte Rest reicht nur noch, um für sie und ihren Sohn eine Art Henkersmahlzeit zuzubereiten. Also ein letztes bescheidenes Essen, bevor der Hunger sie dahinraffen wird. In dieser Situation wird nun Elia zu einem Vorbild für die Witwe. Er sieht, dass es ihr kaum anders ergeht als ihm kurze Zeit davor, als er mit bangem Herzen den Wasserstand des Baches Krit beobachtet hat. Weiter ab Vers 13. Elia sprach zu ihr: Fürchte dich nicht, geh hin und mach's, wie du gesagt hast.
Doch mache zuerst mir etwas Gebackenes davon und bringe mir's heraus, dir aber und deinem Sohn sollst du danach auch etwas backen. Denn so spricht der Herr, der Gott Israels, das Mehl im Topf soll nicht verzehrt werden, und dem Ölkrug soll nichts mangeln bis auf den Tag, an dem der Herr regnen lassen wird auf Erden. Sie ging hin und tat, wie Elia gesagt hatte. Und er aß, und sie auch, und ihr Sohn Tag um Tag. Das Mehl im Topf wurde nicht verzehrt, und dem Ölkrug mangelte nichts nach dem Wort des Herrn, das er durch Elia geredet hatte. Elia und die Witwe, beide dürften ihre Lektion jetzt eigentlich gelernt haben. Wo menschliche Möglichkeiten an ihr Ende gelangen, beginnen erst so richtig Gottes Möglichkeiten. Doch als der Sohn der Witwe schwer erkrankt, verfliegt diese Einsicht bei ihr ziemlich schnell. Ich lese weiter ab Vers 17. Und nach diesen Geschichten wurde der Sohn seiner Hauswirtin krank, und seine Krankheit wurde so schwer, dass kein Odem mehr in ihm blieb. Und sie sprach zu Elia: Was habe ich mit dir zu schaffen, du Mann Gottes? Du bist zu mir gekommen, dass meiner Sünde gedacht und mein Sohn getötet würde. Er sprach zu ihr: Gib mir deinen Sohn. Und er nahm ihn von ihrem Schoß und ging hinauf ins Obergemach, wo er wohnte, und legte ihn auf sein Bett und rief den Herrn an und sprach: Herr, mein Gott, tust du sogar der Witwe, bei der ich ein Gast bin, so Böses an, dass du ihren Sohn tötest? Und er legte sich auf das Kind dreimal und rief den Herrn an und sprach: Herr, mein Gott, lass sein Leben in dies Kind zurückkehren. Und der Herr erhörte die Stimme Elias, und das Leben kehrte in das Kind zurück, und es wurde wieder lebendig. Und Elia nahm das Kind und brachte es hinab vom Obergemach ins Haus und gab es seiner Mutter und sprach: Sieh da, dein Sohn lebt. Und die Frau sprach zu Elia: Nun erkenne ich, dass du ein Mann Gottes bist, und des Herrn Wort in deinem Munde ist Wahrheit. Auch wenn die Heilung dieses Jungen ein Wunder ist, das ihn rein körperlich ins Leben zurückholte, so will ich diesen Vorgang doch gern mit einer geistlichen Erfahrung vergleichen, die der Apostel Paulus im Galaterbrief beschreibt. Dort heißt es in Kapitel 2: Ich bin mit Christus gekreuzigt. Also tot, sollte man meinen. Doch schon im nächsten Satz schreibt Paulus: Ich lebe, doch nun nicht ich, sondern Christus lebt in mir. Denn was ich jetzt lebe im Fleisch, das lebe ich im Glauben an den Sohn Gottes, der mich geliebt hat und sich selbst für mich dahingegeben. Fassen wir zusammen. Elia, immerhin ein Mann Gottes, wurde innerhalb kurzer Zeit mit einem Bach konfrontiert, der austrocknet, mit einem Mehltopf und einem Ölkrug, die fast leer waren, und mit einem sterbenden Jungen. Dreimal konnte Elia nichts anderes tun, als auf Gottes Eingreifen zu hoffen. Und er hat eingegriffen. Eine Tatsache, die ich als Aufforderung verstehe, nicht immer nur die menschlichen Möglichkeiten ins Kalkül zu ziehen. In unserem Bibeltext aus dem ersten Buch der Könige erreichen wir nun das 18. Kapitel. Und ich kann Ihnen schon mal verraten, dass es dort zu einer spektakulären Kraftprobe kommt, zwischen Elia einerseits und den Propheten des Götzen Baal andererseits. Es wird berichtet: Nach einer langen Zeit kam das Wort des Herrn zu Elia im dritten Jahr. Geh hin und zeige dich König Ahab, denn ich will regnen lassen auf die Erde. Und Elia ging hin, um sich Ahab zu zeigen. Es war aber eine große Hungersnot in Samaria, und Ahab rief Obadja, seinen Hofmeister. Obadja aber fürchtete den Herrn sehr, denn als Isebel die Propheten des Herrn ausrottete, nahm Obadja 100 Propheten und versteckte sie in Höhlen, hier 50 und da 50, und versorgte sie mit Brot und Wasser. Und Ahab sprach zu Obadja: Wohlan, wir wollen durchs Land ziehen, zu allen Wasserquellen und Bächen, ob wir Gras finden und die Rosse und Maultiere erhalten könnten, damit nicht alles Vieh umkommt. Und sie teilten sich ins Land, dass sie es durchzogen. Ahab zog allein auf dem einen Weg und Obadja auch allein auf dem anderen Weg. Soweit erstmal aus Kapitel 18, die Verse 1 bis 6.
Fast nebenbei haben wir hier erfahren, mit welch einer Grausamkeit Isebel, die Frau von König Ahab, gegen die Propheten Gottes vorgegangen ist. Ihr reichte es also nicht, den Baalskult im Nordreich Israel einzuführen, sondern gleichzeitig versuchte sie, den Glauben an den wahren Gott auszulöschen. Sie rottete die Propheten des Herrn aus, heißt es in Vers 4. Nur durch Obadjas beherztes Eingreifen konnten 100 Propheten überleben. Als die Dürre und die damit verbundene Hungersnot ihren Höhepunkt erreicht hat, macht sich sogar König Ahab höchstpersönlich auf den Weg, um nach Wasser und nach einem Rest grünem Weideland zu suchen. Seinen Hofmeister Obadja schickt er in eine andere Richtung, um dort zu suchen. Ich lese weiter ab Vers 7. Als nun Obadja auf dem Wege war, siehe, da begegnete ihm Elia. Und als er ihn erkannte, fiel er auf sein Antlitz und sprach, »Bist du es nicht, Elia, mein Herr?« Er sprach, »Ja, geh hin und sage deinem Herrn, siehe, Elia ist da.« Elias Wunsch kommt für Obadja völlig überraschend, denn König Ahab ist längst auf 180, weil die Dürre seinem Volk schwer zu schaffen macht. Und Elia hatte ja damals selbst angekündigt, die Dürre wird aufhören, wenn ich es sage. Kein Wunder, dass der König nicht gut auf ihn zu sprechen ist. Aus diesem Grunde zögert Obadja zum König zu gehen und ihm von seiner Begegnung mit Elia zu berichten. Wohl auch, weil er sich selbst vor der Reaktion des Königs fürchtet. Weiter ab Vers 9. Obadja aber sprach, »Was habe ich gesündigt, dass du deinen Knecht in die Hände Ahabs geben willst, dass er mich tötet? So wahr der Herr dein Gott lebt, es gibt kein Volk noch Königreich, wohin mein Herr nicht gesandt hat, dich zu suchen. Und wenn sie sprachen, er ist nicht hier, nahm er einen Eid von dem Königreich und Volk, dass man dich nicht gefunden hätte. Und nun sprichst du, geh hin, sage deinem Herrn, siehe, Elia ist da. Wenn ich nun hinginge von dir, so könnte dich der Geist des Herrn entführen, und ich wüsste nicht, wohin. Und wenn ich dann käme und sagte es Ahab an, und er fände dich nicht, so tötete er mich. Und doch fürchtet dein Knecht den Herrn von seiner Jugend auf. Ist's meinem Herrn Elia nicht angesagt, was ich getan habe, als Isebel die Propheten des Herrn tötete? Dass ich von den Propheten des Herrn 100 versteckte, hier 50 und da 50, in Höhlen und versorgte sie mit Brot und Wasser. Und nun sprichst du, geh hin, sage deinem Herrn, Elia ist da. Dann wird er mich töten. Elia sprach, so wahr der Herr Zebaoth lebt, vor dem ich stehe. Ich will mich ihm heute zeigen. Da ging Obadja hin, Ahab entgegen, und sagte es ihm an. Und Ahab ging hin, Elia entgegen. Und als Ahab Elia sah, sprach Ahab zu ihm, »Bist du nun da, der Israel ins Unglück stürzt?« Soweit die Verse 9 bis 17. Das muss man sich mal so richtig bewusst machen. Ausgerechnet König Ahab, von dem es in Kapitel 16 hieß, er tat, was dem Herrn missfiel, mehr als alle, die vor ihm gewesen waren, ausgerechnet dieser Mann sagt nun zu Elia, »Bist du nun da, der Israel ins Unglück stürzt?« Andererseits hat König Ahab natürlich recht. Für ihn deutet alles darauf hin, dass Elia schuld ist an der Dürre, die das Nordreich Israel schon so lange fest im Griff hält. Wie vorhin schon angekündigt, wird es im weiteren Verlauf unseres Bibeltextes zu einer spektakulären Kraftprobe kommen zwischen Elia und den Propheten des Götzen Baal. Wie es dazu kommt und was genau passiert, das erfahren Sie in der nächsten Ausgabe der Sendereihe Durch die Bibel. Wie immer, herzliche Einladung an Sie, dann wieder mit dabei zu sein.